0: steh auf. Die Welt steht unter meiner Kontrolle. Was könnt ihr kleine aufgeben, nicht da knallt schon tun? Es hat keinen Sinn, geht nach Hause, dann werd ich euch vielleicht verschonen.
1: Nein,
0: nein,
1: wir rufen an unseren Herrn,
0: was?
1: Der alle Macht hat im Himmel und auf Erden.
0: Nein, nicht er.
1: Er ist Gottes Sohn.
0: Nein,
1: und in seinem Namen
0: ist nicht
1: von uns.

0: truly kept the best for last.
1: Ich habe sicherlich das Beste bis zum Schluss aufgehoben.
0: I have kept the very best for last.
1: Ich habe das Allerbeste bis zum Schluss aufgehoben.
0: And I will close this age.
1: Und ich werde dieses Zeitalter beenden.
0: With my very best.
1: Mit meinem Allerbesten.
0: I will close this age with my very best.
1: Ich werde dieses Zeitalter beenden mit meinem Allerbesten.

0: Hab keine Angst.
1: For you, my church, I've kept the very
0: Denn
1: best for last.
0: Ich, ihr seid meine Gemeinde und das Beste habe ich zum Schluss aufbewahrt.
1: Won't you clap your hands with me?
0: Möchte, dass ihr mit mir in die Hände klatscht.
1: The Lord says,
0: der Herr sagt,
1: we as an end-time generation,
0: wir als eine Endzeit-Generation,
1: he's kept the very best for us.
0: Für uns hat das Allerbeste aufbewahrt.

Devil Fantastic. Devil Fantastic. Mit den Worten im Kopf bin ich heute aufgewacht, eben gerade aufgewacht aus dem Schlaf. Devil Fantastic. Und während ich, mir war irgendwie klar, dieser Begriff bedeutet, das ist der Antichrist, der kommen wird, ja. Es wird einer sein, der die Menschen begeistert. Er wird fantastisch sein. Ich habe gestern Abend ein bisschen recherchiert bei Morningstar Worship, also das ist von Rick Joyner, die Band, und habe mir das ein bisschen angehört und mich an alte Zeiten erinnert, dieser Don Potter mit seinem Warfare, da sind also irre. Ich hoffe, dass es gut ist, und dann habe ich das verglichen mit Bethel Church, Bethel, was Jelena hört, und ich musste husten, als ich Bethel ausgemacht hatte, da kommt man in eine, man kommt da in eine ganz falsche Begeisterung rein. Die ist, und ich verstehe das auch, dass Lena da reinkommt. Devil Fantastic, ja. Und während ich dieses Wort immer dachte und die Auslegung dafür hatte, das ist der Antichrist, der jetzt kommt, aufgrund, den ganzen Morgen ging draußen stark der Wind, das sind die Ausläufer eines Wirbelsturms, der über Luxemburg gezogen ist, hat da 100 Dächer abgedeckt und Verwüstungen gebracht. Ja, das Klima ist, gerät scheinbar wirklich außer Band, Rand und Band. Und zu diesem Zusammenhang wird der Devil Fantastic kommen, der Antichrist wird kommen. Und und während ich das alles so dachte, da fiel mir ein, Mensch, du hast doch eben noch einen Traum gehabt, vergiss den nicht. Und dann, hatte ich einen Traum? Ach ja, ich hatte ja einen Traum. Und also so einen Traum habe ich noch nicht gehabt. Ich war wieder mit dem Motorroller unterwegs. Warum auch immer. Und hinten drauf saß meine Nachbarin, die Armgard. Und die ist Pastorentochter. Armgard, ich gucke gleich mal nach. Heißt entweder die Gewappnete oder die Bewährte. Ja, also die mit Waffen, Arm. Heißt ja Armor. Armur ist also die Rüstung auch und die Waffen. Armed, ja, armed im Englischen. Armed Forces, bewaffnete Kräfte. Und Guard ist ja die Wache. Jedenfalls war ich mit ihr unterwegs auf dem Motorroller. Ich fuhr so da Richtung Rinteln auf der Nebenstrecke über Rumbeck, und da fielen Obstbäume und so lang, und es war so ein Nachmittag-Abendausflug. Warum nun Armgard hinten drauf saß, weiß ich nicht. Wir haben jedenfalls so einen kleinen Ausflug gemacht und fuhren Richtung Rinteln. Ich guckte Richtung Rinteln, und dass ich plötzlich sagte, Armgard, guck mal, da ist ein Vulkanausbruch in Rinteln. Und das Ding habt ihr noch nicht gesehen, Leute. Also sowas, das war wie in dem Film vom Krakatau. Wir sind noch ein Stück weiter gefahren oder angehalten unter diesen Apfelbäumen, Obstbäumen, die dann an der Straße so in einer Reihe standen. Und der Blick Richtung Rinteln, dann sahen wir, dass da wirklich ein Vulkanausbruch war, wie so am Krakatau. Da flog alles in die Luft, oder der Ätna. Da kamen wirklich so Staub und Asche, Fontänen und Wolken raus. Aber alles ging in die Luft, also ganz Rinteln flog in die Luft. So ein Vulkanausbruch war das. Und waren noch irgendwie andere Menschen plötzlich da, die liefen weg oder was. Ich hatte erst noch so den Eindruck, glaube ich, komm, wir fahren ein bisschen näher dran, aber dann kam über die Luft vom Himmel her kam solche Hitze. Das waren fast wie so Krakenarme, so Tentakel-Krakenarme. Kam so eine Hitzewelle auf mich zu. Und die wurde abgehalten von den Bäumen, unter denen wir da standen. Die Obstbäume, die verkohlten gleich. Die wurden zu Asche. Ich habe den Motorroller gewendet und bin in das Feld. Habe irgendwie versucht wegzukommen, schnell wegzukommen. Und bin in das Feld reingefahren. Aber wir wurden irgendwie vor der Hitze bewahrt. Vielleicht, weil ich ja Armgard dabei hatte, die mich bewahrte. Ich weiß es nicht. Also dieser Ausbruch dieses Vulkans ist unglaublich. Es war wie ein viel, viel schlimmer als irgendeine Atombombenexplosion. Kurz danach war ich dann nach Rinteln reingefahren mit dem Motorroller. Ich hatte dann aber den Mike Ratajczak bei mir, und wir sind zur Innenstadt gefahren, an die Weser, und da war nichts. Da war die Brücke, die war weg, alles war weg. Und Mike ging auf das Reststück der Brücke, überlagen so Trümmerteile rum. Und er machte in seiner
clownigen Art erstmal wieder irgendwie Scherze und fing an, da irgendwie Lobpreis zu machen und freute sich. Und ich sagte dann so, Mike, jetzt pass mal auf hier, das ist ja gerade, hier ist gerade ein Unglück passiert, hier hat es Tote gegeben, Tote und viele Verwundete, Verletzte. Du kannst jetzt hier nicht solche Scherze machen und Lobpreis machen, wir müssen jetzt erstmal Trauer und eine Traueransprache halten. Naja, also da war ziemlich eine Verwüstung und irgendwie sah es, ist ja alles traummäßig immer ein bisschen anders, als es in der Wirklichkeit ist. Ja, das war der Traum, den ich heute hatte, am 10.8. Irgendwann so um 10, 11 Uhr werde ich das geträumt haben. Also ich bin davon, ja, davon, es muss so sein, ich glaube es, ich hoffe es. Heiliger Geist, was sagst du, Jesus? Da ist, Rinteln ist in die Luft geflogen. Ja, ein unglaublicher Vulkanausbruch. Eine Hitzewelle, die mich fast auch versenkt hätte. Und Hitzewelle, der Sommer. Devil Fantastic, der Antichrist, und er wird es eilig haben. Wenn das bedeutet, dass in Rinteln, dass die Erweckung jetzt losgeht, dann wird's der Antichrist auch eilig haben. Er wird sofort seine Gegenerweckung starten, denn er weiß, er hat keine Zeit mehr zu verlieren. Ja, gucken wir mal, was daraus wird. Das war heute am Samstag, dem 10. August 2019, eine Audioaufnahme meines Traums.

Heiligkeit bringt Einigkeit in der Entschleunigung des Seins, das dann ist es ich in der heiligen Einigkeit. Deshalb bringt die Einigkeit die Heiligkeit. Heiligung ist deshalb das Übel. Denn so das denn so super eilig und heilig wird es nicht so werden, denn ein Ich heilig, heilig, ja, es wird so sagen, dass es nicht geht, denn Heiligkeit bringt nichts. Heiligkeit, denn das hat Christus bewirkt. Christus hat es bewirkt, was das Ziel des Ganzen ist. Die ganze Einigkeit kommt ohne Heiligkeit und mit heiliger Eid in den Werken des Sein. Das Sein ist so, wie es sein kann in der einigen Weltwirtschaft. Deshalb soll es nicht so sein. Deshalb wird Christus die ganze Heiligkeit formeln, niederschmetternd im Ganzen.

Prophetie eines Weggefährten Christian Taddei über mich, Bruder Stefan. So spricht dein Vater im Himmel. Mein Wort wird immer eine feste Burg sein, in die du flüchten kannst. Du wirst immer dazu zurückkehren. Ich gebe dir neue geistliche Erkenntnisse. Ich gebe dir größere geistliche Autorität.

Einheit und Vergebung sind im christlichen Ding zwei unterschiedliche Dinge, aber auch nicht unterschiedliche Dinge. Es wird leider oft missbraucht, weil Christus will keine Einheit unter Zwangsverkauf. Vergebung kommt immer vom Herzen und vom Herzen soll die Vergebung kommen. Und oft geht es hinaus, dass eine Einheit mit Zwangsführung gemacht wird, nur um des Friedens willen. Aber Zwangsverbund um des Friedens willen endet am Ende in Hass. Und dieser Hass muss durchbrochen werden. Man muss Wahrheit aussprechen können, eine Wahrheit, die zum Ziel führt, zu Christus und das himmlische Jerusalem hier auf der Erde schon bauen zu können, bevor es in der Realität kommt. Das heißt, dass der Frieden wirksam wird. Dies ist das Ziel einer von Christus geführten Vergebung, denn dieses muss wirklich entscheidend verwirklicht werden und nicht diese Zwangsver- und Zwangseinheit, Zwangsführung und Zwangsverein heißt Einheit, die bringt ihn, wie gesagt hast, hervor. Deshalb echt zu Christus gehen, zu Christus hingehen und er durchleuchtet das Herz und bringt hinein die Vergebung des wirklichen Herzens, dass das Herz rein ist, aber nicht unter das bedeutet. Das bedeutet, man das ansprechen. Wir sind mündige Christen und dürfen ansprechen, was falsch ist und egal, was die anderen denken, weil die anderen können. Meistens ist oft in der die anderen die Vergebung nicht möchten, die einfach voll Hasse sind. Deshalb ist es auch eine Siegkindergemeinde. Ja, das wird so hinkommen, wenn Christus kommt, der wird alles aufdecken, das wird das Ziel sein, arme ND, Vergebung sind im christlichen Sinn eigentlich, ja.

ich muss mal kurz weg. Kleinen Moment. Oh Herr, ich stell mich unter deinen Lebensstrom. Wasch den Schmutz weg. Oh yo. Boah, was kommt denn da für eine Suppe runter? Ich wusste gar nicht, dass es so dreckig war. Mann, ist das gut. Das ist so gut. Ist das geil. Echt. Okay, weiter geht's.

Priesterlicher Dienst des Königs, der Frieden kommt, er kommt, wenn der König treu ist, aber der König ist treu, der König ist treu, der hat Gnade empfangen, also kann Christus in seiner Herrlichkeit die Herzen berühren und sie werden weiche Herzen in der Herrlichkeit des Herrn, das bringt den Frieden auf, denn die Menschheit wahrlich wartet, sie sehnt sich nach dieser Friede, Freundlichkeit, nach dieser Herrlichkeit, nach diesem Segen, nach dieser Freude, das wird geschehen in seinem See.

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1: Warum toben die Heiden und alles Volk und verachten alles Wohlgefallige? Gib frei Mut allen, dein Wort zu reden, auszuführen und auszubilden in Christi Kraft. Zum Guten es wird werden. Das war eine

Prophetie von Bernhard Koch, Leiter der Jesusgemeinde in Rinteln, über mich, Bruder Stefan. Ich habe dich zum Propheten deiner Heimatstadt berufen. Du hältst dich für einen Niemand, aber ich rufe dich wie David von den Schafen weg. Du musst nichts von dir erwarten. Ich werde alles tun. Du bist frei. Ich habe dir alles geschenkt. Ich liebe dich.

0: And in this land,
1: und in diesem Land,
0: the Elijah spirit will feel welcome.
1: Der Elia-Geist wird ein Willkommen fühlen.
0: I prophesy tonight,
1: ich prophezeie heute Abend,
0: that the Elijah spirit,
1: dass der Elia-Geist
0: will feel welcome,
1: sich willkommen fühlen wird.
0: In the north,
1: im Norden.
0: Spirit of Elijah,
1: Geist von Elia,
0: we welcome you.

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0: Liegen halt abkürzt, das Warten abkürzt, entstehen ja die Ismaeliten im Geist, wie damals auch die echten Ismaeliten bei Abraham entstanden sind, ja, und deshalb sollte man die Abkürzung nicht abkürzen, sondern hineingehen, hinein in die Heiligkeit ohne Abkürzung, aber das ist nicht schwer, so kurzen die anderen ab, die charismatischen Gemeinden, und gehen hinein in okkulte Dinge, in empelde Sachen, sie gehen hinein in okkulte Sachen und versuchen ihr Glück darin mit Gnostik, mit Gymnastik, ja, das geht nicht, aber es passiert, das passiert bei jedem, nicht nur bei charismatischen Gemeinden, sondern auch so in den kleinen Menschen, bei den kleinen Menschen, ja, das geschieht auch dort, ja, weil die, so ist das halt nicht das Ziel der Heiligkeit, aber es geschieht halt, oder muss Christus diesen Fluch brechen, und auf dieses Brechen des Fluches warten wir warten auf das Brechen dieses Fluches, ja, so ist es, aber nein.
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0: Einheit und Vergebung sind im christlichen Ding zwei unterschiedliche Dinge, aber auch nicht unterschiedliche Dinge. Es wird leider oft missbraucht, weil Christus will keine Einheit unter Zwangsverkauf. Vergebung kommt immer vom Herzen, und vom Herzen soll die Vergebung kommen. Und oft geht es hinaus, dass eine Einheit mit Zwangsführung gemacht wird, nur um des Friedens willen. Aber Zwangsverbund um des Friedens willen endet am Ende in Hass. Und dieser Hass muss durchbrochen werden. Man muss Wahrheit aussprechen können, eine Wahrheit, die zum Ziel führt, zu Christus und das himmlische Jerusalem hier auf der Erde schon bauen zu können, bevor es in der Realität kommt. Das heißt, dass der Frieden wirksam wird. Dies ist das Ziel einer von Christus geführten Vergebung, denn dieses muss wirklich entscheidend verwirklicht werden und nicht diese Zwangsver- und Zwangseinheit, Zwangsführung und Zwangsverein heißt Einheit, die bringt ihn, wie gesagt hast, hervor. Deshalb echt zu Christus gehen, zu Christus hingehen, und er durchleuchtet das Herz. Und bringt hinein die Vergebung des wirklichen Herzens, dass das Herz rein ist, aber nicht unter das bedeutet man das ansprechen, wir sind mündige Christen und dürfen ansprechen, was falsch ist, und egal was die anderen denken, weil die anderen können meistens, ist oft in der die anderen die Vergebung nicht möchten, die einfach voll Hasse sind, deshalb ist es auch eine Siegkindergemeinde, ja. Das wird so hinkommen, wenn Christus kommt, der wird alles aufdecken, das wird das Ziel sein, arme ND, Vergebung sind im christlichen Sinn eigentlich, ja.
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1: And I promise you rain in your generation, says the Lord.
2: Und der Herr sagt, ich verspreche euch Regen in eurer Generation.
1: I promise you rain.
2: Ich verspreche euch Regen.
1: I promise you rain.
2: Ich verspreche euch Regen.
1: Rain.
2: Regen.

0: wieder was geträumt. Und zwar habe ich im Traum ganz herzlich Karen Koch umarmt. Zur Erklärung, Karen Koch ist die Frau des Leiters der Jesusgemeinde Rinteln, in der ich früher war, Bernhard Koch, von Bernhard Koch. Und ja, mit Karen hatte ich nicht so ein gutes Verhältnis zu meiner Zeit, als ich noch da war. Und dass ich sie so ganz herzlich im Traum umarme, ja, ist für mich ein Traum, der mir die Versöhnung signalisiert. Die Versöhnung mit der Jesusgemeinde, ganz speziell mit Karen, aber auch mit Bernd. Mit Bernd hatte ich ja eine Auseinandersetzung, so dass ich gehen musste. Ich hatte Widerspruch ihm gegenüber und der hat sich bestätigt über die Jahre, dass ich den haben soll und haben darf und sogar haben muss von Jesus her. Ja, also in diesem Traum, ich dachte als einziges dazu, endlich, es ist soweit, ja, Versöhnung mit der Jesusgemeinde. Das bedeutet auch meine Rückkehr dorthin. Ja.
1: Angst ist die Angst, sie lähmt. Angst lähmt den ganzen Leib und den Körper, aber Christus ist gekommen. Christus ist gekommen, die Angst zu besiegen. Es muss in das Herz Christus und der Geist einziehen. Dadurch wird die Angst im Hintergrund gedrängt und aus dem Hintergrund herauskommen Liebe, Freude, Frieden, Geduld, Freundlichkeit, Güte, Sanftmut, Selbstbeherrschung. Ja, die Früchte des Geistes kommen mit Christi Hilfe, sodass die Angst, die an in den Hintergrund gedrängt werden kann, das ist wahrlich wahr.

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0: keine Angst. Don't fear, hab keine Angst.
1: Don't fear, don't fear.
0: Hab keine Angst.
1: For you, my church, I've kept the very
0: Denn
1: best for last.
0: Ihr seid meine Gemeinde, das Beste habe ich zum Schluss aufbewahrt.
1: Won't you clap your hands with me?
0: Möchte, dass ihr mit mir in die Hände klatscht.
1: The Lord says,
0: der Herr sagt,
1: we as an end-time generation,
0: wir als eine Endzeit-Generation,
1: he's kept the very best for us.
0: Für uns hat das Allerbeste aufbewahrt.

0: Du bist Vater!
1: Devil Fantastic. Devil Fantastic. Mit den Worten im Kopf bin ich heute aufgewacht, eben gerade aufgewacht aus dem Schlaf. Devil Fantastic. Und während ich, mir war irgendwie klar, dieser Begriff bedeutet, das ist der Antichrist, der kommen wird, ja. Es wird einer sein, der die Menschen begeistert. Er wird fantastisch sein. Ich habe gestern Abend ein bisschen recherchiert bei Morningstar Worship, also diese, das ist von Rick Joyner, die Band, und habe mir das ein bisschen angehört und mich an alte Zeiten erinnert. Dieser Don Potter mit seinem Warfare, da sind also irre. Ich hoffe, dass es gut ist. Und dann habe ich das verglichen mit Bethel Church. Bethel, was Jelena hört. Und ich musste husten, als ich Bethel ausgemacht hatte. Da kommt man in eine, man kommt da in eine ganz falsche Begeisterung rein. Und ich verstehe das auch, dass Lena da reinkommt. Devil Fantastic. Devil Fantastic. Ja. Und während ich dieses Wort immer dachte und die Auslegung dafür hatte, das ist der Antichrist, der jetzt kommt, aufgrund, den ganzen Morgen ging draußen stark der Wind. Das sind die Ausläufer eines Wirbelsturms, der über Luxemburg gezogen ist. Hat da 100 Dächer abgedeckt und Verwüstungen gebracht. Ja, das Klima ist, gerät scheinbar wirklich außer Band, Rand und Band. Und zu diesem Zusammenhang wird der Devil Fantastic kommen, der Antichrist wird kommen. Und und während ich das alles so dachte, da fiel mir ein, Mensch, du hast doch eben noch einen Traum gehabt, vergiss den nicht. Und dann, hatte ich einen Traum? Ach ja, ich hatte ja einen Traum. Und also so einen Traum habe ich noch nicht gehabt. Ich war wieder mit dem Motorroller unterwegs. Warum auch immer. Und hinten drauf saß meine Nachbarin, die Armgard. Und die ist Pastorentochter. Armgard, ich gucke gleich mal nach. Heißt entweder die Gewappnete oder die Bewährte. Ja, also die mit Waffen. Arm heißt ja Armor. Armur ist also die Rüstung auch und die Waffen. Armed, ja, armed im Englischen. Armed Forces, bewaffnete Kräfte. Und Guard ist ja die Wache. Oder jedenfalls war ich mit ihr unterwegs auf dem Motorroller. Ich fuhr so da Richtung Rinteln auf der Nebenstrecke über Rumbeck und da fielen Obstbäume und so lang. Und es war so ein Nachmittag-Abendausflug. Warum nun Armgard hinten drauf saß, weiß ich nicht. Wir haben jedenfalls so einen kleinen Ausflug gemacht und fuhren Richtung Rinteln. Ich guckte Richtung Rinteln und dass ich plötzlich sagte, Armgard, guck mal, da ist ein Vulkanausbruch in Rinteln. Und das Ding habt ihr noch nicht gesehen, Leute. Also sowas, das war wie in dem Film vom Krakatau. Wir sind noch ein Stück weiter gefahren oder angehalten unter diesen Apfelbäumen, Obstbäumen, die dann an der Straße so in einer Reihe standen. Und der Blick Richtung Rinteln, dann sahen wir, dass da wirklich ein Vulkanausbruch war, wie so am Krakatau. Da flog alles in die Luft oder der Ätna. Da kamen wirklich so Staub und Asche, Fontänen und Wolken raus. Aber alles ging in die Luft, also ganz Rinteln flog in die Luft. So ein Vulkanausbruch war das. Und waren noch irgendwie andere Menschen plötzlich da, die liefen weg oder was. Ich hatte erst noch so den Eindruck, glaube ich, komm, wir fahren ein bisschen näher dran, aber dann kam über die Luft vom Himmel her kam solche Hitze. Das waren fast wie so Krakenarme, so Tentakel, Krakenarme. Kam so eine Hitzewelle auf mich zu. Und die wurde abgehalten von den Bäumen, unter denen wir da standen. Die Obstbäume, die verkohlten gleich. Die wurden zu Asche. Ich habe den Motorroller gewendet und bin in das Feld. Habe irgendwie versucht wegzukommen, schnell wegzukommen und bin in das Feld reingefahren. Aber wir wurden irgendwie vor der Hitze bewahrt. Vielleicht, weil ich ja Armgard dabei hatte, die mich bewahrte. Ich weiß es nicht. Also dieser Ausbruch dieses Vulkans ist unglaublich. Es war wie ein viel, viel schlimmer als irgendeine Atombombenexplosion. Kurz danach war ich dann nach Rinteln reingefahren mit dem Motorroller. Ich hatte dann aber den Mike Ratajczak bei mir und wir sind zur Innenstadt gefahren. An die Weser und da war nichts. Da war die Brücke, die war weg, alles war weg. Und Mike ging auf das Reststück der Brücke, überlagen so Trümmerteile rum. Und er machte in seiner clownigen Art erstmal wieder irgendwie Scherze und fing an, da irgendwie Lobpreis zu machen und freute sich. Und ich sagte dann so, Mike, jetzt pass mal auf hier, das ist ja gerade, hier ist gerade ein Unglück passiert, hier hat es Tote gegeben, Tote und viele Verwundete, Verletzte. Du kannst jetzt hier nicht solche Scherze machen und Lobpreis machen, wir müssen jetzt erstmal Trauer oder eine Traueransprache halten. Naja, also da war ziemlich eine Verwüstung und irgendwie sah es, ist ja alles traummäßig immer ein bisschen anders, als es in der Wirklichkeit ist. Ja, das war der Traum, den ich heute hatte, am 10.8. Irgendwann so um 10, 11 Uhr werde ich das geträumt haben. Also ich bin davon, ja, davon, es muss so sein, ich glaube es, ich hoffe es. Heiliger Geist, was sagst du, Jesus? Da ist, in, also Rinteln ist in die Luft geflogen, Rinteln ist in die Luft geflogen. Ja, ein unglaublicher Vulkanausbruch. Eine Hitzewelle, die mich fast auch versenkt hätte. Und Hitzewelle, der Sommer. Devil Fantastic. Der Antichrist, und der wird es eilig haben. Wenn das bedeutet, dass in Rinteln, dass die Erweckung jetzt losgeht, dann wird's der Antichrist auch eilig haben. Er wird sofort seine Gegenerweckung starten. Denn er weiß, er hat keine Zeit mehr zu verlieren. Ja, gucken wir mal, was daraus wird. Das war heute am Samstag, dem 10. August 2019. Eine Audioaufnahme eines Traums.
0: Sie gehen raus und predigt das Evangelium. Ja, siehe, Leute gingen aus und ein aber der Bösewicht, der Böse kam und hinderte sie daran und verhinderte daran, dass sie Wunder tun konnten. Sie konnten keine Wunder tun, weil die Zeit noch nicht reif war. Die Zeit für Wunder war noch nicht gekommen und es kam eine gähnende Langeweile, eine Langeweile hinein in das Leben derjenigen, die auszogen. Ja, aber diese Zeit wird überwunden werden und es wird wieder sein, dass sie kommen zu lehren, zu predigen und alle heilen, die vom Teufel überwindet waren. Ja, das wird kommen. Die Zeit ist reif, dass wieder 10, 20, 72 ausgesandt werden. Hinaus. Ja, die Jünger werden wieder ausgesandt werden und dann wird es gehen. Es wird geschehen. Amen.

0: Welt steht unter meiner Kontrolle. Was könnt ihr kleiner aufgeben, nicht da knallt schon tun? Es hat keinen Sinn, geht nach Hause, dann werde ich euch vielleicht verschonen.
1: Nein.
0: Nein,
1: wir rufen an unseren Herrn,
0: was?
1: Der alle Macht hat im Himmel
0: Nein.
1: und auf Erden.
0: Nein, nicht er.
1: Er
0: Nein.
1: ist Gottes Sohn.
0: Nein,
1: und in seinem
0: Nein,
1: Namen
0: du schießt dich nicht von mir. Nein, Nein, Nein. Nein. Nein.

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0: Ihr Unvernünftigen, wer hat euch verblendet? Ist euch Jesus Christus nicht deutlich als der Gekreuzigte vor Augen gestellt worden? Dies eine möchte ich von euch erfahren. Habt ihr den Geist durch die Werke des Gesetzes oder durch das Hören der Glaubensbotschaft empfangen? Seid ihr so unvernünftig? Im Geist habt ihr angefangen und jetzt wollt ihr im Fleisch vollenden? Habt ihr denn so Großes vergeblich erfahren? Wenn es denn vergeblich war, warum gibt euch denn Gott den Geist und bewirkt Machttaten unter euch? Aus Werken des Gesetzes oder aus dem Hören der Glaubensbotschaft?
1: Heiligkeit bringt Einigkeit in der Entschleunigung des Seins, das dann ist es ich in der heiligen Einigkeit. Deshalb bringt die Einigkeit die Heiligkeit. Heiligung ist deshalb das Übel. Denn so das denn so super eilig und heilig wird es nicht so werden, denn ein Ich heilig, heilig, ja, es wird so sagen, dass es nicht geht, denn Heiligkeit bringt nichts. Heiligkeit, denn das hat Christus bewirkt. Christus hat es bewirkt, was das Ziel des Ganzen ist. Die ganze Einigkeit kommt ohne Heiligkeit und mit heiliger Eid in den Werken. Das Sein ist so, wie es sein kann in der einigen Weltwirtschaft. Deshalb soll es nicht so sein. Deshalb wird Christus die ganze Heiligkeit formeln, niederschmetternd im Ganzen.

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wirklich Freunde. Wir gehen an die Hand und unser liebes Band. Einer für alle, alle für einen. So könnten wir hier noch lange weiter rein. Doch jetzt geht's los, das Abenteuer fängt an. Also warte nicht zu lang. Oh, warte nicht zu lang. Komm, werd ein Big, B-I-K-K.

Stopp, ich muss mal kurz weg. Kleinen Moment. Oh Herr, ich stell mich unter deinen Lebensstrom. Wasch den Schmutz weg, oh yo. Boah, was kommt denn da für eine Suppe runter? Ich wusste gar nicht, dass es so dreckig war. Mann, ist das gut, das tut gut, ist das geil, echt. Okay, weiter geht's.

du bald wiederkommen wirst und deine Herrschaft auf Erden antrittst. Ja, jeder wird erkennen und verstehen, worum es geht. Und bekennen, dass du der König bist.

0: Prophetie eines Weggefährten Christian Taddei über mich, Bruder Stefan. So spricht dein Vater im Himmel. Mein Wort wird immer eine feste Burg sein, in die du flüchten kannst. Du wirst immer dazu zurückkehren. Ich gebe dir neue geistliche Erkenntnisse. Ich gebe dir größere geistliche Autorität.
1: Priesterlicher Dienst des Königs, der Frieden kommt, er kommt, wenn der König treu ist, aber der König ist treu, der König ist treu, der hat Gnade empfangen, also kann Christus in seiner Herrlichkeit die Herzen berühren und sie werden, weiche Herzen in der Herrlichkeit des Herrn, das bringt den Frieden auf, denn die Menschheit wahrlich wartet, sie sehnt sich nach dieser Friede, Freundlichkeit, nach dieser Herrlichkeit, nach diesem Segen, nach dieser Freude, das wird geschehen in seinem See.
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0: And in this land,
1: und in diesem Land,
0: the Elijah spirit will feel welcome.
1: Der Elia Geist wird ein Willkommen fühlen.
0: I prophesy tonight,
1: ich prophezeie heute Abend,
0: that the Elijah spirit,
1: dass der Elia Geist,
0: will feel welcome,
1: sich willkommen fühlen wird.
0: In the north,
1: im Norden,
0: spirit of Elijah,
1: Geist von Elia,
0: we welcome you.

0: Prophetie von Bernhard Koch, Leiter der Jesusgemeinde in Rinteln, über mich, Bruder Stefan. Ich habe dich zum Propheten deiner Heimatstadt berufen. Du hältst dich für einen Niemand, aber ich rufe dich wie David von den Schafen weg. Du musst nichts von dir erwarten. Ich werde alles tun. Du bist frei. Ich habe dir alles geschenkt. Ich liebe dich.
1: Warum toben die Heiden und alles Volk und verachten alles Wohlgefallige? Gib frei Mut allen dein Wort zu reden, auszuführen und auszubilden in Christi Kraft. Zum Guten es wird werden. Das Warten in der Heiligkeit bringt Verdruss. In der Heiligkeit zu warten kann zu Depressionen führen und diese Depressionen des Wartens in der Heiligkeit bringen eventuell eine Fügung hinein in den Gedanken, dass man das Warten abkürzen könnte. Dieses Abkürzen des Wartens in der Heiligkeit ist dann eine Sache, die entsteht durch langes Warten. Aber wenn man die Angelegenheit abkürzt, das Warten abkürzt, entstehen ja die Ismaeliten im Geist, wie damals auch die echten Ismaeliten bei Abraham entstanden sind, ja, und deshalb sollte man die Abkürzung nicht abkürzen, sondern hinein in die Heiligkeit ohne Abkürzung, aber das ist nicht schwer, so kurzen die anderen ab, die charismatischen Gemeinden, und gehen hinein in okkulte Dinge, in Empelde-Sachen, sie gehen hinein in okkulte Sachen und versuchen ihr Glück darin mit Gnostik, mit Gymnastik, ja, das geht nicht, aber es passiert, das passiert bei jedem, nicht nur bei charismatischen Gemeinden, sondern auch so in den kleinen Menschen, bei den kleinen Menschen, ja, das geschieht auch dort, ja, weil die so ist das halt nicht das Ziel der Heiligkeit, aber es geschieht halt, oder muss Christus diesen Fluch brechen und auf dieses Brechen des Fluches warten wir warten auf das Brechen dieses Fluches, ja, so ist es, aber nein.
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Unter Captain Jeffs Leitung hat eine Truppe von Bibelkämpfern ein Lager vor der mächtigen Stadt Metropol errichtet. Ihre Mission? Die frohe Botschaft von Jesus verbreiten. Sie haben Kundschafter ausgeschickt, um die Lage zu erkunden. Und nach einiger Zeit kehren diese zurück. Captain Jeff, berichtet einer der Kundschafter aufgeregt. Es sieht schlecht aus. Die Menschen stehen voll unter der Kontrolle des Feindes. Viele glauben, es gibt keinen Gott. Andere gehen nur weltlichen Vergnügungen nach. Und wenn wir was sagten, so glaubten sie uns nicht. Es sieht schlecht aus. Wir sind zu wenige. Das schaffen wir nicht. Die Truppe im Lager verliert den Mut angesichts dieser Nachrichten. Die Lage scheint hoffnungslos zu sein. Bibelkämpfer, ruft Captain Jeff, habt Vertrauen in Gott. Er gab uns den Auftrag, die Menschen dieser Stadt zu sein, dann wird es auch gelingen.

0: Und der Herr sagt, ich verspreche euch Regen in eurer Generation.
1: I promise you rain.
0: Ich verspreche euch Regen.
1: I promise you rain.
0: Ich verspreche euch Regen.
1: Rain.
0: Regen.

0: forget.
1: Ihr werdet sie vergessen.
0: Yes, the dryness of yesterday.
1: Ja, die Trockenheit von gestern ist vorbei.
0: You are a rain generation.
1: Ihr seid eine Regengeneration.
0: You can forget the days of drought.
1: Ihr könnt die Tage der Trockenheit vergessen.

0: forget.
1: Ihr könnt vergessen.
0: The days of dryness.
1: Die Tage der Trockenheit.
0: You can forget.
1: Ihr könnt vergessen.
0: They are gone forevermore.
1: Sie sind für immer vorbei.
0: You can forget.
1: Ihr könnt vergessen.
0: The days of dryness.
1: Die Tage der Trockenheit.

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0: Ich habe wieder was geträumt. Und zwar habe ich im Traum ganz herzlich Karen Koch umarmt. Zur Erklärung, Karen Koch ist die Frau des Leiters der Jesusgemeinde Rinteln, in der ich früher war, Bernhard Koch, von Bernhard Koch. Und mit Karen hatte ich nicht so ein gutes Verhältnis zu meiner Zeit, als ich noch da war. Und dass ich sie so ganz herzlich im Traum umarme, ja, ist für mich ein Traum, der mir die Versöhnung signalisiert. Die Versöhnung mit der Jesusgemeinde, ganz speziell mit Karen, aber auch mit Bernd. Mit Bernd hatte ich ja eine Auseinandersetzung, so dass ich gehen musste. Ich hatte Widerspruch ihm gegenüber und der hat sich bestätigt über die Jahre, dass ich den haben soll und haben darf und sogar haben muss von Jesus her. Ja, also in diesem Traum, ich dachte als einziges dazu, endlich, es ist soweit. Ja. Versöhnung mit der Jesusgemeinde. Das bedeutet auch meine Rückkehr dorthin. Ja.
1: Angst ist die Angst, sie lähmt. Angst lähmt den ganzen Leib und den Körper, aber Christus ist gekommen. Christus ist gekommen, die Angst zu besiegen. Es muss in das Herz Christus und der Geist einziehen. Dadurch wird die Angst im Hintergrund gedrängt und aus dem Hintergrund herauskommen Liebe, Freude, Frieden, Geduld, Freundlichkeit, Güte, Sanftmut, Selbstbeherrschung. Ja, die Früchte des Geistes kommen mit Christi Hilfe, sodass die Angst, die an in den Hintergrund gedrängt werden kann, das ist wahrlich wahr.

Alpha, Omega, Anfang, Ende, Erster, Letzter, alles, Jesus. Das Universum hast du geschaffen, es aber nicht dabei belassen. Pflanzen, Tiere, Menschen hast du in deiner unendlichen Kraft gemacht, uns deinen Lebensatem eingehaucht.

Herrschaft antritt auf der Erde. Jeder wird erkennen und verstehen, worum es geht und bekennen, dass du der König bist. Dies ist kein Spiel, aber mit dir kommen wir ganz sicher ans Ziel. Yeah.

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1: Ich habe sicherlich das Beste bis zum Schluss aufgehoben. Ich habe das Allerbeste bis zum Schluss aufgehoben.
2: And I will close this age.
1: Und ich werde dieses Zeitalter beenden.
2: With my very best.
1: Mit meinem Allerbesten.
2: I will close this age with my very best.
1: Ich werde dieses Zeitalter beenden mit meinem Allerbesten.

0: keine Angst. Hab keine Angst.
1: Don't fear, don't fear.
0: Hab keine Angst.
1: For you, my church, I've kept the very
0: Denn
1: best for last.
0: Ihr seid meine Gemeinde und das Beste habe ich zum Schluss aufbewahrt.
1: Won't you clap your hands with me?
0: Möchte, dass ihr mit mir in die Hände klatscht.
1: The Lord says,
0: der Herr sagt,
1: we as an end-time generation,
0: wir als eine Endzeit-Generation,
1: he's kept the very best for us.
0: Für uns hat das Allerbeste aufbewahrt.

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1: Warum toben die Heiden und alles Volk und verachten alles Wohlgefallige? Gib frei Mut allen, dein Wort zu reden, auszuführen und auszubilden in Christi Kraft. Zum Guten es wird werden. 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

0: sein Wortlaut schnell.
1: Hey! Halleluja!

Ja, liebe Hörer des Erweckungssenders, hier ist euer Glaubensbruder in Christus, Stefan. Ja, alle

Alles Lüge, singt Rio Reiser. Ja, da stellt sich eine iranische Regierung hin, auch im Rat da in der UN, ne, in Vereinten Nationen in New York, und sie sagen, sie sind eine friedenswahrende und friedensstiftende Kraft in der Region des Nahen Ostens, und deswegen legen sie Beschwerde ein gegen Israel. Und Israels Tötung zum Beispiel von diesem politischen Hamas-Anführer Ismail Hayani. Ja, dazu muss man wissen: 1979 kam Ayatollah Khomeini aus dem Exil in Paris zurück. Damals hat ihn dieser deutsche Reporter Peter Scholl-Latour be begleitet, und ja, er hatte im Gepäck, er wurde missbraucht als Transporteur für die Verfassung des neuen Irans, der Islamischen Republik Iran. Und vorher war das ja ein Königtum, ne? Es gab ja da diesen Schah von Persien, da war recht weltlich, westlich, wohl auch, da war viel Korruption, sodass die Bevölkerung nicht so ganz zufrieden war mit ihm. Frauen trugen Hosen, kurze Miniröcke. Es gab war ein ganz westlicher Lebensstil. Teheran war wie Paris. Und ja, und in der Verfassung, in der neuen Verfassung der Islamischen Republik Iran stand geschrieben, das steht dort geschrieben, die Zerstörung Israels 1979. Und die weltweite islamische Revolution, dass man also den Islam in alle Welt exportieren will, und dazu gehört eben auch, dazu sind, so wie auch was in der Geschichte ja immer des Islams, von Anfang an, dass Mohammed ja den Islam mit Waffengewalt, mit dem Schwert damals, ne, zu den Menschen brachte, ne? Wer den Glauben, alle mussten sich unter das, beugten sich dann, sie mussten sich unter das Schwert beugen, ansonsten starben sie. Ja. Und dann ist es natürlich, was für eine dreiste Lüge, dass sich der UN-Botschafter des Irans dort im großen Plenarsaal der Vereinten Nationen in New York dahinstellt und sagt, der Iran wäre eine friedensstiftende Kraft der Region. Und als solcher beschwert er sich über die Tötung dieses Mörders. Dieser Hanani hat sich dahingestellt, schon, ich meine, es war kurz nach dem 7. Oktober da letzten Jahres, als 1200 Israelis starben, ja, weil dort ja, Mörder über die Grenze kamen, in das Land Israel eingedrungen sind und zum Beispiel auf so einem Festival Menschen einfach ermordet haben. Und auch in Kibbuz und in Ortschaften nahe der Grenze sind insgesamt 1200 Menschen sind gestorben, 150 sind wohl, 115 sind immer noch als Geiseln verschleppt irgendwo, ob die noch leben, weiß kein Mensch. Der Gazastreifen ist, wie man den Bildern so sieht, ich weiß nicht, ob die alles zeigen oder immer nur die Zerstörungen, da ist jedenfalls sehr, sehr viel Zerstörung. Aber dieser Ismail Hanani hat, ich gucke nochmal genau nach, wie der heißt, der hat sich dahingestellt und gesagt, als dieser Konflikt losging und auch als Israel sehr vehement dann durch den Gazastreifen ging und diese Hamas suchte, 50.000 Kämpfer sollen dort gewesen sein, eine Menge Material, Raketen, die ja immer noch fliegen, alles aus dem Iran finanziert. Und er hat sich dahingestellt und gesagt, wir sind bereit, unser Volk zu opfern für die Zerstörung Israels. Das hat er gesagt. Der Führer, also der politische Führer, das Oberhaupt der Hamas, lebte in Dubai, ne, hat sich da in einem Luxus, hat irgendwo ein Luxusressort, lebt gut von den Geldern aus dem Iran. Und er hat dort in Sicherheit lebend gesagt, wir sind bereit, unser palästinensisches Volk zu opfern für die Vernichtung Israels, also für das, was in der Islamischen Republik Iran dort in der Verfassung geschrieben steht, seit 1979. Alles Lüge, alles Lüge. Das wird das heutige Thema sein. Alles Lüge.

Alles Lüge. Der US-Wahlkampf ist im vollen Gange. Joe Biden hat eingesehen, dass er zu alt ist, dass die Leute ihm nicht mehr zutrauen, dass er das weiterhin gut macht. Er selber ist sehr erfahren. Ich habe, glaube vorgestern eine Rede von ihm gehört, die er gehalten hat in der Johnson B. Linden, wie heißt er so? Gucke ich auch gleich nochmal nach. Universität in Michigan, war das da? Johnson B. Linden, ja, ich gucke gleich nochmal nach. Das war der Vizepräsident von John F. Kennedy. Als Kennedy erschossen wurde, hat er als Vizepräsident die Geschäfte des Präsidenten der USA übernommen. Der heißt Lyndon B. Johnson. War nicht umgekehrt. Das B steht für Baines. Lyndon B. Baines Johnson. Der war Vizepräsident, wie ich eben schon sagte. Innenpolitisch ist er sehr, sehr erfolgreich, sehr beliebt gewesen. Er hat nämlich die Politik von John F. Kennedy zur Gleichstellung der Rassen in den USA, der Schwarzen, der Afroamerikaner, man weiß ja nicht mehr, wie man es sagen soll, hat er nämlich vorangetrieben und das umgesetzt, was John F. Kennedy wollte und wofür er ermordet wurde. Außenpolitisch ist er dafür bekannt, dass er den Vietnamkrieg eskaliert hat und obwohl das wohl schon in den, ja, das ist eine ganz unglückliche Geschichte, ihr wisst das ja, John F. Kennedy und seine Berater wussten wohl, dass das alles irgendwie nie was werden wird und dass man da irgendwie das alles durch auch einen hohen Blutzoll, also das Leben von jungen Amerikanern, irgendwie nur diesen heißen Krieg innerhalb des Kalten Krieges weltweit zwischen dem Kommunismus und dem Kapitalismus da so, man hat die Amerikaner beschäftigt, ne? So, aber das ist ein anderes Thema. Dieser Johnson, wie kam ich denn drauf? Der andere, der heißt Ismail Haniyeh. Das ist der von der Hamas jetzt da getötet wurde. Kleinen Moment.

Okay. Lyndon Baines Johnson, Vizepräsident unter John F. Kennedy und danach war er Präsident. Und ihm zum Andenken hat man in Austin, Texas, da gibt es ein Museum und eine Bücherei. Und dort war vor 2 Tagen der Joe Biden und hat dort eine Rede gehalten. Und zwar zum Angedenken 60 Jahre, glaube ich, war es, dass dort eben der Civil Rights Act wurde da unterschrieben. Es ging ihm um die Gleichstellung von Schwarzen und Weißen. Die Schwarzen waren ja in den USA, das kann man sich gar nicht vorstellen, dass dort, es gab dort ja Rassentrennung, ne? Gerade eben immer noch, die Sklaverei war ja abgeschafft worden 1863 durch einen furchtbaren Krieg, an dem der Präsident Abraham Lincoln auch innerlich kaputt gegangen ist, im Bürgerkrieg. Dann wurde erschossen von einem Attentäter. Und trotzdem gibt es also 100 Jahre später, 1963, gibt es immer noch Rassentrennung in den USA. Die Nachkommen der aus Afrika verschleppten, die in den USA, die wurden als Sklaven dorthin verkauft. Viele starben schon als die eingefangen wurden. Ne? Die haben sich ja nicht freiwillig da versklaven lassen, sondern viele ganze Stämme wurden eingefangen und die sich wehrten, die wurden getötet. Schwache Alte gingen zugrunde und auf dem Transport starben viele. 1963 ist immer noch, müssen die Schwarzen im hinteren Teil des Busses sitzen. Es gab spezielle Restaurants, Kneipen, Friseure, alles war getrennt. Die Weißen wollten mit den Schwarzen gerade in den Südstaaten nichts zu tun haben. Und dann kommt der Lyndon Baines Johnson und setzt das um, was John F. Kennedy gesagt hat. Und er kommt aus Austin, Texas, und das in den Südstaaten war das ja besonders schlimm. Die viele Schwarze flohen ja. Ne? Also als dann nach dem Bürgerkrieg, die Sklaverei wird abgeschafft, gehen viele Schwarze auch, dann sind dann ja frei, bleiben nicht im Süden, in den Südstaaten, sondern sie gehen in den Norden. So kommt dann eben auch die schwarze Musik, besonders der Blues, kommt nach Chicago, die gehen dort in die Autoindustrie. Da werden Menschen gebraucht. Und und deswegen hat Chicago diese Blues-Szene, die sind dort in ausgewandert. Haben dann bei Detroit auch und so, bei Ford, General Motors und so, haben die Autos zusammengebaut, da wurden sie gebraucht. In den Südstaaten hat man dann, ist auch Maschinen fingen an, Erntemaschinen, sodass man Baumwollpflücker nicht mehr so brauchte. Was wollte ich eigentlich sagen? Ich wollte eigentlich sagen, dass also der Joe Biden hat da eine Rede gehalten, die sehr beeindruckend war. Ich habe mir die angehört und das ist 2 Tage her. Das war am 31. Juli. Eine sehr beeindruckende Rede. Also der Mann ist nicht senil, der hat kein Parkinson und auch kein Alzheimer, sondern der ist alt. Der ist jetzt 81 oder 82. Wisst ihr, dass Konrad Adenauer mit 72 unser erster Bundeskanzler, dass der 1949 war es, ne? Da ist er mit 72 Jahren Bundeskanzler geworden, mit 72. Und hat dann 14 Jahre lang regiert, bis 86. 86. Ja, also dann ist Joe Biden mit 82, der ist nicht zu alt für so ein Staatsamt. Das Staatsamt der USA, denke ich, ist aber noch anstrengender aufgrund der Bedeutung für die Welt der USA. Ist es anstrengender. Ja. Dann wird also Donald Trump wird eingeladen irgendwo hin zu so einer Podiumsdiskussion. Ich habe das gesehen, das war glaube ich gestern. Und die Moderatorin, die dort ist, da saßen glaube ich 3 Frauen und war ABC News, glaube ich, 3 Frauen, 3 schwarze Frauen saßen auf der Bühne und Donald Trump. Und dann hat die schwarze Moderatorin hat einen Fragenkatalog gehabt und sie sagt,
Sie fragte ihn, warum soll die Schwarzen der USA, warum sollen sie Donald Trump vertrauen und ihn wählen? Und dann hat sie eine ganze Reihe von Dingen aufgeführt, die Donald Trump über Schwarze gesagt hat, negative Dinge. Dafür gibt es überall Tondokumente, weil er das vor laufenden Kameras gesagt hat, auch Wahlkampfveranstaltungen. Und dann sagte Donald Trump, er geht überhaupt nicht auf die Fragen ein und er kontert das sehr gut. Also er kontert das sehr gut und er sagt dann, er hat noch nie so eine unfreundliche Frau wie sie erlebt, diese Moderatorin. Sie hat nicht danach gefragt, wie es ihm geht. Ihm hat man ja fast den Kopf weggeschossen, leider nur fast. Uns wäre allen viel Ärger erspart geblieben, wenn der Attentäter gut getroffen hätte. Sie fragt ihn nicht, wie es ihm geht, und das ist auch verständlich, kann man sagen. Und dann kommt sie wäre eine schwarze Frau und sie wäre so gehässig zu ihm und unfreundlich und überhaupt dieser ganze Sender, das ABC, das sind alles nur Fake News und die anderen Frauen da auch, die Schwarzen und ich habe auch noch andere Sachen von ihm gesehen, wo er wieder auf seinen Wahlkampfveranstaltungen da loslegt. Man hatte gehofft, dass er nach diesem Attentat, nach dem Missglückten, wo sein Ohr wohl einen Kratzer bekommen hat, sein rechtes Ohr, ja, einen Kratzer bekommen hat, dass er dadurch geläutert worden wäre. Ne, so nah dem Tode zu sein, dass das also einen Menschen im Charakter ganz tief verändern kann. Das hat bis zu dem Parteitag gereicht, wo er da dann eben nominiert wurde. Da hat er dann in der Rede noch brav vom Teleprompter, also seinen Text abgelesen, der dann für ihn geschrieben wird. Und da war er doch dann versöhnlich und hat dann so, ja, und können wir gleich vielleicht noch zu kommen. Aber dann hat er dann schon in dieser Rede, hat er dann eigentlich dann das Manuskript verlassen und dann wieder gehetzt und die Kamala Harris, seine jetzt neue, ach, die kannte er damals ja noch gar nicht, das wusste er noch gar nicht. Joe Biden hat er wieder beleidigt und Donald Trump, ist schwer über ihn zu reden, er ist ein Antichrist. Er ist ein Antichrist und was aus seinem Mund rauskommt, ist alles Lüge. Er hat auf all diese Vorwürfe, die ihm dann also diese schwarze Moderatorin da gemacht hat, sie hat ihm Fragen gestellt. Sie hat ihm also gefragt, warum sollen die Schwarzen der USA ihn wählen, wenn er sich doch so und so und so über die Schwarzen negativ geäußert hat. Die sind faul, die sind dies, die sind das, die sind selber schuld. Ne? Warum sollen die ihn wählen? Er ist da nicht mit einem Wort drauf eingegangen, sondern er hat sich als Opfer dahingestellt und gesagt, guck mal, wie gemein ihr zu mir seid. Ich bin fast ums Leben gekommen. Ihr habt nicht mal gefragt, wie es mir geht. Ja? Und er ist wunderbar all diesen Vorwürfen aus dem Weg gegangen und hat die angegriffen. Ja. Und damit geht's gleich weiter.

Ja, das ist schwer, über Donald Trump zu reden. Er ist so arm, er ist ein armer Kerl, ne? Haben sie ihm fast den Kopf weggeschossen. Der FBI hat nicht gut aufgepasst. Ist auch ein bisschen merkwürdig, was da passiert ist. Die wussten, dass, ja, egal. Der Mann liegt mir nicht am Herzen. Und wie ich schon sagte, wenn er jetzt tot wäre, wäre das besser für uns alle. Der hat 6 Menschenleben auf dem Gewissen. Er hat nämlich da am, er hat am 6. Januar 2020 bei der, als der Wahlsieg der Demokratischen Partei bestätigt werden sollte, in der gemeinsamen Sitzung des Parlaments und des Senats im Kongress, das ist dieses Kapitol, ne, das Regierungsgebäude der USA. Klar, Moment mal. Die Vögel zwitschern mir manchmal zu laut. Ich hatte die Terrassentür offen und da sitzt ein Piepmatz, der ist ganz schön laut. Ich höre den immer noch. Ich habe das damals live gesehen. Er hat dann sich eine Bühne aufbauen lassen auf dieser einen Avenue, die hoch zum Kapitol ging. Und vor ihm standen seine Anhänger. Das waren ein paar tausend. Und er hat denen gesagt, wir gehen da jetzt hoch und wir holen uns unser Land zurück. Die haben uns die Wahl gestohlen und wir werden das verhindern, dass Joe Biden Präsident wird. Und wir werden kämpfen wie die Hölle. We will fight like hell, hat er gesagt. Wir gehen da jetzt hoch. Und dann hat sich diese Menschenmenge in Bewegung gesetzt und hat das Kapitol erstürmt im direkten Anschluss. Es gab dort vor Ort Tote und hinterher haben sich einige Polizisten, die diesen Einsatz mitgemacht haben, die waren so bedrängt, die haben sich das Leben genommen. Ich meine, es waren am Ende 6 Tote und für die ist Donald Trump verantwortlich. Er hat diese Volksmenge, er hat die dazu angestiftet, aufgestachelt. Das ist Volksverhetzung. Er hat das Volk verhetzt. Er hat das Volk aufgehetzt. Er hat das Volk aufgehetzt, die Menschen, die da vor ihm standen. Und er hat im Anschluss, er ist natürlich nicht mit hochgegangen, ne? Als diese Menge sich in Bewegung setzte zum Kapitol, dann ist er ins Weiße Haus gegangen, dem Regierungssitz, und also des Präsidentensitz, und hat sich und dort vor, da war ein Zelt aufgebaut mit einer Großleinwand und er hat geguckt, was passiert. Und er hat sich gefreut. Er hat sich gefreut, dass die Leute da hingehen. Und dann fing das Telefon an zu klingeln und man bat ihn doch einzugreifen, zu den Leuten zu sprechen. Man hat ihn auch gebeten, die Nationalgarde zu mobilisieren, um das Kapitol zu schützen. Er hat nichts dergleichen getan. Er hat sogar seinen eigenen Sohn gesagt, die haben ihn auch noch bedrängt. Ich glaube, seine beiden Söhne, die Älteren, die haben ihn bedrängt, oder der Sohn und die Tochter, die haben ihn bedrängt, irgendwas zu tun. Er hat sich dem vollkommen verschlossen, hat zugeguckt und hat yes, yes, yes gerufen. Ja, und dann passierte das alles. Und wie gesagt, da sind 6 Tote. Es gibt einige Polizisten, die haben irgendwie durch dieses posttraumatische Belastungssyndrom sich das Leben genommen. 6 Tote unterm Strich, die sind, dafür ist er verantwortlich, Gott wird ihn dafür zur Rechenschaft ziehen. Und dass er dann einen Schuss an sein Ohr bekommen hat, das ist für mich schon ein erster Teil des Gerichts an ihm. Gott nimmt seine schützende Hand von ihm. Und dann lässt Gott solche Dinge zu. Ein 20-jähriger junger Mann, und den muss man eigentlich, der hat auf ihn angelegt mit einem Gewehr und auf ihn geschossen. Und auch den muss man eigentlich noch auf seine Liste setzen. Das ist der 7. Tote, weil er hat diesen Trump so gehasst, der war wahrscheinlich auch nicht ganz richtig im Kopf, aber er hat Trump irgendwie so gehasst, dass er dafür sein eigenes Leben aufs Spiel setzt. Er wurde ja dabei getötet, dieser junge 20-jährige Attentäter. Auch dafür ist Trump verantwortlich. Er verbreitet so einen Hass dort im Land, dass Menschen bereit sind, solche Dinge zu tun. Ist schon eine Weile her, da hatte ich diesen merkwürdigen Traum, wo eine splitterfasernackte Frau aus der Kirche kommt oder aus einem Tempel kommt und auf den Vorplatz geht. Dort standen überall Männer herum. Das war fast wie so im römischen Senat in einem Altertum. Und ich war wohl auch da mitten drunter, und die kommt da raus und die hat Namen, die ist tätowiert, die ist mit Namen beschriftet auf Armen, Oberarm, Unterarm, Oberschenkeln, auf dem Körper, überall waren Namen, die konnte ich aber nicht lesen. Und sie tänzelte da so rum auf diesem
Vorplatz kamen solche breiten Stufen herunter aus diesem Tempel heraus, oder Kirche. Innen drin war die, ich konnte auch die Kirche vorher innen sehen, das war so, war kirchenmäßig. Macht ja auch Sinn, wenn man sich diese evangelikale Szene in den USA anschaut, dass sie daher kommt. Und und dann ist sie da am Vorplatz, eine hübsche Frau in ihrem, voll aufgeblüht, in ihrem besten Alter, so 30, 33 vielleicht. Und sie kauert sich hin und zeigt, sie streckt ihren Hintern raus und zeigt allen ihre Geschlechtsteile, ihre Vulva. Ja, das ist ja eine Einladung zum Geschlechtsverkehr. Hier, fickt mich, ne? Ja, komm hier, ihr könnt mich alle. Boah, da werden Männer wild, ne? Wenn Männer sowas sehen. Und da waren dann eben Männer anwesend da in dieser Szene, die ich da im Traum sah. Und die kauert sich da so hin und lädt eben alle da, bietet allen Männern, lädt alle Männer ein, ne? Zum Geschlechtsakt. Im nächsten Augenblick gab es einen Kameraschwenk rechts weg und dann kommt von der Straße, die so dahinter der, oder es war vielleicht gar nicht, entweder war das so rechts räumlich oder aber es war dann, es war eigentlich neues Kapitel, ne? Neuer Akt in diesem Traumfilm. Da kommt so eine Kutsche angefahren. Diese Kutsche, die wurde nicht gezogen, die hat auch keinen Motor. Das war so ein Cabriolet, wo auch Hitler drinne saß, mit seiner Entourage, mit seinen engsten Vertrauten. Und so saß da einer drinne und der schwang Reden und gefiel sich selber sehr gut. Dieses Cabriolet hatte aber gar keine Vorderachse und auch keinen Motor. Und es waren aber auch nicht Pferde, die das zog, sondern das Ding, das wurde gezogen, das fuhr wie von Geisterhand. Ja. Und es wurde auch gelenkt wie von Geisterhand. Da war auch niemand, der das lenkte, sondern da saßen so vier Leute in einer Reihe nebeneinander. In der Mitte irgendwie saß eben jemand, den ich dann hinterher als Donald Trump dann auch identifizieren möchte. Ja, und der schwang da so Reden und der kam aus der Richtung dieser Kirche gefahren. Ich denke, das ist wichtig. Und wie ich eben schon sagte, in den USA, also die waren ja dann alle bei ihm im Weißen Haus, die großen Prediger, Kenneth Copeland, die Multimilliardäre unter den Christen, das sind die alle die Prediger und Propheten da in den USA, die höchsten Spendeneinkommen haben, Spendenzahlen haben, diese Paula White Cain, ne? Die waren ja da irgendwie, die waren ja mit 10, 20 Leuten waren die ja im Weißen Haus und haben ihm die Hände aufgelegt nach 2016, als er gewählt wurde. In der Zeit hatte ich dann, ich gucke gleich nochmal nach, wann ich den Traum genau hatte, und die haben ihm ja da irgendwie dann ins Ohr geflüstert, er wäre eben der Mann Gottes und auserwählt. Und da gibt es also eine Agenda, die nennt sich glaube ich Agenda 25, da geht es also darum um das nächste Jahr. Und Donald Trump hat gesagt, wenn ihr mich dieses Mal wählt, müsst ihr nie wieder wählen. Ja, er wird dann also auf ewig Präsident bleiben und diese Agenda 25, die will einen Umbau der gesamten USA hin zu einem christlichen Gottesstaat. Das ist, da sind Rachegelüste seit dem Anbeginn der USA. Dass diese Puritaner, da diese Pilgrim Fathers aus London abhauten und doch da in das neue verheißene Land fuhren und da eben in den USA neues Leben anfangen wollten, abseits der Sünde, ne, der Sünde Londons, weg von Alkohol, Zigaretten und Huren und dieser ganzen Weltlichkeit. Sie gingen da in die neue Welt und das war das von Gott verheißene Land für sie. Und das funktionierte aber nicht, weil es kamen die Ungläubigen hinter ihnen her, die Sünder. Die Sünder strömten hinein in das, was sie dann nun, sie waren die ersten Siedler oder vermeintlich die ersten Siedler, kamen überhaupt nur über den Winter, weil die Indianer ihnen geholfen haben, die wären sonst da elendig verhungert und erfroren. Daraufhin geht auch dieses Thanksgiving-Fest zurück, dass die da Truthahn mit Maisfüllung essen, weil die Indianer brachten ihnen Truthähne und Mais.
Und ja, sie versorgten die tatsächlich über den ersten Winter, weil die waren dumm, diese Puritaner, wie viele Christen, waren die auch dumm und die hatten überhaupt nicht dafür vorgesorgt, Vorräte mitgebracht, die meinten, ja, Gott wird uns wohl schon versorgen. Und die Indianer taten es dann. Als Dankeschön haben dann hinterher die Weißen die Indianer fast ausgerottet. Zu 90% wohl auch einfach nur durch Krankheiten. Ne? Ja, die Weißen brachten aus Europa Krankheiten mit und war es eine einfache Grippe, Influenza, und das raffte viele, die Rothäute, die American Natives dahin. So, ihr kriegt erstmal Musik.

So, ja, da bin ich wieder. Project 2025. Projekt zum Übergang der US-Präsidentschaft. 2025 ist ein Plan zur Umgestaltung der Exekutive der US-Bundesregierung im Fall eines Sieges der Republikanischen Partei bei den US-Präsidentschaftswahlen Anfang November 2024. Ja, das 2022 gestartete Vorhaben soll die Ziele eines nächsten republikanischen Gewinns der US-Präsidentschaft stärken. Obwohl die Projektteilnehmer keine bestimmte Kandidatur fördern können, gibt es viele Verflechtungen zu den Auffassungen, Aussagen und Plänen Donald Trumps und seiner Präsidentschaftskampagne 2024. Der Plan würde eine schnelle Übernahme der gesamten US-Exekutive im Rahmen einer Maximalversion der Theorie einer einheitlichen Exekutive vorsehen, die besagt, dass der Präsident der Vereinigten Staaten die absolute Macht über die Exekutive habe, und zwar bereits mit seiner Amtseinführung. Das wäre also dann wieder am 20. 22. Januar 2025. Die Unternehmung wird von der Heritage Foundation geleitet, einer US-amerikanischen nationalistisch-konservativen Denkfabrik. Beteiligt sind ca. 80 Partner, darunter die Nichtregierungsorganisationen Turning Point USA unter der Leitung von Charlie Kirk, das konservative Partnership Institute mit dem ehemaligen Trump-Stabschef Mark Meadows als Seniorpartner, das Center für Renewing America, was sich unter der Leitung des ehemaligen von Trump ernannten Office of Management and Budget Directors Russell Ward auf die Bekämpfung der Critical Race Theorie, kritische Rassentheorie, konzentriert, sowie America First Legal, zu Recht Amerika zuerst, siehe MAGA, Make America Great Again, unter der Leitung des ehemaligen Trump-Chefs Politberaters Stephen Miller. Pläne. Projekt 2025 sieht weitreichende Veränderungen in der gesamten US-Regierung vor, insbesondere bei der Wirtschafts- und Sozialpolitik sowie den Rollen der Bundesregierung und der Bundesbehörden. Die Mittel des US-Justizministeriums sollen gekürzt, das zentrale US-Sicherheitsorgan FBI und das Heimatschutz bzw. Ministerium für Innere Sicherheit aufgelöst, und die Kabinettsabteilungen für Bildung und Handel, für Bildung soll abge und Handel abgeschafft werden. Der Plan zielt unter anderem darauf ab, gezielt nach politischen Erwägungen ausgewählte Personen nach der Wahl in die US-Hauptstadt Washington DC zu rekrutieren, um ca. 50.000 dortige Bundesbeamte im öffentlichen Dienst zu ersetzen, die als Angehörige eines Deep State, eines Staates im Staate, bezeichnet werden. Das ist ja. Wenn die Macht von einer Partei zur anderen wechselte, war bislang üblich, dass lediglich ca. 4.000 politische Beamte ausgetauscht werden. Unter Berufung auf anonyme Quellen berichtet die Washington Post im November 2023, dass Projekt 2025 bei der Amtseinführung die sofortige Berufung auf den Insurrection Act. Der Insurrection Act ist ein Bundesgesetz der Vereinigten Staaten von Amerika aus dem Jahre 1807. Es gibt dem US-Präsidenten ausnahmsweise die Vollmacht, die Nationalgarde, Heerestruppen oder Marineverbände innerhalb der Vereinigten Staaten zur Bekämpfung von Aufständen einzusetzen. Und um Trump-Gegner zu verfolgen. Projektleiter Paul Dance, ein ehemaliger Beamter der Trump-Regierung, ich sage immer Trump, weil das ist ein Lump, sagte im September 2023, dass das Projekt systematisch darauf vorbereite, ins Amt zu marschieren und eine neue Armee ideologisch ausgerichteter, geschulter und im Wesentlichen einer Waffe gleicher Konservativer mitzubringen, welche bereit sind, gegen den sogenannten Deep State zu kämpfen. Den gibt es nicht. Es gibt überall auch Seilschaften, nennt man das, bevorzugen, aber naja. Kevin Roberts, Chef der Heritage Foundation, kommentierte zum Anfang Juli 2024 dem ausgesprochenen Supreme Court-Urteil Trump gegen die Vereinigten Staaten, dieses gebe die Freiheit, Politik zu machen, ohne jede Entscheidung, die sie in ihrer offiziellen Funktion treffen, dreifach bewerten zu müssen. Darum ging es ja, dass also es wurde dort geprüft vor dem obersten Gericht der USA, ob ein Präsident in allem, was er im Amt tut, Straffreiheit zu erwarten hat, also Immunität, oder ob er da auch eben für Dinge, wenn er zum Beispiel einen politischen Mitbewerber oder Gegner
vom FBI töten lässt, ob er dafür zur Verantwortung gezogen kann wegen Mordes. Und da hat das also das oberste Gericht hat sich da, da sind drei Richter, glaube ich, von Trump ernannt, die haben sich da nicht eindeutig erklärt. Zudem erklärte dieser Kevin Roberts, wir sind dabei, die zweite amerikanische Revolution zu erleben, die unblutig bleiben wird, wenn die Linke es zulässt. Also die Linke, das sind Leute wie Joe Biden und die Demokratische Partei. Also die sind nicht so links wie unsere Linken hier, sondern die sind noch nicht mal so links wie unsere SPD. Die sind ein bisschen wie die FDP und dann so Teile der rechten SPD. Aber das ist in den USA alles schon Teufelszeug. Dargelegt sind die Pläne für das Projekt im Wesentlichen, Moment mal. Dargelegt sind die Pläne für das Projekt im Wesentlichen einem Buch mit politischen Empfehlungen oder Mandate for Leadership, The Conservative

die Zügel der Regierung übernehmen. Geschrieben vom ehemaligen stellvertretenden Stabschef von Donald Trump im Weißen Haus. Der Agenda wird vorgeworfen, dass sie gegen die demokratische Prinzipien verstoße und zu einer Diktatur führen könne. Zu den Reaktionen auf das Vorhaben gehörten unter anderem eine Einordnung als autoritär bzw. autoritaristisch. Es sei der Versuch von Trump, wie ein Diktator zu regieren, was er auch selbst im Dezember 2023 in einem Interview gegenüber Fox News so ankündigte. Mehrere Rechtsexperten kritisieren, dass das Vorhaben die Gewaltenteilung, das Konzept des Rule of Law in den USA aushöhle. Zusätzlich kritisieren einige Konservative und Republikaner selbst den Plan, etwa im Zusammenhang mit der Leugnung des Klimawandels. Hinweise auf die Rolle der Arbeit der Heritage Foundation gibt das Projekt Mandate for Leadership, das schon vor der Wahl 2016 geschrieben wurde und 334 Empfehlungen enthielt. Ein Jahr nach Beginn der Trump-Präsidentschaft gab die Heritage Foundation bekannt, dass sie sich davon bereits 64% in Umsetzung befänden. Donald Trump behauptet in seinem eigenen Social Network True Social, er wisse von dem Projekt nichts. Er distanziere sich davon auch. Präsident Joe Biden stellt hingegen fest, dass das Projekt 2025 von Trumps Alliierten für dessen Zwecke geschrieben worden sei. Von den 34 Autoren wurden 31 von Trump während seiner Zeit als US-Präsident für eine Position in seiner Administration ernannt oder nominiert. Die freie Journalistin Wendy Siegelman schätzt, dass der plausibelste Grund für die von Trump vorgetäuschte Verärgerung über Projekt 2025 sei, dass es sein Ego verletze und von seiner eigenen Agenda 47 ablenke, die sich mit vielen Zielen des Projekts überschneide, Regulierungen abzuschaffen, die Reichen zu stützen, die Rechte der Zivilgesellschaft zurückzudrängen, sowie die Macht der Exekutive zu stärken und mit Trump-Loyalen zu festzulegen. Okay, das soll erstmal reichen. Ihr könnt euch auch noch informieren über das CPAC. Das sind also die Konservativen. Das ist die Conservative Political Action Conference. Die nennen sich selber CPAC. Also die sind ja also echt dreist. Ne? PAC heißt das ja. Das konservative PAC. Mit PAC haben die da nicht so das Problem. Könnt ihr euch erinnern an Liza Minnelli und wie hießen die? Die waren unterwegs als das Red Pack. Wer war das Red Pack? Das Red Pack. Dean Martin, Sammy Davis Jr., Frank Sinatra, Angie Dickinson. Als Red Pack wurde eine Gruppe von Schauspielerinnen und Entertainern bezeichnet, die aus so blablabla, habe ich eben schon erwähnt, Lauren Bacall, Judy Garland, Shirley MacLaine bestand. Also sie als PAC zu bezeichnen, ist für die jetzt nicht so ungewöhnlich, für die Amerikaner. Die gehen damit ganz schmeichelhaft um mit diesem Begriff. Und auch noch Rat Pack, ne, das Rattenpack. Ja, was wollte ich euch damit erzählen? Ihr habt erstmal gehört, ich kommentiere das gleich.

Ich habe euch eben aus Wikipedia vorgelesen über diese Agenda, Project 2025, das ist nächstes Jahr. Vorher erwähnte ich, dass es also da in den USA, es gibt in den konservativen und auch in den christlichen evangelikalen und zum Teil auch charismatischen Kreisen gibt es ein tief sitzendes Wunsch nach Rache. Und zwar, wie ich das vorher sagte, das geht zurück auf die Puritaner, die Reinen, die eigentlich ein anderes Amerika damals wollten und heute noch wollen. Ohne Abtreibung, ohne Schwule, ein Gottesstaat, ein christlichen Gottesstaat. Dazu, ja, und diese Leute organisieren sich auch und engagieren sich da bei diesem CPAC. Ich habe da einen Bericht drüber gesehen, in der deutschen Lügenpresse, bei den Fake-Medien. Ich glaube, das war, kann man finden bei Phoenix. Die Evangelikalen, die fromme Weltmacht. Und da haben die das klargestellt oder dargestellt. Und das ist Einstellungen, die da in Texas auch unterwegs sind und in anderen Südstaaten, besonders Texas, das ist für uns hier ja vielleicht manchmal so in unseren frommen Kreisen, evangelikalen Gemeinden, auch charismatischen Gemeinden, so ein bisschen findet man dann davon, von diesen engstirnigen, engherzigen gesetzlichen Ansichten, aber das ist da, wird da ganz offen gelebt in Texas, ja. In Texas gehörst du einer Gemeinde an, zumal so einer Freikirche. Du gehörst irgendeiner Gemeinde an, wenn du in Texas lebst. Das geht gar nicht anders. Da haben sie in dem Bericht gezeigt gehabt, dass dort also junge Menschen, die da, gerade das waren eben dann schwule Männer, die ihr Schwulsein eben nicht überwinden konnten oder auch nicht überwinden, ja, das. Du kannst ja natürlich da nicht dann schwul leben und in so einer Gemeinde gehen, wo du da als Kind und als Jugendlicher hingegangen bist, mitgenommen von deinen Eltern, und irgendwann ist da kein Platz mehr für dich, wenn du das Schwulsein nicht überwinden willst oder kannst, wenn sie den Dämon nicht rauskriegen aus dir. Und es gibt dort also eine Menge Leute, die sich am Sonntagmorgen treffen, wenn die anderen alle in die Kirche gehen, und die haben dann kirchenähnliche Gebäude oder so gemeindeähnliche Gebäude und veranstalten einen gottesdienstähnlichen Vormittag. Da hast du dann eine Lobpreisband da vorne, die Musik macht, und da kommt auch so ein Moderator, ein Conferencier, der dann die Leute begrüßt, und anschließend gibt es dann auch da einen Vortrag, keine Predigt, sondern einen Vortrag, und hinterher gibt es dann Kaffee trinken oder gemeinsames Essen. Das ist also ganz und gar in Kirchen oder Gemeinde Vorbild organisiert, aber wird dann eben besucht von schwulen Männern, lesbischen Frauen, queeren Personen, die also irgendwie nicht so ins Raster passen, mit ihrer Identität nicht so richtig einverstanden sind. Männer, die sagen, ich bin eigentlich eine Frau, ich bin im falschen Körper geboren, und Frauen, die sagen das Gleiche, sagen, ich bin eine Frau, aber eigentlich bin ich ein Mann. Die kriegen dann Spritzen. Die Frauen kriegen Testosteronspritzen, damit sie mit der Körper sich männlich entwickelt, und die Männer, die nehmen, kriegen Östrogenspritzen, damit der Körper sich weiter weiblich entwickelt. Mein Ding wäre es nicht, aber habe auch dieses Problem nicht, dass ich da mal irgendwie in so einem inneren Konflikt war. Und ich denke, das ist schon, denn wir sind eine gefallene Welt und eine gefallene Schöpfung. Und da ist was durcheinander geraten bei manchen eben. Und ja, diese Menschen, ich finde das, die sind auf jeden Fall nicht zu beneiden. Ich sage es mal so. Und ich möchte nicht auf den rumhacken, sollte man nicht auf den rumhacken. Aber in Texas gehörst du einer Gemeinde an, und diejenigen, die keiner Gemeinde mehr, einer christlichen Gemeinde mehr angehören wollen oder können, weil sie auch hinausgeworfen werden, die organisieren sich dann, wie ich das eben so gerade beschrieb. Es gibt da einen alten Wunsch nach Rache. Die Puritaner haben nicht das Land erstellen können, wie sie das wollten. Sie wollten ein reines Land ohne Sünde. Sie wollten einen christlichen Gottesstaat. Da sollte es alles nicht geben, und das ist ja zum Teil dieses Puritanische in den USA, das ist da ja zum Teil sehr stark, ne? Eben gerade auch in den Gemeinden. Du kriegst heute das ganze Gegenteil, diese vollständige Freizügigkeit, ne? Dass da, ne? Dass,
Ich glaube, die USA hat die größte Pornoindustrie der Welt. Ne? Und Playboy kam aus den USA. Da kommt immer noch dieser Hugh Hefner. Hugh Hefner lebte da in irgendeiner dieser Playboy-Menschen und umgab sich mit Dutzenden von jungen Frauen, er lief immer im Bademantel rum, seine Bunnies, so wurden die genannt, das waren die jungen Frauen, die lagen im Bikini am Swimmingpool und ja, man hat sich da wohl auch bedient, ne? Sexuell bei diesen jungen Frauen, das war die Playboy-Menschen. In den USA ist das Land der unbegrenzten Möglichkeiten. Und da ist wirklich ein tiefsitzender Groll, ein Hass und ein Wunsch nach Rache, das auszumerzen. Man will unter den konservativen Christen und auch anderen Konservativen will man das alles. Man will dieses Reine, das Puritane, ne? das Pure. So haben sie damals eigentlich England verlassen. Sie wollten das nicht mehr. Sie wollten nicht mehr gequält werden wie der gerechte Lot da und von den Leuten von Sodom und Gomorra. So empfanden sie England, Großbritannien, London. Dann hörten sie, dass da drüben ein neuer Kontinent ist. Da wollten sie rüber und da wollten sie leben. Sie wollten abseits leben. Sie wollten abseits leben der Sünde. Sie wollten von der Sünde, die Sünde nicht mehr sehen, von der Sünde nichts mehr hören. Das ist Gesetzlichkeit. Das ist nicht das, was uns die Bibel zeigt. Die Bibel zeigt uns, da steht, wenn Paulus sagt, wenn ich euch, ich glaube, einer der Briefe, Römer, Korinther, wenn ich euch sagte, ihr sollt nichts mit Sündern zu tun haben, dann meinte ich nicht alle Sünder, sonst müsstet ihr diese Welt verlassen, sondern ich redete mit denjenigen, die noch in eurer Gemeinde sind und sündigen. Davon. Ne? Also das zeigt, also wir leben in dieser Welt, wir sind zwar nicht von dieser Welt, aber wir sollen mit den Menschen da draußen, sollen wir auskommen. Und die meisten sind ja nicht so schlimm. Also ich bin jetzt hier nicht, ich lebe nicht in Sodom und Gomorra. Ich gucke jetzt hier gerade aus meinem Fenster raus, sehe da draußen Garten und Häuser und da leben Menschen in diesen Häusern. Ich habe hier Nachbarn und das ist nicht Sodom und Gomorra. Ne? Vor meinen Augen geschieht keine Sodomie oder Homosexualität, dass hier Männer vergewaltigen, wie das bei Lot da, die wollen die Engel vergewaltigen, das passiert hier nicht. Hier ist kein Mord und Totschlag, nichts. Hier wird nicht gestohlen, hier wird nicht eingebrochen. Ja, hier ist gut. Es ist gut hier. Es ist gut hier in Hameln, Deutschland. Ich lebe hier in einem guten Land. Die Menschen um mich herum, ja, die sind ordentliche Leute, nette Leute. Ich bin hier von netten Leuten umgeben. Ich kenne hier niemanden, bevor ich den Verdacht habe, dass der Verbrecher ist oder ein unordentliches Leben führt. Aber die Bibel hat da, das ist das, was Paulus uns sagt. Ne? Wir haben mit Sündern Gemeinschaft. Auch Jesus hatte mit Sündern Gemeinschaft. Er hatte fast nur mit Sündern Gemeinschaft. Wer war bei ihm? Ja, die Huren, die Prostituierten, Maria Magdalena, dann Levi der Zöllner. Ne? Er aß mit den Zöllnern und Sündern. Und die Gesetzlichen, die Pharisäer kamen zu ihm und sagen, was machst du da? Und so sind die Puritaner, die aus England eingewandert sind, das waren Pharisäer, das waren Gesetzeslehrer, das waren Schriftgelehrte. Die hatten aber keinen Heiligen Geist, die hatten keine Liebe für ihre Mitmenschen. Sondern sie schauten voller Verachtung auf dieses Leben da, gerade wahrscheinlich in London, armselig, ohne Bildung. Die Reichen haben sich da noch nie um die Armen geschert in England, ne? Die haben das House of Lords, das ist so eine zweite Kammer über dem Parlament, die ganz viele Gesetze machen. Da kommst du rein durch deine Abstammung eben als Lord und da bleibst du drinnen. Und die Familienclans sind da seit 1000 Jahren drinnen. Und die machen Gesetze für die Reichen. Ne? Und die Reichen werden immer reicher und die Armen in England sind schon sehr arm. Warst du schon mal in England? Das ist ein Schock, wenn du da hinkommst. Das ist wie armselig die Armen da sind. Ja. Okay.

So, jetzt habe ich gerade Kontakt gehabt mit so einem Sünder, ne? Mit einem Müllmann. Die haben vorhin, heute Morgen haben sie, das ist das ist die Sommervertretung für die Stammbesatzung und die haben meine Tonne nicht gefunden. Ein paar Leute stellen hier bei uns ihre Tonnen, die fahren die dann aus dem Hinterhof auf eine Straße nach vorne. Aber unsere Mülltonne ist in so einer Box fast vorne an der Straße. Und das ist seit 1970, solange wohnt meine Familie hier in dem Haus, ist das braucht das oder üblich, dass die Tonne da selber aus dieser Box rausholen, 5 Meter von der Straße weg und dann noch hinterher wieder reinstellen. Diese Urlaubsmannschaft hat das jetzt nicht gewusst. Die haben also alle die Tonnen geleert, die an die Straße gerollt waren. Wir haben solche kleinen schwarzen Tonnen mit einem gelben, mit einem orangen Deckel mit Rädern unten dran. Die haben sie geleert, aber die Tonnen scheinbar, die noch in den Boxen waren, das wussten die nicht, die haben sie nicht mitgenommen. Jetzt sind die extra nochmal zurückgekommen, heute ist Freitag. Es ist Mittagszeit und total freundlicher Typ. Die kommen also mit ihrem großen LKW, die waren schon ganz woanders, die waren schon im ganz anderen Stadtteil, sind extra nochmal hergekommen, um den stinkenden Müll abzuholen. Sonst wäre er jetzt hier 14 Tage stehen geblieben und hätte noch mehr gestunken. Wäre dann alles voller Maden und Fliegen, ne? Ja, ist halt Müll. Und der Mann, der guckt sich vielleicht auch mal abends mal ein Porno an oder ne, trinkt einen über den Durst oder ist jedenfalls nicht so ein Heiliger. Und mit solchen Leuten wollen dann die Puritaner nichts zu tun haben. Da soll alles eben rein, streng rein sein. Jesus war anders. Jesus hatte mit Sündern Umgang. Deswegen ist es eben auch falsch zu behaupten, dass Gott kann mit Sünder und mit Sündern, mit Sünde keine Gemeinschaft haben. Und deswegen gehen alle ohne Jesus verloren. Ne? Alle ohne eine Entscheidung für Jesus Getroffenen werden in der Hölle landen, weil Jesus kann mit Sünde und Sündern keine Gemeinschaft haben. Jesus hatte auf Erden mit Sündern und mit Sündern Gemeinschaft. Und bei Sündern ist Sünde. Er war eben da, Levi der Zöllner, war ein Sünder, Maria Magdalena, eine Prostituierte, ja, eine Nutte, der treibt er 7 Dämonen aus und er isst und trinkt mit denen, kein Problem. Und wenn da steht, dass der Herr, Gott ist derselbe, gestern, heute und in Ewigkeit, dann ist er derselbe. Gestern, heute und in Ewigkeit. Dann ist Jesus, wenn Jesus damals so war, dann ist er heute auch so und dann wird es in Ewigkeit so sein. Dann kann Gott mit Sündern Gemeinschaft haben. Aber er wird nur mit den Sündern Gemeinschaft haben wollen, die entweder Buße über ihre bösen Taten, über ihre Böses, das Böse, was sie getan haben, wenn sie denn Böses getan haben, wer tut was Böses? Wie ich eben schon sagte, der Müllmann hier, ja, wenn du Müll den Leuten, die ihre Mülltonnen abholst, ja. Das ist was anderes, als wenn du ein Drogendealer bist oder ein Auftragskiller oder selbst ein Makler, der Leute abzockt und für Nichtstun hohe Gewinne einstreicht oder aber einer an der Börse, der mit so einem Broker, der mit Spekulationen auf Nahrungsmittel Milliardär wird. Ja, so sehe ich das. Krankenschwestern, die stehen da und kriegen ein kleines Gehalt. Und sorgen sich um Kranke. Und der Müllmann, der fährt den stinkenden, der holt den Müll, unseren stinkenden Müll ab, steht da hinten auf so einem Wagen drauf, der stinkt auch. Und wenn der abends nach Hause kommt, dann stinkt der Mann. Der muss sich wirklich duschen und vielleicht stinkt er immer noch, wenn er aus der Dusche rauskommt, weil ist auch von ja, so einem Fischgeschäft, wenn Leute im Fischgeschäft arbeiten und den ganzen Tag mit Fisch zu tun haben, die kriegen das kommt von ihren Händen wieder runter. Das sind dann also, die bringen auch schon wirklich Opfer, diese Leute. Und das sind gute Leute. Das sind gute Leute, die unseren Müll wegbringen, wegmachen. Ne? Und die sind zu loben. Was rede ich hier? Ja. Religiöser Fanatismus. Christliban, ja, Christliban, Taliban, Hisbollah. Da ist gar kein großer Unterschied. Ja, Christbollah, Hisbollah. Die Hisbollah, die sitzt da im Libanon, die wird vom Iran unterstützt. Kleinen Moment. Ja, die Hisbollah, die will einen islamischen Gottesstaat. Das ist wie ich das sagte, vom Iran aus gesteuert und bezahlt. Diese Ayatollahs und Mullahs, die geben das Geld und die bilden
die Kämpfer, die Mörder der Hisbollah aus, um Israel anzugreifen, Menschen dort zu töten, Israel zu zerstören. Die Israelis haben sich eigentlich von Anfang an, haben die immer die Hand ausgestreckt zu den arabischen Nachbarn und wollten mit denen in Frieden leben. So, das ist der Stand der Dinge, das ich weiß. Sie sind ja auch, es konnte ja gar nicht anders sein, sie sind ja schutzlose Menschen aus aller Welt, sind sie ja in den so 1850 angefangen, angewandert und auch vorher schon. Und sie mussten sich ja mit, sie sind dort eingewandert, schutzlose Menschen. Und sie haben dort gesiedelt, sie haben sich eine Wohnung gemietet oder sie haben sich da Land genommen und ein Haus gebaut und mussten ja mit ihren arabischen, mit den Einwohnern, die sie dort vorfanden in diesem Gebiet, das war ja namenlos, hatte gar keinen Namen. Das war ja Teil dieses Osmanischen Reiches. Die Türken hatten ja irgendwie, ich weiß nicht seit wann, seit 1600 irgendwann oder so, hatten ja die Türken das alles da erobert, kriegerisch. Ne? Die Türken, Türkenherrschaft über den Orient. Das war dort eben der heutige Libanon, Syrien, Irak, das Israel, Ägypten, ich glaube bis nach Libyen rein. Und das war das Osmanische Reich, auch Griechenland. Griechenland gehörte dazu. Ne? Vielleicht auch Teile Bulgariens und Rumäniens und das war recht groß. Die Türken beherrschten das alles und das war namenlos. Das war Teil des Osmanischen Reiches und Juden wanderten ein, wollten dort leben, weil es eben da ihre Herkunft ist und sie backten kleine Brötchen und sie kamen aus mit den dort Lebenden. Ja, und dann wurden sie mehr und irgendwann fiel das denen eben auf, den Arabern, den Muslimen und der Teufel stachelte sie auf und sagte, das sind Ungläubige, ne? das sind diejenigen, die das Reich, die das Kommen des Reiches Gottes, so wie das der Islam im Koran beschreibt, sie verhindern das Kommen des Reiches Gottes, die Juden stören. Naja, es wanderten immer mehr Juden an, ich habe da in einer anderen Sendung mal was mehr darüber erzählt und auch mal Zahlen genannt. 1929, meine ich, gab es ein erstes Massaker größeres Massaker in Hebron von Muslimen an Juden. Und die haben dort schon hunderte Jahre gelebt gehabt. Ich meine, es waren 500 wurden dort, 500 jüdische Menschen wurden umgebracht in ihren Häusern. Die Muslime stürmten die Wohnungen und brachten alle um. Männer, Frauen, Kinder, Alte, Greise. Und die haben dort mehrere schon seit 500 Jahren gelebt haben. Die waren lange da. Das waren also nicht Menschen, die erst ganz frisch eingewandert waren, sondern wenigstens mehrere hundert Jahre schon dort mit ihnen zusammen in Nachbarschaft lebten, Hebron. Ja. Und bei der Staatsgründung 1948, meine ich, war auch die ausgestreckte Hand da von Ben-Gurion. Er sagte, wir wollen mit unseren arabischen Nachbarn in Frieden leben. Und es gab ja dann einen Zwei-Staaten-Plan. Das Land sollte aufgeteilt werden, so ähnlich wie heute. Und man hatte vorgesehen, dass es dort einen arabischen Staat gibt. Aber die Araber haben darauf verzichtet. Die haben gesagt, nein, wir werden die Juden alle umbringen und das wird alles uns gehören, wie es immer schon war. Es gab nie einen Staat Palästina. Es war namenlos. Ja. Und das setzt sich eben so lange, das setzt sich seitdem alles fort. Und auch da ist dann eben, ne, da ist alles, was da so erzählt wird, und das ist alles Lüge. Und warum ist das alles, warum ist da so viel Lüge? Weil es den Teufel gibt. Er ist der Vater der Lüge, der Menschenmörder von Anfang an. Und dass sich also diese. Der Teufel herrscht dort und der scheint sehr, sehr stark zu sein. Und das in den Köpfen, habt ihr das mitbekommen gehabt? Das war doch da, diese Bewegung, war doch eine junge Frau, eine Frau wurde mit einer Stahlrute, wurde sie geschlagen, sodass sie im Kopf irgendeine Blutung hatte und daran gestorben ist, Mascha Amiri. Und es gab da eine Bewegung, die hieß Frauen, Freiheit, Leben. Und da kam es zu Hunderten, wenn nicht Tausenden von Toten.
Die sind auf die Straßen gegangen und haben gesagt, wir sind euch leid. Wir sind euch Ayatollahs und euch Mullahs und dieses ganze Regime sind wir leid. Wir sind es leid, dass wir totgeschlagen werden, weil das Kopftuch nicht richtig sitzt. Diese Sittenpolizei, die uns alles verbietet. Im Iran wird dann irgendwo in den Bergen außerhalb der großen Ortschaften, da wird gefeiert. Ne? Da hat man Alkohol und Drogen und da gibt es dann laute Partymusik und das ist alles im Verborgenen, das geschieht. Wenn du es aber irgendwo ein bisschen zu bunt treibst und das wird zu sehr gesehen, dann kommst du dafür ins Gefängnis. Du wirst geschlagen, geprügelt. Ich hatte einen Mieter im Haus, der war aus dem Iran, fällt mir da ein. Der ging mit seiner Freundin durch den Park spazieren. Und dann kam diese Sittenpolizei und die fragten ihn, ist das deine Frau? Weil die gingen Arm in Arm. Und er sagte, nein, das ist nicht meine Frau. Und da haben sie ihn, dann haben sie ihre Stahlruten rausgezogen und haben ihn verprügelt. Ne? Und er war das so leid, er hat ein Messer gezogen und er war auch wohl cholerisch, der Typ. Er hat ein Messer gezogen, gesagt, wir haben alle Messer dabei. Er hat Messer gezogen und den einen Polizisten hat er abgestochen und den anderen hat er schwer verletzt. Am selben Tag noch hat er wohl irgendwelche Kontakte durch seinen Vater, dass er ein Visum bekommen hat und einen Flug und nach Deutschland geflüchtet ist. Also es war ein Mörder. Der hat hier im Haus gelebt, war auch ein bisschen, war. Die anderen kamen mit ihm gut aus. Ich habe damals noch nicht hier gelebt. Da war noch eine junge Frau im Haus, auch aus dem Iran, eine Iranerin. Die arbeitete hier in Hameln, die war Studentin. Die war jetzt nicht geflohen und war auch keine Mörderin, sondern die arbeitete bei einer großen Pharmaziefirma, die wir hier haben. Und sie stellte mir dann irgendwann ihren deutschen Verlobten vor. Und dann hat sie mir auch erzählt, dass sie, bevor sie jetzt heiraten, sie wird zum Christentum übertreten. Sie will diesen Islam loswerden. Mit dem, sagt sie, haben wir eigentlich nie was zu tun haben wollen. Das haben die Araber gebracht oder wer auch immer. Sagt das, wir wollen das überhaupt nicht, wir haben damit nichts zu tun. Die haben uns, das ist wie eine Besetzungsmacht, dieser ganze Islam in Persien. Sie war wohl Perserin. Ne? Also nicht alle Iraner sind, Persien ist nicht gleich Iran. Also der Iran ist größer als das alte Persien und Perser sind also eine Volksgruppe. Aber es gibt auch noch andere Volksgruppen im Iran. Und diese alle zusammen ergeben dann eben den Iran. Ne? Verstanden? Ja. Ja, okay, bis gleich.

alles Lüge. Da stellt sich der Iran hin als eine friedensliebende und friedenssichernde Macht innerhalb ihrer Region. Was für eine freche Lüge. Sie finanzieren die Hamas, die Hisbollah, diese Husi-Rebellen. Die sind ja da im Jemen. Jemen ist ein bitterarmes Land. Und die Hälfte von diesem Land ist von diesen Husi-Rebellen erobert. Und die kriegen en masse Waffen und Geld aus dem Iran. Und die haben sogar Waffen, Drohnen, die von da, das ist ganz unten am dieser arabischen Halbinsel, ne? Der Rest ist Saudi-Arabien am Roten Meer. Und ganz oben stößt Saudi-Arabien, diese arabische Halbinsel, dann an Jordanien, und Jordanien stößt an Ägypten, auch an Israel, ja. Unten an Ägypten, das ist dann der Sinai, diese Sinai-Halbinsel, viel, viel kleiner. Und da ist dann ja Israel drauf. Von da ganz unten, vom sogenannten, glaube ich, arabischen Horn, das ist da unten bei Jemen, von ganz unten bis hoch nach Israel haben die Drohnen, das sind unbemannte Flugzeuge, kann man sagen, recht große Teile zum Teil, die haben dann Raketen drinne. Und die sind super, die fliegen über Satelliten gesteuert. Manchmal fliegen die ganz automatisch, also voll autonom, manchmal werden die gesteuert. Dann sitzt da irgendwo einer, der hat einen Joystick und eine Kamera, weil die haben nämlich super Kameras drin. Und wie gesagt, Satellitennavigation, die können von oben gucken, aus 10.000 Meter Höhe, 12 Kilometer Höhe. Und wenn die in ihrem Zielort sind, dann klinken die aus irgendeinem Schacht Raketen aus. Oder ja, und die fallen dann auch noch satellitengesteuert, die kriegen Zielkoordinaten und fallen da genau rein. Und dieses bitterarme Volk der Husis, also die haben da so ein TH drin, ne? H-U-T-H-I und dann noch ein S als für Mehrzahl Husis. Dieses bitterarme Volk ist voller Fanatismus. Und ich hab mal ja im Fernsehen sehen können, sie wollen sterben. Sie wollen sterben für die Zerstörung Israels und der USA. Ne? Na, warum? Warum ist das so? Warum ist das so? Warum ist das so? Ja, guckt euch an, was in der Offenbarung steht. Das lese ich gleich mal vor über die Frau, die mit der Sonne bekleidet ist und auf dem Mond steht und einen Sohn geboren hat. Das lese ich euch jetzt mal vor und dann werden wir klüger. Offenbarung 12, Vers 1. Dann erschien ein großes Zeichen am Himmel. Eine Frau mit der Sonne bekleidet, der Mond war unter ihren Füßen und ein Kranz von 12 Sternen auf ihrem Haupt. Sie war schwanger und schrie vor Schmerz in ihren Geburtswehen. Entschuldigung. Ein anderes Zeichen erschien am Himmel. Und siehe, ein Drache, groß und feuerrot, mit 7 Köpfen und 10 Hörnern und mit 7 Diademen auf seinen Köpfen. Sein Schwanz fegte ein Drittel der Sterne vom Himmel und warf sie auf die Erde herab. Der Drache stand vor der Frau, die gebären sollte. Er wollte ihr Kind verschlingen, sobald es geboren war, und sie gebar ein Kind, einen Sohn, der alle Völker mit eisernem Zepter weiden wird. Und ihr Kind wurde zu Gott und zu seinem Thron entrückt. Die Frau aber floh in die Wüste, wo Gott ihr einen Zufluchtsort geschaffen hatte. Dort wird man sie mit Nahrung versorgen, 1260 Tage lang. Da brannte im Himmel ein Kampf. Michael und seine Engel erhoben sich, um mit dem Drachen zu kämpfen. Der Drache und seine Engel kämpften, aber sie hielten nicht stand und sie verloren ihren Platz im Himmel. Er wurde gestürzt, der große Drache, die alte Schlange, die Teufel oder Satan heißt und die ganze Welt verführt. Der Drache wurde auf die Erde gestürzt und mit ihm wurden seine Engel hinabgeworfen. Da hörte ich eine laute Stimme im Himmel rufen: Jetzt ist er da, der rettende Sieg, die Macht und die Königsherrschaft unseres Gottes und die Vollmacht seines Gesalbten. Denn gestürzt wurde der Ankläger unserer Brüder, der sie bei Tag und bei Nacht vor unserem Gott verklagte. Sie haben ihn besiegt durch das Blut des Lammes und durch ihr Wort und ihr Zeugnis. Sie hielten ihr Leben nicht fest bis hinein in den Tod. Darum jubelt im Himmel und alle, die darin wohnen: Weh aber euch, Land und Meer,
denn der Teufel ist zu euch hinabgekommen. Seine Wut ist groß, weil er weiß, dass ihm nur noch eine kurze Frist bleibt. Als der Drache erkannte, dass er auf die Erde gestürzt war, verfolgte er die Frau, die den Sohn geboren hatte. Aber der Frau wurden die beiden Flügel des großen Adlers gegeben, damit sie in die Wüste an ihren Ort fliegen konnte. Dort wird sie eine Zeit und zwei Zeiten und eine halbe Zeit ernährt, fern vom Angesicht der Schlange. Die Schlange spie einen Strom von Wasser aus, ihrem Rachen hinter der Frau her, damit sie von den Fluten fortgerissen werde. Aber die Erde kam der Frau zu Hilfe, sie öffnete ihren Mund und verschlang den Strom, den der Drache aus seinem Rachen gespien hatte. Da geriet der Drache im Zorn über die Frau und er ging fort, um Krieg zu führen mit ihren übrigen Nachkommen, die die Gebote Gottes bewahren und an dem Zeugnis für Jesus festhalten. Und der Drache trat an den Strand des Meeres. Ja. Also da geriet der Drache in Zorn über die Frau und er ging fort, um Krieg zu führen mit ihren übrigen Nachkommen. Mit ihren übrigen Nachkommen. Also nicht mehr mit dem Sohn, sondern ich denke, man kann das hier unterscheiden, in zwei Kategorien einteilen. Die Gesetze Gottes bewahren, das sind die Juden, und die einem Zeugnis für Jesus festhalten, das sind die Christen. Und der Drache trat an den Strand des Meeres. Was hat das zu bedeuten? Was ist das Komisches, ne? Und das ist die Erklärung, warum der Iran so wütet gegen Israel und Amerika. Gegen beide, ja. Gegen die das Gesetz halten und die das Zeugnis von Jesus haben. Das Gesetz haben die Juden, das ist Israel. Ja. Das wollen sie zerstören, aber auch USA, weil die USA, die beschützen eben Israel zum einen, aber zum anderen haben die auch das Zeugnis von Jesus. Das ist eben meine persönliche Erfahrung. Ich bin zwar hier in Deutschland gläubig geworden, aber wir sind sehr gefördert worden durch US-amerikanische Prediger und auch durch englische, aber besonders ja wirklich auch durch US-amerikanische. Und wenn jetzt gerade so im Moment, bei uns kommen immer noch viele US-amerikanische Prediger, kommen durch die Gemeinde, was ich vorhin erzählt habe, dieser religiöse Fanatismus, der da auch in Texas besteht, der hat natürlich auch, der hat natürlich auch eine gute Seite. Und wisst ihr, wer John G. Lake war? Guckt mal, da gibt es eine Bücherreihe, ja, über diesen Mann. John G. Lake, ne, John und dann das G, ne, John G. Lake, Lake, See, John G. Lake. Lebt in Spokane und wenn ihr den Begriff Healing Rooms schon mal gehört habt, Healing Rooms, dann geht das eigentlich mehr oder weniger auf ihn mit zurück. Spokane, das ist eine Vorort und eine kleinere Stadt in der Nähe von Seattle, da an der Ostküste der USA. Und er hat dort gewirkt und man sagt, Spokane war zu der Zeit in den 30er, 40er Jahren die gesündeste Stadt der Welt. Es gab keine Kranken. Man hat dort... Das Krankensystem war damals, heute ist ja immer noch nicht so gut, es gibt keine Krankenversicherung. Menschen vertrauen da auch viel auf Gott, dass Gott ihr Arzt ist. Aber in der Zeit, ja, er war vorher bei Alexander Dowie, der lebte in Chicago, meine ich. Und der war aber, und die hatten da schon diese Healing Rooms, Alexander Dowie, einer der Generäle Gottes, wie das Robert Slierden beschreibt. Und der betete, der hatte ein Haus, dieser Alexander Dowie. Und da kamen die Kranken hin. Weil Ärzte waren damals wirklich, es waren zum Teil schlechter. Die Operation, Lungenpatient tot. Die haben mich da mit Sachen kuriert, mit Quecksilber und noch 1910, 20, das war schrecklich. Man hat sich den Ärzten nicht gerne anvertraut, zudem war es teuer. Ja, dann ging man zu Alexander Dowie, der hat da also Räume gehabt mit Pritschen, da konntest du dich hinlegen und hat dir die Hände aufgelegt, für dich gebetet, dir ein Süppchen gegeben. Und dann sind da die Menschen, die Menschen sind gesund geworden, Zeichen und Wunder geschehen. Als er dann irgendwie überschnappt und sich für Elia hält und Vorbereiter, den Wegbereiter des Messias und er sich da so ein Kostüm nähen lässt, wie die Priester oder hohen Priester das damals im Altertum in Jerusalem trugen. Er schnappt über, dreht durch, da geht John G. Lake weg, geht in seine Heimatstadt oder nach Spokane. Und er macht das dann da weiter. Wie kam ich darauf? Was wollte ich denn erzählen? Also ich wollte euch erklären, warum der Iran, warum der so Israel und die USA hasst. Ja?
Von da kommt das Licht. Da ist schon eine Menge Licht, ne? Ich hatte eben von John G. Lake erzählt und der Hintergrund war eigentlich, dass eines meiner beeindruckendsten Erlebnisse war, kurz nachdem ich gläubig geworden war. Ich hatte eine Vision, in der mir Jesus begegnet war, und zwar im Jahr 1992. Im Anfang Oktober habe ich dann in der Vorweihnachtszeit Lila Koss erlebt. Lila Koss kam da aus der Nähe von Spokane, Seattle, Westküste der USA. Und was ich damals gar nicht wusste, also der war sehr beeindruckend, ne? Der war prophetisch und der ermahnte, er donnerte da und sagte, ne? Es liegt an eurer Gesetzlichkeit, dass keine Erweckung kommt, nicht an Sünde. Wow. Was ich damals gar nicht wusste, 1992, der kam dann über viele Jahre, einmal im Jahr, war, dass der Vorsitzende der John G. Lake Association war. Und also das heißt, der Nachfolgeorganisation, da hat sich das alles organisiert, was also von diesem John G. Lake, von seinem Werk überdauert hatte. Ne, diese Healing Rooms und so weiter und so fort. Und der trug schon eine gewaltige Salbung, der Lila Koss. War sehr beeindruckend für mich am Anfang meines Glaubenslebens. Und weil da so ein Licht leuchtet in den USA, weil da die Herrlichkeit Gottes, die Herrlichkeit Jesu Christi so stark ist, was sind da für Heilungsdienste? Ne? Auch Benny Hinn, ich mache den zwar nicht mehr, weil er Geld veruntreut hat und er hat mir nie so viel gegeben, aber da sind ja doch schon, da geschehen gewaltige Zeichen und Wunder, ne? Durch Heilungswunder. Weil wer war da alles? Ihr kennt die Namen, Catherine Kuhlman, Amy Semple McPherson, Rodney Howard Brown und. Und da gibt es ja ganz schräge Typen. Benny Hinn hat jetzt ein neues Buch geschrieben. Er wundert sich selber darüber, dass trotz seiner Untreue, er hat Millionen veruntreut von Spendengeldern, hat das verprasst mit seiner Großfamilie in Saudi-Arabien, in Luxushotels. Mit 70 Leuten sind sie in diesen Burj Al Arab rein und haben dort Urlaub gemacht. Ne? Mit 70 Leuten, das hat Millionen gekostet. Das sind Millionen von US-Dollars gewesen, die er auch in armen Ländern von Leuten geschenkt bekommen hat für den Dienst. Und er hat das Geld da mit vollen Händen aus dem Fenster geschmissen. Hat da geschwelgt mit Kaviar und Champagner und mit 70 Mann. Das hat alles sein Neffe Kosti. Das ist die Koseform von Costa, wie Costa Cordalis, dieser deutsche oder griechische Sänger, weil Benny Hinn ist von der Abstammung her halb Grieche und halb Ägypter. Ist ja auch nicht so weit. Das ist ja, Griechenland liegt ja genau gegenüber von Ägypten. Alexandria, die große Stadt an der Meeresküste in Ägypten, ist ja eine ursprünglich griechische Neugründung, eine Siedlung gewesen. Und zwar von Alexander dem Großen. Ja, 300 irgendwas vor Christus hat der da, haben den Mittelmeerraum ja beherrscht, die Griechen noch mit ihren Schiffen, und da haben sie da eben gegenüber auf der anderen Seite des Mittelmeers eine neue Stadt gegründet, Alexandria, Alexander der Große. So, also das ist der Benny Hinn. Was ist da für ein Licht in den USA? Was ist da für ein Licht in den USA? Was strahlt dort aus? Auch in alle Welt. Und da sieht auch der Teufel und der hasst das. USA haben uns aufgerichtet hier, die haben... Ohne die USA hätte da damals die Finsternis Hitlers hätte die Welt in den Abgrund. Ja, was wäre passiert? Ne? Aber es ist nicht passiert. Warum? Weil die USA sich da eingeschaltet haben. Europa war mehr oder weniger schon besiegt. Ne? Frankreich hatte nicht lange standgehalten und zum Teil sympathisiert sogar mit Hitler. Italien war faschistisch durch Mussolini. Die deutsche Wehrmacht, die Armee, die überrannte den Osten, Polen bis Rhein, dann bis nach Stalingrad waren sie gekommen. Blitzkrieg, ganz schnell ging alles. Spanien war faschistisch, da war dieser Franco. England hielt stand. England, die Insel, ne? Großbritannien, muss man sagen. Die hielten stand, kriegten aber ordentlich was auf die Köppe von oben. Deutsche Luftwaffe, Göring, die Flugzeuge flogen und flogen und flogen und dann kamen die Raketen V1, V2 und ja, die legten die großen, die Städte in Schutt und Asche. Da war viel, viel kaputt, ne? Da war viel Schaden, viele Tote. Das war Europa
Und es gab noch Verbündete, kämpften jetzt hier nicht mit, aber die Türkei war eben da irgendwie noch so verschnackselt mit die Osmanen. Nee, gab es die noch? Nee, die gab es schon nicht mehr. Ich glaube, die Osmanen nicht, aber trotzdem war die Türkei, oder war das im Ersten Weltkrieg? Egal. Japan hat Pearl Harbor angegriffen und die Flotte dort versenkt. Und dann, bis dahin hielten sich die USA raus. Und dann haben sie gesagt, der Roosevelt, ne? Franklin Roosevelt. Der sagte, wir können es da nicht länger raushalten. Die Welt leidet unter diesem Faschismus. Und wir müssen diesen Ländern, auch gerade den Engländern, da kommen wir her. Wir können nicht zuschauen, wie die da alle von Hitler, von diesem Faschismus und wo die erstmal sind, da geht es den Menschen schlecht. Die Juden werden in KZs vergast. Die politisch Verantwortlichen kommen alle in KZs, Minderheiten verschwinden, die werden alle umgebracht, erschossen. Wir dürfen dem nicht zuschauen, wir machen uns schuldig. Und deswegen sind dann die USA, ich glaube 1940 sind sie eingetreten, ne, in den Krieg und haben eigentlich die westliche freie Welt, die Demokratien, das christliche Abendland gerettet vor dem Untergang, da in diesem Hitler, in der braunen Gefahr, braunen Flut, die hier aus Deutschland kam. Ja.

Hitler-Attentäter vom 17. Juni, meine ich, war doch, ne? Nee, war ein anderer Tag. 17. Juni war DDR, ne? Das war ehemalige deutsche Tag der deutschen Einheit. Gucke ich ganz kurz nach. Es war am 21. Juli. Stauffenberg begrüßte noch 1933 die Ernennung Hitlers zum Reichskanzler. Er kannte aber dann als Berufsoffizier den zunehmend verbrecherischen Charakter dieses Krieges und wurde dann, wie wir alle wissen, zum Attentäter. Er hat dort an der Wolfschanze, ne? Das war oben in, ich meine, da ganz oben an der Küste, im heutigen Ostpreußen, da hat er eine Tasche dabei gehabt mit einem Sprengsatz und die ist dann Hitler um die Ohren geflogen, aber Hitler hat es überlebt. Er stand unter dem persönlichen Schutz des Teufels. Da gibt es auch noch andere, auch heutzutage. Ja. Also da ist eine Menge Licht und das Licht kam, die Menschen, also die USA, Gott schenkte uns einen neuen Anfang. Und die USA unterstützten uns mit Care-Paketen und die haben die deutsche Wirtschaft wieder aufgebaut, weil sie das auch, weil die erkannten, da kommt der Kalte Krieg zurück herauf, die neue Gefahr. Stalin war auch ein Unmensch. So, das ist die Geschichte, ne? Und deswegen also hasst der Iran so Israel und auch die USA. Da ist eine Frau, die ist mit der Sonne bekleidet. Die Sonne ist ein Bild für Gott. Der Mond war unter ihren Füßen. Das ist ein Bild für den Satan. Ein Kranz von 12 Sternen auf ihrem Haupt. Das sind die 12 Stämme Israels, ne? Und sie war schwanger und sie gebar einen Sohn. Und das ist der Jesus. Ja, und da kommt ein Drache, das ist der Teufel, und der will das Kind verschlingen. Das war dann da der Kindermord von Bethlehem. Und die fliehen. Ne? Und sie fliehen nach Ägypten. So, und dann, ja, und Satan wird aus dem Himmel geworfen. Und ja, und dann kommt dieses Merkwürdige, und der Drache tritt an den Strand des Meeres. Was macht denn der da? Der Drache tritt an den Strand des Meeres. Jetzt haben wir also geredet über alles Lüge, ne? Alles Lüge, was die muslimische Welt ist verblendet. Sie glaubt, die Schiiten sind ja noch, das sind ja, im Iran sind Schiiten. Wäre die Saudi-Arabier, das sind Sunniten. Wisst ihr den Unterschied, woher das kommt? Es geht zurück an den Tag des Todes von Mohammed. Am Grab von Mohammed stehen seine Weggefährten. Die waren wohl etwas jünger, oder jedenfalls die Weggefährten Mohammed stehen am Grab. Die Tochter von Mohammed steht am Grab. Und der Ehemann der Tochter von Mohammed steht am Grab. Und dann fangen sich an zu zerstreiten, wer hat nun das Sagen? Die Weggefährten von Mohammed sagen: Wir, die wir mit ihm gegangen sind, wir wissen ja, wie er so drauf war, was er wollte, was also da dieser Engel, der ihm erschienen war, so gesagt hat und was er weitergeben soll. Wir kennen die Auslegung dessen, wir kennen den Weg. Und das ist die Sunna. Das ist der Weg, die Gewohnheit, wie es Mohammed meinte oder tat. Und der Schwiegersohn, das war so der Mann der Tochter von Mohammed, sagte: Aber hier, der hieß Ali. Aber hier, das ist die Tochter, ne? Und ich bin der Mann. Und sie ist eigentlich die Erbin von Mohammed. Und damit ich, weil ich ja bin ja das Haupt der Frau. Also müsst ihr mir gehorchen. Und so kommt es zur Abtrennung Alis. Das ist die Shia Ali. Shia Alis. Und das, von diesem Shia kommt das Wort Schiiten. Also die Folgen der Auslegung Alis, wie er den Koran und das, was Mohammed gesagt hat, versteht. Wenn ihr euch damit beschäftigen wollt, es gibt da diesen Hamed Abdel Samad, den habe ich vor längerer Zeit schon mal erwähnt. Das ist ein Ägypter, Sohn eines Imams, der sich abgewendet hat vom Islam, in Deutschland lebt und hier öfter mal in Talkshows auftaucht und ein Islamkritiker ist, steht unter permanenten Schutz der Polizei, hat Bodyguards von der Kripo, Bundespolizei, Bundeskriminalamt, weil der irgendein ägyptischer Schriftgelehrter hat die Fatwa, eine Todesanordnung über ihn ausgesprochen. Er soll eben für, er hat den Propheten

beleidigt und deswegen muss er sterben, hat er gesagt, da von der ägyptischen Universität in Kairo. Ja, so wie dieser Salman Rushdie auch, den haben sie ja neulich, den hat neulich einer, glaube ich, mit dem Messer oder mit der Pistole attackiert und jetzt ist er auf einem Auge blind, aber der hatte auch eine Fatwa, das war noch von Ayatollah Khomeini ausgesprochen worden, 1980 oder so. Der hatte Gedichte, Salman Rushdie, müsste man eigentlich mal lesen, satanische Verse. Ich habe das noch nie gelesen, ich weiß noch nicht mal den Inhalt genau. Aber bei Hamed Abdelsamad, er hat zum Beispiel ein Buch geschrieben, das heißt Mohammed eine Abrechnung, und das habe ich gelesen, und auch zwei andere Bücher von ihm, ein biografisches und wenigstens diese beiden, das ist alles sehr gut. Und er hat sogar den Koran, hat er mal geordnet, er sagt nämlich, dass da so eine Verwirrung besteht, mal sind solche gute Aussagen, mal schlechte Aussagen, mal liebevolle, mal hasserfüllte Aussagen, hat damit zu tun, dass also Mohammed zwei verschiedene Phasen durchlaufen hat. Er hatte eine erste Phase in Mekka, wo er noch versuchte, die anderen, die um ihn herum da waren, weil er sich immer als Prophet berufen sah, zu überzeugen von seiner Lehre. Das ist seine Mekka-Phase, mekkanische Phase. Die führt zu keinem Erfolg. Er tut sich dann frustriert, enttäuscht, wendet sich zwei arabischen Clans zu, die vom Raub und Mord lebten, und überfällt mit diesen die Stadt Medina. Und aus dieser Zeit stammen all diese Aussagen, dass man eben Juden und Christen umbringen soll. Und das erklärt der Hamed Abdelsamad da. Und er finde ich sehr sympathisch und glaubwürdig. Er tut das unter wirklich Einsatz seines Lebens, dass er diese Dinge sagt. Er tut es immer noch und ich ehre ihn dafür sehr. Gott segne ihn. Jesus segne ihn, diesen Hamed Abdelsamad. Ja, wie komme ich da jetzt wieder hin? Ich weiß es nicht.

0: You know, this next song is one of my favorite songs. 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And I think we're just living in a day and age where we just want to just grab a hold onto something that we can sing in our car, raise our voices, and turn our mobile phones off, and don't tell anybody where we're going, and we make a fool of ourselves. 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And cry out to God. 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
1: Ja, also das ist diese beiden Richtungen. Die Sunniten, die folgen also dem, was die Weggefährten Mohammeds, wohl besonders Abu Bakr, das war sein engster Freund, was der so sagt. Ich sage das alles mal, ich habe da keine Sympathie dafür, aber das ist einfach reine Information. Die folgen dem, das sind die Sunniten und das sind also da Saudi-Arabien und als Zentrum, wo eben auch Mekka und Medina ist. Und das andere ist eben, die sind ja jetzt momentan vollkommen verfeindet. Ne? Also Saudi-Arabien und der Iran, das sind ja, die hassen sich ja wie die Pest sowieso. Die sagen einer vom anderen, dass die anderen, das sind Ungläubige. Und die unter denen, die darf man sich auch nicht unterwerfen. Unter die darf man sich nicht unterwerfen. Es ist die Pflicht eines jeden rechtgläubigen Muslimen, sich von der Herrschaft eines Ungläubigen zu befreien. Und dazu ist auch eben die Tötung dieses Ungläubigen erlaubt. Und das war die Voraussetzung des Konflikts in Syrien. Ne? Dieser Assad war eben auch ein Schiit und die Mehrheit der Syrer sind aber Sunniten und deswegen hatten die das Recht, sich gegen ihn aufzulehnen und ihn umzubringen und seine Familie auszurotten, um sich von seiner Herrschaft als Ungläubigen zu befreien. Zudem war der auch noch dann ganz und gar westlich, der hat in London gelebt und war vorher Augenarzt. Seine Frau, glaube ich, auch Ärztin und gab da ein Video, da fahren die gemeinsam mit ihrem Auto in die Oper damals in Beirut, das gab's da, nicht in Beirut, das ist ja Libanon, in Damaskus und der hat sehr westlich gelebt. Er musste aber immer seine Herrschaft durch viel Korruption und auch Gewalt gegenüber der Mehrheit des Landes, eben er als der alevitische Schiit gegenüber den Sunniten, das ist eben so dieses, ne, wenn man den anderen eben umbringen muss, sich von seiner Herrschaft befreien muss, dass es ein göttliches Gebot ist, auch durch Gewalt, durch Mord oder dann Tötung, ja, dann hast du dann eben das Ergebnis und so sehen wir die islamische Welt, ne? Nur Mord und Totschlag. Geht alles. Das beschreibt ja auch der Hamed Abdessamad, vielleicht nicht mit den richtigen Schlussfolgerungen, aber beschreibt das eben schonungslos, diesen Untergang, diese Implosion dieses ganzen, der islamischen Welt. Nun ja. Das dazu. Alles Lüge, das ist das Thema, alles Lüge, alles Lüge, alles Lüge. Was ist alles? Ja, es gibt eben Lüge und es gibt Wahrheit. Aus den USA, habe ich gesagt, kam viel Licht zu uns und kommt immer noch, es kam zumindest. Jetzt zur Zeit ist das Licht dunkler geworden und die USA brauchen Hilfe. Ja, betet für die USA. Warum? Weil es gibt eben dieses Agenda 2025, dieses Project 2025, so heißt das. Dann gibt es dieses CPAC, es gibt da Bestrebungen. Trump sagt, wenn ihr mich wählt, müsst ihr nie wieder wählen. Und das ist ja vielen Christen sehr sympathisch. Ne? Ich kenne das noch so, dass man also da, also auch damals in der Jesusgemeinde, in der ich war, von 92 bis 97, wurde das so gesagt. Ja, also Demokratie, das will Gott gar nicht. Gott will ein Königtum. Ne? Ja, mit Jesus seiner Königsherrschaft. Das ist das tausendjährige Friedensreich. Ob das nun genauso passieren wird, wie das da steht, steht da erstmal. Aber wie ist das zu deuten, die Offenbarung in diesen Punkten? Kann dann ja sein, also Jesus wird regieren mit den Märtyrern, die allen gestorben sind, die das Leben gegeben haben. Die werden auferstehen und mit ihm tausend Jahre regieren. Okay, Jesus wird regieren. Aber doch bitte kein Donald Trump, doch bitte kein Mensch. Wollt ihr wirklich einen Weltherrscher, der die Welt, also es wird eh nicht passieren, weil Indonesien lässt sich durch Donald Trump beherrschen, auch wenn das dann der entweder der von Gott eingesetzte Christus ist oder der Antichristus, niemals. China wird sich das beherrschen lassen? Nein. Ich bin froh, dass ich hier in Deutschland in der Demokratie lebe und wenn der Kanzler nicht gut ist, dann kann ich das nächstes Mal einen anderen da versuchen. Und ich kann selber in die Politik gehen. Ich bin in der Partei, ich bin in der CDU und manchmal setze ich mich da auch ein. Ich habe schon mal für den Stadtrat kandidiert hier in Hameln und für den Kreistag, also als Abgeordneter auf regionaler Ebene, ne? Kommunaler Ebene, Kommunalpolitik, und das ist mühselig und es macht auch nicht unbedingt Spaß und das ist ehrenamtlich. Du kriegst eine Aufwandsentschädigung von, ich weiß nicht was, von 100 Euro im Monat oder so für die Reinigung deines Anzugs. Ja, das wird ja da ein bisschen Spritgeld und abends ein Bier mit den anderen Kollegen aus dem kommunalpolitischen Dings da, also aus dem Stadtrat oder Kreistag, da mal ein Bier trinken zu gehen. Dafür 250 Euro kriegst du, irgendwie so eine Pauschale. Aber vielleicht auch sogar nur im Jahr, das ist also nix. Aber das ist das Sprungbrett dann für die Politik in den Landtag und dann in den Bundestag, ne, wenn man das will. Ich hab das mal ohne wirkliche Absichten, aber mit der Möglichkeit, wenn es geschieht, ist auch gut, habe ich das mal gemacht. Hab da sogar Wahlplakate von mir hier hängen gehabt. Ja, ich war in so einem Flyer drin. So. Bin froh, dass ich hier lebe und das ist ein gutes Prinzip. Und ich bin jetzt 62 Jahre alt und ich bevorzuge das wirklich. Ich möchte hier keinen christlichen Gottesstaat. Ja, es gab mal einen christlichen Gottesstaat es war in Genf. Das schaue ich jetzt eben nochmal nach. Ja. Der Reformator Johannes Calvin errichtete in Genf einen Gottesstaat. Die von ihm ausgearbeitete und durch den Rat der Stadt Genf am 20. November 1541 beschlossene Kirchenordnung soll zu einer Einheit von politischer und religiöser Herrschaft führen. Was hatte das für Folgen? Das war übel. Es gab da Todesurteile gegenüber Ungläubigen oder Nichtrechtgläubigen oder Irrlehrern. Da wurde auf Hochzeiten das Singen und Tanzen verboten. Der Calvin hatte die gesamte Stadt Genf in Hauskreise organisiert. Er wollte, dass die Menschen unterwiesen und gebildet werden im Glauben. Und das führte zu einem Überwachungsstaat, dass dort diese Hauskreisleiter, die wurden beständig wieder einbestellt und nachgeschult und die mussten berichten, was bei ihnen so läuft, und die wurden kritisiert. Und also das war ein System, das war wahrscheinlich schlimmer als die DDR mit ihrer Stasi. Das war wahrscheinlich schlimmer. Ja, das war furchtbar. Todesurteile. Und ich hatte Kontakt mit einer reformierten, oder ja, sie war gar nicht reformiert, sie war lutheranische Pastorin, aber sie hatte einen reformierten Pastor geheiratet und dieses Ehepaar lud uns mal ein und habe ich so ein bisschen Kontakt gehabt und sie machte da auch eine Online-Zeitschrift über diesen reformierten Protestantismus und das ist so verkopft, das ist so blutleer. Und der Calvin, der hat, also Luther war ja ganz anders. Ne? Luther, kennt er das? Warum rülpst und furzt ihr nicht? Hat es euch nicht geschmeckt, hat er Solabatische gesagt haben. Aus einem verzagten Arsch kommt niemals ein fröhlicher Furz. So war Luther drauf. Der trank gerne, der aß gerne. Er hat sich ja eigentlich gegen seinen Willen überreden lassen, eine Nonne zu heiraten und hatte dann 7, 8 Kinder, von denen die Hälfte weggestorben ist in der Pest. Also er war dem Leben zugewandt, er war ganz diesseitig, konnte mit der Offenbarung zum Beispiel nichts anfangen. Er sagte, dieses Buch eröffnet sich mir nicht, diese merkwürdige Schrift eröffnet sich mir nicht. Hat er sich nicht mit beschäftigt, er hat sich mit den Dingen der Bibel beschäftigt, die ihm was sagten, die Evangelien, Briefe. Luther betonte sehr stark das Gewissen, ne, was wir in unseren freikirchlichen Gemeinden oft überhaupt nicht machen. Er sagte, dein Gewissen sagt dir, was richtig ist. Die Schrift ist gut zur Belehrung, aber wir dürfen uns da nicht verirren. Und das hat der Calvin, der hat sich verirrt. Luther wollte die Menschen ihrem Glauben sich, Luther wollte die Menschen dem Glauben nicht entfremden. Deswegen hat er fast alles so gelassen, wie es kannten von der katholischen Kirche her. Er hat eben nicht mehr Latein gesprochen, sondern dann Deutsch, sodass die Menschen ihn verstehen konnten. Und er hat ganz klar Jesus ins Zentrum gestellt und die Gnade und die Erlösung und ja, und das war alles sehr einfach. Und er hat das Abendmahl beibehalten. Er hat noch nicht mal gesagt gehabt, wir müssen hier die Bilder von den Wänden reißen und die Altäre zerstören. Er hat diese Marienaltäre, die hat er rausgeschmissen. Er hat gesagt, allein Jesus, ne, keine Maria. Wir brauchen noch keine Heiligen. Du brauchst noch nicht mal einen Priester. Du kannst durch Jesus ist der Weg zum Vater frei. Der Weg zum Vater, zu Gott, dem Schöpfer aller Dinge ist frei. Weißt du das? Du kannst zu ihm gehen. Du kannst sagen, ja, himmlischer Vater, ich komme jetzt zu dir, weil ich glaube, dass Jesus Christus dein Sohn ist. In seinem Namen komme ich zu dir. Ich trete zu dir, himmlischer Vater. Ich will Gemeinschaft haben mit dir. Das kannst du tun. Das ist die frohe Botschaft. Und mehr ist, geheimnisvoller ist das nicht. Betritt das Geheimnis. Geh hinein in die Gegenwart Gottes. Geh hinein in seine Herrlichkeit. Du kannst kommen. So, ja, damit, das ist doch schon ein schönes Schlusswort, oder?

Ja, ich komme jetzt zum Ende. Noch ein paar Gedanken. Ja, Israel, die nehmen sich da schon ganz schön was raus, ne? Also da haben die diesen Ismail Haniyeh, den haben sie wohl durch den Mossad, wahrscheinlich, geben sie ja nicht zu, ist auch gut so, aber der ist durch eine Bombe im Gästehaus der iranischen Regierung ums Leben gekommen. Die hatten da eine Bombe wohl deponiert und das ganze Haus dann per Fernsteuerung in die Luft gejagt, weil sie wussten, der ist da. Jetzt sagt der Iran, die haben einen unserer Gäste getötet, ermordet. Ja, ihr seid ein mörderisches Regime, ihr Ayatollahs und Mullahs, und ihr habt einen Mörder beherbergt als Gast. Ihr habt einen neuen Ministerpräsidenten oder nee, neuen Staatspräsidenten, glaube ich. Nee, Ministerpräsidenten haben sie. Den haben sie ins Amt gehievt, ne? Während dieser Sache da, dieser Demonstrationen, Frauen, Freiheit, Leben, diese Revolutionsgarden und so weiter, die haben ganz gezielt in den Straßen demonstrierende Mädchen erschossen. 10-12-Jährige. Das waren Scharfschützen auf den Dächern oben, und wenn diese Demonstrationszüge unten in Teheran und so durch die Straßen liefen, viele, viele Frauen, zehntausende Frauen mit auch ihren Töchtern dabei, dann haben die, also das Regime, die Ayatollahs, die haben ganz gezielt den Befehl gegeben, erschießt die Mädchen, Minderjährige, Kopfschuss, Hunderte. Das ist natürlich dann besonders, ne? Besonders traurig dann sagen die Mütter dann, der Schmerz ist so groß, wir können nicht mehr auf die Straße gehen. Hätten sie die Frauen erschossen, dann hätten andere Frauen gesagt, dann jetzt gehen wir. Aber wenn ihr die Kinder, die Töchter erschießt, welche Mutter kann das ertragen, dass ihre Tochter erschossen wird? Und dann ist das abgeflaut, dann sind die nicht mehr auf die Straße gegangen. So ein Regime ist da im Iran. Das ist die iranische Regierung. Und die haben diesen Menschen, der gesagt hat, ich bin bereit, mein palästinensisches Volk für die Zerstörung Israels, damit der Mahdi kommen kann, zu opfern. Das tut er auch. Der ist verantwortlich für die Tausenden von Toten in diesem Militäreinsatz der israelischen Armee im Gazastreifen. Weil der gibt dann die Anweisungen, oder auch, er ist der politische Kopf der ganzen Sache gewesen. Er hat gesagt, ja, das ist, ne, versteckt euch unter Krankenhäusern, Schulen und Kindergärten, ihr Kämpfer der Hamas mit euren Raketen. Und wenn dann die israelische Armee euch bombardiert, um euch zu töten, dann werden Tausende von Kindern, eben Zivilisten, kranken Menschen in Krankenhäusern mitsterben. Und dann werden wir Israel verklagen, das wird zum Untergang Israels führen. Dieser Mensch, dieser Haniyeh, dieser Mörder, der ist in Teheran getötet worden. Dann haben sie ja noch, dann haben die Israelis noch einen da von der Hisbollah getötet, das war in Damaskus, in Syrien. Und. Also die haben jetzt momentan, die räumen ganz gut auf. Ne? Man schlägt der Schlange den Kopf ab. Man versucht wohl auch, ja, was willst du machen? Ne? Auge um Auge, Zahn um Zahn, das ist ein gerechtes Prinzip. Und man versucht die Gegenseite zu demoralisieren, ihnen zu zeigen, wenn wir finden jeden von euch, der sich gegen uns, die wollen ja, wie gesagt, die wollen die Juden, wie das auch Hitler Deutschland wollte, auslöschen. Ich habe es vorgelesen aus der Offenbarung 12, warum? Weil sie die Juden werden gehasst, weil der Satan hasst sie, weil sie Jesus, den Messias, den Erlöser hervorgebracht haben. Und das ist der Grund. Ne? Und auf diese Art und ja, und man versucht eben da, die Israelis versuchen eben die Muslime, die sie morden, zu demoralisieren. Die nennen das auch Rasenmähen, ja? Grasscutting, Lawn Mowing. Wenn die da, haben sie das mal genannt, wenn sie in den Gazastreifen früher reingingen oder auch nach Libanon, Gras mähen. Wenn das zu hoch wird, das Gras oder das Unkraut, diese Mörder da, die mörderischen Ambitionen, wenn die zu groß werden, dann geht man rein und mäht. Dann hast du dann wieder eine Zeit lang Ruhe und dann geht es wieder von vorne los. Bis der Messias kommt. Bis Erweckung ausbricht unter den Muslimen.
und sie ihren von ihrem, ja, ihnen die Gnade zuteil wird, erlöst, oder wenn sie erlöst wird, dass der Messias sie erlöst. Ne? Und in den USA müssen auch die Konservativen, die Evangelikalen, die Puritaner, die religiösen Fanatiker sind ja dann auch, ne? Da sind es muslimische, da hast du Taliban und in den USA hast du Christliban. Hisbollah. Die eifern alle für einen falschen Gott. Die Chrisbollah eifert auch nicht für Jesus. Ne? Sie wollen Abtreibung, wollen sie absolut verbieten, weil sie sagen, Gott kannte dich schon noch, bevor du im Mutterleib gebildet wurdest. Das stimmt, das ist richtig. Und damit verbieten sie sogar die Abtreibung im Fall davon, dass eine Frau vergewaltigt wurde. Dann soll also eine Frau, die ist schon traumatisiert, und die soll dann das Kind des Vergewaltigers zur Welt bringen und auch noch aufziehen. Sie kann es ja dann hinterher dann zur Adoption freigeben. Es gibt in manchen Bundesstaaten der USA gibt es Gesetze, dass sogar wenn das Leben der Frau in Gefahr ist, dass das Kind dann nicht abgetrieben werden darf. Dann soll also die Mutter bei der Geburt sterben. Die wollen das. Da in ganz erzkonservativen Staaten haben die jetzt da solche Gesetze. Die hat also auch Trump mit auf den Weg gebracht. Ne? Die Mutter muss dann sterben. Das Kind, was zur Welt kommt, weil das kannte ja Gott schon, bevor es im Mutterleib gebildet wurde, ist wertvoller als die Mutter. Die Mutter soll dann sterben. Ich würde mich dann als Ehemann dagegen wehren. Ich würde sagen, nein, ich will meine Frau behalten. Das Kind kenne ich gar nicht. Ob das Kind lebensfähig ist, weiß ich nicht. Das Kind, ne? Die Frau soll sterben. Das Gleiche gibt es dann eben auch noch solche Fällen von da eben, Sex unter Verwandten, und da kommen oft dann missgebildete Kinder zur Welt, die also dann geistig behindert sind. Und in solchen Fällen gibt es eigentlich auch Regelungen hier bei uns in Deutschland, in Europa, aber auch in den USA, dass es in solchen Fällen, wenn dann vielleicht auch noch die Frau noch 14 ist oder so und dann ist sie von ihrem Bruder schwanger, dass man dann gesagt hat, wenn es da zu einer Entscheidung kommt, sie will das Kind nicht, dann ist die Abtreibung da legitim. Das ist alles schon in vielen Bundesstaaten in den USA verboten. Und ich habe euch ja vorgelesen, was dieses Project 2025 da bedeutet. Das ist also, ja, Trump hat es zusammengefasst. Wenn ihr dieses Mal mich wählt, in großer Zahl, dass ich Präsident werde, müsst ihr nie wieder wählen. Die Demokratie ist dann abgeschafft. Die wollen da die 50.000 Beamten ersetzen, da steht ein Apparat bereit von vielen Leuten, die haben vor, das gesamte Land zu übernehmen, weil es in ihren Augen weil sie sind auf Sünde konzentriert, diese homosexuellen Paraden, die ganze queere Community, Christopher Street Day, was da so unterwegs ist, das ist für sie alles Teufelszeug. Das muss man hassen, und Sozialismus, Krankenversicherung, das hat alles was, das ist für sie Kommunismus, das ist auch Teufelszeug. Ne? Also da, wenn Trump und seine Leute da, wenn die da gewinnen, dann bricht für die US-Amerikaner eine schlimme Zeit an. Die werden sich dann verwundert die Augen reiben, und wir werden sehen. Ich glaube, Gott wird es verhindern. Trump ist ein Antichrist, ich habe euch das da beschrieben mit dieser Frau, die da aus der Kirche kommt. Das ist die evangelikale Szene, das sind die Freikirchen der USA. Da kommt diese mit den Namen tätowierte Frau raus, und sie ist das, was da in Trump lebt. Sie ist das, was man dieses, das die Menschen verzaubert. Sie streckt da ihr Hinterteil raus und ihr Geschlechtsteil kann man reingucken. Und das ist das, was das Faszinierende an Trump. Man merkt nicht, dass das unverschämt ist. Ne? Trump benimmt sich absolut unverschämt, schamlos und so. Ne? Und das symbolisiert diese Nackte, diese mit den vielen Namen da drauf. Und ihr Geist lebt in Trump, und Trump wird gelenkt, der wird gefahren und gelenkt vom Antichristen, vom Teufel. Er ist ein Gegengesalbter. Joe Biden ist ein guter Mann, auch wenn er alt ist. Ne? Nochmal, Adenauer war bis 86 Präsident. Das wäre dann der Joe Biden auch. Mit der zweiten Amtszeit wäre jetzt er 82.
dann wäre er auch 86, dann wäre er genauso alt gewesen wie Adenauer. Adenauer hat es noch geschafft. Joe Biden ist ein bisschen klapperig, aber seine Rede da in Austin, Texas war fantastisch, was er da so geredet hat über diese Gleichberechtigung und was damals Lyndon B. Johnson da durchgesetzt, die Gedanken von John F. Kennedy, die Gleichberechtigung von Schwarz und Weiß in den USA, ein fantastischer, aus dem freigehaltene Rede. Das musste er erstmal hinkriegen, was der Mann auf dem Kasten hat, der Joe Biden, das ist super. Und nochmal, Trump ist also, in ihm lebt der Geist dieser großen, dieser Hure. Und er ist mache ich noch ganz kurz. Kleinen Moment, jetzt lese ich euch nochmal vor, hier auch aus der Offenbarung. Ja, Offenbarung 17. Also aus diesem Traum, den ich euch da erzählt habe, diesen doch sehr unzüchtigen Traum geträumt habe, da hatte ich sofort, als ich dann aufwachte, ich denke dann ja erst im Aufwachen drüber nach oder als ich wach werde, da dachte ich, da gibt es doch irgendeine Entsprechung, ne? Da gibt es doch eine Entsprechung irgendwo in der Bibel, und zwar in der Offenbarung, das ist Kapitel 17, Vers 1, dann kam einer der sieben Engel, welche die sieben Schalen trugen und sprach mit mir. Er sagte, komm, ich zeige dir das Strafgericht über die große Hure, die an den vielen Wassern sitzt. Denn mit ihr haben die Könige der Erde Unzucht getrieben und vom Wein ihrer Hurerei wurden die Bewohner der Erde betrunken. Im Geist entrückte der Engel mich in die Wüste. Dort sah ich eine Frau auf einem scharlachroten Tier sitzen, das über und über mit gotteslästerlichen Namen beschrieben war. So war diese Frau wohl auch mit gotteslästerlichen Namen beschrieben. Und dieses Tier hatte sieben Köpfe und zehn Hörner. Die Frau war in Purpur und Scharlach gekleidet, meine war nun ganz nackt, und mit Gold, Edelsteinen und Perlen geschmückt. Sie hielt einen goldenen Becher in der Hand, der mit dem abscheulichen Schmutz ihrer Hurerei, also Hurerei heißt immer mit anderen Göttern Huren, das führt zur Zauberei. Auf ihrer Stirn stand ein Name, ein geheimnisvoller Name, Babylon, die Große, die Mutter der Huren und aller Abscheulichkeiten der Erde. Und ich sah, dass die Frau trunken war vom Blut der Heiligen und vom Blut der Zeugen Jesu. So, und das, diese Assoziation hatte ich, als ich diesen Traum da hatte. Und Trump hat damit zu tun, diese Nackte da, die mit gotteslästerlichen Namen beschriftet ist. Ich kann noch ein bisschen weiter vorlesen. Beim Anblick der Frau ergriff mich großes Erstaunen. Der Engel aber sagte zu mir, warum bist du erstaunt? Ich will dir das Geheimnis zeigen. Ich will dir das Geheimnis der Frau enthüllen und das Geheimnis des Tieres. Naja, man kann da noch darauf hindeuten, dass da vielleicht, der war dann tot irgendwie schon, der eine König, es geht da eben diese Hörner und so, guckt, lest mal weiter und dann könnt ihr vielleicht die Assoziationen noch selber entdecken. Naja gut, ich mache jetzt hier Schluss. Thema war heute alles Lüge. Da stehen Menschen in aller Öffentlichkeit und tun so, als ob sie die Wahrheit sagen würden. Dabei verbreiten sie nichts als die größten Lügen. Alles Lüge.

Devil Fantastic. Devil Fantastic. Mit den Worten im Kopf bin ich heute aufgewacht, eben gerade aufgewacht aus dem Schlaf. Devil Fantastic. Und während ich, mir war irgendwie klar, dieser Begriff bedeutet, das ist der Antichrist, der kommen wird, ja. Es wird einer sein, der die Menschen begeistert. Er wird fantastisch sein. Ich habe gestern Abend ein bisschen recherchiert bei Morningstar Worship, also das ist von Rick Joyner, die Band, und hat mir das ein bisschen angehört und mich an alte Zeiten erinnert, dieser Don Potter mit seinem Warfare, da sind also irre. Ich hoffe, dass es gut ist, und dann habe ich das verglichen mit Bethel Church, Bethel, was Jelena hört, und ich musste husten, als ich Bethel ausgemacht hatte, man kommt da in eine ganz falsche Begeisterung rein. Die ist, und ich verstehe das auch, dass Lena da reinkommt. Devil Fantastic, ja. Und während ich dieses Wort immer dachte und die Auslegung dafür hatte, das ist der Antichrist, der jetzt kommt, aufgrund, den ganzen Morgen ging draußen stark der Wind, das sind die Ausläufer eines Wirbelsturms, der über Luxemburg gezogen ist, hat da 100 Dächer abgedeckt und Verwüstungen gebracht. Ja, das Klima ist, gerät scheinbar wirklich außer Band, Rand und Band. Und zu diesem Zusammenhang wird der Devil Fantastic kommen, der Antichrist wird kommen. Und und während ich das alles so dachte, da fiel mir ein, Mensch, du hast doch eben noch einen Traum gehabt, vergiss den nicht. Und dann, hatte ich einen Traum? Ach ja, ich hatte ja einen Traum. Und also so einen Traum habe ich noch nicht gehabt. Ich war wieder mit dem Motorroller unterwegs. Warum auch immer, und hinten drauf saß meine Nachbarin, die Armgard. Und die ist Pastorentochter. Armgard, ich gucke gleich mal nach, heißt entweder die Gewappnete oder die Bewährte, ja, also die mit Waffenarm, heißt ja Armor. Armur ist also die Rüstung auch und die Waffen. Armed, ja, armed im Englischen. Armed Forces, bewaffnete Kräfte. Und Guard ist ja die Wache. Jedenfalls war ich mit ihr unterwegs auf dem Motorroller. Ich fuhr so da Richtung Rinteln auf der Nebenstrecke über Rumbeck, und da fielen Obstbäume und so lang, und es war so ein Nachmittag-Abendausflug. Warum nun Armgard hinten drauf saß, weiß ich nicht. Wir haben jedenfalls so einen kleinen Ausflug gemacht und fuhren Richtung Rinteln. Ich guckte Richtung Rinteln, und dass ich plötzlich sagte, Armgard, guck mal, da ist ein Vulkanausbruch in Rinteln. Und das Ding habt ihr noch nicht gesehen, Leute. Also sowas, das war wie in dem Film vom Krakatau. Wir sind noch ein Stück weiter gefahren oder angehalten unter diesen Apfelbäumen, Obstbäumen, die dann an der Straße so in einer Reihe standen. Und der Blick Richtung Rinteln, dann sahen wir, dass da wirklich ein Vulkanausbruch war, wie so am Krakatau. Da flog alles in die Luft, oder der Ätna. Da kamen wirklich so Staub und Asche, Fontänen und Wolken raus. Aber alles ging in die Luft, also ganz Rinteln flog in die Luft. So ein Vulkanausbruch war das. Und waren noch irgendwie andere Menschen plötzlich da, die liefen weg oder was. Ich hatte erst noch so den Eindruck, glaube ich, komm, wir fahren ein bisschen näher dran, aber dann kam über die Luft vom Himmel her kam solche Hitze. Das waren fast wie so Krakenarme, so Tentakel-Krakenarme. Kam so eine Hitzewelle auf mich zu. Und die wurde abgehalten von den Bäumen, unter denen wir da standen. Die Obstbäume, die verkohlten gleich. Die wurden zu Asche. Ich habe den Motorroller gewendet und bin in das Feld. Habe irgendwie versucht wegzukommen, schnell wegzukommen. Und bin in das Feld reingefahren. Aber wir wurden irgendwie vor der Hitze bewahrt. Vielleicht, weil ich ja Armgard dabei hatte, die mich bewahrte. Ich weiß es nicht. Also dieser Ausbruch dieses Vulkans ist unglaublich. Es war wie ein viel, viel schlimmer als irgendeine Atombombenexplosion. Kurz danach war ich dann nach Rinteln reingefahren mit dem Motorroller. Ich hatte dann aber den Mike Ratajczak bei mir, und wir sind zur Innenstadt gefahren, an die Weser, und da war nichts. Da war die Brücke, die war weg, alles war weg. Und Mike ging auf das Reststück der Brücke, überlagen so Trümmerteile rum. Und er machte in seiner
clownigen Art erstmal wieder irgendwie Scherze und fing an, da irgendwie Lobpreis zu machen und freute sich. Und ich sagte dann so, Mike, jetzt pass mal auf hier, das ist ja gerade, hier ist gerade ein Unglück passiert, hier hat es Tote gegeben, Tote und viele Verwundete, Verletzte. Du kannst jetzt hier nicht solche Scherze machen und Lobpreis machen, wir müssen jetzt erstmal Trauer und eine Traueransprache halten. Naja, also da war ziemlich eine Verwüstung und irgendwie sah es, ist ja alles traummäßig immer ein bisschen anders, als es in der Wirklichkeit ist. Ja, das war der Traum, den ich heute hatte, am 10.8. Irgendwann so um 10, 11 Uhr werde ich das geträumt haben. Also ich bin davon, ja, davon, es muss so sein, ich glaube es, ich hoffe es. Heiliger Geist, was sagst du, Jesus? Da ist, Rinteln ist in die Luft geflogen, ja, ein unglaublicher Vulkanausbruch, eine Hitzewelle, die mich fast auch versenkt hätte, und Hitzewelle, der Sommer, Devil Fantastic, der Antichrist, und er wird es eilig haben, wenn das bedeutet, dass in Rinteln, dass die Erweckung jetzt losgeht, dann wird's der Antichrist auch eilig haben, er wird sofort seine Gegenerweckung starten. Denn er weiß, er hat keine Zeit mehr zu verlieren. Ja, gucken wir mal, was daraus wird. Das war heute am Samstag, dem 10. August 2019. Eine Audioaufnahme meines Traums.

Jesaja 42 und wir beten und sprechen über Europa. Singt dem Herrn ein neues Lied. Verkündet seinen Ruhm bis ans Ende der Erde. Es jauchze das Meer und alles, was es erfüllt. Die Inseln und ihre Bewohner. Die Wüste und ihre Städte sollen sich freuen. Die Bewohner von Sela sollen singen vor Freude und jubeln auf den Gipfeln der Berge. Sie sollen die Herrlichkeit des Herrn verkünden, seinen Ruhm auf den Inseln verbreiten. Der Herr zieht in den Kampf wie ein Held. Er entfacht seine Leidenschaft wie ein Krieger. Er erhebt den Schlachtruf und schreit. Er zeigt sich als Held gegenüber den Feinden. Und er spricht: Blinde führe ich auf Wegen, die sie nicht kennen. Auf unbekannten Pfaden lasse ich sie wandern. Und die Finsternis vor ihren Augen mache ich zu Licht. Was Krummes mache ich gerade. Das sind die Taten, die ich vollbrachte, und ich lasse davon nicht mehr ab. Singt dem Herrn ein neues Lied und verkündet seinen Ruhm bis ans Ende der Erde.

0: Herr tut etwas Neues in dieser Zeit. Singt dem Herrn ein neues Lied. Verkündet seinen Ruhm bis ans Ende der Erde.
1: Singt dem Herrn ein neues Lied. Verkündet seinen Ruhm.
2: Ein neues Lied, weil etwas Neues passiert. Wir sagen, Türen öffnen sich, Tore gehen auf.

0: nach oben. Hebt euch, ihr uralten Pforten.
1: Öffnet euch, hebt euch, ihr uralten Pforten.
0: Tore, hebt euch nach oben.
1: Öffnet euch,
0: ihr uralten Pforten.
1: Ihr Tore, öffnet euch,
0: hebt euch nach oben.

Wer ist der König der Herrlichkeit? Der Herr, stark und gewaltig. Der Herr, mächtig im Kampf. Wer ist der König der Herrlichkeit? Der Herr der Herrscher. Er ist der König der Herrlichkeit.

Devil Fantastic. Devil Fantastic. Mit den Worten im Kopf bin ich heute aufgewacht, eben gerade aufgewacht aus dem Schlaf. Devil Fantastic. Und während ich, mir war irgendwie klar, dieser Begriff bedeutet, das ist der Antichrist, der kommen wird, ja. Es wird einer sein, der die Menschen begeistert. Er wird fantastisch sein. Ich habe gestern Abend ein bisschen recherchiert bei Morningstar Worship, also das ist von Rick Joyner, die Band, und habe mir das ein bisschen angehört und mich an alte Zeiten erinnert. Dieser Don Potter mit seinem Warfare, da sind also irre. Ich hoffe, dass es gut ist. Und dann habe ich das verglichen mit Bethel Church. Bethel, was Jelena hört. Und ich musste husten, als ich Bethel ausgemacht hatte. Da kommt man in eine ganz falsche Begeisterung rein. Und ich verstehe das auch, dass Lena da reinkommt. Devil Fantastic. Ja. Und während ich dieses Wort immer dachte und die Auslegung dafür hatte, das ist der Antichrist, der jetzt kommt, aufgrund, den ganzen Morgen ging draußen stark der Wind. Das sind die Ausläufer eines Wirbelsturms, der über Luxemburg gezogen ist. Hat da 100 Dächer abgedeckt und Verwüstungen gebracht. Ja, das Klima ist, gerät scheinbar wirklich außer Band, Rand und Band. Und zu diesem Zusammenhang wird der Devil Fantastic kommen, der Antichrist wird kommen. Und während ich das alles so dachte, da fiel mir ein, Mensch, du hast doch eben noch einen Traum gehabt, vergiss den nicht. Und dann, hatte ich einen Traum? Ach ja, ich hatte ja einen Traum. Und also so einen Traum habe ich noch nicht gehabt. Ich war wieder mit dem Motorroller unterwegs. Warum auch immer. Und hinten drauf saß meine Nachbarin, die Armgard. Und die ist Pastorentochter. Armgard, ich gucke gleich mal nach. Heißt entweder die Gewappnete oder die Bewährte. Ja, also die mit Waffenarm. Heißt ja Armor. Armur ist also die Rüstung auch und die Waffen. Armed, ja, armed im Englischen. Armed Forces, bewaffnete Kräfte. Und Guard ist ja die Wache. Jedenfalls war ich mit ihr unterwegs auf dem Motorroller. Ich fuhr so da Richtung Rinteln auf der Nebenstrecke über Rumbeck. Und da fielen Obstbäume und so lang. Und es war so ein Nachmittag-Abendausflug. Warum im Armgard hinten drauf saß, weiß ich nicht. Wir haben jedenfalls so einen kleinen Ausflug gemacht und fuhren Richtung Rinteln. Ich guckte Richtung Rinteln und Armgard, guck mal, da ist ein Vulkanausbruch in Rinteln. Und das Ding habt ihr noch nicht gesehen, Leute. Also sowas, das war wie in dem Film von Krakatau. Wir sind noch ein Stück weiter gefahren oder angehalten unter diesen Apfelbäumen, Obstbäumen, die dann an der Straße so in einer Reihe standen. Und der Blick Richtung Rinteln, dann sahen wir, dass da wirklich ein Vulkanausbruch war, wie so am Krakatau. Da flog alles in die Luft oder der Ätna. Da kamen wirklich so Staub und Asche, Fontänen und Wolken raus. Aber alles ging in die Luft, also ganz Rinteln flog in die Luft. So ein Vulkanausbruch war das. Und waren noch irgendwie andere Menschen plötzlich da, die liefen weg oder was. Ich hatte erst noch so den Eindruck, glaube ich, komm, wir fahren ein bisschen näher dran. Aber dann kam über die Luft vom Himmel her kam solche Hitze. Das waren fast wie so Krakenarme, so Tentakel, Krakenarme. Kam so eine Hitzewelle auf mich zu. Und die wurde abgehalten von den Bäumen, unter denen wir da standen. Die Obstbäume, die verkohlten gleich. Die wurden zu Asche. Ich habe den Motorroller gewendet und bin in das Feld. Habe irgendwie versucht wegzukommen, schnell wegzukommen und bin in das Feld reingefahren. Aber wir wurden irgendwie vor der Hitze bewahrt. Vielleicht, weil ich ja Armgard dabei hatte, die mich bewahrte. Ich weiß es nicht. Also dieser Ausbruch dieses Vulkans ist unglaublich. Es war wie ein viel, viel schlimmer als irgendeine Atombombenexplosion. Kurz danach war ich dann nach Rinteln reingefahren mit dem Motorroller. Ich hatte dann aber den Mike Ratajczak bei mir und wir sind zur Innenstadt gefahren. An die Weser und da war nichts. Da war die Brücke, die war weg, alles war weg. Und Mike ging auf das Reststück der Brücke, überlagen so Trümmerteile rum. Und er machte in seiner
clownigen Art erstmal wieder irgendwie Scherze und fing an, da irgendwie Lobpreis zu machen und freute sich. Und ich sagte dann so, Mike, jetzt pass mal auf, hier, das ist ja gerade, hier ist gerade ein Unglück passiert, hier hat es viele Verwundete, Verletzte.

Ist in die Luft geflogen. Rittel ist in die Luft geflogen. Ja, ein unglaublicher Vulkanausbruch. Eine Hitzewelle, die mich fast auch versenkt hätte. Und Hitzewelle, der Sommer. Ja. Devil Fantastic. Der Antichrist, und der wird es eilig haben. Wenn das bedeutet, dass in Rinteln, dass die Erweckung jetzt losgeht, dann wird es der Antichrist auch eilig haben. Er wird sofort seine Gegenerweckung starten, denn er weiß, er hat keine Zeit mehr zu verlieren. Ja, gucken wir mal, was daraus wird. Das war heute am Samstag, dem 10. August 2019. Eine Audioaufnahme meines Traums. 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Amerika.

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2: Hallo, liebe Hörer des Erweckungssenders. Hier ist euer Glaubensbruder Stefan. Ja, Amerika. Zu diesem Titel hat mich haben mich die Ereignisse, die dort stattgefunden haben, inspiriert und meine Träume, die ich in der vergangenen Zeit hier schon beschrieben habe. Jetzt muss ich erstmal niesen, kleinen Moment. Ja. Polizeigewalt in den USA. George Floyd ist gestorben, weil ein weißer Polizist 8 Minuten und 47 Sekunden sein Knie in dessen Nacken gedrückt hat. Seine Hilferuf I can't breathe wurde ignoriert und dann war der Afroamerikaner tot. Dieser George Floyd war ein gläubiger Christ nach einem wohl auch bewegten Leben mit Gefängnisaufenthalten war er in einer freikirchlichen Gemeinde in den USA tätig, unter anderem als Streetworker. Er ging auf die Straßen und kümmerte sich dort um schwarze Jugendliche, die in den USA wohl grundsätzlich in Gefahr stehen, kriminell zu werden. Und so war es ihm auch ergangen. Und er wollte unter diesen Jugendlichen, zumeist Jugendlichen und jungen Erwachsenen, wollte er arbeiten, helfen, um denen ein besseres Leben zu ermöglichen. Irgendwie ist er dabei in die Polizeistreife geraten und das war sein Ende. Circa 1000 pro Jahr ergeht es auf diese oder andere Art. Es gibt natürlich auch berechtigte Polizeigewalt. Der Staat trägt, so sagt es ja der Römerbrief, Paulus im Römerbrief, der Staat, der Kaiser, ja, trägt das Schwert nicht umsonst, sondern es ist ihm von Gott gegeben. Also wir sollen deswegen auch aller Ordnung, aller Obrigkeit, der Ordnung untertan sein. Denn wo Ordnung, wo Obrigkeit ist, ist sie von Gott angeordnet. Aufstand, Chaos, Anarchie, die geht nicht. Gott hat also das Schwert den Regierenden gegeben und damit auch die Möglichkeit, Gewalt auszuüben durch Polizei, ja, das der nennt sich ich bei der Bundeswehr auch. Ich war ja bei der Bundeswehr für 15 Monate nach meiner Schulzeit und damals habe ich eine Ausbildung auch erhalten als Wachsoldat. Ja, ich musste Wache schieben an der Kaserne. Ich habe dann am vorderen großen Tor oder am hinteren kleinen Fußgängertor gestanden, entweder mit einer Pistole, die war geladen, da waren, glaube ich, 3 oder 5 Schuss Munition sogar drin. Ja, und ich musste das lernen, was das bedeutet, Anwendung unmittelbaren Zwangs, dass man auch zum Beispiel, dass man da erstmal jemanden aufhält und fragen darf, ne, wer sind Sie, bitte ausweisen, und wenn er das nicht kann und eindringen will, dann ist man berechtigt, da unmittelbaren Zwang anzuwenden. Der muss verhältnismäßig sein. Wenn man zu mehreren ist, versucht man diese gegnerische Person, den Eindringling zu überwältigen, zu Boden zu werfen und dann zu fesseln mit Handschellen. Ja, Anwendung unmittelbaren Zwangs. Oder aber, wenn ich hinten am Tor alleine gestanden habe, am Fußgängertor, dann hatte ich meine Walter P1, die war geladen und gesichert an meiner Seite im Halfter und die hätte ich ziehen dürfen. Die durfte ich ziehen, um jemanden beim unbefugten Betreten des Kaserngeländes zu hindern. Ja, so trägt die Polizei eben auch im Einsatz, um sich auch selbst zu schützen, eine Waffe. Und wir wollen gleich noch weiter über diese Dinge reden. Ich spiele euch erstmal etwas Musik. Ich will euch noch sagen, warum ich die Sendung heute. Es waren eben meine Träume, wie ich schon sagte, und dann war ein Bericht. Der eine Traum ist ja der Traum von dem Vulkanausbruch. Den werde ich euch vielleicht nochmal vorspielen oder erzählen und darüber reden. Am 10. August hatte ich einen Traum über einen unglaublichen Vulkanausbruch. Und ich sagte in diesem Traum schon, ich weiß nicht, ob es dazu führt, bis zu einer vollständigen Verfinsterung der Erde kommt. Ja. Was macht Corona mit uns? Da wollen wir gleich nochmal drüber reden. Und dann hatte ich den Traum von der Hure, von einer nackten Frau, die aus dem Tempel tritt, die ganz und gar beschriftet war, und dann so einem Angeber, der in einer Kutsche daherkam. Darüber werde ich nochmal reden. Und dann möchte ich eine Frau erwähnen, Sandra Navidi. Sie ist eigentlich die Auslöserin dieser heutigen Sendung mit ihrem Titel Amerika. Sie ist eine deutsche Finanzexpertin, die lange Zeit schon in New York lebt. Jetzt ist sie zurzeit in Deutschland. Sie hat die USA verlassen wegen Corona, und jetzt momentan kehrt sie nicht zurück wegen dieser Polizeigewalt und den Ausschreitungen. Da haben ja in, weiß nicht, 150 Städten haben ja auch Gebäude gebrannt. Diese Frau ist eine, ja, sie hat eine Beratungsfirma mal vor Jahren gegründet, an der Wall Street, an der Börse. Eigentlich eine böse Frau, ne, die sich da an der Börse Geld verschafft oder da ihr Geld verdient. Aber die Frau, es ist ja erstmal erlaubt, also was nicht verboten ist, ist erlaubt. Wall Street hat noch keiner verboten, solange darf die Frau da ja auch wirken. Und diese Frau, ja, ist jetzt hier momentan, war bei dem Markus Lanz in der Sendung abends auf ZDF um 23 Uhr. Und sie sagte, also als ich sie so gehört habe, da wurde mir wirklich anders, so ihre Aussagen. Und wenn ich dann, wir sind ja alle so ein bisschen in Panik auch durch diesen Coronavirus, der macht ja Angst, ja, wirst du auch schon nicht mehr hören. Och, lass mich doch mit Coronavirus in Frieden, Stefan. Erzähl doch mal was Positives vom Reich Gottes oder so. Naja, aber das Reich Gottes ist ja in dieser Welt. Es ist ja, ne, es ist inwendig in uns. Es kommt ja nicht mit äußeren Gebärden, so dass man sagen könnte, hier ist es oder dort ist es, sondern es kommt, es quillt aus uns hervor. Diese Quellen des Lebens sind in uns und verändern diese Welt. Das, ja. Und so müssen wir halt hier noch, wir müssen in dieser Welt klarkommen. Wir werden nicht abgeholt. Es gibt keine Entrückung. Das werde ich auch noch mal heute in der Sendung hier beweisen. Jetzt noch mal kurz zu Sandra Navidi. Also diese Frau, sie kennt nun Trump seit 20, 25 Jahren. So lange lebt sie in den USA. Sie hat ihn wohl in New York selbst erlebt. Trump hat ja da gelebt in seinem Trump Tower, ja, jetzt schon mit der dritten Frau nacheinander. Hat sich zweimal geschieden. Und sie sagt, Trump will die US-Demokratie in eine Autokratie, also in eine, das ist eine Art von Diktatur, verwandeln. Das Land will er mit anderen radikalen politischen Kräften nach seinen Vorstellungen umbauen. Ja, das bedeutet das Ende der Demokratie. Es ist eine Art Königtum. Er hat in der Vergangenheit immer eskaliert. Das tut er jetzt, da hat er jetzt auch getan bei bei den Demonstrationen. Er hat zum Beispiel eine genehmigte Demonstration vor dem Weißen Haus mit Tränengas und Gummigeschossen durch Polizei auflösen lassen, damit er dieses Bild mit der Bibel vor der geschlossenen, verbarrikadierten Kirche direkt neben dem Weißen Haus machen kann. Er wollte sich da also als einen gottesfürchtigen Menschen zeigen, der mit ja der gesalbte Gottes für seine Anhängerschaft, und dafür hat er auf Menschen einprügeln lassen, die Demonstranten dort, die durften dort sein. Und Amerika ist das Land der Freien. Ich suche das noch mal raus. Die Hymne, glaube ich, ist das auch, Land of the Free. Und die Meinungsfreiheit und Demonstrationsfreiheit ist in den USA ganz, ganz hoch angebracht. Da gibt es sogar einen Zusatzparagraphen in der Verfassung über die Meinungsfreiheit. Sandra Navidi sagt, also Trump wird versuchen, das alles zu eskalieren, um dadurch im Herbst die Wahlen auszusetzen. Er wird versuchen, ich hänge mich ganz weit aus dem Fenster, das ist auch alles, ich habe hier keine Faxe liegen von Gott, sondern, und ich bin nicht Kenneth Copeland, der immer alles ganz genau weiß, sondern ich stochere im Dunkeln, im Nebel, ja, ich taste mich im Nebel und ich sehe ein bisschen was und versuche mir einen Reim drauf zu machen. Versteht das bitte, auch wenn ich mich als Propheten sehe, ich gerade durch meine Träume, dann habe ich nicht hier seitenweise Texte liegen, die ich selber dadurch irgendwie durch den Heiligen Geist inspiriert geschrieben habe, wo ich ganz genau mitteilen kann, was die Zukunft bringt, sondern ich versuche mir einen Reim drauf zu machen mit Hilfe des Heiligen Geistes. Ich frage Jesus und das Ergebnis davon teile ich euch mit. Also, Trump wird, sie sagt, Sandra Navidi, Trump hat immer alles eskaliert. Er hat in der Vergangenheit seine, alle Finanzgeschäfte, er war ja Bauunternehmer oder ist es immer noch, hat er eskaliert, sodass er alle seine Partner in den Ruin geritten hat. Er hat in dieser Fernsehsendung The Apprentice, der Auszubildende, hat er immer dieses Verhalten angewendet, zu eskalieren, also nicht einen Kompromiss zu suchen, sondern, kannst du auch sagen, ja, war ja nur eine Show, aber das zeigt seinen Charakter, sagt sie. Und zum Weiteren sagt die Sandra Navidi, dass die Plünderungen dort und die Brandschatz, die Brandstiftungen in Häusern und Geschäften, dass das durch weiße rassistische Provokateure organisiert wurde und wird, zum Teil vom Ku Klux Klan und ähnlichen Organisationen angeführt. Und da weiß Trump drüber Bescheid und das dient dazu, die Schwarzen zu verführen, dass man sie weiterhin diskriminiert und sagt, seht ihr, so sind sie, die Schwarzen, sie sind faul und tun nichts und wenn es ihnen die Möglichkeit gegeben wird, dann zerstören sie Recht und Ordnung und ich bin der richtige Mann dazu, ich, der Trump, um das alles wieder in den Griff zu kriegen. Ihr braucht einen harten Führer und genau, ich bin ja genau der Richtige. Ich bin ja, weil ich heiße ja auch Trump und ich bin eine Trompete, so eine Posaune, die in der Offenbarung erwähnt wird, so dieses Gerede geht ja da durch freikirchliche Gemeinden. Mich erinnert das Ganze doch sehr stark an die Anfänge der, also an das Treiben der Nazis in den 20er Jahren und frühen 30er Jahren. Die Nationalsozialisten oder die NSDAP mit Hitler, Göring, Goebbels, Himmler, Heydrich und so weiter, mit der SA und SS, die haben auch solche Dinge gemacht. Sehr stark daran. Und dann hat ja Hitler nach der sogenannten Machtergreifung, er wurde ja zum Reichspräsidenten, ich glaube im März 1933, dann ernannt durch den Reichspräsidenten Hindenburg, ein alter greiser Mann, der konservativ und auch faschistisch in gewisser Weise war. Ein übler Mensch, der den Ersten Weltkrieg mit zu verantworten hatte und die Millionen auch von deutschen Soldaten hat die eigenen Männer an der Front verheizt, weil er das für sein Recht hielt. Ja, die Adligen spielten in Deutschland im Ersten Weltkrieg und dann auch in dieser Weimarer Republik eine ganz, ganz üble Rolle. Sie haben die Weimarer Republik zerstört, die Adligen Deutschlands und Hitler dann an die Macht gebracht, auf den Thron gehievt. Ja, und Hitler macht dann 33 gleich Notstandsgesetze und dann kommt die Diktatur so richtig ins Laufen. Das mag uns vielleicht, das mag euch vielleicht oder auch mir absurd erscheinen. Wir haben das hier erlebt. Das hat da auch so niemand wirklich kommen sehen. Die Nazis und Hitler wurden eigentlich belächelt und nicht richtig ernst genommen. Und das habe ich bislang mit Trump auch gemacht. Ich habe den nicht so richtig ernst genommen. Der ist ja irgendwie eine Witzfigur, lächerlich von seiner Art und Weise her. Aber die USA haben das noch nicht erlebt. Ich denke, wir sind immunisiert durch das, was hier passiert ist. Das ist so wie bei Covid-19. Wenn du den hinter dir hast, dann bist du erstmal immun. Und ich glaube, wir sind in Deutschland weitestgehend immun gegen solchen Nationalismus und Faschismus, aber die USA nicht. Die USA haben das noch nicht durchgemacht. Und ob die amerikanische Demokratie, die Verfassung, das schafft, das ist jetzt die Frage. Das wird sich im Rest dieses Jahres zeigen. Und dann, wenn er wiedergewählt werden sollte, dann werden wir sehen, ob das die Demokratie schafft, weil die US-Amerikaner haben das noch nicht erlebt, so Nationalismus. Die haben noch keinen, in Anführungsstrichen, Hitler erlebt, ja, der sie so verführt, dass sie so in Raserei geraten, wie wir Deutschen das erlebt haben, so wie wir diesem Antichristen Hitler verfallen waren in den Jahren. Und was daraus gefolgt ist, das wissen wir alle. So, jetzt bekommt ihr erstmal Musik und dann geht's weiter. Viel Spaß.

Da bin ich wieder. Mein ganzes Christsein ist schon seit langem meine Gratwanderung. Das habe ich mir nicht gesucht, sondern das kam so zu mir. Vielleicht war das, ja, ich bin nach 6, 5 Jahren Mitgliedschaft in meiner damaligen Heimatgemeinde quasi meine Geburts- und Kinderstube. Geburtsgemeinde und Kinderstube, wo ich aufgewachsen bin. Das war meine Familie, die Jesusgemeinde in den Rinteln, bin ich rausgeworfen worden und da musste ich meinen Weg alleine finden. Ich habe keine neue Heimat gefunden in anderen Gemeinden. Ich bin durch viele Gemeinden gewandert, aber die Beziehungen wurden nie wirklich herzlich und am Ende war immer wieder die Situation, dass ich vor die Wahl gestellt wurde, dass die Forderung gestellt wurde an mich: unterwirf dich. Ja. Es wurden, obwohl mir nichts im Einzelnen vorgeworfen werden konnte und es auch nicht, ja, es hieß dann immer, du musst dich unterordnen, du musst dir was sagen lassen, du musst auch den Zehnten geben und ne und so weiter. Und ich hatte irgendwie beschlossen gehabt, mich diesem Zwang nicht zu unterwerfen, sondern ich hatte Jesus mein Leben gegeben und keinem Gemeindeleiter. Und ich hatte eine Freiheit bekommen von Jesus, die ich mir da nicht wegnehmen lassen wollte. Und ich verstand vieles in den Gemeinden nicht. Und ich hatte auch früh angefangen zu erkennen, Jesus hatte mich da reingeführt, dass das, was wir da predigen, dass du nur mit Jesus in den Himmel kommst und dass ohne Jesus alle Menschen verloren gehen, dass das nicht stimmt. So, und da war ich also recht früh in einem, in einer Isolation, Einsamkeit auch gegenüber meinen Glaubensbrüdern und Geschwistern und auch Gemeindeleitern, die dann am Ende dazu führte, dass ich als Einzelgänger, als Christ meinen Weg gehe. Ja, und das mache ich immer noch. Und ja, so ist, wie ich eben sagte, mein Christsein zu einer Gratwanderung geworden. Mein Leben war auch vorher schon irgendwie immer eine Gratwanderung, weil ich war wirklich zwischen meinem 20. und 30. Lebensjahr, dann bin ich gläubig geworden, dann ist mir Jesus begegnet, war ich sowas von krank, sowas von kaputt, dass ich immer das Gefühl hatte, ich bin nur eine Handbreit oder irgendwie sowas, Haaresbreite, bin ich vom Wahnsinn oder vom Tod weg. Ja? Ich wusste nicht, was mit mir los war. Später habe ich dann eben erfahren, dass in mir ein Geist des Todes eingedrungen war, oder der war immer schon durch Erbe, Familienerbe bei uns in der Familie. Der ist dann durch einen einmaligen Versuch mit Marihuana bei mir, ist der zum Vorschein gekommen und hat mir den Verstand zertrümmert und so, dass ich psychisch erkrankt war. Ich hatte keine Psychose, so dass ich irgendwie nicht mehr ansprechbar und normal war. Es war viel schlimmer. Es war etwas in mich eingedrungen, das ich ganz als selber empfand, als grausam und ganz merkwürdig und was mich am Zerstören war. Aber ich hatte damals eben noch zu dieser Zeit geglaubt, das bin ich. Ja, das war dann nicht, das jetzt ist jetzt, ich bin irre, ich bin ein Wahnsinniger, ich bin ein Verrückter, ich bin Gewalttäter oder irgendwie sowas. Und dann habe ich dann vom Dämonenaustreiben unter Christen erfahren. Und dann machte das Sinn auf einmal. Ich hatte immer irgendwie das Gefühl, das kam von außen, das war nicht aus mir. Da war was in mich eingebrochen ich hatte dann um Befreiungsgebet gefragt und es wurde gemacht und ich fing an zu schreien und zu kotzen und um mich zu schlagen und dann fuhr tatsächlich ein Todesgeist aus mir aus, ein Dämon, und danach war ich gesund. Also mein Leben war immer schon etwas speziell. Mein Leben war immer eine Gratwanderung. Und das Christsein jetzt sowieso auch. Ich gehöre nicht zum Mainstream. Jesus gehörte auch nicht zum Mainstream. Er hätte sich mit den schriftgelehrten Pharisäern, mit der religiösen Elite seiner Zeit gutstellen können, hat er nicht gemacht. Sondern er hat sich mit ihnen angelegt und das hat bei ihm dazu geführt, das hat zum Tode geführt. Ja? Die liefern ihn ja aus. Die Pharisäer und die Schriftgelehrten schicken ja am Ende die Soldaten, die Jesus verhaften und dann an die Römer übergeben, weil sie ihn selber nicht töten dürfen. So, heutige Teil meiner Gratwanderung ist, dass ihr eben gehört habt, Amerika von Rammstein. Oh, böse Band, böse, ja. Manchmal muss man mit dem Feuer spielen, geht nicht anders. Wie gesagt, mein Christsein ist eine Gratwanderung. Der Mainstream ist für mich, der ist falsch und deswegen auch öde und deswegen
da andere Wege gehen, eigene Wege gehen, mich vom Heiligen Geist, von Jesus selber führen lassen. Jesus ist der Weg, auch für mich immer noch. Ja, Rammstein, da ist der Text. Rammstein singt. Es hat zu tun mit dem, was ich im ersten Beitrag schon gesagt habe. Heutige Sendung geht über Amerika und Rammstein singt hier. Das ist keine christliche Band, das weiß ich. Auch sehr in Verruf unter den christlichen Kreisen, aber die Guten, die Besten findet man nicht immer unter den Guten, war mal so ein Spruch aus einem US-amerikanischen Hollywood-Film. Was meint das? Ja, so da wurde so eine Truppe zusammengestellt und da waren dann eben auch welche, die waren schon im Gefängnis oder kriminell, aber trotzdem für die Aufgabe, die man da vorhatte, waren das genau die richtigen Leute. Ging um so einen Einsatz, ne? Militär, so paramilitärisch, könnt ihr euch schon vorstellen. Und König David hat auch seine Weggefährten nicht unter den Guten gesucht und gefunden, sondern unter Männern, die verbitterten Herzens waren und nichts mehr zu verlieren hatten. Das könnt ihr nachlesen. Das war seine Truppe, mit denen trieb der sich rum. König David oder David wurde ja vom König Saul vertrieben vom Hof. Nachdem Saul verworfen war, aber weiter im Amt blieb, war ja kurz zuvor hatte ja Saul den David in Dienste genommen. Das war ja sein Heerführer, der die Kriege Sauls Israels gegen die Philister führte. Und da war ja sehr erfolgreich der König, also der David, noch nicht König. Dann ist Gott unzufrieden mit dem Saul und salbt den David zum neuen König. Aber Saul bleibt ja noch, bis er dann am Ende stirbt mit dem Sohn zusammen. David muss vom Königshof fliehen und er geht in die Wüste und es schließen sich ihm eben diese gesagten Männer an. Nicht die Guten, ja, aber das waren die Besten. Und das sind am Ende die Helden Davids und über die könnt ihr lesen, was da geschrieben steht. Und so finde ich auch dieses Lied hier, das ist sehr provokativ, aber ich finde das sehr also es ist ein spöttisches Lied und ich lese euch mal vor, was die da singen. We are all living in America. Amerika ist wunderbar. We are all living in America. Amerika, Amerika. Wenn getanzt wird, will ich führen, auch wenn ihr euch alleine dreht. Lasst euch ein wenig kontrollieren, ich zeige euch, wie es richtig geht. Wir bilden einen lieben Reigen, die Freiheit spielt auf allen Geigen. Musik kommt aus dem Weißen Haus und vor Paris steht Mickey Maus. We are all living in America, Amerika ist wunderbar. Ich kenne Schritte, die sehr nützen und werde euch vor Fehltritt schützen. Und wer nicht tanzen will am Schluss, weiß noch nicht, dass er tanzen muss. Wir bilden einen lieben Reigen, ich werde euch die Richtung zeigen. Nach Afrika kommt Santa Claus und vor Paris steht Mickey Maus. We are all living in America. Amerika ist wunderbar. Ja. Die Nationalhymne will ich euch nicht komplett vorlesen, die ist ziemlich lang. Ja. 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Und so weiter und so fort, over the land of the free and the home of the brave. Also über dem Land der Freien und der Heimat der Mutigen. So sehen sich die US-Amerikaner. Und das ist also das Land der Freien. Das Land der Freien und das Land die Heimat der Mutigen. Aus dem Weißen Haus. Musik kommt aus dem Weißen Haus. Musik kommt aus dem Weißen Haus und Musik, die fordert zum Tanzen auf. Ja, Musik, die geht in die Glieder und die bewegt die Leute, die macht locker. Und die Musik, die zurzeit die jetzt schon 3 Jahre aus dem Weißen Haus gekommen ist, 3,5 Jahre ist Donald Trump im Weißen Haus am Regieren. Die Musik, die da seit 3,5 Jahren von ihm da bestellt wurde, gespielt wird, die fordert die lädt zum Tanzen ein. Ja. Und der Tanz, den sieht man jetzt da in den Straßen. Der Tanz, der ist eben auch, der ist rassistisch. Ja? Ich habe mir die Sprüche nochmal durchgelesen, weil ich weiß, dass da viel darüber geredet wird, über eben Weisheit und Dummheit. Ja? Und die Weisheit, Klugheit wird in höchsten Tönen gelobt in den Büchern der Sprüche und die Frau Torheit, die Dummheit wird da eben auch, wird ganz oft und ganz, ganz, ganz deutlich über dumme Menschen geredet, ja. Törichte Menschen, dumme Menschen, dass das keinen Sinn macht, einen
törichten, dummen Menschen zu belehren. Das ist, ja, spar dir das. Bringt nichts. Ne? Da steht, rüge den Klugen, er wird es dir danken, er wird dich lieben. Rühme nicht den törichten, den dummen Menschen, weil er wird dich dafür hassen. Er kann das nicht leiden. Und Trump kann das nicht leiden, wenn man ihn korrigiert, wenn er überhaupt nur jemand versucht, ihn zu beraten. Er will das nicht. Aber merkwürdigerweise wird er trotzdem unter freikirchlichen Christen auch hier in Deutschland als ein gesalbter Gottes gesehen. Ich kann das nicht verstehen, aber es ist erstmal so zu erkennen, dass das so ist. Also, da kommt seit 3,5 Jahren eine Musik aus dem Weißen Haus, Musik lädt zum Tanzen ein und in den Sprüchen steht, also wenn böse Menschen an die Macht kommen, dann geht es dem Volk übel. An anderer Stelle steht, wenn böse Menschen an die Macht kommen, dann wird das Volk zuchtlos, ja, zuchtlos, schamlos, frech. Die Sitten verfallen, wenn böse Menschen regieren. Und so war es damals in Israel, in der Zeit, also zwischen Mose und der Gründung also Israels und dann über die Könige, ne? David, Saul, dann kamen viele andere Könige, viele böse Könige, die Menschenopfer gebracht haben, den Baalen geopfert hatten und so, bis hin dann zur Vernichtung Israels oder Zerstörung Israels und Vertreibung der Israeliten durch die Römer. Und so ist es auch heute. Ja? Wenn heute in einem Land Böse an die Macht kommen, dann, wer die Musik bestellt hat, gibt es ja so ein Sprichwort, der muss sie auch bezahlen. Ja? Eigentlich sagt man, es ist umgekehrt, wer die Musik bezahlt, der bestimmt auch, was gespielt wird. Also in den USA haben ist eine Demokratie, die Bürger dieses Landes haben den Trump da ins Weiße Haus gewählt. Und sie bezahlen das, die bezahlen jetzt die Musik, die sie bestellt haben. Ja, Trump lässt Musik machen und sie bezahlen dafür. Ja, auch wenn sie es nicht wollen, auch diejenigen, die den Trump nicht gewählt haben, bezahlen jetzt dafür. Das ist eine schlimme Geschichte in den USA und mit den Schwarzen, mit der Diskriminierung, der Verachtung und der Schlechtbehandlung der Afroamerikaner, weil die sind ja nicht freiwillig da. Ne? Die sind auch nicht irgendwie eingewandert, sondern die wurden ja gewaltsam aus Afrika verschleppt und die Hälfte ist auf den Transporten schon gestorben. Die andere Hälfte, die angekommen ist in Afrika, mussten auf den Plantagen arbeiten. Wurden nicht wie Menschen behandelt und heute vernachlässigt dieser Staat seine Fürsorgepflicht gegenüber diesen Bürgern. Das sind ja Bürger, ne? Die sind ja da geboren, ne? Sind ja nicht wie bei uns jetzt hier Zuwanderer aus Afrika zum Beispiel oder aus Syrien und im Irak, sondern die nach Europa wollen, weil ihre Länder scheiße sind, kaputt sind, sie haben sie selber kaputt gemacht oder können sie auch nicht aufbauen, sie können es einfach nicht, weil so viel Finsternis unter ihnen herrscht. Und sie sehen das Licht und die schöne Ordnung in Europa und dann ist das für sie natürlich ein Hoffnungsschimmer. Ne? In den USA ist das ja anders. In den USA sind die ja schon seit 500 Jahren da oder 400 Jahren jetzt da. Und die haben ja alle einen amerikanischen Pass, aber sie sind eben Bürger zweiter Klasse. Und das hat sich seit der Sklavenzeit nicht verändert und auch seit der Befreiung, dem Bürgerkrieg zwischen den Nord- und den Südstaaten unter Abraham Lincoln. Da hat sich nicht so viel verbessert. Wo bin ich denn hier überhaupt? Mein Mikro ist nicht mehr sichtbar bei 13 Minuten. Das ist immer noch so da, dieser Rassismus in den USA. Und damit ich mich mal konzentrieren und ordnen kann, kriegt ihr jetzt Musik.

Ja, als ich also die Bilder von den USA sah, brennende Geschäfte, Plünderungen in Geschäften, Demonstrationen, obwohl auch in den USA darum gebeten wird oder es gibt sogar nächtliche Ausgangssperren in Städten wegen des noch herrschenden Corona-Virus. Nach wie vor gibt es wirklich kein wirklich helfendes Medikament. Jetzt gibt es einen, so ein Ebola-Medikament, das wohl scheinbar hilft. Es gibt nach wie vor, ne, auch für uns hier in Deutschland, gibt es keine wirkliche Therapie. Man kann es nur dann an den Symptomen helfen. Das ist eine Lungenentzündung, aber die ergreift auch Organe. Müssen wir nochmal zu dem Thema kommen, auch wenn es leidig ist. Nicht vergessen, liebe Leute, Corona ist noch nicht vorbei. Was hat uns da getroffen, ne? Das ist echt schlimm. Unvorbereitet, könnt ihr euch noch erinnern an die Zeit vorher, wie sorglos das Leben war. Und was kann man ja? Der Staat pumpt Milliarden in die Wirtschaft, damit das alles weitergeht, weil unser Wohlstand und unser Leben ist ganz stark auf eben Konsum, ne? Und eben, dass wir alle rausgehen und was machen, dass wir Geld ausgeben. Davon lebt das alles. Darauf baut unser Wohlstand auf. Unser Wohlstand baut auf solchen lächerlichen Dingen wie Nagelstudios auf. Dass Frauen sich da so Plastikkrallen an die Fingernägel kleben lassen, ja. Sieht aus wie Vogelkrallen mit bunten Bildchen oder drauf. Ich find's schrecklich, aber von so einem Unsinn zum Teil lebt eben auch unser Wohlstand. Und der ganze Geldkreislauf, Wirtschaftskreislauf. Menschen gehen zur Arbeit und sie wollen irgendwas mit dem verdienten Geld machen. Und sei es ja, eine Uhr kaufen, eine Armbanduhr kaufen, shoppen gehen, Bekleidung kaufen, Frauen, ne, gerne Kleider, Jeans und alles Mögliche, Schuhe besonders wohl, wie man es ja immer wieder in solchen Vorurteilen hört. Zum Friseur gehen, ach, wie wichtig war das für viele, entweder wieder zum Friseur gehen zu können. Oder eben auch ins Nagelstudio, ne? Da wird das Geld wiederum ausgegeben. Nagelstudios brauchen einen Raum, da wird Miete bezahlt, da gibt es einen Vermieter, der kriegt dadurch seine Räume vermietet, der wiederum der zahlt Steuern und dann geht da in allen Geschäften wird Licht, Strom verbraucht und Wasser und Heizenergie und der ganze, alles, was wir leben vom Konsum, ja? Wir sind Konsumenten, Verbraucher, wir verbrauchen alle jeden Tag Lebensmittel, Sauerstoff zum Atmen, Wasser zum Trinken, Wasser zum Duschen, zur Toilettenspülung, Toilettenpapier. Ach Gott sei Dank gibt es wieder Toilettenpapier. Die Papierkrise ist vorbei, ne? Oh, ist das schön. Es gibt wieder Toilettenpapier und es gibt wieder Nudeln und auch Mehl. Man kann wieder Mehl. Meistens ist genügend Mehl im Regal. Wie wunderbar. Meine Güte. Ne? Also, aber man kann jetzt sehen, dass. Ja, in Deutschland haben viele jetzt Kurzarbeitergeld bekommen, das ist das gleiche wie Arbeitslosengeld, sind zwar zu Hause geblieben, kriegen aber trotzdem 60% ihres Einkommens. Das ist natürlich weniger, aber hilft erstmal zum Weitermachen, ne, zum Überleben. Aber wenn man nicht in die ganzen kleinen Geschäfte, Uhrmacher, Schmuckgeschäfte, kleine Boutiquen und so weiter oder auch große Ketten, wenn da keiner reingeht und was kauft, dann kommt der ganze Geldkreislauf kommt zum Erliegen, ne? Das Geld geht auf die Konten. Wir kriegen unser Geld überwiesen, auch als Kurzarbeitergeld, dann vom Arbeitsamt auf unser Konto. Aber wir gehen in kein Geschäft und geben das nicht aus. Und diese ganzen Kleingeschäfte müssen dann Corona-Hilfe beantragen, damit sie nicht pleite gehen, weil sie müssen auch Miete zahlen und Abschlagszahlungen an die Stadtwerke und da sind Versicherungen. Ne? Alles baut auf einem doch auch sehr großen Konsum. Wir sind eifrige Konsumenten. Das kannst du an den großen Müllmengen sehen, die wir produzieren und wir verbrauchen. Und ja, so wird am Ende, so wird auf lange Sicht wird diese Welt verbraucht werden. Wir verbrauchen alles. Wir Menschen werden immer mehr. Nochmal, ne? Das gehört alles zusammen. Jetzt weg von Amerika, aber das gehört auch zu deinem und meinem Leben, auch zum Glaubensleben. Wir verbrauchen diese Erde, immer mehr Menschen. Wir gehen auf die 8 Milliarden zu. Immer mehr Menschen verbrauchen immer mehr Lebensraum. Ja? Und diesen Lebensraum nehmen wir der Natur weg, den wilden Tieren weg. In Afrika, da wo die Elefanten ziehen, da sind bald schon sind da Menschen und die bauen dann Zäune und so wie es in den USA auch war, die großen Büffelherden. Haben sie irgendwann dann abgeknallt, weil die Farmer haben dann Zäune gezogen für Rinder. Ne? Wir wollten Rinder ernähren und keine wild umherziehenden Büffel mehr. Rinder sind zahm,
Die lassen sich dirigieren, büffeln nicht, die gehen auf dich los und die rennen dich um. Und so war diese Wildnis der USA, die großen Prärien voller Büffel, und heute sind da Felder und Weiden für Rinder, ne? Ja, und so wird das, so ist die Entwicklung. Das werden wir müssen das jeden Tag uns somit auch anhören. Also, ja, auch in Indien und in Afrika wird sich das nicht aufhalten lassen auf Dauer. In den nächsten 100, 200 Jahren, ja, die Menschen werden immer mehr werden und darunter leidet die Natur. Wasserverbrauch in den armen Ländern, die kriegen es nicht hin, dann Müllabfuhr zu organisieren. Überhaupt, die kriegen es überhaupt, die Müllabfuhr, die haben gar keine Müllabfuhr, wird alles irgendwo hingeschmissen. Dann fliegt es durch die Gegend oder sie wird ins Meer geschmissen, in die Flüsse, dann ist es weg, außen Augen, außen Sinn. Wir kriegen es ja auch nicht hin. Wir haben jetzt mal hier ein Recycling-System, das ist aber gar keins, ne? Wir sortieren das Plastik aus und stellen den gelben Sack vor die Tür und der wird dann zusammengepresst, in Container gepackt und nach Indonesien irgendwo da hinten in den Pazifik gefahren und da ins Meer gekippt. Außen Augen, außen Sinn. Macht keinen Sinn. Das, ne? Entweder müssten Kunststoffe, Verpackungen entwickeln, die man entweder, die man wirklich recyceln kann, oder wir müssen das irgendwie so machen, dass man das alles thermisch verwertet, also in eine Verbrennungsanlage bringt und dann daraus Energie gewinnt. Die werden aus Plastik hergestellt, aus Öl hergestellt, und ob man dann nun Öl in Kraftwerken verbrennt oder eben den Plastik, daraus kann man Wärme gewinnen und dann Turbinen antreiben und Strom und Fernwärme und sowas, ne? Obwohl ich kein Freund von Fernwärme möchte nicht meine Heizung das Wasser, was durch die Müllverbrennungsanlage läuft, hier bei mir in die Wohnung gepumpt bekommen. Das ist möchte ich nicht. Aber man kann damit ja Strom erzeugen. So. Ja, ich brauche mal einen Schluck Kaffee eben.

Ach ja, es gibt so viel Negatives zu sagen. Ja, ihr wollt alles einfacher haben, ne? Ihr wollt eine frohe Botschaft hören, was Aufbauendes hören. Deswegen hört ihr euch Joyce Meyer an. Das ist alles so schön positiv. Deswegen wollt ihr Sonntagmorgens in die Gemeinde gehen. Ihr möchtet es einfach haben, ne? Der Pastor soll euch erzählen, alles wird gut. Jesus holt uns bald ab, die Entrückung kommt. Müsst euch keine Sorgen lassen, ihr lieben Christen, ihr Wiedergeborenen, ihr Erretteten. Für euch, wenn es da draußen, je schlimmer es da draußen wird, dann erhebt euer Haupt, denn dann kommt eure Rettung näher. Jesus wird euch abholen. Wir werden hier, uns muss das alles gar nicht interessieren. Ja, wenn es da draußen, die Schlamassel dieser Welt, diese Probleme dieser Welt, müssen uns überhaupt nicht interessieren, weil wir werden entrückt werden. Ja, dazu kommen wir noch. Dazu mal, ich muss euch diese Hoffnung nehmen, davon bin ich überzeugt, dass das Unsinn ist. Ja, es gibt überhaupt nur zwei Bibelstellen, die sich damit beschäftigen. Die eine Bibelstelle ist im Thessalonikerbrief. Die wird aber im Zusammenhang gebracht mit der Auferstehung der Toten. Und die ist erst am Ende beim jüngsten Gericht. Da steht dann, wir werden dem Herrn entgegengerückt werden und immer bei ihm sein. Die andere Bibelstelle ist im Lukas-Evangelium. Ne? Da was wird eben erzählt, da sagt Jesus selber, es kommt dieser Tag, wo der eine angenommen wird, der andere wird verworfen. So steht das in der Luther-Übersetzung von 1912. Und in freikirchlichen Kreisen wird aber, wenn über Übersetzungen mehr geschätzt, wo dann steht, der eine wird mitgenommen, der andere zurückgelassen. Und ja, aus diesen beiden Bibelstellen, mehr ist da nicht. Mehr ist nicht in der Bibel. Aber was in freikirchlichen Kreisen dann da werden dann Bücher, Romane drüber geschrieben, das ist Fantasie, ja, darüber, dass mit irgendwas im. Die Entrückung ist, ja, also Henoch. Ja, Henoch ist, da wird Henoch ins Spiel gebracht. Henoch wird im Alten Testament zweimal erwähnt. Ist glaube der achte nach Adam. Sowas, ja, und der war plötzlich, er war gerecht und wandelte mit Gott und ward nicht mehr gesehen. Und er ist also. Das geschah kurz vor der Sintflut. Und dann wird also in den freikirchlichen Kreisen behauptet, so wie Henoch als Gerechter von dieser Erde weggenommen wurde und nicht das Schicksal der Sintflut erleben musste, das ist so das Bild dafür, so wird es den Gerechten ergehen, in der letzten Zeit, wenn der Antichrist dann schon, wenn wir bevor er kommt, mittendrin oder kurz danach, manche sagen, gerechter, ja, es wird dann also so. Diese Zeit des Antichristen wird quasi halbiert und mittendrin werden wir dann entrückt. Das ist dann so ein schöner Kompromiss. Dann hat man zum einen muss dann noch das Ausharren der Heiligen sein, aber es wird nicht zu schlimm werden. Ja, der Herr legt uns ja nie mehr auf, was wir ertragen können. Na gut, ein paar müssen auch dran glauben, die werden sterben. Und ein paar andere werden ins Gefängnis kommen, aber der allergrößte, also ihr werdet nicht dazugehören, ihr das normale Fußvolk. Ihr werdet alle ganz sicher und sauber entrückt werden und dann gucken wir von oben zu und dann kommen wir alle mit Jesus dann wieder. Dass wir alle mit Jesus wiederkommen, da stehe ich, lese ich gar nichts in der Bibel drüber. Ich lese nur, dass Jesus mit den Märtyrern kommt und die sind für ihn gestorben und die werden 1000 Jahre regieren. Und wenn man, ich habe mir die Offenbarung nochmal ganz durchgelesen und ja, Jesus ist das Lamm Gottes, das für würdig befunden wurde, die Siegel zu brechen. Und ja, das geht ja da um so sieben Siegel, ne? Ja. Und wenn Jesus Siegel bricht, Jesus liebt mich und Jesus hat mich aus meiner Katastrophe, in der ich war, herausgeholt. Das habe ich vorhin schon beschrieben, etwas. Dieser Jesus, der wird jetzt nicht irgendwelche Siegel öffnen, die mir irgendwie schaden oder die brutal und grausam sind. Ja, was da nun genau da im Einzelnen meint, weiß ich nicht. Will ich jetzt hier auch nicht erklären, aber ich habe da vollkommenes Vertrauen, denn so sehr hat Gott die Welt geliebt, ja, und die Menschheit, ja, dass er seinen eingeborenen Sohn sandte. Und diese Zorneschalen und die Posaunen und alles, was da später so auftaucht, das ist in der Zeit des Antichristen. Und was dann da geschieht, das ist der Zorn Gottes an denjenigen, die Böses tun, die das Zeichen des Tieres also angenommen haben und sich entschieden haben, auf der Seite des Teufels zu stehen. Und das war ein gutes Beispiel nochmal. Wir haben es erlebt. Wir haben erlebt, wie Menschen im Dritten Reich, ne, ab dann 33,
das Zeichen eines Tieres angenommen haben. Das war das Hakenkreuz. Das ging 1920 schon los. Der ganze Judenhass ging los. Ich habe gerade über Einstein gelesen, Leben und Werk, und er beschreibt da schon, dass das wirklich direkt nach dem Ersten Weltkrieg losgeht, der Judenhass, ne? Dass man denen das in die Schuhe schiebt, diesen Versailler Frieden und den Schandfrieden da, dass man also, ne, und dann, dass der Krieg verloren wurde, das wird den Juden in die Schuhe geschoben. Und die ganzen 20er Jahre über steigert sich das und führt dann dazu. Das kam nicht überraschend und nicht über Nacht. Und wir haben das hier erlebt. Wir haben das erlebt, ne? Dass die Juden nicht mehr kaufen und verkaufen. Ne? Die wurden in Ghettos, ins Warschauer Ghetto wurden sie verfrachtet, um dort elendig an Hunger und Krankheiten zu sterben, an Entkräftung zu sterben. Die haben kaum Essen bekommen. Oder in den KZs, da mussten sie sich, es war ein Vernichtungslager, Vernichtung durch Arbeit, in der Waffenproduktion. Und ja, wir haben auch an Flugzeugen und Raketen, an der V1, V2 haben sie gearbeitet. Es waren ganz viele Juden, die mussten Waffen herstellen, um ihre Befreier, also die, ne, Alliierten, Engländer, Amerikaner, Franzosen, mussten Waffen herstellen, um diese zu töten. Wir haben das erlebt in Deutschland, was das heißen kann, nicht zu kaufen, nicht zu verkaufen können. Du musst die rechte Hand strecken und den Führer grüßen, ansonsten landest du im KZ. Wenn du den Hitlergruß verweigert hast, dann warst du schon, das war ein Grund, ins KZ zu kommen. Das war ja, ne, erstmal so zur Umerziehung, damit man, ne, muss man mit dir mal beibringen, wie das geht. Und das hast du dann vielleicht nicht überlebt. Wir haben das hier erlebt und So kann man das, da gibt's eben, ich sage, das sind Märchen, da werden euch Märchen erzählt in den freikirchlichen Gemeinden, charismatischen Pfingstgemeinden, aber auch in evangelikalen Gemeinden und auch in den USA. 50% der US-Amerikaner sind in freikirchlichen Gemeinden organisiert und da werden Märchen erzählt. Da werdet ihr darauf, müsst euch keine Sorgen machen, ne? Wenn der Schlamassel richtig losgeht, dann werden wir hier abgeholt. Ich glaube, das stimmt nicht, das ist falsch. Ja. Da ist das Ausharren der Heiligen.

0: kaufen. Es wird da von 3,5 Jahren tatsächlich geredet. Ich habe es ja gerade gelesen. Und das ist ja keine lange Zeit. Und es ist einer der, eine Weltregierung, der Antichrist, der die Welt regiert. Das ist also noch nicht so ganz klar und sichtbar. Was ich total erstaunlich fand, das war dann das Ende der Offenbarung. Und ist mir auch was klarer geworden. Also Jesus er wird kommen, wird den Antichrist töten und er wird mit den Märtyrern regieren. Steht dann da auch, das Lamm steht da irgendwo, ist auch nochmal irgendwie, 144.000 steht da, das Lamm erscheint mit 144.000 da in Israel und so, ist auch nochmal irgendwie doppelt, aber ganz am Ende ist tatsächlich erscheint der Vater. Nach diesen 1000 Jahren wird der Antichrist, nee, der Satan nochmal losgelassen, um die Menschheit zu verführen. Und dann guckt Gott nochmal. Wer entscheidet sich wie? Fürs Gute oder fürs Böse? Ja, das ist auch uns eine Entscheidung. Das ist eine Entscheidung auch, wie du bist, wie du drauf bist. Und das will Gott sehen. Ja? Und dann erscheint der Vater. Auch wenn da steht, das Gericht ist dem Sohn übergeben, aber am Ende, lest es nach, in der Offenbarung steht, da erscheint einer auf dem weißen Thron, ja, und Himmel und die Himmel werden vergehen und die Berge wissen nicht, die Berge wollen sich verstecken vor dem Antlitz diesen, der da auf dem Thron sitzt. Das ist Gott der Vater, das ist Jesus sein Vater. Der wird erscheinen und dann kommt das Gericht. Ja, und wir haben Gott verzwergt. Als ich das gelesen habe, wirklich, das Ende der Menschheit, das Ende dieser Erde, Gott erscheint, der Vater selber. Jesus sein Vater, unser Vater, der alles erschaffen hat, er erscheint und er ist größer als der Sohn. Der Sohn wird diese Welt regieren. Er wird ja in diese Welt schon regiert haben, 1000 Jahre. Aber der Vater erscheint auf seinem Thron. Vielleicht sitzt er nur vor, dem Gericht nur vor und trotzdem führt Jesus den Prozess, ja, als Richter. Und auch die Rollen werden dann, da gibt es einen Richter und einen Ankläger und einen Verteidiger. Jesus wird ja. Das Gericht ist dem Sohn übergeben, steht ja wirklich da. Aber der Vater erscheint. Und das habe ich, während ich die Offenbarung gelesen habe, so gesehen, dass der Vater erscheint. Und der Vater ist eben, er ist nicht Materie, sondern er ist Geist. Und er ist der Ewige. Der Ewige wird erscheinen und die Berge werden sich verstecken. Das hat mich so unglaublich beeindruckt. Entschuldigung, die Größe, seine Größe. Wir haben ihn bislang verzwergt mit unseren. Wir haben einen Zwerg aus ihm gemacht. Wir machen also lächerlich. Es gehen sowieso alle verloren. Alle gehen in die Hölle. Wir nivellieren das alles. Wir haben da alle Maßstäbe zerstört und auch die Moral zerstört durch diese Predigt. Es ist ganz egal, was du getan hast. Deine guten Werke werden dich nie in den Himmel bringen. Ne? Ist Unsinn. Das ist Unsinn. Der Römerbrief sagt was anderes. Ja? Wenn Jesus gefragt wurde, was muss ich tun, um in den Himmel zu, um das Ewige, um den Himmel zu kommen, lest nach in Matthäus und so, dann antwortet Jesus, was antwortet er? Halte die Gebote. Er sagt nicht, du musst von neuem geboren werden, so wie wir das predigen. Nein, er sagt, halte die Gebote. Vielleicht seht ihr das alles anders, ganz bestimmt. Und viele von euch, ich hoffe ja, dass. Ich mache das ja hier nicht, um irgendjemanden zu beschimpfen, sondern weil ich das soll, weil Gott mich als Prediger zum Predigen berufen hat. Natürlich damit sich was verändert, damit da ein Aufhorchen ist und eine Erkenntnis heranreift, weil in den Gemeinden funktioniert es nicht. Ja, und jetzt gibt es wieder Musik.
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1997 hatte Gott mir in einer Gebetsveranstaltung ein Bild gegeben. Es war die Küste von Wales. Und ich wusste, ich fragte Gott, was soll das? Und im selben Augenblick wusste ich, wir werden eine Erweckung in Deutschland bekommen, wie sie da 1904, 5, 6 in Wales stattfand. Ein lieber Freund von mir, der Markus, der sich Anfang des Jahres hat taufen lassen, der ist gläubig geworden. Er will was von Jesus wissen und mit ihm gehen. Er will sein Jünger sein. Er begehrt das Sprachengebet, ist noch nicht gekommen. Ihr könnt gerne für ihn beten, dass er da den Durchbruch erlebt, die Geistestaufe. Er fragte mich gestern, sag mal, hast du dieses Buch da von der Erweckung in Wales? Das kann man ja eigentlich gar nicht glauben, das muss ich mal lesen. Sag ich, nee, das habe ich dem Volker geliehen oder der hat's mitgenommen. Und da habe ich momentan keinen Kontakt, weil der hat sich über mich lustig gemacht, mich verlästert hier mit meinem Tun über das, was ich im Radio mache. Und wenn der Feind aus meinen Freunden redet, dann war es das erstmal. Ne? Und da haben wir das jetzt bei Amazon gesucht und gefunden, eine gebrauchte Exemplar. Die Vision einer Ernte von Rick Joyner, die große Erweckung in Wales. Und der Markus, der will das lesen, der geht jetzt auf eine Reha-Maßnahme, weil er Schlafprobleme hat aufgrund von Burnout. Und dann haben wir das mal bestellt und dann werde ich es ihm zusenden, wenn dahin, wo er da auf Kur geht. Und dann kann er das hat er ja 4 Wochen Zeit, dann kann er lesen. Damals, 1904, 5, 6, geschah eben das Wunder, dass da ein ganz kleiner Kreis von Leuten gebetet hat, 10 Jahre lang, weil sie wollten, dass dieses Elend aufhört unter der eigenen Bevölkerung. Ne? Wales war Bergbau und das war eine schwere körperliche Arbeit und weil da irgendwie Hoffnungslosigkeit herrschte, versoffen die Männer ihr Geld und verprügelten die Frauen und die Kinder mussten hungern. Und Evan Roberts und sein Freundeskreis, es war so ein Jugendkreis, die wollten, dass Gott Wunder tut und das tat er dann. Dann kam es über Nacht und die Menschen wurden im Schlaf wiedergeboren. Besorgt euch dieses Buch, kauft den Markt da leer, ne? Vision einer Ernte, ihr werdet überrascht sein, ihr werdet es auch nicht glauben können, was da geschrieben steht. Man muss das selber nachlesen, sich da reinnehmen lassen in diese Dynamik, wie das der Rick Joyner auch da beschreibt. Er hat das alles recherchiert aus Zeitschriften und Stadtchroniken und örtlichen lokalen Zeitschriften hauptsächlich. Und ihr müsst das gelesen haben, wirklich, was da in den Örtchen, in den kleinen Ortschaften von Wales, was da so los war. Aber was Erweckung bedeutet, ne? Dass Menschen eine Begegnung mit Jesus haben und einfach glauben und der Heilige Geist bewirkt, neue Lieder, die Straßen sind voller Menschen, die singen, Jesus loben, Fackelumzüge machen in die nächste Ortschaft, die Botschaft bringen wollen. Das hat es noch nie vorher gegeben. Was die gesamte, alles, was wir heute pfingstlich charismatisch nennen, hat da seine Ursprünge. Das gemeinsame Singen im Geist, ja. Das war vorher nicht. Das hat es in Gemeinden nicht gegeben. Die Gemeinden waren vorher. Es war immer alles sehr, sehr zurückhaltend, sehr konservativ, sehr pietistisch. Ne? Man hat mit ganz viel Würde mit dem Namen Jesus und überhaupt Gott umgegangen. Alles musste sehr würdevoll sein in den Gemeinden. Und was in der Pfingstbewegung dann passierte, war ja vollständig anders. Von Wales aus ging es wohl in die ganze USA. Ich habe wieder einen Bericht gesehen über Musiker aus den USA, schwarze Musiker aus dem Süden. Da sind so viele, Dizzy Gillespie, ja, der ist so ein Sachs, der hat so Trompete gespielt. Der ist aufgewachsen in direkter Nachbarschaft zu einer schwarzen, so einer Ex-Sklavengemeinde, sage ich jetzt mal, die den Heiligen Geist empfangen hatten und die sind ja da vollkommen ausgerastet. Da denkst du ja wirklich, die wären in Raserei. Das steht ja da. Wenn ein Ungläubiger reinkommt, wird er nicht glauben, ihr seid in Raserei. Und die waren da so, die waren die tanzen auf der Stelle da, die Schwarzen, und die singen und schreien und es ist unglaublich, das Geschehen des Heiligen Geistes. Ich habe das selber auch schon erlebt an anderen, habe das gesehen. Und da ist ja unglaublich viel von der Musik, ne? Also die kam von den Baumwollfarmen da, Pflückern der Südstaaten. Und die waren bettelarm und es gab nichts anderes für die in ihrer Freizeit am Sonntag, als in die Kirche zu gehen. Und das war dann so eine schwarze Gemeinde. Und ein Cousin von diesem Dizzy Gillespie, den Namen könnt ihr finden, das ist ein Jazzmusiker, könnt ihr im Internet finden, wenn er recherchiert und die Musik auch,
Sein Cousin ist heute noch, der ist auch schon sehr alt, 80 oder über 80. Der ist heute noch Pastor dort in dieser Gemeinde, da in den Südstaaten. Das ist eine Stadt, die ganz bekannt ist. Da kommt eigentlich der ganze Blues her, die Bluesmusik. Und die wurde dann da entdeckt und dann auf Schallplatten aufgenommen, hat sich dann von da aus verbreitet. Und als die Baumwollpflücker arbeitslos wurden durch Maschinen, die eingeführt wurden, dann gingen die nach Chicago, um dann in der Autoindustrie zu arbeiten. Und so kam der Blues von den Südstaaten nach Chicago. Chicago ist heute die Hauptstadt des Blues. Das nur so nebenbei. So, ja, es gibt so viel zu sagen, es ist so viel zu erzählen. Und es ist die Würde der Könige, Dinge zu erkennen. Es ist die Würde der Könige, ja, Gottes ist Gottes Würde, Dinge zu verbergen, aber es ist unsere Würde, weil wir ja Königskinder sind, es ist unsere Würde, die Dinge zu ergründen. So, wo war ich?

0: Devil Fantastic. Devil Fantastic. Mit den Worten im Kopf bin ich heute aufgewacht, eben gerade aufgewacht aus dem Schlaf. Devil Fantastic. Und während ich, mir war irgendwie klar, dieser Begriff bedeutet, das ist der Antichrist, der kommen wird, ja. Es wird einer sein, der die Menschen begeistert. Er wird fantastisch sein. Ich habe gestern Abend ein bisschen recherchiert bei Morningstar Worship, also diese, das ist von Rick Joyner, die Band, und habe mir das ein bisschen angehört und mich an alte Zeiten erinnert, dieser Don Potter mit seinem Warfare, da sind also irre. Ich hoffe, dass es gut ist, und dann habe ich das verglichen mit Bethel Church, Bethel, was Jelena hört, und ich musste husten, als ich Bethel ausgemacht hatte, da kommt man in eine, man kommt da in eine ganz falsche Begeisterung rein. Die ist, ja, und ich verstehe das auch, dass Lena da reinkommt. Devil Fantastic. Devil Fantastic. Ja. Und während ich dieses Wort immer dachte und die Auslegung dafür hatte, das ist der Antichrist, der jetzt kommt, aufgrund, den ganzen Morgen ging draußen stark der Wind. Das sind die Ausläufer eines Wirbelsturms, der über Luxemburg gezogen ist. Hat da 100 Dächer abgedeckt und Verwüstungen gebracht. Ja, das Klima ist, gerät scheinbar wirklich außer Band, Rand und Band. Und zu diesem Zusammenhang wird der Devil Fantastic kommen, der Antichrist wird kommen. Und und während ich das alles so dachte, da fiel mir ein, Mensch, du hast doch eben noch einen Traum gehabt, vergiss den nicht. Und hatte ich einen Traum? Ach ja, ich hatte ja einen Traum. Und also so einen Traum habe ich noch nicht gehabt. Ich war wieder mit dem Motorroller unterwegs. Warum auch immer. Und hinten drauf saß meine Nachbarin, die Armgard. Und die ist Pastorentochter. Armgard, ich gucke gleich mal nach. Heißt entweder die Gewappnete oder die Bewährte. Ja, also die mit Waffen. Arm heißt ja Armor. Armur ist also die Rüstung auch und die Waffen. Armed, ja, armed im Englischen. Armed Forces, bewaffnete Kräfte. Und Guard ist ja die Wache. Oder jedenfalls war ich mit ihr unterwegs auf dem Motorroller. Ich fuhr so da Richtung Rinteln auf der Nebenstrecke über Rumbeck. Und da fielen Obstbäume und so lang. Und es war so ein Nachmittag-Abendausflug. Warum im Armgard hinten drauf saß, weiß ich nicht. Wir haben jedenfalls so einen kleinen Ausflug gemacht und fuhren Richtung Rinteln. Ich guckte Richtung Rinteln und dass ich plötzlich sagte, Armgard, guck mal, da ist ein Vulkanausbruch in Rinteln. Und das Ding habt ihr noch nicht gesehen, Leute. Also sowas, das war wie in dem Film vom Krakatau. Wir sind noch ein Stück weitergefahren oder angehalten unter diesen Apfelbäumen, Obstbäumen, die dann an der Straße so in einer Reihe standen. Und der Blick Richtung Rinteln, dann sahen wir, dass da wirklich ein Vulkanausbruch war, wie so am Krakatau. Da flog alles in die Luft, oder der Ätna. Da kam wirklich so Staub und Asche, Fontänen und Wolken raus. Aber alles ging in die Luft. Also ganz Rinteln flog in die Luft. So ein Vulkanausbruch war das. Und waren noch irgendwie andere Menschen plötzlich da, die liefen weg oder was. Ich hatte erst noch so den Eindruck, glaube ich, komm, wir fahren ein bisschen näher dran. Aber dann kam über die Luft vom Himmel her kam solche Hitze. Das waren fast wie so Krakenarme, so Tentakel, Krakenarme. Kam so eine Hitzewelle auf mich zu. Und die wurde abgehalten von den Bäumen, unter denen wir da standen. Die Obstbäume, die verkohlten gleich. Die wurden zu Asche. Ich habe den Motorroller gewendet und bin in das Feld, habe irgendwie versucht wegzukommen, schnell wegzukommen und bin in das Feld reingefahren. Aber wir wurden irgendwie vor der Hitze bewahrt. Vielleicht, weil ich ja Armgard dabei hatte, die mich bewahrte. Ich weiß es nicht. Also dieser Ausbruch dieses Vulkans ist unglaublich. Es war eine, ja, wie ein viel, viel schlimmer als irgendeine Atombombenexplosion. Kurz danach war ich dann nach Rinteln reingefahren mit dem Motorroller. Ich hatte dann aber den Mike Ratajczak bei mir und wir sind zur Innenstadt gefahren, an die Weser, und da war nichts. Da war die Brücke, die war weg, alles war weg. Und Mike ging auf das Reststück der Brücke, überlagen so Trümmerteile rum. Und er machte in seiner clownigen Art erstmal wieder irgendwie Scherze und fing an, da irgendwie Lobpreis zu machen und freute sich. Und ich sagte dann so, Mike, jetzt pass mal auf hier, das ist ja gerade, hier ist gerade ein Unglück passiert, hier hat es Tote gegeben, Tote und viele Verwundete, Verletzte. Du kannst jetzt hier nicht solche Scherze machen und Lobpreis machen, wir müssen jetzt ja erstmal Trauer oder eine Traueransprache halten. Naja, also da war ziemlich eine Verwüstung und irgendwie sah es, ist ja alles traummäßig immer ein bisschen anders, als es in der Wirklichkeit ist. Ja, das war der Traum, den ich heute hatte, am 10.8. Irgendwann so um 10, 11 Uhr werde ich das geträumt haben. Also ich bin davon, ja, davon, es muss so sein, ich glaube es, ich hoffe es. Heiliger Geist, was sagst du, Jesus? Da ist, Rinteln ist in die Luft geflogen. Rinteln ist in die Luft geflogen. Ja, ein unglaublicher Vulkanausbruch. Eine Hitzewelle, die mich fast auch versenkt hätte. Und Hitzewelle, der Sommer. Ja. Devil Fantastic. Der Antichrist, und er wird es eilig haben. Wenn das bedeutet, dass in Rinteln, dass die Erweckung jetzt losgeht, dann wird's der Antichrist auch eilig haben. Er wird sofort seine Gegenerweckung starten. Denn er weiß, er hat keine Zeit mehr zu verlieren. Ja, gucken wir mal, was daraus wird. Das war heute am Samstag, dem 10. August 2019. Eine Audioaufnahme meines Traums.
1: Ja, ich hatte von Wales erzählt. Ja, also darauf warte ich. Ich warte auf eine Erweckung, wie sie 1904, 5, 6 in Wales geschah. Das hat mir der Heilige Geist 1997 in einer Vision gezeigt. Und ich hatte vorher dieses Buch gelesen, ne, was ich euch erwähnt habe, was ich erwähnt habe. Ja, und darauf warte ich. Darauf warte ich, dass Menschen eine Begegnung mit Jesus haben. Ansonsten macht das nicht viel Sinn, dass du glaubst. Ja, das ist keine, ne, eine Willensentscheidung für Jesus. Wie kannst du dich für jemanden entscheiden, den du gar nicht kennst? Ja, das ist alles irgendwie so auf, das ist alles so auf Sand gebaut. Und da habe ich auch einen Traum zu gehabt. Ich denke, das war diese, viele Menschen, ich weiß nicht, ob ich dabei war, aber ich konnte es beobachten, wie ganz viele Menschen eine Holzstiege, so ein Treppenhaus hochgingen in einem Kirchturm. Die wollten in den Himmel hoch und das ganze Ding brach zusammen, dieses Holzgerüst brach zusammen. Das sind, ja, war für mich ein Bild dafür, für die selbstgemachten Wege, menschengemachte Wege hin zu Gott. Du nimmst dir vor, willst an Gott glauben. Du nimmst es dir vor. Jesus selber sagt, ihr könnt nicht. Wenn ihr nicht Zeichen und Wunder seht, dann glaubt ihr nicht. Der natürliche Mensch empfängt nichts von den Dingen vom Reich Gottes. Wenn Gott nicht, ja, Jesus musste ja kommen, damit die Menschen an Gott glaubten. Denn das Judentum war ja gescheitert. Ne? Ja. Das war ja, deswegen hat er ja dann Probleme mit den Schriftgelehrten, mit den Sadduzäern und Pharisäern. Die bringen ihn ja um. Die liefern ihn ab bei den Römern und sagt hier, ne? Er sagt, er wäre der Sohn Gottes. Gottes, das ist Anmaß und Gotteslästerung. Der muss weg, tot. Bringt ihn um, murks ihn ab, ne? Wir dürfen's nicht. Dann kriegen wir mit euch ein Problem. War natürlich auch, ne, sonst hätten sie ihn gesteinigt. Ne, auf so eine Anmaßung, dass jemand sagt, ich bin der Sohn Gottes, Gott ist mein Vater, da hätte Steinigung gestanden. Die Römer sollten es tun. Die Römer haben ihn dann, die haben es dann gemacht, die haben dann gesagt, okay, ne, das Volk wurde ja noch gefragt, wenn ihr habt einen frei, den wir euch, wie üblich, ne, das ist Passa, und wen wollt ihr, dass wir dieses Jahr begnadigen? Und dann haben sie gerufen, Barabbas. Barabbas, wenn man das anders ausspricht, heißt das Barabbas. Das ist Bar, heißt immer Sohn. Ne? Simon ist der Simon, der Petrus genannt wird, das ist Simon Bar Jonas. Simon, der Sohn von Jonas. Bar ist Sohn und Bat ist dann ist die Tochter. Ne? Bat Seba. Bat ist sie, der war dann also die Tochter von Seba. Dann haben die ja das Bar Mitzwa und dann, ja, das ist ja, dann wird, wenn die Jungs im Judentum 12 Jahre alt sind, werden sie aufgenommen in den Kreis der Erwachsenen. Da gibt es dann ein Fest und eine Feier und das nennt man Bar Mitzwa. Dann wirst du Sohn des Gesetzes. Bei den Mädchen gibt's das heute auch, das ist dann Bat Mitzwa. Bat Mitzwa, ne? Mitzwa ist die Pflicht, die religiöse Pflicht oder auch das Gesetz. Dann wirst du auch Tochter des Gesetzes. Also wen haben die da, die haben also gerufen, ne? Wen wollt ihr? Jesus, den Sohn, der sagt, er wäre der Sohn Gottes und der König der Juden, oder wollt ihr, dass wir den Barabbas freilassen, den Barabbas? Barabbas heißt tatsächlich Sohn des Vaters. Die hatten also die Wahl zwischen zwei Söhnen des Vaters. Jesus, Sohn von Sohn Gottes oder diesen anderen, ne? Den anderen Barabbas. Zweimal Barabbas, einen Guten, einen Bösen. Der Barabbas genannte, das war ein Mörder, er war ein Räuber und Mörder. Und das Juden, die Juden in Israel, sie schrien dann zu Pilatus hoch, gib uns Barabbas. Und dann wurde Jesus gebunden und gekreuzigt. Man hat also den Sohn des Teufels, den bösen Sohn, den bösen Barabbas hat man freigelassen. Und den guten Barabbas, den Sohn des von Jahwe, den hat man ans Kreuz genagelt. Das war die Entscheidung, ne? So entscheidet sich oft die Bevölkerung. Ja? So entscheidet sich oft die Bevölkerung, wenn sie aufgewiegelt wird, sie entscheidet sich für das Falsche. Verschwörungstheorien wirken auf große Teile der Menschheit glaubwürdiger als die Wahrheit. Ne? Gibt es Untersuchungen drüber? Die Menschen glauben lieber Lügen als die Wahrheit. Ist das nicht? Ja? Ne? Das zeigt das, dass Barabbas den Räuber und Mörder, den wollten sie haben. Die Menschen lieben das Ihre und nicht das, was vom Himmel kommt. Die Wahrheit kommt vom Himmel. Wenn ihr aus der Wahrheit seid, dann werdet ihr erkennen, dass ich der bin, von der ich sage, sagt Jesus. Ja? Wer aus der Wahrheit ist, der hört meine Worte. Aber die meisten Menschen sind nicht aus der Wahrheit. Wir lieben, ja? Bildungsfernsehen hat wesentlich weniger Zuschauer als Fantasyfilme und Actionfilme und Comedy und triviale Unterhaltung. Ne? RTL Plus, RTL 2 und all diese Sender sind wesentlich beliebter in der Großteil der deutschen Bevölkerung als Arte, Dreisat. Oder die Dokumentationskanäle von ARD und ZDF. Ich schaue da viel rein, weil mich interessiert das. Ich finde sich zu bilden ist interessant. Ich bin neugierig. Wie hängt das genau zusammen? Ne, mich nur öde unterhalten zu lassen von wieder irgendeinem Film mit Robotern, Transformern, die da irgendwie Krieg führen. Das ist nochmal. Also mir kommt's hoch. Das ist scheiße. Ja. Die Welt liebt das Ihre. Ja. Aber das Reich Gottes ist nicht von dieser Welt. Und trotzdem hat Gott so sehr die Welt geliebt, dass er seinen Sohn schickte. Das ist sein Erbarmen. Er liebt seine Feinde. Er sagt, die sind da. Ja. Gott guckt vom Himmel runter. Da oben ist er ja nicht. Da ist ja das Welt alles leer. Ne? Das Universum ist nicht unendlich. Es ist endlich. Es ist riesig, aber räumlich begrenzt. Es gibt ein Ende des Universums, es gibt einen äußeren Rand. Da sind die letzten Sterne und danach ist das nichts. Ja, zwischen den einzelnen Sonnen, den Planeten oder den Sternen, da ist so ganz bisschen Materie, unglaublich dünn. Aber da ist ein bisschen was. Hast du so ein Atom, ein Molekül auf einen Kubikmeter oder Kubikzentimeter. Das ist nicht viel. Ja, ein Atom. Das ist nie eine Staubflocke. Also eine Staubflocke sind schon Tausende oder Millionen Atome. Aber es gibt einen Rand des Universums, das glaube ich. Und das ist das Licht ist da jetzt. Man kann die Entfernung messen. Wie genau weiß ich jetzt? Das kann ich dir jetzt nicht erklären. Aber man weiß wohl so ziemlich genau, dass das Weltall jetzt 13,7 Milliarden Jahre alt ist. Und so ist auch diese räumliche Ausdehnung. Ne? Also die letzten Sterne ganz weit weg am Rand des Weltalls. Dahinter beginnt das Nichts. Die Schöpfung hat sich eben durch den Urknall im Nichts ausgeweitet, ausgedehnt. Es war erst ganz klein und dann jetzt dehnt sich der Raum und die Materie. Der Raum dehnt sich aus und die Materie fliegt hinaus und aber im Nichts. Ne? Aber da ist Gott nicht. Gott ist nicht in der Schöpfung. Ja, der ist schon irgendwo hier, aber er braucht die eigentlich nicht, weil er ist Geist. Das können wir uns alles nicht erklären, weil wir sind ja aus Materie gemacht. Wir sind ja Materie, wir sind also Teil dieses dreidimensionalen Systems, ne, der Schöpfung. Aber Gott ist nicht Teil dieser Schöpfung, er ist der Schöpfer. So, ja. Ich bin ein zerstreuter Professor.

Ja, ich habe mich begeistern lassen von Astronomie, Astrophysik und dann auch von Albert Einstein. Was seine Gedanken, die sind für unseren Alltag und unser Leben nicht so entscheidend. Verändern da nichts. Da kann man nicht daraus folgern, irgendwie alles ist relativ mit der Relativitätstheorie. Weil das sind Dinge, die spielen dann die haben eben was zu tun mit unglaublich hohen Geschwindigkeiten und ja. Aber er hat seine Gedanken sind, seine Theorien sind überprüft. Die sind durch Experimente im Labor, hat er selber und andere nachgewiesen. Und aus seinen Gedanken heraus, dass eben Energie gleich Masse ist, ne? Du hast ein Kilo Zucker, kannst du dir hinstellen aus dem Supermarkt, und er hat berechnet, wie viel Energie in diesem Zucker ist, auf atomarer Ebene, jetzt nicht in Kalorien, ja, wie viel das dir auf die Hüften bringt, wenn du diesen Zucker in Form von Kuchen zu dir nimmst oder in Kaffee gerührt, sondern in der Kernenergie, die also zwischen den einzelnen Atomen da innen drinne herrscht. Und dann kommt er auf 25 Milliarden Kilowattstunden. Er hat sogar damals ausgerechnet, was das in D-Mark, damals war es noch Reichsmark, Einstein lebte zu der Zeit noch lebte in der Schweiz. Er hat es in irgendeiner Währung berechnet. Das war eine unglaublich, wenn man diese Kilowattstunden in Strom verkaufen könnte, ne, was das einbringen würde. Von mir aus in US-Dollar. Das ist ein Vermögen. Ne? Und das sind die Gedanken, die dann zur Kernspaltung führen und dann zur Kernenergie. Ne? Also zur friedlichen Nutzung im Atomkraftwerk ist auch kritisch, weil da gibt es Strahlungen, die uns krank machen. Ich erlebe das hier in Hameln in der Nähe der Weser. Da treibe ich mich nicht rum, weil das ist Kühlwasser eben aus dem Atomkraftwerk, und ich spüre, da ist was nicht Gutes, ne? Und dann die Atombombe. Aber die Gedanken, Einsteins Gedanken, seine Gedankengänge, und seinen Nobelpreis hat er bekommen für ganz andere Sachen. Das ist also nicht über die Relativitätstheorie, sondern es geht da um Lichtspektren und solche Sachen. Und in seine Einzelheiten des Denkens, sie berühren unseren Alltag nicht. Bei uns bleibt das alles so, wie es ist. Die Dinge sind da nicht relativ. Das ist Unsinn, wer dann immer sowas behauptet. Aber sie führen eben, haben dann dazu geführt, E gleich M mal C Quadrat, Energie ist gleich Masse mal Lichtgeschwindigkeit zum Quadrat. Diese Gedanken waren die Grundlagen für die Atombombe, die dann über Hiroshima und Nagasaki abgeworfen wurden. Und ich meine, damit heute zu einem Gleichgewicht des Schreckens geführt haben, sodass dass uns der Welt, der Menschheit ganz große Kriege weiterhin erspart bleiben. Ja, das ist also auch ein Erbe von Albert Einstein, des Juden. Wenn man, ja, sind die Juden doch böse, dass sie das Böses über uns bringen, mit der Atombombe, oder ist es ein Segen? Ich sage, sie ist zwar ein Schrecken, aber dann eben auch ein schrecklicher Segen. Ja? Sie verhindert das. Einmal angewendet oder zweimal angewendet über Hiroshima und Nagasaki. Die Japaner haben ja, dann werden immer so als Opfer dann gesehen, die Japaner. Ne? Ja? Sie hatten auch einen völkerrechtswidrigen Krieg gegen ihre Nachbarländer geführt, genau wie Deutschland. Wir haben hier die Hucke voll bekommen vom Himmel her durch die alliierten Bomber, Amerikaner besonders, und die Engländer. Die haben 500.000 Deutsche in den Bombennächten durch normale Bomben, TNT und Phosphorbomben getötet, weil der Teufel in uns gefahren war und wir die Menschheit unterjochen wollten und da 6 Millionen Juden in KZs vergasten. Wir wollten nicht aufhören damit, und das war die Antwort. Wer Wind sieht, wird Sturm ernten. Und die Japaner, die taten das Gleiche da unten im Pazifik. Die hatten Korea überfallen und China, und die wollten die Philippinen, die wollten das Gleiche da. Die führten also einen Angriffskrieg gegen ihre Nachbarvölker und wollten die alle auch in diesem Wahnsinn des faschistischen Gedankenguts als Herrenmenschen beherrschen. Fühlten sich denen überlegen. Und genau wie es war, waren ja die Achsenmächte. Ne? Das war Deutschland, Japan und die Türkei gehörte noch mit zu, und Italien zeitweise. Und als Antwort kriegten sie die Atombombe. Ja, beide Atombomben töteten nicht wie in Deutschland 500.000, sondern da 200.000 Menschen. Mit den Folgeschäden dann mehr, aber die waren damals wohl noch nicht so klar, die Strahlungsschäden. Aber
Die Japaner sind Opfer ihrer eigenen Bosheit geworden, weil sie wollten nicht kapitulieren. Ne? Sie haben genau wie Deutschland nicht kapitulieren wollte, haben auch die Japaner nicht kapitulieren wollen. Und deswegen kriegten sie die Atombombe auf den Kopf. Das hat dann ihren Hochmut gebrochen. Und so macht das Gott. Ja, Gott bricht Hochmut, manchmal auch mit brutaler Gewalt. Das ist, dem Bösen muss man wehren mit harten Schlägen, steht da, ja, in den Sprüchen. Dem Bösen muss man wehren. Dem bösen Menschen muss man wehren in seinem Tun durch harte Schläge, die er spürt. Und der Tenno, der Kaiser von Japan, hat das dann gespürt. Er hat gesagt, also Hiroshima, Nagasaki, eine dritte Bombe. Zweimal hat gereicht. Das ist der dritte Mal, sagt er, brauchen wir nicht. Ich ergebe mich, Hände hoch. Ne? Ich komme raus und so hat dann Japan den Zweiten Weltkrieg dann. So wurde der Zweite Weltkrieg beendet. Nachdem Hitler Deutschland hier in Europa besiegt war, war ein weiteres Übel in dieser Welt, war eben da hinten, waren die japanischen Inseln da im Pazifik. Die trieben es da auch übelst. So sehe ich das. So. Und es gibt so viel zu reden, es gibt so viel zu denken. Wenn ihr es einfach haben wollt, dann geht einfach nächsten Sonntag wieder in eure Gemeinde. Da ist alles ganz einfach. Da habt ihr nichts mit der Welt zu tun. Ihr könnt auf Entrückung warten oder schaut bei Joyce Meyer oder Kenneth Copeland rein. Oder diesen großen Propheten auch im Internet, auf YouTube. Die werden euch beruhigen und sagen, ihr müsst euch gar nicht so viel Gedanken machen, ihr müsst euch um die Welt keine Gedanken machen, denn Gott sorgt ja schon für euch und bald werdet, je schlimmer es draußen wird, desto schöner, denn dann werden wir bald entrückt. Naja, ich komme gleich wieder. Aber ich mach's euch nicht einfach.

Ich hatte einen neuen Traum. In diesem Traum sah ich eine Kirche von innen und von außen sah diese Kirche aus wie ein Tempel mit so Säulen vor der Tür. Und aus dieser Kirche heraus kam eine nackte, stark tätowierte junge Frau. Sie kam aus dieser Kirche heraus, ging so kleine Stufen, die ganz breit über diese ganze Front waren, herunter und kam auf uns, die wir da draußen anwesend waren, zu. Die Frau bewegte sich ganz selbstverständlich in ihrer Nacktheit, so als ob sie gar nicht nackt wäre. Zeigte ihre Nacktheit allen Anwesenden von allen Seiten. Irgendwann beugte sie sich nieder, sie kniete, sie kauerte sich hin und zeigte ihr Gesäß und ihre Vulva, ihr Genital, um alle Anwesenden aufzureizen und zu verführen. Insgesamt war ihr Auftreten sehr aufreizend und verführerisch, ließ auch mich nicht unbeeindruckt. Wie sie da so herumwandelte und auf und ab ging mit all ihren Beschriftungen. Der ganze Körper war beschriftet. Ich konnte aber nicht lesen, was da im Einzelnen stand. Dann wechselte die Szene und quasi wie ein Kameraschwenk ging es von links von dieser Frau, die sich da ja jetzt so hingekauert hatte, rüber nach rechts wieder zu dem Tempel hin. Und aus der Richtung des Tempels, ich weiß nicht genau, ob es aus dem Tempel der Kirche, es war von innen wie eine große Kirche, wie wir die so kennen, innen ganz schlicht mit so Sandstein, Naturstein gebaut, hoch und hell innen drinnen, ein großer Raum, leerer Raum mit wenig, also nicht so Malereien und so ein Kram da drinnen, sondern ganz schlicht innen drin. Aus dieser Richtung, entweder aus dieser Kirche heraus, kam ein Prunkwagen oder er kam von daneben, von rechts daneben die Straße runter, aber es war irgendwie aus Richtung dieser Kirche, Tempel, kam dieser Prunkwagen. Was meine ich mit Prunkwagen? Es war ein Auto, motorisiert, sah so aus wie so, wo Adolf Hitler drin saß, so eine Staatskarosse, richtig aufwendiges Ding mit so einem Cabriolet offen, mit wo man dann hinten so diese in seiner Plane sieht, dass da das Verdeck versteckt ist, was man dann zuklappen kann. Das Ding war aber eher so ein Fantasieauto, ziemlich kurz, und es war weiß und wirklich prunkvoll und da saß einer drinnen, da saßen mehrere drinnen und ich glaube so vier Leute. Er hatte so eine Entourage dabei, diese Hauptfigur, und diese Hauptfigur war prunkvoll bekleidet. Die hatte so ein Prachtgewand an mit so einem ganz hohen, so einen prächtigen Kragen, der mit Gold und allem Möglichen bestickt war. Mit Steinen, ne, so erinnert ein bisschen an so ein Kostüm von Elvis Presley, also angeberisch und kitschig auch. Und dieser Wagen fuhr relativ schnell und die Hauptperson da drin, ne, dieser Geschmückte, der führte so Selbstgespräche, der predigte so vor sich hin und hörte sich selber gerne reden und fuhr dann also da aus der Szenerie hinaus. Was hat das zu bedeuten? Diese Person in dem Auto wirkte auf mich so aus dem Mittelding zwischen Adolf Hitler und Marilyn Manson. Marilyn Manson ist der High Priest of the Church of Satan in den USA, ein Musiker, ein ziemlich skurrile Type, weil die Kirche Satans ist in den USA auch als Kirche anerkannt. Und Antichrist, Adolf Hitler war ja ein Antichrist. Der hat ja hier die Menschheit verführt, die Deutschen verführt. Also ich hatte irgendwie, als ich dann erwachte aus dem Traum, spontan die Deutung, das ist die Hure Babylon und der falsche Prophet. Und

aus der Kirche. Kommt er? Amerika, Amerika, das ist ja das ist der Titel der heutigen Sendung. Wisst ihr, warum Amerika Amerika heißt? Ja, hat das ja diesen Kontinent der Dings entdeckt, der Kolumbus. War Italiener, wurde von den Spaniern ausgeschickt oder den Portugiesen, irgendwie sowas, ne? Ja, aber der hat ja, es kommt von Amerigo Vespucci, der war Italiener. Und der hat ein bisschen später, glaube ich, ist der auch da drüben angekommen und Kolumbus noch dachte, er hätte den Westweg nach Indien entdeckt und das wären die westindischen Inseln, das ist die heutige Karibik, hat der Vespucci wohl schon erkannt, dass das, Amerigo Vespucci, der hat das erkannt, dass das ein anderer Kontinent ist. Und dann, ne, ihm zu Ehren hat man dann also diesen neuen Kontinent, oder beide, das ist ja der Nord- und der Südkontinent, man hat die beide dann eben Amerika benannt, Nordamerika, heute hauptsächlich Staatsgebiet der USA, dann oben noch weiter Kanada, ne? Und unten hast du dann Südamerika, da ist das größte Teil, ist das Staatsgebiet von Brasilien und dann hast du noch Argentinien, Chile, Peru, Kolumbien, Venezuela, ne? Und dann ein bisschen in Mittelamerika hast du noch Mexiko und. So, deswegen heißt das Amerika nach Amerigo Vespucci, nach ihm ist das so benannt. Während ich also diese Unruhen in den USA sah, jetzt da, ne, aufgrund der Tötung, der Ermordung, dass also US-Polizisten rücksichtslos gegen einen Afroamerikaner vorgegangen sind und ihm die Kehle zugedrückt haben, sodass er erstickt ist, dann brannten da in 150 Städte Häuser. Sandra Navidi sagt, das ist von rechtsradikalen Weißen organisiert. Ich hab Bilder gesehen. Das ist tatsächlich so, ja. Vermummte Weiße sind vorangegangen und haben Scheiben eingeschmissen, Molotow-Cocktails in Geschäfte. Die Schwarzen haben die dann versucht aufzuhalten und zur Rede zu stellen und sagen, wer bist du überhaupt, wo kommst du her? Und dann haben die sich davon gemacht. Also wer das genau weiß, es kann gut sein, dass das also weiße Provokateure sind, rechtsradikale Ku Klux Klan-Anhänger, die Schwarzen reinlegen wollen und das dann, ne, wenn erstmal die Bude brennt und dann sind die armen Schwarzen, rennen in die Geschäfte rein und retten dann noch die Flachbildschirme und alles, was so rauszuholen ist, weil dann ist ja eh gleich hin. Und dann sieht man dann, dass Schwarze plündern, aber angezettelt haben das Ganze, angezettelt wurde es durch, ja, weiße Provokateure. Habe ich gesehen. Können auch Linksradikale gewesen sein, ja, Antifaschisten. Das ist dann Aufgabe der Amerikaner selber, das rauszufinden, aber es würde Sinn machen, dass also und während das auch Trump damit hintersteckt, ich hatte vorhin gesagt, ich glaube, ich habe den auch unterschätzt. Während er dann immer so eingeblendet wurde, dann wurde ich dann doch an den Traum erinnert, den ich hatte, den ich euch auch jetzt schon vorgespielt habe, wenn ich jetzt hier rede. Das ist dieser Traum von der, da fährt eine Kutsche. Da fährt eine Kutsche und da sitzen ein paar drin. Das waren so 4 oder 6 Leute. Und ich habe das in dem Traum mal beschrieben als eine Staatskarosse, so ein Prunkwagen, eine Prachtkarosse. Aber das habe ich eigentlich nicht ganz richtig beschrieben. In einer genauen Erinnerung ist das tatsächlich, der hintere Teil sah aus wie so ein Auto, wo auch Adolf Hitler immer drinne saß, so ein Cabriolet, ganz prachtvolles, breites, schweres Ding. Aber bei genauer Erinnerung hatte das nur eine Achse, nur eine Hinterachse. Und diese 4 Leute saßen auf der Hinterachse. Es hatte weder eine Vorderachse noch einen Motor. Also es war eigentlich wie eine Kutsche, nur diese Kutsche wurde nicht von Pferden gezogen. Und auch es war kein Motor da. Wie von Geisterhand gezogen und gelenkt. Da lenkte auch niemand, glaube ich. Die saßen da alle wie Statisten drinnen. Nur einer hatte da irgendwie so das Sagen und er erzählte sich da ein und fand sich selber ganz toll. Ja, ich habe ihn empfunden als einen sehr selbstverliebten Angeber. Ja, einer, der, ich sagte so irgendwie so ein Ding wie, ja. Während ich da Trump stehen sah mit der Bibel in der Hand vor der vernagelten Kirche, die ist direkt neben dem Weißen Haus, da wurde ich wirklich unwillkürlich an dieses Bild mit der Kutsche erinnert. Und ich hatte den Eindruck,
ist das doch, ist das Trump? Ich will das jetzt nicht so

deutlich sagen. Wie gesagt, ich stochere, ich taste mich im Nebel umher. Da ist Nebel und ich sehe nicht so deutlich. Ja. Die Propheten, die alle so ganz genau deutlich sehen, das ist aber alles Unsinn, was die erzählen, die findet ihr bei YouTube und bei Facebook und in den, vielleicht auch bei euch in den Gemeinden. Da sitzen die, die alles ganz genau wissen und die dann die seitenlange, 10 Seiten lange Prophetien für Deutschland und für die ganze Welt haben, die genau wissen, dass wir jetzt einen ganz schlimmen Hitzesommer bekommen. Alles wird noch viel schlimmer werden, weil der Teufel weiß schon, was er vorhat und wie er uns auf Trab hält und in Panik hält, ne? Das ist jetzt, Corona ist nicht, also da kommt noch viel dicker. Das ist erst der Anfang der Wehen, versteht ihr? Ja. Jesus würde solche Dinge nicht sagen. Jesus ist der gute Hirte und er würde weder uns Christen das so rein Wein einschenken, was alles so genau passiert, geschweige denn solche Dinge, glaube ich auch nicht, dass Jesus solche Dinge über die Menschheit bringen will. Aber der Satan, der Teufel, er möchte uns diese Dinge antun. Und er weiß, dass wenn man erst Panik verbreitet, wisst ihr, was eine Stampede ist? Ja, das ist auch Amerika unter den Cowboys. Die haben ja diese großen Rinderherden, ne, die dann ja da heute, die dann da standen, wo vorher die Büffel zogen. Wenn diese Rinderherden wurden ja von den Prärien dann zu den großen Städten, zum Beispiel nach Chicago getrieben, zu den Schlachthöfen dann später zu den Bahnstationen. Die wurden dann in Züge gefercht und dann abtransportiert. Und das waren ja riesige Rinderherden mit sagen wir mal, 10, 20.000 Rindern. Ne, und dann haben wir dann das waren dann diese Western mit Cowboys und die dann da unterwegs sind und dann abends immer viel Whisky trinken, beim Lagerfeuer zusammensitzen und so. Und es konnte passieren, dass so ein ganzer, dass so eine, dass mit diesem Viehtrieb, dass so eine Rinderherde plötzlich ins Rennen gekommen ist, weil die Panik bekommen haben. Das nennt man eine Stampede. Stampede geschrieben. Und wenn so eine ganze Rinderherde, 20.000 Rinder, wenn die ins Rennen kommen, die hören nicht mehr auf. Und die treten alles, die trampeln alles nieder, was ihnen in den Weg kommt. Die rennen über Zaun, die rennen in die Stacheldrähte rein und verletzen sich dabei. Die treten sich gegenseitig tot, die treten die Cowboys tot und die rennen alles. Die sind nicht mehr aufzuhalten. Die sind in Panik, laufen die. Und sowas kann mit Menschen auch passieren. Ne? Das war war doch in Duisburg diese Love Parade. Da ist das ausgebrochen, so eine Massenpanik, wo dann Menschen totgetreten wurden. Über 100, ne? Oder? Und das geht ganz schnell und das will der Teufel. Der Teufel will so eine Stampede, eine Massenpanik auslösen und er weiß, wenn er so, jetzt ist schon mal Corona da und das sind die Menschen schon in Angst. Wenn du Angst hast, kannst du nicht mehr klar denken. Werden wohl auch Stresshormone ausgeschüttet, die wirken wie ein Rausch, wie so eine Droge. Und das gibt es dann auch plötzlich eine neue Verbindung im Gehirn und du hältst Dinge für möglich, die du vorher nicht für möglich gehabt hast, wie auf einer Droge. Das ist quasi Bewusstseinserweiterung, aber wie bei Haschisch. Plötzlich kannst du da Gedanken verknüpfen und sagen, ah, das könnte sein, das könnte doch sein. So ist man dann zu Kombinationen, ja, zu Folgerungen, Gedankenfolgerungen bereit, die man sonst nie hätte. Ja? Und so kommt es dann zu Verschwörungstheorien. Dass die dann in Zeiten von Angst durch so einen Virus da so stark auftreten. Menschen sind plötzlich bereit, Dinge zu glauben, wo sie vorher nicht bereit waren, das zu glauben. Es geht mir auch nicht anders. Ich habe, ne, dann kommt ein bisschen, jetzt geht die Panik ein bisschen runter und dann tritt die Vernunft, der Verstand wieder in den Vordergrund. Die Panik, die Angst lässt nach und sagt man, nee, das ist doch Quatsch, was die da erzählen, ne? Ja, der will keiner. Hier will Bill Gates will uns gar nicht da irgendwie. Das ist Unsinn. Gibt's auch gar nicht. Der kann uns nicht mit der Impfung da irgendwelche Prozessoren da injizieren. Das ist Unsinn. Sowas gibt's noch gar nicht. Soweit ist die Wirtschaft, die Wissenschaft gar nicht. Ist Unsinn. Ne? Aber schlichtere Gemüter, die eben die ungebildet sind und ihren Verstand nicht unter Kontrolle haben, die glauben das dann auch weiterhin. Und ne, das ist ja der Fall. Und wenn erstmal schon so die Herde am Laufen halten, diese Rinderherde am Laufen halten, ja, dass die nicht mehr aufgehalten werden kann und das will der Teufel und dann nochmal nachschieben, ne? Wenn die Panik durch Corona runtergeht, dann kommt dann der Adlerdienst. Ich war da eigentlich ganz positiv beeindruckt von denen oder ja, Adlerdienst aus der Schweiz. Wir haben ein schönes Video über Zungenrede, wie man die empfangen kann, gemacht, habe ich geteilt über Facebook. Dann kommen sie aber und schieben nach. Corona ist erst der Anfang, ne?
kommt noch, ja. Und auf jeden Fall kriegen wir jetzt auch einen Hitzesommer, wird alles verdürren. Oh Gott sei Dank, sieht anders aus. Bei uns hier in Hameln regnet es doch viel. Heute Nacht hat es fast die ganze Nacht durchgeregnet. Super. Aber ne, der Adlerdienst sagt, das ist noch lange nicht alles. Jetzt geht's erst richtig los. Das ist der Beginn der Wehen und jetzt geht's Schlag auf Schlag. Jetzt werden die Trompeten geblasen. Dann müsste ja der Antichrist sichtbar sein, weil die Zornesschalen werden ausgegossen über den Menschen, die das Zeichen des Antichristen angenommen haben. Also ich habe das Zeichen des Antichristen nicht angenommen. Ich weiß auch gar nicht, wie das Zeichen aussieht. Und wo ist der Antichrist? Ist der jetzt doch schon? Ist er schon da? Hat er sich bei euch schon vorgestellt? Hat er gesagt, hallo, hier, ich bin's? Also ich sehe da nichts von. Aber als ich dann also Trump, und dann noch etliche andere. Jetzt, ne, das ist jetzt endlich wunderbar. Die Sandra Navidi sagte da so schön, der Pence, der Michael Pence, das ist ja der Vizepräsident der USA, der Stellvertreter von Donald Trump, er gehört zu dieser, er gehört zu der Gruppe der Rapture. Das sind die Gläubigen, die an die Entrückung glauben. Mike Pence glaubt also, wartet auch darauf auf die Entrückung, dass er entrückt wird. Und die Sandra Navidi, diese am Anfangs erwähnte Finanzexpertin, eine Deutsche, die in New York eigentlich lebt, sie sagte, sie sehnen sich das Ende der Welt herbei. Sie sehnen sich das Ende des herbei. Und das ist auch mein Eindruck schon lange. Ich habe da Sendungen drüber gemacht, dass die freikirchlichen Christen das Ende herbeisehnen, dass endlich, ne, besser ein Ende mit Schrecken, als dieses Schrecken. Sie empfinden dieses Leben an sich als einen Schrecken ohne Ende. Jeden Tag irgendwelche neuen Meldungen, ne? Hier Flüchtlinge kommen, Afrikaner, ein Virus, Trockenhitze, trocken Sommer, Umweltzerstörung, Fridays for Future. Wir müssen alle weg von, wir brauchen alle Elektroautos und es nimmt kein Ende. Jeden Tag neue Schreckensmeldungen in den Nachrichten und die armen Christen, sie können es nicht mehr hören. Es sind auch meist viele, sind ja dann doch sowieso Menschen, die mit dem Leben Probleme haben. Und dann auch noch das alles dazu. Wäre doch besser endlich, dass das Ende mit dem Schrecken kommt, dass der Antichrist auftaucht, weil wir werden ja entrückt. Wir werden entrückt. Und dazu gehört Mike Pence zu der Gruppe, der glaubt, dass Entrückung stattfinden wird. Ich glaube das nicht. Ich glaube, das ist eine Irrlehre, das ist ein Märchen, das ist Fantasie. Alle, die darauf warten, werden enttäuscht werden. Der Antichrist wird der Bibel nach auftauchen. Wir werden durch diese Zeit alle durch müssen. Und dann kommt aber Jesus und er wird den Antichristen töten und der Satan wird gebunden für 1000 Jahre und Jesus wird regieren. So. Ja, und ich sehe den Trump da, ne? Ich sehe den Trump vor einer Kirche, einer vernagelten Kirche, die war also zugenagelt, die Fenster, damit die Scheiben nicht eingeschmissen werden von Demonstranten. Da sind wohl auch, genau wie bei uns hier, dann in Hamburg, auf dem G20-Gipfel sind da auch Linksradikale drunter. Das sind dann die sogenannten Antifaschisten, ne? Linke, Linksradikale. Das sind auch Anarchisten, die wollen keine Macht für niemanden und die wollen den Staat zerstören. Damit die ja nicht der Kirche die Scheiben einschmeißen, hat man die vorher mit Brettern vernagelt schon. Und da stellt sich also Trump hin und hält die Bibel. Und er sagt, er steht für Law and Order, er will, ne? Und deswegen hat er die Demonstranten wegprügeln lassen, mit Gummigeschossen beschießen lassen und Tränengas eingesetzt. Und ich sehe ihn da so stehen und ich sehe immer diese Kutsche. Und diese Prachtuniform, ne? Und einer, der da drin Reden schwingt. Wenn man Trump reden hört, er wurde über die Bibel befragt, was sein Lieblingsvers ist. Sagt er, er hat viele Lieblingsverse. Und er redet nur drum herum und was ist dann lieber, das Alte und Neue Testament? Dann, beides. Also ich halte ihn für einen gottlosen Lügner und er ist zweifach geschieden, hat die dritte Frau. Er hat eine furchtbare Fernsehsendung gemacht, wo er Menschen gedemütigt und beleidigt hat. Und alle seine Geschäftspartner, das wird gesagt, alle seine Geschäftspartner hat er ruiniert. Ja. Und während ich das alles so sah und dann diesen Sandra Navidi da bei dem Markus Lanz reden hörte, da wurde mir ganz anders und ich dachte mir, oh Gott, ist das doch? Ist er der Antichrist? Er eskaliert alles und er will das jetzt hier eskalieren mit der Tea Party und diesen Alternative Rights, also den ganz Rechten, den ganz Rechten in der US-Politik. Er will das alles, er hat das schon lange vor, schon seit den 80er Jahren, wollte auch schon mal Präsident werden, glaube ich, oder in den 90ern.
Der ist schon lange dabei, hat auch lange schon eben Ambitionen gehabt, der Donald Trump, nicht nur eben da als Bauunternehmer, das hat er von seinem Vater geerbt, den Betrieb da Karriere zu machen, sondern auch in der Politik. Er wollte das Land mitgestalten. Und wie er es gestalten will, das sieht man. Er ist wirklich er ist ein Rechtsradikaler, er ist ein Faschist, er ist ein Nationalist, er ist ein Rassist, er ist ein Narzisst. Ich hoffe, ihr könnt mit all diesen Begriffen was anfangen, sonst schlagt sie mal nach. Gibt's Wörterbücher und das Internet, kann man nachgucken im Duden, wie der Sinngehalt dieser Wörter ist und worin sie sich unterscheiden. Und ich glaube, ich habe ihn auch unterschätzt, und wenn wir das alle getan haben, dann ist der Mann so brandgefährlich wie Adolf Hitler. Der wurde auch unterschätzt, man hat sich auch über die lustig gemacht. Aber die Kutsche, in der er saß, es war kein Auto. Diese Kutsche, die fuhr von alleine, die wurde von Geisterhand gezogen und gelenkt. Die fuhr von alleine, obwohl da kein Motor und keine Pferde davor waren. Das heißt, mir erst nachher, als ich nochmal drüber nachdachte und darüber ein paar Mal gesprochen hatte, fiel mir das auf. Und so wurde Hitler gelenkt und gezogen von einer unsichtbaren Macht, ja, wie von Geisterhand. Ja, wer sind diese Geister? Das sind Satan und seine Dämonen. Und Hitler hatte gar keinen, er hatte nicht unbedingt einen Plan. Ja, irgendwie schon, aber ich habe da mal einen Bericht gelesen oder gesehen gehabt, ich glaube, es war damals dieser Fest, der hatte ein Buch über Hitler geschrieben. Ob das noch alles so standhält, was er da so behauptet hat, das weiß ich nicht. Hitler war oft an einem Punkt, wo er nicht wusste, wie es weitergeht. Und dann ist er auch in Depressionen verfallen. Und dann haben durch die Umstände da plötzlich gewusst, hier geht's weiter, da muss ich lang. Ne? Also ist nicht alles so auf seinem Mist gewachsen, was er so getan hat, der Hitler, oder geleistet hat, in Anführungsstrichen. Sondern er war ein Antichrist. Ne? Und der Antichrist ist eben der Gesalbte, der Gegengesalbte, der Antichristus. Anti eben gegen und Christus Gesalbte. Jesus Christus ist der von Gott Gesalbte. Der Antichrist ist der vom Satan Gesalbte, vom Teufel Gesalbte. Der ist der von der anderen Seite Gesalbte. Ne, so wie Jesus eben auch ein Barabbas war, ja, der Sohn vom Vater. Es gab da zwei Barabbas, habe ich vorhin gesagt. Ne? Jesus, der eine Barabbas war Jesus, jetzt in Anführungsstrichen. Der andere, der wurde wirklich so genannt, aber das war der Sohn des Teufels. Ja, dessen Vater war der Teufel. Das sagt Jesus, ne? Ja, ihr seid, euer Vater ist der Teufel, ne? Ihr wollt mich umbringen. Er war der Sohn Gottes. So, und dass ich überhaupt über diese Dinge so rede, wundert mich. Dass ich da jetzt schon auch bestimmt das zweite Jahr auch an diesem über dieses Thema nachdenke, über den Antichristen, sein Kommen, das hatte ich so nie gedacht. Ich hatte immer über Erweckung nachgedacht. Damit hatte ich eigentlich den einen Redebeitrag jetzt hier begonnen gehabt. Ich hatte immer über Erweckung nachgedacht, über eine Erweckung, wie sie in Wales geschah. Das hatte Gott mir gezeigt, dass ich jetzt schon das zweite Jahr, schon 19 und 2020, andauernd über den Antichristen und sein Kommen nachdenke und rede. Das hätte ich so nicht gedacht. Ja, das hat aber mit den Träumen zu tun, die ich hatte. Und diese Träume, glaube ich, sind prophetisch. Weil Joel steht, dass die Alten werden Träume haben. Und ich bin ja schon alt.

Wer konnte sich schon vorstellen, in den 20er Jahren oder 1930 vorstellen, was da ab 33 passieren würde? Ja, so kann ich mir auch nicht. Ich kann mir kaum vorstellen, dass Trump wirklich der Antichrist ist oder dass überhaupt irgendeiner mal der Antichrist sein wird. Aber wer konnte sich das, was da kam ab 33, diese Entwicklung, die war wirklich doch überraschend und ging sehr schnell. Das hat sich alles zwar vorher schon angekündigt, aber auch die Juden konnten das nicht glauben. Die in Deutschland leben Juden sagten, Deutschland ist eine Kulturnation. Was, ne? Hier ist, die haben Schiller und Goethe und Kant und Nietzsche hervorgebracht und Schopenhauer und hier gibt es die katholische, die evangelische Kirche und das ist doch, guck doch mal rum mit den Sozialgesetzen und Rentenversicherung, Bismarck, ich weiß nicht was. Ne? Was ist doch alles so geordnet? Wer konnte sich denn vorstellen, dass das so barbarisch wird? Dass die Deutschen ab 33 anfangen, wie Tiere zu werden, ja? Und Menschen reihenweise erschießen, vergasen und in Öfen verbrennen sofort. Wer hätte sich das vorstellen können? Ich glaube, ich kann mir das auch heute nicht vorstellen, wie barbarisch, wie grausam die Menschen hier in Deutschland waren. Ich hab einen polnischen Namen. Also mein Großvater war jetzt, der war kein Nazi. Ne? Der Großvater, ich weiß gar nicht, der im Ersten Weltkrieg gekämpft hat. Der war 1889 geboren. Wir heißen Dlu Gajczyk. Das ist im Polnischen Dwugajczyk. Das heißt einfach nur lange übersetzt. Ja, Dwugaj ist lang. Und Czyk ist immer diese, da macht man aus einem Adjektiv dann einen Name oder aus einem, der Kraftczyk ist, Kraft ist der Schneider und der Kraftczyk ist dann der Schneider als Name, nicht mehr als Berufsbezeichnung. Ne? Also war einer mal ein Schneider und der musste sich einen Nachnamen zulegen, so ist ja mal die Entwicklung. Und dann wird aus Kraft dann der Kraftczyk. Und aus Dwugaj, da war einer groß, lang gewachsen. Aus dem, oder Dwugo ist lang und dann wurde aus Dwugajczyk. Und das ist dann der lange. Und in Deutschland gibt es dieses L mit einem Strich oben drüber nicht, deswegen wird das wird wie ein W ausgesprochen im Polnischen. Und so wird dann aus Dwugajczyk wird dann Dlugajczyk. Ja, und mein Opa, der war, der hat die Engländer gehört und die Oma sagte immer, Opa, du bringst uns noch alle ins KZ, weil er dann auch über Hitler Witze machte. Also in meiner Familie war dieses Nazi-Gen nicht so drinne. Ich denke, das ist das polnische Blut und das deutsche Blut war da eben, war da leichter zu verführen. Wer konnte sich das vorstellen, dass die Deutschen so werden? Wer kann sich heute vorstellen, deswegen kann sich das auch heute auch keiner vorstellen, überhaupt, dass ein Antichrist kommt oder was denn, dass in den USA sowas Ähnliches passieren könnte. Also Trump war ja noch in den Bunker geflüchtet. Habt ihr das mitbekommen? Da kann man ja sagen, oh, ne, oh, was für ein Weichei, was für eine Pussy. Ne? Oh, ein paar Demonstranten, eine genehmigte, friedliche Demo vor seinem Weißen Haus und oh, er sagt, wir müssen in den Bunker runter. Ne? Das ganze Team geht in den Bunker runter und verschanzt sich da. Das ist doch eine absichtliche Übertreibung. Und dann plötzlich, also mit dieser Sandra Navidi und plötzlich stand ein Bild vor meinem geistigen Auge. Das sah folgendermaßen aus. Die USA sind gegründet von den Pilgrims. Ja, das sind die Pilgrim Fathers, die Pilgerväter. Das sind die sogenannten Puritaner. Die sind damals ja da, die kommen aus England, aus Großbritannien, wohl eine Hauptsache aus London. Und die Puritaner, die Reinen, die Heiligen, ne? Von pure, ja? Rein sein. Und das war eine Bevölkerungsgruppe, die hat es nicht mehr ertragen in Großbritannien. Sie wollten nicht mehr länger da leben und gequält werden von den Gottlosen, die um sie herum waren, wie der Lot, ne? Und da in Sodom und Gomorra. Die fühlten sich in dem Großbritannien ihrer Zeit, da um 1500 rum, oder war es 1400 irgendwann, das gucke ich nochmal nach, aber nicht ganz so entscheidend. Die fühlten sich wie der gerechte Lot, der gequält wurde von den Einwohnern, den Sündigen, den Sündern von Sodom und Gomorra. So empfanden sie ihre Umwelt, ihre Mitmenschen in England. Und dass sie dann hörten, dass da ein Kolumbus irgendwas Neues entdeckt hat und dann Amerigo Vespucci das feststellte, das ist ein ganzer neuer Kontinent. Und der hat dann auch noch festgestellt, der hat schon Bücher geschrieben gehabt und Bilder gemalt über das Leben der Indianer, hat die so beschrieben und dass die da
dass sie auch Menschenopfer brachten und Kannibalisten waren, auch in Nordamerika, da freie Liebe machten und so weiter, da war natürlich schon klar, das sind Gottlose, sind Wilde. Die kriegten dann irgendwie den Eindruck, das hat Gott uns gegeben. Wir gehen da jetzt rüber. Das war auch leer zum großen Teil, dieser neue Kontinent. Und dann war die Idee geboren, dass man als Puritaner, als die Reinen und Heiligen, die sündige Heimat verlässt und in das gelobte Land zieht. Ja, das gelobte Land war eben das leere Nordamerika. Soweit weitestgehend leere Land. Und so machten die sich auf den Weg mit der Mayflower. Meine ich, war doch so, ne? Und mit zwei Begleitschiffen, glaube ich, machten sie auf den Weg von Plymouth und sie segelten in die neue Welt, um dort ein Leben nach dem Willen Gottes, rein und heilig, nach der Schrift zu führen. Weil da würden sie dann nicht mehr abgelenkt werden durch die Sünder ihrer Umgebung, kein Alkohol, kein Bier, kein Schnaps, kein Wein, kein Tabak, keine Hurerei, nicht weg von den Huren und den Freudenmädchen und weg von der Sünde. Und ne, so wollten sie, so haben sie dann God's Own Country, Gottes eigenes Land gegründet. Ja, und das ist ja so der Gründungsmythos der USA. So sind die Puritaner, die Pilgrim Fathers sind so, und die Mothers dann auch, sind so in die USA gekommen, hätten den ersten Winter nicht überlebt, wenn die Indianer ihnen nicht geholfen hätte. Die haben sie dann mit Süßkartoffeln und so versorgt, darauf geht wohl das Erntedankfest zurück. Die Indianer haben also diesen Pilgrims da, den Puritanern, das Überleben gerettet, und dann haben die sich dann vermehrt und Kolonien gegründet, dann kamen neue hinterher. Was kam dann hinterher? Nicht nur pure, ne? Nicht nur reine, sondern dann kamen alle möglichen aus England, was dann vielleicht den Puritans nicht so recht war. Aber dieses Bild, dieser Gründungsmythos, dieses Bild der USA, der Entstehung, stand plötzlich vor mir, als ich das hörte: Trump ist in den Bunker geflüchtet. Ja? Er stellt sich da als der Law and Order Mann, der Reine und Heilige. Ist alles nur Lüge, ne? Er hat zweimal eine Frau verlassen, weil er gesagt hat, das ist natürlich zweimal da gesagt, als seine erste Frau schwanger war, sagte er, die sieht aus, die ist ja fett geworden wie ein Walfisch. Ich kann die nie wieder anfassen. Und deswegen hat er seine erste Frau verlassen, bei der zweiten genau das Gleiche. Aber das sind wahrscheinlich nur Behauptungen der Lügenpresse. Das stimmt gar nicht. Das sind Behauptungen von linken Spinnern wie mir hier. Das sind Falschmeldungen. Das ist um die Trompete, ja, Trump's the Trumpet, die Posaune Gottes schlecht zu machen, weil ich bin auch ein Gottloser eigentlich. Also der Trump sitzt da unten im Bunker und sagt damit, da draußen demonstriert die gottlose Welt, die Linken, die Antifaschisten, die Demokraten, die stehen da draußen auf der Straße und die machen mir Angst. Das ist so schlimm. Es ist schon so schlimm, dass ich, der gesalbte Gottes, der Präsident der USA, in den Bunker fliehen muss, ja, vor der gottlosen Welt. Draußen ist die gottlose Welt. Wir sind hier, wir sind die Puren, die Reinen. Mike Pence, er gehört zu einer Glaubensgemeinschaft, die auf die Entrückung, nicht auf Erweckung wartet, sondern auf Entrückung. Nur weg hier. Nur weg wie die Puritaner aus England, aus London. Nur weg von diesem Pöbel da draußen, die rauchen, da sind Schwule bei und Gender-Leute, die haben Sex außerhalb der Ehe, die benutzen Kondome, ja, die vermehren sich nicht so im Willen Gottes, seid fruchtbar und mehret euch. Nein, die machen Geburtenkontrolle, die sind sogar für Abtreibung. Vor diesen Leuten da draußen muss ich, der arme reine Präsident, mich mit meinen Leuten, mit den anderen armen Reinen, mit dem Mike Chance, wir müssen uns im Bunker verschanzen vor der gottlosen Welt da draußen. Ja, dieses Bild kam mir auf, diese Unterteilung der Bevölkerung in den USA zwischen die Reinen und die Unreinen. Ja, und das kennen wir ja bei uns in den Gemeinden. Ja, zwischen dem Volk Gottes, da sieht sich entgegen allem äußeren, gegen allen Tatsachen, sieht sich Trump dazu mit Mike Pence. Ja, der ist ein Gläubiger, der in eine Gemeinde geht, aber ist auch ein Heuchler irgendwie. Der meint ja, ne? Schweigt ja immer nur. Es ist,
Die sehen sich als das Volk Gottes. Die Gerechten, die Erlösten, die Wiedergeborenen. Ne? Wiedergeborener Christ, sagen in den USA 50%, wir sind wiedergeborene Christen. Und da draußen sind die Demokraten, das sind die Gottlosen, das sind das sind die Schwulen, das sind die, die abtreiben. Aber in den Gemeinden sind ja die, die das alles nicht wollen. Ne? Die leben streng nach dem Wort Gottes. Die sind ja die strenggläubige, reine Menschen, die sich nicht versündigen, die den Herrn respektieren und den Zehnten geben und ja. Und Jesus sagt, was ist der Sauerteig der Pharisäer? Das ist der Sauerteig der Pharisäer, was ich gerade beschrieben habe. Weil entsteht immer Heuchelei. Weil wir alle das Gesetz ja nicht halten können. Ne? Man kann sich zwar Mühe geben, nicht zu einer Prostituierten zu gehen, das mag auch gelingen. Ne? Ist mir bislang auch gelungen. War noch nie bei einer Prostituierten. Aber und dann Abtreibung nicht machen, das kann gehen. Was ist, wenn du vergewaltigt wirst? Oder gibt ihm ganz junge Menschen, die schwanger werden, die will nicht wissen, wo sie, die Eltern sagen, wir schlagen dich tot, wenn du mit dem Kind nach Hause kommst. Ne? Du verarmst und weißt nicht, und dann sagst du da vielleicht doch besser, ich könnte das Kind auch zur Adoption freigeben, oder aber man ist so verzweifelt, dass man sagt, ich weiß gar nichts anderes, was ich machen soll, am besten so früh wie möglich abtreiben, dann bin ich das Problem los. Ne? Wir sind eben nicht in der perfekten Welt. Aus Gesetzlichkeit, behaupte ich, entsteht immer Heuchelei. Immer Heuchelei. Und warum sagt denn Jesus, richtet nicht, auf dass ihr nicht gerichtet werdet? Ja, unser eigenes Richten, die Maßstäbe, mit dem Maß, mit dem du misst, wirst du gemessen werden. Und deswegen habe ich keine so hohen Maßstäbe. Ich meide Unrecht zu tun gegenüber meinen Mitmenschen, denjenigen, die bei mir im Haus wohnen, Kundenkontakte, Vermieter und so weiter, überall. Ich bin aufrichtig, ehrlich. Ich versuche niemanden zu benachteiligen oder zu betrügen. Ja, ich weiß, dass diese Maßstäbe für mich gelten und ich versuche das und das gelingt mir auch, denke ich, weitestgehend. Aber ich trage das nicht, ich bin da nicht missionarisch in diesen Dingen, sondern ich bin nachsichtig, ich bin mitfühlend. Wenn ich Menschen in meiner Umgebung sehe, die Probleme haben, dann lege ich nicht zeige ich nicht mit dem Finger auf die, sondern oder auf die Probleme, sondern ich versuche das zu übersehen. Das geht mich meistens ja gar nichts an. Ja, und dann hoffe ich, dass Gott sich ihrer annimmt und da hilft. Ja. Aber der Pharisäer, die sind ja, die wussten ja immer ganz genau, auch da bei Jesus, was Jesus alles falsch macht. Ne? Warum heilst du den Kranken am Sabbat? Ne? Sind nicht 6 Tage die Woche genug? Musst du das am Sabbat tun? Ja. Und da wird so viel gelogen von der konservativen Partei in den USA, da wird so viel gelogen und da wird Barack Obama, der letzte Präsident, schlecht gemacht, dem wird die Schuld an der Corona-Krise, dass das alles so ausgeartet ist, so viel Tote, das wird ihm in die Schuhe geschoben, der hätte keine Masken bevorratet, doch hat er, der hat das alles gemacht. Trump hat alles geplündert, diese Regierung hat das alles schon vor 3,5 Jahren abgeschafft, die Lager, und jetzt sagen sie, die waren leer. Stimmt nicht, die waren voll. Obama hatte da, der hatte einen Krisenplan, einen Krisenstab, das war die erste Amtshandlung von Trump, hatte gesagt, das kostet alles nur Geld weg, damit brauchen wir nicht. Trump stellt sich hin und sagt, das wird sich über Nacht, wie du ein Wunder, ne? Kenneth Copeland hat sich hingestellt und den Virus verflucht. Vor laufender Kamera, aber der ist noch nicht tot. Jetzt sind da, weiß ich nicht, 50.000 in den USA tot. Ja, viel mehr als überall anders auf der Welt. Na, jetzt ziehen dann Brasilien und diese armen Länder hinterher, das ist ja auch klar. Ne? Aber Trump erzählt heute dies und morgen das, der 70 Mal am Tag soll er lügen. Und das ist ein Mann Gottes, das habe ich von Anfang an bezweifelt. Und warum wird der von euch, von so vielen Freikirchlern, so hochgehalten? Ne? Man kann doch Eva Herrmann nicht zuhören, die da hat er jetzt so eine, war früher mal, kennt er das noch, Tietjen und Herrmann, die war mal eine wirklich beliebte ARD-Moderatorin, Fernsehansagerin und hat die NDR-Talkshow gemacht. Ne? Also, nein, eine NDR-Talkshow, nicht die NDR. Oder doch, war das die NDR? Nee, ich glaube, war eine andere. Ne? Das hieß Hermann und Tietjen. Barbara Tietjen?
Bettina Tietjen und Eva Herrmann. Und dann hat irgendwie, fing dann die Eva Herrmann, die kommt aus Emden oder Leer, da oben von Ostfriesland, die fing dann irgendwie an, so Ideen zu entwickeln, so Richtung Reichsbürgertum. Und heute ist er immer noch so drauf, und die hat dann die verbreitet, wie, ne, so als Fernsehansagerin, aber nicht mehr jetzt, die nimmt noch diesen Ruf, den sie hat da als Fernsehansagerin, die nimmt so und macht so einen Fernsehkanal, so einen Radio, so einen Nachrichtenkanal, echte Fake News auf YouTube. Und und erzählt da so Sachen eben, Bill Gates will uns allen da was ein, so Mikro-Dinger da ein. Ist möglich, kann sein. Ne? Das, ich glaube, das gibt's noch nicht. Das ist meine Meinung. Das sind wirklich echte Fake News. Und da so viele, eine Freundin habe ich gerade gesagt, du lass mal, wir müssen keinen Kontakt mehr haben, wenn du hier so einen Unsinn verbreitest. Es gibt gar kein Coronavirus, sagt sie. Das ist ja gar nicht bewiesen. Wo hast denn das her? Wo informierst du dich denn? Ja, bei Eva Herrmann. Ne? Das ist eine Art dritter Weltkrieg gegen die Zivilbevölkerung. Und wir sollen alle in Panik versetzt werden mit diesen Corona-Nachrichten da, damit eben unsere Freiheitsrechte abgeschafft werden und die große Weltregierung kommt. Weißt du, wer von der großen Weltregierung schon immer geredet hat? Die Nazis, ja, 33, schon ab 1920. Und hinter der Weltregierung sollen ja die Juden stehen. Wenn also Juden hinter einer Weltverschwörung stehen und eine Weltregierung machen wollen, Jesus war Jude, oh, dann her damit. Ich will diese Weltregierung. Ich will die Weltregierung von klugen Menschen, ja, und nicht von Dummköpfen wie Adolf Hitler. Wenn Adolf Hitler sich sagt, die auf dem Finger auf die Juden zeigt und sagt, die Juden sind böse, die sind schlecht und die wollen eine Weltregierung, dann muss an den Juden was Gutes dran sein.

So, ja, jetzt habe ich schon wieder sehr viel erzählt, weil es gibt viel zu erzählen und es ist schwierig zu verstehen, was so in der Welt abgeht und deswegen schalten die meisten Menschen auch ab, weil sie da nicht durchblicken. Und dann guckt man sich eben irgendwelches Schnulzen im Fernsehen an oder oberflächliche Unterhaltung, weil man da eh nicht durchsteigt und sagt, leck mich doch alle am Arsch. Wenn die Welt zugrunde geht, dann will ich mich heute noch amüsieren und ich habe keinen Bock mehr andauernd da Sorgen und Gedanken zu machen. Ich steige eh nicht durch. Und die verarschen mich sowieso nur alle und na, dann gucke ich mir eben, ja, ich gucke mir irgendeine Soap an auf irgendeinem Fernsehkanal. Ja, das ist einfacher. Ich will mir den Kopf nicht zerbrechen. Ich habe auch andere Sorgen. Ich muss morgen früh wieder ausstehen und vor Arbeit meine Leistung bringen und der Chef und dann habe ich die Frauen sagen, die Kinder muss ich mich kümmern und Schularbeiten und ganz andere Sorgen, als was du dir da hier vom Kopf machst, Stefan. Ne? Was kommt, das kommt. Ne? Und kann es eh nicht ändern. Ja, und da haben wir auch noch ein paar Regierende für, die sollen sich Gedanken machen, weil die sind eh klüger. Ne? Oder ich überlasse das Denken den Pferden, die haben einen größeren Kopf. Ne? Ja, irgendwie sowas. Aber ja, nochmal, also ist Gottes Ehre, Dinge zu verbergen. So steht das in der Bibel, im Prediger oder in den Sprüchen. Aber es ist die Ehre der Könige, das zu enträtseln. Und nun bin ich keine König, wurdest du zum Beispiel in Israel durch Erwählung. Gott hatte erst den Saul und danach den König David erwählt. Gar nicht vom Geblüte her, sondern von der Abstammung, dass das eine Erbfolge war, sondern es war Erwählung. Ja, und Gott kann dich und mich erwählen als Könige, um was zu erkennen. Ja, geht's gar nicht zu regieren. Ich kann nichts regieren, ich habe keine Macht. Ne? Bin ein machtloser Hansel, der hier mit Mikrofonen in der Hand sitzt und euch versucht, was zu erzählen, wovon ich überzeugt bin, dass das die Wahrheit ist. Und diese Wahrheit kommt von Gott, von Jesus Christus. Nun habe ich schon viel erzählt. Ich habe euch die Träume nochmal vorgespielt, den Traum von dem Vulkanausbruch, wo ich tatsächlich die Annahme jetzt habe. Gott hat mir da also im letzten Oktober schon gezeigt, was dieses Jahr hier passieren wird. Das war dieser Corona-Ausbruch, ja, über die ganze Welt. Und ist nicht zu Ende. Diese Ansteckungsgefahr, die da ist, die ist auch ganz stark weltweit. Ist der Personenverkehr, dass wir eben nicht reisen können und nicht rausgehen können, so in die Geschäfte. Hast du Lust, jetzt durch Geschäftsbummel zu machen, ja, in Geschäfte rein, mal ein bisschen shoppen gehen? Mit einer Maske auf und darf nur einer sich im Geschäft aufhalten. Ich bin auch gerade, ich wollte Schuhe zum Schuster bringen. Ja, normalerweise gehst du rein, gibst du die ab, sagst, was du sollen neue Sohlen drunter und dann werden dann gemacht. Ging nicht. Da war eine andere Familie drinnen mit einem Kind und das kriegte wohl maßgefertigte Schuhe und da konnte ich nicht reingehen. Da habe ich mir gesagt, oh, jetzt probierst mal selber, ne? Klebst mal selber neue Sohlen drunter. Ne? Für ihn ein Verlust. Und so ist das überall. Die Leute gehen nicht so in Geschäfte rein. Also das ist schon echt eine Beeinträchtigung und eine Veränderung in der gesamten westlichen Welt, dass Tourismus, wir können nicht so ins Restaurant gehen, dann steckst du dich an, du kannst nicht ins Kino, ins Theater gehen mit vielen, diese Aerosole in der Luft, diese winzig kleinen Tröpfchen, da kann man sich dann doch, wenn einer im Raum ist, der kann ganzes Kino anstecken, das geht doch über die Atemluft sehr stark. Ist wohl nicht so, diese Schmierinfektion, also über Türgriffe und so weiter, die ist wohl gar nicht, kommt wohl relativ selten vor. Kommt wohl mal vor, aber ganz, ganz selten, dass so da die Ansteckungskette ist. Der Coronavirus überträgt sich über die Atemluft. Wenn einer das hat und man sitzt mit dem längere Zeit in einem geschlossenen Raum, dann hast du es, dann kriegst du es. Ne? Und wie das dann verläuft, das weiß man nicht. Kannst du dran sterben. Ne? Wir haben wohl eine Ansteckungsquote, die ist 10-mal höher als das, was getestet ist. Das gab es da aus einem Versuch, eine statistische Erhebung auch in Heinsberg, da in der Nähe von Köln. Da war noch ein ganz starker Ausbruch nach einem Karnevalssitzung. Und da sieht man, dass wenn man die Zahlen auf Deutschland hochrechnet, dann haben wir wohl 10-mal höhere Ansteckungszahlen, also Infizierte, oder die jetzt schon auch schon wieder gesund sind, als
da statistisch gezeigt werden, 10-mal mehr, weil wenn ja nicht alle getestet. Aber in Heinsberg hat man jetzt wohl diesen ganzen kleinen Ort durchgetestet. Und da sieht man dann, die Zahlen sind 10-mal höher. Dadurch sind aber auch die Todesrate ist wesentlich geringer. Also die ist dann nur so, nur jeder 200. muss wohl damit rechnen, dass er stirbt. Ganz, ganz viele merken gar nichts. Durch Insektenstich kannst du dich nicht übertragen. Eine Mücke, die einen anderen vorher, der selbst wenn er Corona hat, gepiekst hat und gesaugt hat da, wenn die dann zu dir kommt, dann wird dich die Mücke, sagte heute ein Virologe, wird dich nicht anstecken, weil das Blut, das saugt die in ihren Darm rein, die Mücke, und verdaut das. Und den Speichel, den die Mücke durch den Stachel in deine Haut injiziert, damit die Haut sich eben entkrampft und der Rüssel nicht abreißt, in diesem Speichel haben sie das nicht nachweisen können. Also Mücke, sagte er, können wir von ausgehen, Mücken oder andere Stechtiere übertragen das nicht. Von Zecke hat er jetzt nichts, da weiß ich jetzt nicht, wahrscheinlich auch nicht. Gehen wir mal von, gebe hier keine Gesundheitsratschläge in dem Hinsicht, dass ich jetzt sage, also Zecken sind ungefährlich, weiß ich nicht. Also Mücken sollen das nicht übertragen können, eine Hauptsache ist es durch Atmung, ne? Und das ist, es bleibt noch, ne? Ist noch keine. Von der Harvard University in den USA sagte einer, von Princeton, ein Professor sagt, der wurde gefragt auf CNN, das ist ein amerikanischer Nachrichtenkanal, kann man über Kabel Deutschland bekommen, über Vodafone jetzt, ne? Da gucke ich hier, habe ich meine Programme. Der wurde gefragt, wann wir denn mit einem Impfstoff rechnen können. Und er sagte, das ist da der Leiter mal, der ehemalige Leiter der Virologie da gewesen, ein Professor mit einem guten Ansehen. Und er sagte, wir reden hier nicht von wann wir vielleicht einen Impfstoff bekommen, sondern ob wir einen Impfstoff bekommen. Princeton, eine der weltbesten Universitäten. Ja. Also das ist alles nicht so hoffnungsvoll. Und ich habe ja irgendwo auch Bock drauf, dass was passiert. Ne? Weil bei mir ist das ja auch so eine perverse Lust daran, dass es schlimmer wird, weil dann muss Jesus was tun. Das ist bei mir ja auch, so wie die anderen freikirchlichen Christen auch hoffen, dass irgendwann die Entrückung kommt. Auch wenn es schlimmer wird, dann ist es auch eigentlich ein Segen, weil dann kommt auch Jesus bald. Ja, aber bei mir ist auch so eine, ich habe das auch so, ich bin da auch so ein Zyniker. Ne? Zyniker kommt von, das ist so harte Worte, so eine harte Einstellung, eigentlich eine harte Einstellung. Dass man sich fast freut darüber, jetzt passiert endlich was. Ne? Dann geht's voran. Mit der perversen Erwartung, dass dann das Reich Gottes auch sichtbarer wird oder Jesus sogar wiederkommt. Bei den einen eben die Entrückung, wir werden hier aus dem Schlamassel rausgeholt und wahrscheinlich müssen wir eher dann, das erhebt die Köpfe, das steht in der Bibel. Wenn ihr seht, dass diese Dinge geschehen, dann seht auch, dass eure Erlösung näher heranrückt. Jesus wird kommen irgendwann. Und ich sage es nochmal, ich hätte nicht gedacht, dass ich über solche Dinge rede, über die Wiederkunft von Jesus. Ich habe von 1997 an, wo ich diese Vision hatte während des Gottesdienstes, dass wir eine Erweckung bekommen wie in Wales. Ich sah die Küste von Wales und der Heilige Geist gab mir dazu die Deutung, ihr kriegt eine Erweckung wie in Wales und die steht voran, die steht an. Kauft euch das Buch, Rick Joyner, Vision einer Ernte. Da wird das beschrieben, was damals 1904, 5, 6 geschah und das soll in Deutschland geschehen. Davon bin ich überzeugt, das sage ich hier, darauf warte ich. Ne? Das wird geschehen. Das andere aber da, ne, das Auftreten des Antichristen, dass es den wirklich geben wird, dass es einer sein wird, kann man sich fast nicht vorstellen. Es hat aber auch niemand sich vorstellen können, dass es wirklich einen Adolf Hitler und solche Nazis gibt, die so morden. Und was aus den USA wird, weiß ich nicht. Ich habe diese Eindrücke gehabt, dass also Trump doch einer von, dass Trump dieser Angeber in der Kutsche ist. Und diese Kutsche wird von Geistern gelenkt. Und diese, ne, der Antrieb kommt nicht, ist nicht natürlich. Der Antrieb dieser Kutsche, in dem dieser Angeber mit den anderen, mit seiner Entourage oder mit so Gleichgesinnten da, wo er drinne saß, der Antrieb, der war von Geisterhand. Da war nichts zu sehen. Das war eine Kutsche, die fuhr auf der hinteren Achse. Da waren weder Pferde vor, noch war das ein Auto mit Motor. Das hatte ich falsch gesagt. Und der Traum begann ja damit, dass eine völlig nackte Frau aus einem Tempel oder der Kirche trat. Und sie war tätowiert mit Namen. Und dann, sie kam da heraus und war sehr provozierend von ihrer Art. Dann drehte sie sich um, kauerte sich hin und zeigte uns ihr Hinterteil und ihr Geschlechtsteil.
Und das war echt verführerisch. Also, ja, ich sage euch das. Oder da guckst du hin und sagst, wow, also die sah auch noch gut aus, ne? Die hatte einen Mordskörper, ja, das war echt irre. Und das alle guckten dahin. Ich war da nicht alleine, da war eine ganze Gruppe von Leuten und alle starten auf diese Frau, was sie da, ja, in ihrer Nacktheit, mit ihrer Splitterfaser nackt und kauert sich dahin und zeigt uns ihr Hinterteil, ihr Gesäß. Wisst ihr übrigens, dass dieses Herz, was immer so gemalt wird, ne, so für Verliebte, das soll eigentlich auch das Gesäß einer Frau sein, ja, das eben so ein Schlüsselreiz ist, ne? Und zum Sexualakt, zum Geschlechtsakt einlädt, ne? Zur Begattung, damit Kinder kommen. Ja, und also die Satan lädt uns ein durch die Hure Babylon. Die Hure Babylon oder Babylon ist die Hauptstadt des Teufels. Da wohnt er mit seinen Geistern. So verstehe ich das, was ich wenn ich die Bibel lese. Das ist oft auch ein bisschen schwierig oder ein bisschen schwierig übersetzt. Auch was ich in der Offenbarung lese, dann Entschuldigung, musste mich mal räuspern. Was ich so in der Offenbarung lese, ist es irgendwie, das ist die Stadt, also Babylon ist ein Sinnbild. Das ist so wie Zion ist der Wohnort Gottes auf Erden oder außerhalb des Himmels. Und Babylon ist das Gegenstück, das ist der Ort, das ist im Sin City, das ist die Stadt der Sünde. Da wohnen eben die Dämonen und der Satan selber. Und der Satan lädt uns ein durch diese Frau. Ja, und diese Frau war für mich, das war Frau Torheit, ne? Das ist die Dummheit. Und sie tritt frech und schamlos hervor. Und so tritt Donald Trump auf. In Donald Trump tritt uns diese Dummheit entgegen. In einer Schamlosigkeit, in einer Frechheit. Frech behauptet er Lügen. Und das ist nicht aus eigenem Antrieb, sondern da ist eine geistige Macht dahinter. Es ist eine Macht der Verführung. Es ist die Macht der Hure Babylon, die ganze Menschheit, die Könige auch der Völker trunken macht mit dem Wein ihrer Unreinheit. Ja, und wenn eine Frau so nackt auftritt in aller Öffentlichkeit, das ist keine Frau Gottes. Das ist keine reine Frau. Wenn eine Frau siehst, das ist eine Hure macht das, eine Hure verführt Männer dadurch, dass sie sich den frech anbietet. Na, sagen, na Kleiner, wie wär's mit uns beiden? Und sie zeigt dir, was sie ihre Reize. Und dann springst du drauf an und dann zückst du das Portemonnaie und dann fragst du, wie viel. Und so war das da. Und erst war ja diese Frau und ihre Namen so gespeist wird, sie war tätowiert. Ja, nicht der ganze Körper, jetzt also nicht so flächendeckend, so wie so, gibt ja so Tätowierte, die sich den ganzen Körper von oben bis unten bemalen lassen. Nee, sie hatte irgendwie so auf Arm und Bein und auch auf dem Oberkörper und Oberschenkel und so, Rücken, einzelne Namen, überall standen Namen. Aber es war doch ganz deutlich zu unterscheiden. Du konntest immer über so Schriftzüge sehen. Und es speist sich aus ganz vielen verschiedenen Richtungen. Frau Torheit, die Hure Babylon ist die Dummheit, ja. Und Dummheit kommt nicht von Gott. Weisheit, Klugheit kommt von Gott. Das zu unterscheiden, das geht. Das kann man. Das ist Menschen gegeben. Ja. Die Könige, ja. Im Heiligen Geist würde das auf jeden Fall gelingen. Einstein, der war wirklich weise und klug. Ja. Er sagte zum Beispiel, man darf Politiker nicht danach beurteilen, was sie für Ziele und Absichten äußern, die sie mit der Menschheit haben. Sondern du musst sie danach mit dem Land, mit der Nation haben, mit der Gesellschaft haben. Sondern du musst sie danach beurteilen, welche Methoden sie anwenden, um ihre Ziele und Absichten mit der Gesellschaft zu verwirklichen. Ja, und bei Trump lässt verstößt gegen die Verfassung der USA. In der USA ist also Demonstrationsfreiheit garantiert und auch die Meinungsfreiheit. Er lässt aber eine Versammlung, eine Demonstration vor dem Weißen Haus, ist ja nicht sein Weißes Haus, er wohnt da ja nur vorübergehend, er lässt diese Versammlung auflösen durch Tränengas, Schlagstöcke und durch Gummigeschosse. Einer Frau, glaube ich, wurde das Auge ausgeschossen. Ne? So ein Gummigeschoss, die werden aus normalen Gewehren, werden die abgefeuert. Und wenn die auftreffen auf deinen Körper, das tut wahrscheinlich ziemlich weh. Und diese Frau, bei der Frau ging es ins Auge. Auge kaputt, ne? Blind auf einem Auge. Das ist Trump. Welche Mittel wendet er an? Er wendet illegale Mittel an. Er verstößt gegen die Verfassung.
Aber die Freikirchler klatschen ihm zu und er sagt, jetzt geht, ja, da gibt's endlich mal diesen, er gibt's endlich mal den anderen da, den Linken, den Antifaschisten, diesen Kindermördern und Ehebrechern und Lesben und Schwulen. Der, genau, das ist ein Mann für, der macht gerecht und Ordnung, der steht für gerecht und Ordnung, das ist eine Trompete Gottes. Er gibt's den da, den anderen mal so richtig, ne? Ja? Er verstößt gegen die Verfassung, er bricht die Gesetze, stellt sich aber mit der Bibel in der Hand hin, ne? Jesus sagt, Jesus war gewaltlos. Er wird, ja. Aber Trump stellt sich dahin und er wollte nur vom Weißen Haus zu der Kirche gehen und dafür waren die Demonstranten im Wege. Das hatte er sich schon vorher so gedacht oder vielleicht auch ganz speziell wegen der Demo da. Er wollte wohl da ein Zeichen vielleicht setzen, ich weiß es nicht so genau. Er hat sich jedenfalls, er wollte nicht durch die Demonstranten durchgehen, das sind nur ein paar hundert Meter. Aus dem Weißen Haus geht er da aus dem Garten raus und ist da direkt daneben. Auf dem Nachbarngrundstück ist so eine Kirche, eine Baptistenkirche. Und da wollte er hin, er wollte sich da vor die Tür stellen, wo die Prediger erwähnt werden, die da sonst predigen. Und da halt wollte er sich hinstellen und hat er sich auch hingestellt mit der Bibel in der Hand. Und dafür hat er da eben einer Frau das Auge ausschießen lassen. Ne? Ja, so. Jetzt mal noch einmal Musik und dann machen wir Schluss.

0: Halleluja!
1: Wow! Einem jedem dünkt seinen Weg recht. Also jeder hält seinen Weg für den richtigen. Ne? Aber der Herr prüft die Herzen. Ja? Die in den USA in freikirchliche Gemeinden gehen, die sind nicht so gerecht vor Gott, wie sie selbst das glauben. Und die nicht in diese Gemeinden gehen, die Demonstranten auf den Straßen, die sind nicht so gottlos, wie das die in die Kirchen gehen, denken und behaupten. Dieser Widerspruch ist da in den USA, der Gegensatz ist da in den USA stärker als bei uns hier in Europa, hier in Deutschland. Wir sind da wesentlich gemäßigter und das ist wohl auch in Folge, ja, das ist so, durch die Reformation und diese lange Geschichte in Europa. Das Christsein, der Heilige Geist braucht immer auch Zeit, um zu wirken. Dass jetzt also, dass wir hier im Zentrum von Europa so sind, wie wir sind, das hat damit zu tun, dass hier jetzt seit wenigstens 1000 Jahren oder bis zu 2000 Jahren in Italien der Heilige Geist am Wirken ist. Ja, der Heilige Geist macht Platz, macht Raum, und zwar von der Finsternis, von den Dämonen, den Fürsten, den Gewalten, die Weltbeherrschern der Finsternis, die über die Kontinente herrschen. Und in Europa wirkt jetzt der Heilige Geist. Christen beten hier seit 2000 Jahren und das macht Raum. Das macht Raum für den Heiligen Geist. Und so muss der Teufel fliehen. Die Dämonen fliehen, die machen sich vom Acker. Die können das nicht mehr aus, die halten das nicht aus. Dämonen halten die Gegenwart Gottes nicht aus. Und je stärker eben die Gegenwart des Heiligen Geistes, den Jesus gesandt hat, in Europa wurde, desto mehr Licht ist da und Freiraum. Und ne, deswegen sind wir hier doch gemäßigter und toleranter jetzt heute. Ja, sah 1933 hier auch anders aus, als zum Beispiel auch die USA. In den USA ist da noch, dieser Kontinent ist noch nicht so lange christlich. Die Geschichte der USA beginnt so um 1500. Ne, das sind 500 Jahre. Und wenn ich also da erzählt habe, dass Amerigo Vespucci beschreibt, dass die Indianer auch Kannibalen waren, die haben also Menschen gegessen, da kann man sehen, wie sehr der Mensch an sich, das gibt es ja auch in anderen, bis vor kurzem noch oder immer noch in Papua-Neuguinea, wie Menschen degeneriert sind, so von ihrer Geisteshaltung, dass man eben andere Menschen aufisst, dass man da nichts bei findet, die eben umzubringen und aufzuessen, weil man, ja, die sind böse, also gehören nicht zu uns. Wir haben Hunger, wir schlagen einen von denen tot und essen den auf. Das war bei den Indianern in USA, also in Nordamerika auch. Das beschreibt er. Der Name, dem nach ihm wurde Amerigo Vespucci, nach ihm wird die USA benannt. Und das ist auch dann ein Problem, zum Beispiel für die Afrikaner, die eben mit den Schlauchbooten zu uns kommen. Die kommen aus einem Kontinent, der heute noch animistisch ist. Da herrscht die Religion des Voodoo vor, Zauberei. Und diese Menschen kommen hierher und erleben dann durch uns Ablehnung, weil wir sie komisch finden. Die sind komisch. Und sie können sich nicht so anpassen, weil sie sind unter dem Einfluss von Zauberei. Ja? Nicht, dass die alle jetzt... Es gibt sogar in Afrika noch Kannibalismus. Da werden, gerade von den Voodoo-Priestern werden, habe ich schon mal erzählt, werden Kinder gegessen. Und die kommen dann insbesondere aus Europa, weil man dann immer, die lässt man sich liefern. Das ist, dann braucht man die, da wird man nicht selber, ist ja auch, dann Mord ist ja verboten, ist auch nicht so erlaubt in Afrika. Aber wenn da ein Paket aus, mit Kühlcontainer irgendwie aus Europa kommt, da, ja, steht dann drauf Wildfleisch oder sowas oder irgendwas, ne? Besonders leckeres Rindfleisch, sind aber dann eben Leichenteile von Kindern drin. Ich habe einen Bericht darüber gesehen, auch in der ARD. Das, ja. Kannibalismus, also Voodoo-Priester essen Kinder, damit sie Zauberkräfte bekommen. Und die sagen, das hat richtig Macht. Dann kannst du da ganz effektiv Flüche über Menschen aussprechen, die gehen daran kaputt, die werden wahnsinnig oder sterben daran. Und deswegen haben dann eben, weil das die Atmosphäre von Afrika ist, aus dieser Finsternis, kommen sie zu uns und sie können sich nicht anpassen. Sie wollen alle so weiterleben, wie sie da sind, auch nicht, ja, und dann stoßen sie auf Ablehnung. Das ist ein Teil der Wahrheit über Rassismus dann auch in Europa. Ich habe so arabische Nachbarn. Das sind Islamisten, die gehen hier in so eine Salafisten-Moschee und Die haben sich bei den Corona-Auflagen auch nicht dran gehalten. Schön im Ramadan, jeden Abend große Feier, ne, mit der ganzen Familie. Das ist eine Großfamilie. So mit 10, 20 Leuten im Garten haben sie jeden Abend dann gegrillt beim Fastenbrechen. Im Hinterhof Polizei, wo kein Kläger, kein Richter, hat keiner mal angerufen und gesagt, passt mal auf, hier ist eine arabische Großfamilie, die bricht jeden Abend die Corona-Auflagen und macht Party. Hat keiner gemacht, deswegen sind sie unbehelligt davongekommen. Ne, in einer großen Stadt in Deutschland war ja so ein ganzes großes Haus. Da ist ja jetzt wohl ziemlich viel Corona drinne, auch durch den Ramadan und das Fastenbrechen. Ja, ne, da wird... Wir sind für Muslime Ungläubige, die verachten uns und wollen eben ihr Leben leben. Und die sind nicht nach Deutschland gekommen, um jetzt Deutsche zu werden, sondern weil es da scheiße war. Ja, Syrien, Irak geht alles im Krieg unter und da ist man jetzt hierher gekommen, aber doch nicht, um jetzt Deutscher zu werden. Sondern die wollen noch ihr Leben weiterleben, die wollen noch ihre Traditionen leben. Die sind auch, ne? Ja. Wir fressen Scheiße, hat mir mal eine hier, das ist diese Nachbarstochter hier. Ihr Deutschen, ihr fresst Scheiße. Das ist Schwein ist für uns Scheiße. Das fassen wir nicht mehr mit der Zange an. Da steckt ihr euch im Mund. So wird über uns gedacht, ne? Und ja, die wollen halt ihr Leben weiterleben. So, ich weiß, ich komme von einer Sache zur anderen. Das wird jetzt auch allmählich zu viel. Noch einmal auf den Pausenknopf und nachgedacht und dann muss ich das jetzt hier zu Ende bringen.

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Sabo Shikabere. Shikobare Satare. Sabore Nakidese. So, jetzt war ich ein letztes Mal abgeschweift. Ich werde jetzt zum Ende gleich kommen. Am Ende werde ich das Vaterunser beten. Und jetzt die letzten Worte noch. Der Egoismus, die Maske fällt, glaube ich. Ja. Ganz besonders in den USA. Die USA, der Traum, da sagte noch die Sandra Navidi beim Markus Lanz, diese deutsche Finanzexpertin, sie ist selber im Teil dieses Finanzsystems dort an der Wall Street, sie berät Anleger oder so. Aber sie sagt, der amerikanische Traum, den es mal gegeben hat, dass jeder vom Tellerwäscher zum Millionär aufsteigen kann, dieser amerikanische Traum, der ist lange tot. Und ich habe vorhin ein bisschen was über die moralische Idee und die Gründung der USA erzählt. Wenn man aber genau hinguckt, die USA ist auch ein Wirtschaftssystem des eines unglaublichen Egoismus ist und der herrscht dort im Staat. Man will eben, die Reichen sind superreich, gibt Superreiche in den USA und die zahlen kaum Steuern und dann gerade man will eben auch den Schwarzen keine Chancen geben, weil das würden eben die Chancen der eigenen Kinder mindern, ne? Man will eben den Reichtum weiter in der eigenen Familie, wie das Trump auch macht, behalten und den nicht will eben nicht die besonders eben nicht die Afroamerikaner daran beteiligen und nicht an Chancen beteiligen, die würden ja dann zu Konkurrenten werden. Das ist auch in Deutschland und in anderen europäischen Ländern so, in Frankreich und ja auch in Großbritannien, dass gerade die Eliten, die Superreichen, dann auch durch die Politik Lobbyismus betreiben und darauf schön daran arbeiten, dass eben der Staat wenig Geld hat, auch wenig Geld für Schulen und für Universitäten hat, weil die Kinder der Reichen brauchen keine öffentlichen Schulen und öffentlichen Universitäten, die schicken die auf Privatschulen und Privatuniversitäten. Da gehört dann leider auch sowas wie Princeton dazu oder Harvard oder in England ist es Oxford und Cambridge, ne? Ich weiß jetzt nicht, wo Cambridge genau liegt. Ist auch egal. Reiche können sich das leisten, ihren Kindern unglaubliche Summen, für ihre Kinder unglaubliche Summen zu bezahlen, damit die da eben eine hervorragende erstklassige Ausbildung bekommen. Und die Menschen sind eben so, ne? Auch Lehrer, Professoren sind so, dass sie da hingehen, wo sie gut verdienen und gut arbeiten können, gute Forschungsbedingungen haben. Da ist eben dieser Egoismus und dieser Egoismus braucht Wiedergeburt. Ja. Wir egoistischen Menschen, die Menschen aller Länder, Frankreichs und in Frankreich ist das in Paris mit diesen Elite-Unis genau dasselbe. In Frankreich gibt es eine unglaubliche Schwierigkeit, aufzusteigen von unteren, von unten nach oben. Das ist in Deutschland immer ganz anders gewesen seit dem Zweiten Weltkrieg. Hier war immer, es ist relativ leicht, auch aus der Arbeiterschaft zum Beispiel Bundeskanzler zu werden. Ne. Gerhard Schröder musste ja nicht mögen als Bundeskanzler, aber der kam, seine Mutter war eine Putzfrau, ne? Alleinerziehende Frau, hatte zwei Kinder, glaube ich, von zwei verschiedenen Männern, bettelarm, und der ist hier aus der Nachbarschaft, aus Lippe, da kommt der ja her und der wird Bundeskanzler, der studiert Rechtsanwalt und wird dann Juso-Vorsitzender und anschließend Bundeskanzler der Bundesrepublik Deutschland. Das gibt es in Frankreich nicht, da kommst du aus reichen Familien und dann machst du eine Karriere und dasselbe ist in Großbritannien und in den USA auch. Ja, wir brauchen Wiedergeburt, wir müssen von unserer eigenen Bosheit erlöst werden, wir müssen von uns selbst erlöst werden. Das ist die Barmherzigkeit Gottes, das ist das, dafür ist Jesus gekommen, dafür ist Jesus ans Kreuz gegangen, dafür hat er diesen Tod auf sich genommen für eine neue Schöpfung, dass wir von neuem geboren werden können. Du musst von neuem geboren werden, sonst wirst du das Reich Gottes nicht sehen. Ja, und das ist der Unterschied, das brauchen wir. Und das ist diese eingestürzte Leiter in den Himmel. Ne? Du kannst dich bemühen, wie du willst. Du kannst versuchen, ein guter Christ zu sein. Und diese Freikirchler in den USA,
dass ich ganz enttäuscht bin, wären jetzt die falschen Worte. Das ist mir schon lange sichtbar, aber dass es so ist, dass das Freikirchlertum in den USA, die Pfingstler, die Charismatiker, alles das, was da ist, das ist schon lange auf dem Holzweg, schon lange auf dem falschen Weg. Und sie werden, da wird der Antichrist raus entstehen. Das hat mir Gott mal gezeigt. Ja, der Antichrist wird aus der charismatisch-pfingstlichen Bewegung kommen. Ja, und es gab andere Zeiten. Es gab eben Zeiten, da ging es von Wales, ging es in die USA. Es ging nach Los Angeles in die Azusa Street und da war Erweckung. Es kam die Jesus People, das ging auch da raus. Und wie viele Erweckungsbewegungen und Erweckungsprediger hat es in den USA gegeben? Was für Wunderdienste hat es gegeben? Catherine Kuhlman, Amy Semple McPherson und lest diese Bücher von Robert Learden, Gottes Generäle, da ist viel Gutes dabei, wo man sich wirklich als Christ bilden kann, wo du Fakten kennenlernen kannst über das, was Gott auf dieser Welt getan hat, auch in der jüngsten Vergangenheit. Ja, es geht nicht um Theologie, um Lehre, sondern um Fakten. Auch das Buch eben über die Erweckung in Wales ist ein Faktenbericht. Da ist zwar dann auch drunter gestreut Mutmaßungen, Behauptungen, Theologie, eben Lehre, aber die interessiert mich nicht. Mich interessieren die Fakten, was ist wirklich passiert. Die Einschätzung von alledem, die unternehme ich selber mit Hilfe des Heiligen Geistes und meines Verstandes, den Gott mir gegeben hat. Denn das Menschengeist ist eine Leuchte des Herrn. Die ist uns dazu gegeben, was zu erkennen. Wir können Dinge erkennen. Du kannst erkennen, was sind wirklich Fake News. Und was ist Wahrheit? Was sind Lügen? Was sind Lügenmärchen, die uns erzählt werden? Und was ist Wahrheit? Ne? Was ist gut und was ist böse? Das können wir unterscheiden, das auch in den Gemeinden. Ja, und wenn ich sehe, was in meiner alten Heimatgemeinde, der Jesusgemeinde, in Rinteln abgeht, was der Bernhard Koch, der Pastor dort, was der so postet über Facebook, voll auf dem Verschwörungstrip, der aus Russland gesteuert wird, von Putin und seinem Russia Today. Und ich weiß, dass da auch ein Einfallstor dafür sind, die russlanddeutschen Gemeinden überall. Die Mennonitengemeinden, die Baptistengemeinden, die Pfingstgemeinden, die russlanddeutschen Gemeinden, die gibt es hier bei uns in Norddeutschland eine ganze Menge. Ja, die sind ja zum Teil so, dass sie sagen, nee, Fernsehen gucken, das dürfen wir nicht. Das hat uns der Pastor verboten. Der Waldemar sagt, nein, Fernsehen ist vom Teufel, das guckt man nicht. Aber dann haben sie alle Internet. Und weil sie kein deutsches Fernsehen gucken, gucken sie Russia Today, das kommt direkt aus Moskau, aus dem Kreml. Und da werden dann die Lügen verbreitet, die unseren Staat und unsere Demokratie zerstören sollen. Und der Kreml, der Putin gibt Geld an die AfD und an alle anderen Faschisten in ganz Europa. Und die sind auch hintenrum befreundet mit dem Trump. Der Trump ist auch ein Faschist. Ihr könnt das alles unterscheiden, ja, weil der weise, gute Geist Gottes, der Heilige Geist, ist mit uns allen. Und es ist keine große Kunst, das zu erkennen, was ich hier alles erzähle. Das ist keine große Kunst. Denn die Salbung, die in uns ist und in uns bleibt, sie lehrt uns, wie alle Dinge sind. Wir haben es nicht nötig, dass Menschen uns lehren. Aber es ist da eine Unterscheidung zwischen Gut und Böse. Und viele haben an ihrem Gewissen, viele haben am Glauben Schiffbruch erlitten, weil sie nicht auf ihr Gewissen gehört haben. Ein Präsident, der auf Demonstranten schießen lässt, mit Gummigeschossen, weil er die aus dem Weg haben will für einen Fototermin, dieser Mann hat kein Gewissen. Und er hat auch keine Skrupel. Und deswegen ist es für mich denkbar, dass das so kommt, wie die Sandra Navidi gesagt hat. Der wird das alles weiter eskalieren lassen, um im Herbst die Wahlen zu verhindern. Und dann beginnt da ein faschistisches Regime, wie das in Deutschland 1933 begann. Ja. Und all dieses Vokabular, Lügenpresse und so, all diese Begriffe kommen aus der Zeit, also der 20er Jahre von den Nazis, von den Anhängern oder den Mitgliedern der NSDAP, der Nationalsozialistischen Deutschen Arbeiterpartei, Umvolkung, Überfremdung, all diese Begriffe, der Hass auf die Eliten, das ging ja auch so weit, dass Albert Einstein sagte schon, ja, jetzt bin ich für die Deutschen, für die einen war er der Schweizer Jude, für die anderen war er der Physiker aus Deutschland. Ne? Und eine Zeit lang war er so das Aushängeschild. Da haben sich alle, die Deutschen haben einen großen Kopf hervorgebracht. Einstein war in Ulm geboren, von jüdischen Eltern. Aber das hat nicht lange gedauert, da war er dann doch wieder, da war er dann der Schweizer Jude und der mit den und die Nazis, die Nationalsozialisten in Deutschland haben alles, was klug war, diffamiert als ein überkandideltes, nicht nachvollziehbares jüdisches Denken.
Intellektuelle wurden abgestempelt als, die Hybris, also der Übermut des Intellekts. Das hat man, kann man nicht verstehen. Man kann nicht verstehen, was Einstein da mit seiner speziellen Relativitätstheorie und so überhaupt aussagen will. Und da hat man gesagt, ja, da guck, das ist ein Spinnringer, das ist ein Jude. So sind die Juden. Die sind degeneriert. Die stehen nicht mehr mit beiden Füßen fest auf dieser Erde, sondern die machen da irgendwas. Und das ist, ne? Und das ging ja in die Literatur ran und bei der Musik und bei und in den Filmen. Da war ja ganz viele Kreative in Deutschland waren ja Juden. Und das hat man alles dann verpönt und gesagt, ja, alles, was lustig war, hier Comedian Harmonist, mein kleiner grüner Kaktus und so, ne? Bei mir bist du Shane und das waren ja ganz viele von denen waren Juden. Das hat man alles dann so als undeutsch abgelehnt und unarisch. Und da wollte man dann was Deutsches für haben, auch eine deutsche Physik. Und dann hat man sich dann Leute gesucht. Das waren dann Planck und Hahn und Hitler ist relativ, Hitler, schön wäre es gewesen. Einstein ist relativ früh in die USA ausgewandert, weil er das alles hat kommen sehen und sich hier gehasst und abgelehnt fühlte. Also, auch dieser ganze, die Eliten, die Intellektuellen so verunglimpft, beleidigt, beschimpft, wie das Trump tut. Er redet mit ganz vielen Journalisten überhaupt nicht. Er sagt ihnen nur, ihr seid Fake News, ihr seid Fake News, ihr seid die Lügenpresse. All diese Begrifflichkeiten sind schon in Deutschland aufgetaucht in den 20er Jahren von den Nazis. Die haben dann von Adolf Hitler und seinen Freunden. Und die haben zu dem geführt, was wir dann hier erleben mussten von 33 bis 45. Ja, das war eine Verfolgung aller Intellektuellen, aller anders Denkenden und Andersgläubigen. Es war eine Herrschaft eines Antichristen, eines Menschen, es war eine Herrschaft des Teufels. Es war eine Unfreiheit und die keinerlei Respekt mehr vor dem Leben hatte. Und das war ja auch hier fehlt auch der Respekt vor dem Leben, wenn man also ein Polizist sein Knie in den Nacken drückt, dass vorne die Kehle zugedrückt wird und der Mann erstickt ist nach 8 Minuten und 47 Sekunden. So, das soll es für heute gewesen sein. Ich sagte, ich werde noch das Vater Unser beten. Ich sag schon mal vorweg, Maranatha, Herr, komm bald. Und lehre uns und führe auch mich weiter in die Wahrheit, Jesus, was kommen wird. Ich will das ganz klar und deutlich sehen, was diese Träume da bedeuten. Ist Trump der Antichrist? Ist er nur einer von, wir waren die anderen da im Auto, keiner hat richtig gelenkt. Es erinnert mich an, wie gesagt, Trump und dann an Putin, an Erdogan und dann noch an den Brasilien, dieser Bolsonaro wird auch von freikirchlichen Christen da hochverehrt. Er hat jetzt gerade auf einer Pressekonferenz, auf so einer Ministerratssitzung hat er da gesagt, oder einer seiner Leute sagte, wir sollen ja die Corona-Krise dafür nutzen, den Regenwald abzuholzen. Es guckt jetzt keiner hin, lass uns das machen. Wir schön hier mit Sojaplantagen und Rinderfarmen. Die Welt hat anderes zu tun. Wir können jetzt schön den Regenwald abholzen. Der Regenwald ist Regenwald, ja. Die starke Verdunstung und dieser Wasserkreislauf kühlt das die Erde. Und ganz abgesehen vom Sauerstoff, der durch die Bäume da produziert wird, diese Verdunstungskälte, die entsteht, die ist ganz, ganz wichtig für unser Weltklima. Und was der dumme Bolsonaro mit seinen Ministern da vorhat, wird uns ganz, ganz stark schaden. Und Boris Johnson ist auch noch so ein Dummkopf, ne? Frau Dummheit hat ihre Leute wirklich an ganz vielen Stellen, Frau Torheit an ganz vielen Stellen in dieser Welt positioniert und die sind am Wirken. Und das bedeutet für uns alle nichts Gutes. Wir werden richtig, richtig schwere Probleme bekommen. Man sieht es jetzt durch die Coronavirus, da haben welche wieder Fledermäuse gegessen und die verfüttert an andere Tiere und das Fleisch dann gegessen und so kam der Virus wohl in die Menschheit. Ist nicht aus dem Labor, unter dem Mikroskop sähe dann der Virus anders aus. Was das unsere Weltwirtschaft schädigt und wir haben Probleme, wir kriegen auch noch mehr Probleme. Aber ist es nicht so, wie der Adlerdienst sagt, das war erst der erste Streich und der zweite, der kommt so gleich. Das ist Panikmache vom Teufel. Aber wir werden einfach mehr Menschen und deswegen wird das alles nicht einfacher, sondern schwieriger. Wir werden die Erde verbrauchen, aber die ist ganz schön robust und die hält noch eine Weile durch und wir haben die Hoffnung, dass Jesus wiederkommt, dass er regieren wird und das wird bald passieren.
Ich weiß es nicht, so wie bald, es könnte alles schon ganz, ganz nahe sein, ich weiß es nicht. Jesus, du weißt das, du weißt es auch nicht, wann es sein wird, wann du kommst, das weißt du auch nicht, Jesus. Das weiß nur der Vater und er wird es keinem so genau sagen, denn wenn der Hausherr wüsste, wann der Dieb kommt, wenn der Hausherr wüsste, wann der Dieb kommt, dann wäre er gewappnet. Aber Jesus kommt wie ein Dieb in der Nacht. Maranatha, Jesus. Herr, komm bald.

lebendiger Gott. Herrlich ist Jesus, der Herr. Du bist herrlich. Und wir sind herrlich in deinem Blut. Wir sind herrlich in deinem Geist. Heilige uns durch dein Wort. Halleluja. Jesus!

dein Kreuz. Wollen dein vollendetes Werk betrachten, das du vollbracht hast am Kreuz von Golgatha. Wollen uns gekreuzigt sehen mit dir, Halleluja. Unser Fleisch ist gekreuzt, Halleluja. Heute Morgen und in alle Ewigkeit. Rüber Huateke. Öffne uns die Augen des Herzens, wir wollen sehen. Oh, die Güte des Herrn im Lande der Lebendigen.

Devil Fantastic. Devil Fantastic. Mit den Worten im Kopf bin ich heute aufgewacht, eben gerade aufgewacht aus dem Schlaf. Devil Fantastic. Und während ich, mir war irgendwie klar, dieser Begriff bedeutet, das ist der Antichrist, der kommen wird, ja. Es wird einer sein, der die Menschen begeistert. Er wird fantastisch sein. Ich habe gestern Abend ein bisschen recherchiert bei Morningstar Worship, also das ist von Rick Joyner, die Band, und hat mir das ein bisschen angehört und mich an alte Zeiten erinnert, dieser Don Potter mit seinem Warfare, da sind also irre. Ich hoffe, dass es gut ist, und dann habe ich das verglichen mit Bethel Church, Bethel, was Jelena hört, und ich musste husten, als ich Bethel ausgemacht hatte, da kommt man in eine, man kommt da in eine ganz falsche Begeisterung rein. Die ist, ja, und ich verstehe das auch, dass Lena da reinkommt. Devil Fantastic, ja. Und während ich dieses Wort immer dachte und die Auslegung dafür hatte, das ist der Antichrist, der jetzt kommt, aufgrund, den ganzen Morgen ging draußen stark der Wind, das sind die Ausläufer eines Wirbelsturms, der über Luxemburg gezogen ist, hat da 100 Dächer abgedeckt und Verwüstungen gebracht. Ja, das Klima ist, gerät scheinbar wirklich außer Band, Rand und Band. Und zu diesem Zusammenhang wird der Devil Fantastic kommen, der Antichrist wird kommen. Und und während ich das alles so dachte, da fiel mir ein, Mensch, du hast doch eben noch einen Traum gehabt, vergiss den nicht. Und hatte ich einen Traum? Ach ja, ich hatte ja einen Traum. Und also so einen Traum habe ich noch nicht gehabt. Ich war wieder mit dem Motorroller unterwegs. Warum auch immer. Und hinten drauf saß meine Nachbarin, die Armgard. Und die ist Pastorentochter. Armgard, ich gucke gleich mal nach. Heißt entweder die Gewappnete oder die Bewährte. Ja, also die mit Waffenarm. Heißt ja Armor. Armur ist also die Rüstung auch und die Waffen. Armed, ja, armed im Englischen. Armed Forces, bewaffnete Kräfte. Und Guard ist ja die Wache. Jedenfalls war ich mit ihr unterwegs auf dem Motorroller. Ich fuhr so da Richtung Rinteln auf der Nebenstrecke über Rumbeck. Und da fielen Obstbäume und so lang. Und es war so ein Nachmittag-Abendausflug. Warum im Armgard hinten drauf saß, weiß ich nicht. Wir haben jedenfalls so einen kleinen Ausflug gemacht und fuhren Richtung Rinteln. Ich guckte Richtung Rinteln und dass ich plötzlich sagte, Armgard, guck mal, da ist ein Vulkanausbruch in Rinteln. Und das Ding habt ihr noch nicht gesehen, Leute. Also sowas, das war wie in dem Film vom Krakatau. Wir sind noch ein Stück weitergefahren oder angehalten unter diesen Apfelbäumen, Obstbäumen, die dann an der Straße so in einer Reihe standen. Und der Blick Richtung Rinteln, dann sahen wir, dass da wirklich ein Vulkanausbruch war, wie so am Krakatau. Da flog alles in die Luft, oder der Ätna. Da kamen wirklich so Staub und Asche, Fontänen und Wolken raus. Aber alles ging in die Luft, also ganz Rinteln flog in die Luft. So ein Vulkanausbruch war das. Und waren noch irgendwie andere Menschen plötzlich da, die liefen weg oder was. Ich hatte erst noch so den Eindruck, glaube ich, komm, wir fahren ein bisschen näher dran. Aber dann kam über die Luft vom Himmel her kam solche Hitze. Das waren fast wie so Krakenarme, so Tentakel, Krakenarme. Kam so eine Hitzewelle auf mich zu. Und die wurde abgehalten von den Bäumen, unter denen wir da standen. Die Obstbäume, die verkohlten gleich. Die wurden zu Asche. Ich habe den Motorroller gewendet und bin in das Feld. Habe irgendwie versucht wegzukommen, schnell wegzukommen und bin in das Feld reingefahren. Aber wir wurden irgendwie vor der Hitze bewahrt. Vielleicht, weil ich ja Armgard dabei hatte, die mich bewahrte. Ich weiß es nicht. Also dieser Ausbruch dieses Vulkans ist unglaublich. Es war viel, viel schlimmer als irgendeine Atombombenexplosion. Kurz danach war ich dann nach Rinteln reingefahren mit dem Motorroller. Ich hatte dann aber den Mike Ratajczak bei mir und wir sind zur Innenstadt gefahren. An die Weser, und da war nichts. Da war die Brücke, die war weg, alles war weg. Und Mike ging auf das Reststück der Brücke, überlagen so Trümmerteile rum. Und er machte in seiner
clownigen Art erstmal wieder irgendwie Scherze und fing an, da irgendwie Lobpreis zu machen und freute sich. Und ich sagte dann so, Mike, jetzt pass mal auf hier, das ist ja gerade, hier ist gerade ein Unglück passiert, hier hat es Tote gegeben, Tote und viele Verwundete, Verletzte. Du kannst jetzt hier nicht solche Scherze machen und Lobpreis machen, wir müssen jetzt ja erstmal Trauer oder eine Traueransprache halten. Naja, also da war ziemlich eine Verwüstung und irgendwie sah es, ist ja alles traummäßig immer ein bisschen anders, als es in der Wirklichkeit ist. Ja, das war der Traum, den ich heute hatte, am 10.8. Irgendwann so um 10, 11 Uhr werde ich das geträumt haben. Also ich bin davon, ja, davon, es muss so sein, ich glaube es, ich hoffe es. Heiliger Geist, was sagst du, Jesus? Da ist, Rinteln ist in die Luft geflogen. Rinteln ist in die Luft geflogen. Ja, ein unglaublicher Vulkanausbruch. Eine Hitzewelle, die mich fast auch versenkt hätte. Und Hitzewelle, der Sommer. Ja. Devil Fantastic, der Antichrist, und er wird es eilig haben. Wenn das bedeutet, dass in Rinteln, dass die Erweckung jetzt losgeht, dann wird's der Antichrist auch eilig haben. Er wird sofort seine Gegenerweckung starten. Denn er weiß, er hat keine Zeit mehr zu verlieren. Ja, gucken wir mal, was daraus wird. Das war heute am Samstag, dem 10. August 2019. Eine Audioaufnahme meines Traums.

Zwang haben Ohren bei Hunden, dann muss da herrlichen Tropfen. Ohrenzwang haben Menschen, die vom Teufel hören. An Zwang zum Hören, was scheiße ist, wahnsinnig Ohr. An Zwang zum Falsch hören und dann muss an Tropfen holen, reinigen von oben von Christus. Ohrenzwang weg und gesunde Ohren, die Poren, die ihren Christus hören, Gehörgang reinigen durch Ehrlichkeit und Herrlichkeit, sauber ehren. Gott hören. Das war eine

0: Zwang haben Ohren bei Hunden, dann muss da herrlichen Tropfen. Ohrenzwang haben Menschen, die vom Teufel hören. An Zwang zum Hören, was scheiße ist, wahnsinnig Ohr. An Zwang zum Falsch hören und dann muss an Tropfen holen, reinigen von oben von Christus. Ohrenzwang weg und gesunde Ohren, die Poren, die ihren Christus hören, Gehörgang reinigen durch Ehrlichkeit und Herrlichkeit sauber ehren. Gott hören. Das war eine Wirtschaft, ist die praktische Erfüllung der Herrlichkeit, denn ein Bier am Abend süß der Wirtschaft bringt Herrlichkeit in dir Psyche, ja, Erfüllung der Herrlichkeit ist entscheidend durch eine gute Wirtschaftsstruktur, an jeder Ecke wieder eine Wirtschaft, um alles zu vergessen, durch ein kühles Blondes und eine nette Blonde, ja, Wirtschaft ist die Erfüllung von Herrlichkeit. Eine Depression ist immer die Liebe verborgen, verborgene Liebe ist versteckt im Hintergrund. Wege aus der Depression sind nicht einfach, Liebe aus dem Hintergrund in den Vordergrund zu holen, geht nur übernatürlich. Liebe ist nicht einfach. Sex alleine führt auch in die Depression. Liebe ist etwas anderes. Liebe funktioniert nur in gegenseitiger Unterordnung oder auch alleine zu Christus, das ist aber nicht einfach. Es braucht die Sprengkraft des Heiligen Geistes, um Liebe zu offenbaren. Nur offenbarte Liebe führt zu einem Leben, das wohlgefällig ist. Depression kann alles zerstören, offenbarte Liebe besiegt die Depression, aber der Druck ist oft so stark, dass die Liebe es schwer hat durchzudringen. Es kann nur der Heilige Geist bewirken, dass die Depressionsblase platzt, der Teufel kommt aber nur um zu würgen, zu stillen und zu verderben. Christus aber ist gekommen, dass wir das echte Leben haben.
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0: Na, Depression ist immer die Liebe verborgen. Verborgene Liebe ist versteckt im Hintergrund. Wege aus der Depression sind nicht einfach. Liebe aus dem Hintergrund in den Vordergrund zu holen, geht nur übernatürlich. Liebe ist nicht einfach. Sex alleine führt auch in die Depression. Liebe ist etwas anderes. Liebe funktioniert nur in gegenseitiger Unterordnung oder auch alleine zu Christus. Das ist aber nicht einfach. Es braucht die Sprengkraft des Heiligen Geistes, um Liebe zu offenbaren. Nur offenbarte Liebe führt zu einem Leben, das wohlgefällig ist. Depression kann alles zerstören, offenbarte Liebe besiegt die Depression, aber der Druck ist oft so stark, dass die Liebe es schwer hat durchzudringen. Es kann nur der Heilige Geist bewirken, dass die Depressionsblase platzt. Der Teufel kommt aber nur, um zu würgen, zu stillen und zu verderben. Christus aber ist gekommen, dass wir das echte Leben haben.
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0: einer Depression ist immer die Liebe verborgen. Verborgene Liebe ist versteckt im Hintergrund. Wege aus der Depression sind nicht einfach. Liebe aus dem Hintergrund in den Vordergrund zu holen, geht nur übernatürlich. Liebe ist nicht einfach. Sex alleine führt auch in die Depression. Liebe ist etwas anderes. Liebe funktioniert nur in gegenseitiger Unterordnung oder auch alleine zu Christus. Das ist aber nicht einfach. Es braucht die Sprengkraft des Heiligen Geistes, um Liebe zu offenbaren. Nur offenbarte Liebe führt zu einem Leben, das wohlgefällig ist. Depression kann alles zerstören. Offenbarte Liebe besiegt die Depression, aber der Druck ist oft so stark, dass die Liebe es schwer hat durchzudringen. Es kann nur der Heilige Geist bewirken, dass die Depressionsblase platzt. Der Teufel kommt aber nur, um zu würgen, zu stillen und zu verderben. Christus aber ist gekommen, dass wir das echte Leben haben.
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Devil Fantastic. Devil Fantastic. Mit den Worten im Kopf bin ich heute aufgewacht, eben gerade aufgewacht aus dem Schlaf. Devil Fantastic. Und während ich, mir war irgendwie klar, dieser Begriff bedeutet, das ist der Antichrist, der kommen wird, ja. Es wird einer sein, der die Menschen begeistert. Er wird fantastisch sein. Ich habe gestern Abend ein bisschen recherchiert bei Morningstar Worship, also diese, das ist von Rick Joyner, die Band, und habe mir das ein bisschen angehört und mich an alte Zeiten erinnert. Dieser Don Potter mit seinem Warfare, da sind also irre. Ich hoffe, dass es gut ist. Und dann habe ich das verglichen mit Bethel Church, Bethel, was Jelena hört. Und ich musste husten, als ich Bethel ausgemacht hatte. Da kommt man in eine, man kommt da in eine ganz falsche Begeisterung rein. Die ist, ja, und ich verstehe das auch, dass Lena da reinkommt. Devil Fantastic. Devil Fantastic. Ja. Und während ich dieses Wort immer dachte und die Auslegung dafür hatte, das ist der Antichrist, der jetzt kommt, aufgrund, den ganzen Morgen ging draußen stark der Wind. Das sind die Ausläufer eines Wirbelsturms, der über Luxemburg gezogen ist. Hat da 100 Dächer abgedeckt und Verwüstungen gebracht. Ja, das Klima ist, gerät scheinbar wirklich außer Band, Rand und Band. Und zu diesem Zusammenhang wird der Devil Fantastic kommen, der Antichrist wird kommen. Und und während ich das alles so dachte, da fiel mir ein, Mensch, du hast doch eben noch einen Traum gehabt, vergiss den nicht. Und hatte ich einen Traum? Ach ja, ich hatte ja einen Traum. Und also so einen Traum habe ich noch nicht gehabt. Ich war wieder mit dem Motorroller unterwegs. Warum auch immer. Und hinten drauf saß meine Nachbarin, die Armgard. Und die ist Pastorentochter. Armgard, ich gucke gleich mal nach. Heißt entweder die Gewappnete oder die Bewährte. Ja, also die mit Waffen. Arm heißt ja Armor. Armur ist also die Rüstung auch und die Waffen. Armed, ja, armed im Englischen. Armed Forces, bewaffnete Kräfte. Und Guard ist ja die Wache. Oder jedenfalls war ich mit ihr unterwegs auf dem Motorroller. Ich fuhr so da Richtung Rinteln auf der Nebenstrecke über Rumbeck und da fielen Obstbäumen und so lang. Und es war so ein Nachmittag-Abendausflug. Warum im Armgard hinten drauf saß, weiß ich nicht. Wir haben jedenfalls so einen kleinen Ausflug gemacht und fuhren Richtung Rinteln. Ich guckte Richtung Rinteln und dass ich plötzlich sagte ich der, boah, Armgard, guck mal, da ist ein Vulkanausbruch in Rinteln. Und das Ding habt ihr noch nicht gesehen, Leute. Also sowas, das war wie in dem Film vom Krakatau. Wir sind noch ein Stück weitergefahren oder angehalten unter diesen Apfelbäumen, Obstbäumen, die da an der Straße so in einer Reihe standen. Und der Blick Richtung Rinteln, dann sahen wir, dass da wirklich ein Vulkanausbruch war, wie so am Krakatau. Da flog alles in die Luft oder der Ätna. Da kam wirklich so Staub und Asche, Fontänen und Wolken raus. Aber alles ging in die Luft, also ganz Rinteln flog in die Luft. So ein Vulkanausbruch war das. Und waren noch irgendwie andere Menschen plötzlich da, die liefen weg oder was. Ich hatte erst noch so den Eindruck, glaube ich, komm, wir fahren ein bisschen näher dran. Aber dann kam über die Luft aus der, über den, ja, vom Himmel her kam solche Hitze. Das war fast wie so Krakenarme, so Tentakel, Krakenarme. Kam so eine Hitzewelle auf mich zu. Und die wurde abgehalten von den Bäumen, unter denen wir da standen. Die Obstbäume, die verkohlten gleich. Die wurden zu Asche. Ich habe den Motorroller gewendet und bin in das Feld, habe irgendwie versucht wegzukommen, schnell wegzukommen und bin in das Feld reingefahren. Aber wir wurden irgendwie vor der Hitze bewahrt. Vielleicht, weil ich ja Armgard dabei hatte, die mich bewahrte. Ich weiß es nicht. Also dieser Ausbruch dieses Vulkans ist unglaublich. Es war eine, ja, wie ein viel, viel schlimmer als irgendeine Atombombenexplosion. Kurz danach war ich dann nach Rinteln reingefahren mit dem Motorroller. Ich hatte dann aber den Mike Ratajczak bei mir und wir sind zur Innenstadt gefahren, an die Weser und da war nichts. Da war die Brücke, die war weg, alles war weg. Und Mike ging auf das Reststück der Brücke, überlagen so Trümmerteile rum. Und er machte in seiner
clownigen Art erstmal wieder irgendwie Scherze und fing an, da irgendwie Lobpreis zu machen und freute sich. Und ich sagte dann so, Mike, jetzt pass mal auf, hier, das ist ja gerade, hier ist gerade ein Unglück passiert, hier hat es Tote gegeben, Tote und viele Verwundete, Verletzte. Du kannst jetzt hier nicht solche Scherze machen und Lobpreis machen, wir müssen jetzt erstmal Trauer oder eine Traueransprache halten. Naja, also da war ziemlich eine Verwüstung und irgendwie sah es, ist ja alles traummäßig immer ein bisschen anders, als es in der Wirklichkeit ist. Ja, das war der Traum, den ich heute hatte, am 10.8. Irgendwann so um 10, 11 Uhr werde ich das geträumt haben. Also ich bin davon, ja, davon, es muss so sein, ich glaube es, ich hoffe es. Heiliger Geist, was sagst du, Jesus? Da ist in, also Rinteln ist in die Luft geflogen. Rinteln ist in die Luft geflogen. Ja, ein unglaublicher Vulkanausbruch. Eine Hitzewelle, die mich fast auch versenkt hätte. Und Hitzewelle, der Sommer. Ja. Devil Fantastic. Der Antichrist, und der wird es eilig haben. Wenn das bedeutet, dass in Rinteln, dass die Erweckung jetzt losgeht, dann wird's der Antichrist auch eilig haben. Er wird sofort seine Gegenerweckung starten. Denn er weiß, er hat keine Zeit mehr zu verlieren. Ja, gucken wir mal, was daraus wird. Das war heute am Samstag, dem 10. August 2019. Eine Audioaufnahme meines Traums. 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

Hallo liebe Hörer des Erweckungssenders, hier ist euer Glaubensbruder Stefan. Ja, ich setze mich jetzt hier mal hin und will wieder eine Radiosendung machen, weil ich muss mal meine Gedanken ordnen und mir was von der Seele reden. Das tut mir ja gut, dieses ganze Radio ist ja mehr oder weniger auch ein Selbsthilfeprogramm und ich hoffe, dass es eben nebenbei auch dem einen oder anderen oder vielen von euch Hörern hilft, weil die ganze Sache mit Jesus, die ist ja nicht so einfach. Wenn man sich da eben umschaut in Gemeinden und so, dann sehe ich jedenfalls, dann ist da eine große Frustration, dass die Hilfe, die wir vielleicht mal früher von Jesus hatten, heute nicht mehr so sichtbar ist oder dass viele Menschen, die eigentlich die Hilfe von Jesus bräuchten, diese Hilfe nicht finden. Ich hatte neulich einen Traum, da erschien mir eine Frau, die ich hier in Hameln mal kennengelernt habe und sie ist wohl eine sehr fürsorgliche Frau und sie hat also ihre Wohnungstür geöffnet für viele Hamelner Christen und auch andere Menschen, die Probleme haben und die sammeln sich alle bei ihr in der Wohnung und diese Frau erschien mir im Traum und sagte mir, ich habe eine Gemeinde, aber die funktioniert nicht. Ja, da sind etliche. Etliche halten sich in ihrer Wohnung auf und die sind sogar da, wenn sie nicht da ist. Und einige von denen, ich war dort mal, ich habe dort eine Freundin hingebracht und wieder abgeholt. Und einige von denen, die dort saßen, die kannte ich. Und zwei von denen hatte ich mal Zeugnis gegeben, dass es mir also da in den 80er Jahren von 82 bis 92 gar nicht gut ging, dass ich da auch seelisch kaputt war, psychisch kaputt war und dass dann in Rinteln von mir Dämonen ausgetrieben wurden, dass die das da in der Gemeinde gemacht haben und dass es mir also dann von 92 bis eigentlich, mir ging es bis 2022 gut. Ich hatte nie wieder irgendwelche Rückfälle in dieser Art, dass ich da irgendwie das Gefühl hatte, ich komme psychisch nicht klar. Momentan ist das ein bisschen anders. Und und als ich damals da Zeugnis gab, zwar diesen Zweien, da wurde ich dann tatsächlich aufgefordert, du gehst jetzt besser. Also das, was Jesus mir gesagt hat, seid meine Zeugen, ich habe bezeugt, was Jesus an mir getan hat, das

wollten die nicht hören, die wollten keine Befreiung. Also da sagte jemand, ja, da haben nicht diese Menschen geantwortet, sondern die Dämonen, die in ihnen sind und sie psychisch kaputt machen. Beide waren, also sagten mir, sie wären seelisch behindert, nicht geistig behindert, sondern seelisch behindert. Das heißt, sie hatten eine psychiatrische Erkrankung und waren da eben auch in Behandlung und in Betreuung und zum Teil auch dann in solchen behinderten Einrichtungen. Ne? Dieses Paradies Lebenshilfe, die dann da solche Werkstätten hat, wo dann auch Menschen mit psychischen Problemen so arbeitsmäßig betreut werden. Ihr werdet das bestimmt kennen. Ja, darüber will ich heute ein bisschen hier gleich jetzt hier reden und das waren meine einführenden Worte. Ich habe schon Musik dazu rausgesucht und gleich geht's weiter.

Ja, das Hauptthema der heutigen Sendung wird das eben schon erwähnte sein. Aber ganz genau das Genaue, das Hauptthema wir müssen ganz vorsichtig mit der Bibel umgehen. Meine Frustration, die stammt auch ganz stark daher, aus der Bibel. Wenn wir mit der Bibel nicht weiser und reifer umgehen, als wir das in unseren freikirchlichen Kreisen gewöhnt sind, dann werden wir da auf keinen grünen Zweig kommen. Wir werden nicht in einen Bereich kommen, wo es uns gut geht. Manchmal schreiben mir Hörer, das ist relativ selten auch gewesen in diesen jetzt 7 Jahren, die ich das Radio mache, das ist wirklich recht selten gewesen, dass Menschen mir geschrieben haben, ihr dürft mir ruhig schreiben, ja, besonders wenn ihr was Nettes sagen wollt. Liebe Grüße nach Morschen wieder, du bist ja ein ganz treuer Hörer dort, wie gesagt, ich habe eine Statistik, die zeigt mir an, wo zugehört wird. Und am gestrigen Tag, am 19. wurde wieder in Morschen zugehört, in Erlangen, in Leipzig und in Dortmund. Und ich, Gottes Segen für euch. Schreibt doch ruhig mal, wenn ihr das Radio gut findet und mir was Nettes sagen wollt. Ganz am Anfang hatte ich bei Facebook Werbung gemacht und da hatte ich noch meine Predigten schriftlich verfasst. Und da kriegte ich also ordentlich Gegenwind. Ne? Wurde mir dann gesagt, dass ich ein Irrlehrer bin und in die Hölle kommen werde. Das hat dann irgendwann nachgelassen, als ich dann nicht mehr schriftlich dort Predigten verfasst und veröffentlicht habe. Seitdem ich das Radio hier mache, also meine Botschaften mit dem Mikrofon aufnehme und dann als Radio versuche, unter die Leute zu bringen, seitdem ist das relativ wenig geworden. Wenn aber Leute dann mir geschrieben haben, dann waren sie oft ganz, ganz euphorisch über mein Radio. Das ist super, was du da machst, Stefan, total toll und das ging eine Weile und dann plötzlich stellten die scheinbar fest, was ich da predige. Und dann sagten die, Moment mal, deine Theologie oder das, was du da so sagst, dem kann ich aber eigentlich nicht zustimmen, dem muss ich widersprechen. Das war jetzt auch wieder, gerade die Tage. Ein Hörer hat mir so geschrieben und das ist merkwürdig, ne? Das sind Menschen, die hören mir monatelang zu und finden das ganz, ganz toll und haben die keine Ohren, dass die hören können, was ich sage? Ich sage ja, ich rede ja auch nicht jedes Mal was anderes, sondern was ich hier rede, das rede ich seit 7 Jahren, seitdem ich das Radio mache. Und diese Überzeugungen, die ich kundtue, die habe ich schon seit 2002, kann man sagen, oder seit 2000. Seit wenigstens 20 oder vielleicht 25 Jahren. Ne? Ich weiß, dass Gott eine Salbung auf mich gelegt hat und dass er mich auch berufen hat, dieses Radio zu machen und das zu predigen, was ich hier predige. Und die Salbung, die ist eben anziehend, so wie Jesus auch anziehend war. Was Jesus, also die Menschen standen ja vor Jesus. Kleinen Moment mal. Ja, der Kaffeekocher hat hier ein Problem gemacht. Musste ich mal korrigieren. Die Menschen standen vor Jesus und sie folgten ihm und die gingen da zu ihm raus in die Wüste. Da stehen da 5000 Männer und dazu noch Frauen und Kinder und die hören ihm zu und wollen abends gar nicht nach Hause gehen, sodass dann Jesus sagt, wir müssen was für die tun, wir müssen ihnen was zu essen geben. Die verschmachten sonst, die kommen nicht mehr nach Hause. Und dann wollen sie ihn aufhalten und quasi gefangen nehmen und wollen ihn zum König machen und Jesus entzieht sich. Was Jesus so geredet hat, denke ich, das haben die Leute gar nicht, da haben die gar nicht so zugehört. Jesus hat auf die eingeredet und die haben da gestanden, die waren fasziniert von Jesus, die konnten den Blick gar nicht von ihm wenden und aber was der geredet hat, der hat ja auch Wunder getan, der hat ja im Zeichen und der Kranke geheilt, Tote auferweckt und Dämonen ausgetrieben.
Und die haben da gesessen, haben ihn waren gebannt von ihm, fasziniert von ihm, aber ich denke, was er so geredet hat, das ging mehr oder weniger an den Menschen vorbei. Und ich glaube, das Gleiche ist hier mit dem Radio. Ich scheine Menschen zu faszinieren, das, was ich hier rede, was ich hier mache. Auch dieser, da ist was dran, da ist dieser Mix auch von meinen Predigten und dann die Musik. Ich höre ja mein Radio auch und ich finde es selber auch gut. Das unterhält mich und das tut mir gut. Weil der Heilige Geist ist mit mir. Gott hat mich gesalbt, das hier zu tun, und da ist diese Salbung, die fasziniert euch. Was ich so höre, was ich so sage, glaube ich, dass vielleicht geht's rein, vielleicht auch nicht. Jedenfalls bei manchen Hörern ist es erst nach Monaten, dass sie plötzlich mal auf das hören, was ich so rede scheinbar, und dann sagen sie, was sagt denn der da? Das ist ja gar nicht das, was sonst in den Gemeinden gepredigt wird und so, wie mir die Bibel beigebracht wurde. Ja, das stimmt auch, das ist so. Genau so ist das. Und ein Hörer hat mir also da was geschrieben und der hat mir dann also Bibelverse aus dem Johannesevangelium zugeschickt. Sei gegrüßt, wenn du mich hörst, du weißt ja, wer gemeint ist, und deinen Namen erwähne ich nicht. Das muss ja nicht sein. Ja, Verse aus dem Johannesevangelium, habe ich dann geantwortet, also wenn, was du da aus dem Johannesevangelium hier zitierst, mit dem Johannes stimmt doch was nicht, das ist ja gruselig, wenn das da wirklich so steht. Nun habe ich ja zu all diesem schon sehr viel gesagt, meine ganzen Radiosendungen drehen sich eigentlich um nichts anderes. Und es geht ja auch um, es geht ja, also wir haben ja hier Berichterstatter, ne? Matthäus, Markus, Lukas und Johannes sind ja Berichterstatter. Jesus selber hat ja kein Evangelium geschrieben und auch keinen Brief und nichts, hat ja nichts hinterlassen. Sondern er hat erst da rumgegangen, eben 3,5 Jahre, wie ich gehört habe, und er hat in dieser Zeit hat er gepredigt, und da hat auch wohl jetzt so direkt niemand mitgeschrieben. Das erscheint alles erst viele, viele Jahre später. Die Evangelien, die kommen erst so um 60, 70, 80, 90, das ist eine ganze Weile, 30 Jahre und mehr, nachdem Jesus eben dann auch schon gestorben und dann auferstanden und die Erde verlassen hat, dann erscheinen die Evangelien, diese Viere. Und ich bin jetzt 32 Jahre gläubig, also das wäre so, 32, als ob Jesus 1992 über die Erde gegangen wäre. Ich hätte ihn selbst damals erlebt, er wäre mir begegnet. Und jetzt 32 Jahre später schreibe ich das, diese Geschehnisse auf, die ich mit eigenen Augen gesehen habe, was ich gehört habe und was andere dann vielleicht mir auch noch dazu beitragen konnten, weil ich mit denen gesprochen habe. So steht das da ja. Der Lukas sagt ja ganz klar und deutlich, ich bin allem von Anfang an nachgegangen. Ich habe mit den Augenzeugen geredet. Und ich will eine Erzählung abfassen über das, was unter uns geschehen ist mit diesem Jesus aus Nazareth. Das könnt ihr ja nachlesen im Lukas-Evangelium. Und damit, die Bibel ist nicht vom Himmel gefallen, ist keine Verbalinspiration, dass sich der Lukas da hingesetzt hätte und hat das dann irgendwie, dass der Heilige Geist ihm sagt, setz dich hin, schreib. Und dass er irgendwas hörte, sondern er hat das alles recherchiert. Das ist also so, machen das eben auch Reporter, Journalisten, das ist eine Reportage. Ja? Man kann das auch, das Lukas-Evangelium, wie die anderen auch, kann man auch eine Biografie nennen. Ja? Also die Lebensgeschichte von Jesus aus Nazareth. Und dann ist das alles noch in Griechisch aufgeschrieben worden, und im damaligen Griechisch, in der sogenannten Koine. Und das musste dann irgendwann, dann eben auch in heutigen Tagen wird das immer wieder aus diesen Originaltexten dann ins Deutsche übersetzt. Und da hat man natürlich dann auch so Tendenzen und Präferenzen, wie man was übersetzt. Und das ist dann alles gar nicht so einfach. Darüber habe ich immer wieder geredet. Und wenn man dann also da aus dem Johannesevangelium bestimmte Bibelverse nimmt, die kommen dann also für mich schon sehr schräg rüber. Ich habe Jesus so nicht erlebt. Ich mag jetzt gar nicht die Bibelverse, die mir da der befreundete Hörer zugeschickt hat, erwähnen, aber mir ist Jesus so nicht so, ich habe Jesus nicht so erlebt. Er ist mir nicht so begegnet, aber er ist mir selbst begegnet. Und ich bin dann auch in Bedrängnis und ich weiß gar nicht, was ich machen soll. Ich stelle natürlich auch dann mein Tun und auch dieses Radio hier in Frage.
Aber da ich komme dann, ich muss da eine Entscheidung treffen. Und ich muss mich entscheiden zwischen dem Jesus, der mir 1992 begegnet ist. Da war alles Liebe. Ich hatte eine Vision. Ich habe so eine freikirchliche Gemeinde zum ersten Mal in meinem Leben besucht oder zum zweiten Mal. Aber das erste Mal war nichts passiert. Und da ist mir dann Jesus erschienen beim zweiten Mal. Und alles war Liebe. In diesem Augenblick hat Jesus seine Liebe in mein Herz ausgegossen und mein Glaubensleben begann und ich wurde von oben geboren. Und dieser Jesus, der hat mein Leben leicht gemacht. Der hat mich damals gerettet aus einer unmöglichen Situation. Ich war 10 Jahre lang in Behandlung bei Ärzten wegen psychischen Problemen. Keiner konnte mir helfen. Aber Jesus hat mir geholfen. Und ich fand dann eine andere Gemeinde. Das war dann die in Rinteln, die Jesusgemeinde. Und da ging ich hin in die Bäckerstraße und die sagten mir, komm mal am Freitagabend. Ich war einer von denen, die ganz deutlich darum gebeten haben, bitte treibt aus mir Dämonen aus. Ich habe davon gehört gehabt und habe die darum gebeten. Die sagten, ja, können wir machen, komm mal Freitagabend, da haben wir Zeit. Und die machten das. Das hat nicht lange gedauert, das war nur ein paar Minuten Sache. Dann fing ich an zu würgen und zu schreien und habe um mich geschlagen und ich wollte denjenigen, der da Dämonen aus mir austrieb, verprügeln und dann hab ich noch weiter geschrien und dann bin ich zusammengebrochen und lag da und dann war es gut. Und hinterher fuhr ich nach Hause und konnte das erste Mal seit 10 Jahren wieder spontan einschlafen.

Weißt du, wer Johannes, dieser Evangelist war? Warst du dabei? Kannst du dafür die Hand ins Feuer legen, dass das alles koscher ist, sauber ist? Weißt du da was drüber? Kannst du wirklich da, würdest du dafür bürgen? Wie ich eben schon sagte, also ich muss mich dann entscheiden und die Entscheidung ist klar. Ich kann auf diesen Jesus, den ich erlebt habe, nicht verzichten. Mir ist Jesus da eben 1992, wahrscheinlich war es am 4. Oktober 1992 in einer Gemeinde in Bückeburg, das ist hier in Niedersachsen, etwas in der Nähe von Hannover begegnet. Und alles war Liebe und dann wurde mein Leben gut. Und dann kam ich in so eine Gemeinde rein, erst in die Jesusgemeinde, dann in anderen Gemeinden und ich lernte die Bibel kennen und da wurde auch dann immer die Bibel gepredigt und dann wurde es wurde nicht besser. Also das eigentlich hat die ganze Predigerei und so mein Leben dann schwer gemacht. Besonders diese Theologie, dass die Menschen ohne Jesus verloren gehen. Die Menschen müssen sich bekehren und wer ohne Jesus stirbt, der ist auf ewig verloren. Und das wird dann aus der Bibel mit Bibelversen auch aus dem Johannesevangelium herausgesucht. Der Zorn Gottes bleibt auf denjenigen, die nicht glauben und so weiter. Auf wen ist Gott denn zornig? Auf diejenigen Menschen, die wirklich Böses tun. Gott ist zornig auf Wladimir Putin. Auf den ist Gott wirklich zornig. Wer sich selber das Recht anmaßt, anderen Menschen zu töten, um irgendwelche Ziele zu verwirklichen, ja, auf solche Menschen ist Gott zornig. Und diese Menschen müssten, wenn sie nicht glauben und Buße tun, dann bleibt der Zorn Gottes auf ihnen. Aber ich glaube nicht, dass der Zorn Gottes hier auf meinen Nachbarn hier nebenan liegt. Ja, weil das sind normale Leute, Mann und Frau, Eltern von kleinen Kindern und die machen ihren Beruf und stehen auf und zahlen ihre Steuern und halten sich an die Gesetze. Warum sollte Gott auf die zornig sein? Warum sollte auf denen Gottes Zorn sein? Da ist Gottes Zorn nicht. Ja, also ich entscheide mich für den Jesus, der mir begegnet ist. Der hat mir gut getan, der hat mich geführt all die Jahre und für den entscheide ich mich. Ich entscheide mich gegen die Bibel. Ich sage, ich brauche keine Bibel. Ich habe einen besseren Zugang zu Jesus und zu Gott, dem Vater und zum Heiligen Geist, als das, was Prediger mir predigen oder was da irgendwelche Menschen vor 2000 Jahren aufgeschrieben habe. Ich habe die nie gesehen, ich gebe euch gleich mal einen Überblick über Bücher und über Schriften, die damals 300, das ist das vierte Jahrhundert, ne, im vierten Jahrhundert, also so ungefähr um 350 herum, nicht aufgenommen wurden in die Bibel, also die nicht zum Bibelkanon gehören. Bibelkanon ist also diese Sammlung von denen, Büchern des Alten und Neuen Testaments, die uns heute vorliegt. Altes Testament, da vom ersten Buch Mose bis Maleachi, glaube ich. Und dann das Neue Testament, das ist dann alles von Matthäus bis hinten zur Offenbarung. Da wurde bei einem Konzil in Mitte des 4. Jahrhunderts, um 350 rum, haben sich da welche zusammengesetzt gehabt, Diplomaten, und die wollten sich einigen, weil die Kirche war zersplittert in Rom und Konstantinopel. Das West- und Oströmische Reich. Und die, so habe ich gehört gehabt, die wollten sich da wieder annähern und deswegen suchten sie auch über diesen Bibelkanon, eine gemeinsame heilige Schrift, suchten sie eine Annäherung und Versöhnung. Und daraus ist das entstanden, was wir da heute haben. Und ich stelle das in Frage. Ich habe gerade wieder mit meinem Glaubensbruder Mike über den Hebräerbrief diskutiert. Es ging irgendwie um den 10. und so, und da hat er dann wieder was vorgelesen gehabt und so, mir kommt's, ich kann den nicht, ich ertrage den nicht, mir wird körperlich übel. Und dieses ganze Geschwätz von Melchisedek, es ist sowas von überflüssig. Der Bibelkanon, wie ich eben schon sagte, der da im Mitte des 4. Jahrhunderts zusammengestellt ist und eigentlich bis heute dann eben von uns verwendet wird, Warum übernehmen wir den so ohne Prüfung? Paulus sagt, prüfet alles und das Gute behaltet. Wir waren noch nicht dabei. Wer hat den Hebräerbrief geschrieben? Das ist vollkommen unbekannt. Also diejenigen, die sich mit
Es gibt hier in Münster, in Nordrhein-Westfalen, da gibt es einen theologischen Hochstuhl der katholischen Kirche für neutestamentliche Textforschung. Und das ist ein ganz toller Professor, den kann man sich im Internet angucken. Jetzt habe ich den Namen gerade nicht parat und da habe ich Vorträge gehört von ihm. Und der steht da und schwitzt so stark und hat kein vernünftiges Taschentuch, um sich mal auch das Gesicht abzuwischen. Und er sagt, aber wirklich ein sympathischer Mensch, und er sagt, dass der Hebräerbrief, der ist also von seiner Wortwahl und von seinem Wortschatz her, ist der so anders als das, was Paulus schreibt, zum Beispiel in den Römerbrief, dass das nicht derselbe Autor sein kann. Und steht da so böse Sachen drin. Es steht im Hebräerbrief steht drin, wer nun, nachdem er Jesus die Wahrheit erkannt hat, wenn er wiederum sündigt, gibt es für ihn kein weiteres Opfer mehr. Auf ihn wartet nichts anderes als das wütende Feuer. Und aus diesen Bibelversen wird dann eben auch diese Theologie in den Freikirchen, dieses Frommsein abgeleitet. Das ging mir so. Ich habe mich dann erwachsen taufen lassen, da kurz nachdem ich eben Jesus erlebt hatte mit 30. Da war im Möllenbecker See, wurde eingeladen, und wir haben die ganzen, die Neubekehrten, ich war einer von denen, die wurden dann da Anfang des Sommers in so einem alten Bagger, so einem Kiesteich, wurden wir getauft. Und bis dahin haben sie um mich geworben gehabt. Ich habe das schon erzählt, da hatten sie um mich geworben, und ja, Stefan, hast du jetzt schon eine Entscheidung für Jesus getroffen und kennst du Jesus? Und was wurde ich umworben, ne? Und als ich aus dem Wasser rauskam, dann wurde ich fast so hinten von dem einen Ältesten, Werner Hoppe, so am Schlawittchen gepackt, und dann hat er mir gesagt, jetzt darfst du nicht mehr sündigen. Und genau das steht ja da. Ich habe ja das eben zitiert. Wer nun, nachdem er Jesus angenommen hat und wiederum sündigt, für ihn gibt es kein weiteres Opfer mehr. Und das ist ja schrecklich. Ich wollte fast sagen, was will denn der von mir? Was willst du, Werner? Ich habe da gar nicht vor zu sündigen. Aber was ist denn Sünde? Und dieses Schwert hat dann ja der Teufel in der Hand, wenn wir in die Gemeinden gehen, und das hängt andauernd über uns, dieses Damoklesschwert der Sünde, dass der Teufel uns andauernd anklagt und andauernd damit kommt und uns da irgendwie mit klein hält und uns unsere Freude stiehlt. Und das kommt aus dem Hebräerbrief. Ne? Der Hebräerbrief ist nicht vom Heiligen Geist inspiriert, jedenfalls in Teilen nicht, oder in weiten Teilen oder auch im Ganzen. Und da gibt es eben auch andere Sachen, habe ich auch schon erwähnt. Der Jakobusbrief, der ist komisch, wenn da steht, also kannst also Gott nur, dass ein Zweifler nicht meine, dass er etwas von Gott empfange, das ist auch so eine absurde Äußerung. Jeder hat Zweifel, und Petrus, wenn du Zweifel hast, dann ruf zu Jesus, so wie Petrus auf dem Wasser, Herr, hilf, ne? Und wenn du gesündigt hast, der wahre Gott ist einem reuigen Sünder gnädig. Und da gibt's immer noch ein Opfer, das Opfer gilt für alle Zeit, und der Hebräerbrief ist Lüge. Und für mich ist also wirklich der Paulus ist für mich zuverlässig, der Römerbrief zum Beispiel. Und eben auch die Evangelien, daran kann ich mich informieren in den Evangelien. Was hat Jesus gesagt? Was hat er getan? Da stehen so interessante Sachen drin, und Matthäus, Markus, Lukas, das ist wertvoll. Ne? Das ist die Heilige Schrift von uns Christen, und darin, die können wir lesen und daraus können wir uns informieren. Den Johannes, den nehme ich jetzt mal aus, also der ist für mich jetzt gerade so ein bisschen strange mit seinen Äußerungen, die er da so hat. Ich muss da nochmal raussuchen, was der liebe Hörer mir da geschrieben hat. Und auch die Offenbarung des Johannes ist ja wirklich merkwürdig. Auch da ist gar nicht sicher, dass das derselbe Autor ist. Es wird gesagt, dass also der erste Johannesbrief, dass das wohl derselbe Autor ist wie das Johannesevangelium, wie des Johannesevangeliums. Beim zweiten und dritten wird das auch schon wieder in Frage gestellt. Man muss das auch diesen Kritikern aus der katholischen Kirche, ich lese die Einheitsübersetzung der katholischen Kirche, ich finde, die ist sehr... ich finde die gut, und da sind eben auch, man hat da große Vorworte, wo man sich informieren kann, und irgendwie waren die anderen mir langweilig. Die Lutherbibel, die hat mir irgendwie nichts mehr gegeben, auch mit ihren Anmerkungen, die oft
so stussig sind. Und diese fromme Elberfelder, die habe ich nur in meinen Anfangsjahren meines Glaubenslebens gelesen, weil die ist mir dann auch einfach von ihrer gesamten Ausrichtung her schon, die verfolgt ein ganz klares Ziel, nämlich dieses Jesus gleich Himmel, kein Jesus gleich Hölle Theologie. Und die lehne ich ab. Und wenn man also da, wenn also von solchen, die ist von solchen Frommen übersetzt, die Elberfelder, von Pietisten, und da, das ist mir dann schon alles zu eng in ihr, die Deutung des Urtextes, des Griechischen, ist da schon für mich zu eng, so dass man da eben zu keinen vernünftigen Ergebnissen kommt.

So, ich sagte eben, oder ich hatte schon zum Anfang der Sendung dazu aufgerufen, dass wir einen vorsichtigen Umgang mit der Bibel haben müssen. Dieser Umgang muss weise sein und reif sein. Wir dürfen nicht alles, ungeprüft übernehmen oder glauben oder auch eben in unseren Gemeinden als Grundlage für unser Glaubensleben verwenden. Es ist eben ein Märchen, dass die Bibel das fehlerfreie, eingehauchte Wort Gottes ist, was ich immer wieder am einfachsten damit zu versuche zu beweisen, dass der Lukas das eben ganz klar sagt. Ich bin allen vom Anfang an nachgegangen, um eine Erzählung zu geben von den Dingen, die da passiert sind. Lese es nach, das sind das Lukas-Evangelium, Kapitel 1, ab Vers 1. Und ich habe eben in meinen 30 oder jetzt 32 Glaubensjahren in den Gemeinden gesehen, dass das nicht funktioniert, unsere Theologie dort. Und und das ist eben der Anlass von meiner heutigen Sendung, diese Frustration, dass wir uns da, auch wo ich hingehe, bei Gottes Liebe in Rinteln, wir drehen uns im Kreis, die Menschen dort, die Bibel, die sich auf die Bibel stützen, eben in diesem Mythos, das ist alles richtig, alles von Gott. Die drehen sich im Kreis und sie kommen aus diesen tiefen, ausgetretenen Faden nicht heraus und sie werden dabei krank. Und wir vergeuden unser Leben. Wir vergeuden unser Leben, indem wir da also uns mit Dingen beschäftigen, die uns Fesseln anlegen und uns nicht in die Freiheit hineinführen. Und deswegen habe ich gesagt, ich habe eine Entscheidung getroffen, ich habe mich für den Jesus entschieden, der mir in einer Vision 1992 erschienen ist. Und ich brauche im Grunde keine Bibel. Die Bibel, was in der Bibel steht, das ist mir dann, lasse ich mich nicht von quälen, und ist mir auch unwichtig aus ganz, ganz vielen verschiedenen Gründen. Und die ersten Christen hatten es gut. Die hatten keine Bibel. Die hatten Jesus, entweder haben sie ihn gesehen und dann war er weg, dann hatten sie den Heiligen Geist und sie hatten immer noch keine Bibel. Dann waren sie untereinander und sie haben gebetet mit den Aposteln und dann später. Und Paulus geht los und gründet Gemeinden da in der heutigen Türkei und der kam nur ganz selten mal vorbei und die Menschen waren in der Regel eben auf sich alleine gestellt mit Jesus. Und daraus entstand dann eben im gesamten Mittelmeerraum das Christentum, die erste Kirche, und das war gut so. Und die hatten nicht das Vorliegen, was wir heute vorliegen haben. Paulus schreibt dann einzelne Briefe, ist ja auch gar nicht so viel. Es gab keine Evangelien. Es gab dann wohl schon einzelne Schriftensammlungen, man hat so ein bisschen was aufgeschrieben gehabt, aber die Hauptinformationsquelle, denke ich, war das Gebet und auch die Vision oder das Prophetische, was alles eben da war, weil das genau wie heute, was heute auch zur Verfügung steht, ne, im Heiligen Geist, denn diesen Heiligen Geist hat Jesus uns gesandt, damit er uns in alle Wahrheit hineinführt. Und dieser Bibelkanon, den wir haben, ja, Der könnte auch ganz anders aussehen. Ich lese euch mal vor, was es alles noch so gab, was also nicht aufgenommen wurde. Ja? Das sind die sogenannten Apokryphen. Apokryph, der Begriff, ist altgriechisch und heißt auf Deutsch dunkel verborgen. Es sind religiöse Schriften jüdischer oder christlicher Herkunft, meistens aus der Zeit zwischen 200 vor bis 400 nach Christus, die nicht in einen biblischen Kanon aufgenommen wurden und oder über deren Zugehörigkeit Uneinigkeit besteht, sei es aus inhaltlichen oder religionspolitischen Gründen oder weil sie erst nach Abschluss des Kanons, das war Mitte des 3., des 4. Jahrhunderts, ca. 350, entstanden sind oder zur Zeit seiner Entstehung nicht allgemein bekannt waren. Manchmal werden auch noch spätere christliche Schriften, deren Entstehungszeit bis ins 8. oder 9. Jahrhundert reicht, zu den neutestamentlichen Apokryphen gerechnet. Und jetzt kann man ja nach Benennung, Verfassertradition und Inhalt erheben apokryphe Schriften einen quasi-biblischen Anspruch, sei es explizit und vom Verfasser gewollt oder auch ungewollt nur zugeschrieben. Nur in dieser Hinsicht wurden sie von der vorherrschenden Strömung der Theologie als apokryph im Sinne von abseitig und unzuverlässig charakterisiert. Der falsche Schein des Kanonischen und Verbindlichen hierfür das entscheidende Merkmal. Die theologische und literarische Qualität vieler Apokryphen bleibt allerdings tatsächlich oft deutlich hinter den der kanonischen Schriften zurück. Manche Apokryphen sind der Form nach Personen, die aus dem biblischen Umfeld stammen. So, jetzt kann ich jetzt, also, um jetzt hier nicht alles vorzulesen, das ist dann ja auch langweilig. Ich lese euch mal ein bisschen vor, was es alles so gibt. Ne? Zum Beispiel, es gibt ein Barnabas-Evangelium.
Dann gibt es die Offenbarungen des Jakob Lorbeers, es gibt die Holy Pibe, was immer das auch ist. Auch das Buch Mormon ist zum Beispiel etwas, Lehre und Bündnisse, so etwas, was eben da den, was von den Mormonen kommt, was nicht vom Heiligen Geist ist. Dann gibt es das Wassermann, das ist ja Unsinn. Diese Dinge will ich gar nicht erwähnen. Dann haben wir, hier unten wird es dann interessanter, es gibt ein Petrus-Evangelium, es gibt ein Oxyrhynchus-Papyri, da stehen Dinge drin, die dann also auch von Bedeutung sein sollen für uns. Das Thomas-Evangelium, ja. Es gibt ein geheimes Markus-Evangelium. Das ist eine Variante, die nur in einem angeblichen Brief des Clemens von Alexandria, einem sonst unbekannten Theologen, zugeschrieben wird. Es gibt ein Petrus-Evangelium. Das ist in Ägypten entdeckt worden. Ja. Es gibt das griechische Ägypter-Evangelium, das koptische Ägypter-Evangelium, das Apokryphon des Johannes. Das ist eindeutig gnostisch. Gnostisch heißt, hier wird davon ausgegangen in der Gnosis, dass der Gott von Jesus, sein Vater, nicht der Gott des Alten Testaments ist. Das ist da irgendwas, ganz merkwürdige Erklärung. Also das kennen wir ja auch. Ich habe das mal bei den Juden in der liberalen jüdischen Gemeinde gehört, auch absurd, dass sich da was verändert hat. Also dieser Gott El Shaddai, und auch der Gott, der Abraham erschienen ist und dann noch das Menschenopfer verlangt, dass also Abraham seinen Sohn opfern soll. Dieser Gott, der hat sich dann im Laufe der Zeit auch des Alten Testaments verändert, sich quasi weiterentwickelt und ist eben dann nochmal ein ganz anderer geworden, dann eben als der Vater von Jesus. Das wird in der Gnosis behandelt. Es gibt einen, hatten wir eben schon, es gibt die Dialoge des Erlösers. Es gibt das Diatessaron, Evangelienharmonie. Es gibt das Ebioniten-Evangelium, das Evangelium der Eva, Evangelium der Maria, Evangelium der Wahrheit, Evangelium des Marzion, das Gamaliel-Evangelium, das Hebräer-Evangelium, das Judas-Evangelium, das arabische Kindheitsevangelium, Kindheitsevangelium nach Thomas, Matthäus, das Nazaräer-Evangelium, das Nikodemus-Evangelium, die Höllenfahrt Christi, die Pilatusakten, das Petrus-Evangelium, das Philippus-Evangelium, das Proto-Evangelium des Jakobus, das Pseudo-Matthäus-Evangelium, das Thomas-Evangelium. Dann gibt es die manichäische Sammlung der Apostelakten, die nicht als eigenständiges Werk zu sehen ist, umfasst folgende Apokryphen, Apostelgeschichten. Die Andreas-Akten, Johannes-Akten, Paulus-Akten, Petrus-Akten, Thomas-Akten. Weitere Apostelakten sind Barnabas-Akten, Akten des Paulus und der Thekla, die Philippus-Akten, Thaddäus-Akten und Bartholomäus-Akten. Dann gibt es noch Briefe, die werden den apostolischen Vätern zugeschrieben. Der Abgabrief, Brief des Barnabas, zweiter Clemensbrief, dritter Korintherbrief, dritter Thessalonikerbrief, der Laodizenerbrief, Brief des Petrus an Philippus, Brief des Pilatus an Kaiser Claudius, Epistula Apostolarum, Brief der Apostel, Pseudo-Titus-Brief. Es gibt dann noch die Apokalypse der Maria, Apokalypse des Jakobus, die dritte Apokalypse des Jakobus, Apokalypse des Petrus, Apokalypse des Paulus, syrische Baruch-Apokalypse, griechische Baruch-Apokalypse, Hirte des Hermas. Dann gibt es noch die Agrapha, die Didache, Hirte des Hermas, erster Clemensbrief, Briefe des Ignatius, Briefe des Ignatius an die Epheser, an die Magnesia, an die Philadelphia, an die Römer, Smyrnäer, Brief des Ignatius, Polycarp von Smyrna, Zeugnis der Polycarp und, was es da alles so gibt, ja, habt ihr jetzt gehört. Und all diese Dinge sind also da 350 oder auch später nicht aufgenommen worden in unsere Bibel. Man könnte also, wenn ihr Interesse habt und euch eben, wenn ihr mutig seid, wenn euch das Bibellesen inzwischen langweilig geworden ist, dann könnt ihr euch alle diese Dinge, die kann man zum Teil online lesen. Man muss da, man findet hier dann Quellen, wo die auch Wiki, das nennt sich bei Wikisource, wenn ihr bei Wikipedia diese Dinge eingibt, das war also eben die Überschrift Apokryphen dann bei Wikipedia, das war jetzt hier die Quelle. Und dann findet ihr, wenn ihr da drauf geht, ihr könnt dann auch zum Beispiel
Man kann das zum auch hier online lesen. Man muss die Sachen nicht kaufen, man kann die Sachen online lesen bei Wikisource Apokryphen. Quellen und Volltexte, da ist hier, ich klicke mal eben drauf. Man kann da hier also wirklich vieles lesen. Und ihr könnt eben auch, ja, da ist etliches. Ich hätte auch das hier vorlesen können. Testament des Mose, Testament Salomos. Das sind ja dann zweites Henoch-Buch und das sind ja jetzt die, das sind ja die Apokryphen des Alten Testaments. Apokalypse Adams, was es da alles so gibt. Also wenn ihr mutig seid und euch langweilt mit der Bibel, dann könnt ihr euch das alles mal ansehen. Ich kann das bestätigen, dass zum Beispiel dieses Lesen der Henoch-Bücher, besonders dieses auch dieses Dritten, es gibt das erste, zweite, dritte, das nicht nur besonders, sondern dass das dazu führt, zur Engelverehrung führt und zu merkwürdigen Dingen, Reisen durch Raum und Zeit und dass ihr euch da ganz viel Einflüssen öffnet, die teuflisch sind. Das ist, sind diabolische Quellen und ja. So, habt ihr jetzt einen klaren Überblick, habe ich euch gegeben und gleich geht's weiter.

So, ja. Nun habe ich euch was, eine ganze Menge vorgelesen von Dingen, die nicht in die Bibel aufgenommen wurden. Und das soll auch zu Recht verwirren. Ja, was ich, dass ich das, ich will verwirren mit dem, was ich hier vorgelesen habe. Warum? Weil das ja eben diese Einfachheit, dass wir haben da was vorliegen, eben vier Evangelien, Briefe von Paulus und noch so ein paar andere, und das ist dann so, und die Offenbarung, und wir sind da immer schön auf der sicheren Seite, weil das wird ja, das haben wir ja in Buchform gebunden vorliegen, gibt es in allen Sprachen der Welt, und das wird bei uns in den Gemeinden benutzt. Wir lesen das seit 20, 30 Jahren, unser Pastor, der predigt daraus. Ihr benutzt alle diese Dinge, auch den Hebräerbrief und so weiter. Nun gut, dann ist es ja alles richtig und schön. Ne? Ist es aber nicht, weil es funktioniert ja nicht. Und wenn Jesus sagt, wer meine Worte hört und, ich, und sie verwirft, der hat den, der ihn richtet. Ja, oh gut, dann steht das da. Ich kenne Johannes nicht. Johannes 12, Johannes Evangelium Kapitel 12. Ich kenne Johannes nicht, der ist mir nicht begegnet. Und nun gibt es ja heute, es gibt ja auch Übersetzungen wie Sand am Meer, es gibt eine Mirror-Bibel und eine, wie heißen die, und eine Passion-Bibel und dies und das und andere. Und es gibt so viele Übersetzungen, wo man dann auch diese Bibelverse da abgeändert, abgemildert oder wie auch immer übersetzt, und die klingen dann schon ganz anders, wenn man die Worte anders wählt, weil das ist ja, ich habe das schon auch öfter erwähnt, es geht um ein bestimmtes Wort, dieses Wort Soizo, ne? Soizo, sagte meine Schwester, die kann Griechisch. Das Wort Soizo, das wird eben übersetzt mit errettet werden, Rettung, ja, aber auch mit heilen und mit helfen und umgangssprachlich so jemanden raushauen, ja. Gehst abends nach Hause und du wirst von irgendwelchen üblen Typen überfallen und die sind dabei, dich zusammenzuschlagen, und da kommt jemand und der haut dich raus, der steht dir bei und schlägt die anderen beiden da in die Flucht, dann hat der dich gerettet. Und das ist dieses Wort Soizo, und das wird eben in der Bibel ganz, ganz oft verwendet. Und dafür gibt es 20 verschiedene Übersetzungen aus diesem Altgriechischen, aus der Koine ins Deutsche hinein. Aber in unseren von uns benutzten Bibeln wird es meistens eben benutzt als eben errettet werden. Und daraus kommt dann eben diese Theologie, dann, dass die Jünger fragen, aber Herr, wer kann dann gerettet werden? Und dann, wir hören dann nur, ja, in den Himmel kommen. Ne? Alle anderen gehen ja verloren. Billy Graham mit seiner Lausanne-Erklärung, alle Welt geht an ihrer Sünde verloren. Und da wir ja alle sündigen, gehen wir alle verloren. Die das in Christus angebotene köstliche Heil verschmähen, verdammen sich selbst zur ewigen Trennung von Gott. Das ist die freikirchliche Theologie. Und der widerspreche ich. Das ist Irrlehre. Billy Graham war ein Irrlehrer. Und er verschließt den Himmel. Und jetzt mehr und mehr. Das hat eine Zeit lang funktioniert. Das ist immer so, wie die Irrlehren, dass, ne, das Unkraut wächst mit dem Weizen, aber irgendwann ist das Unkraut so viel, dass der Weizen erstickt, und dann funktioniert das nicht mehr. Und so ist das in den Gemeinden. Die Gemeinden funktionieren nicht, und die werden nicht die Erweckung bringen, die wir alle erhoffen, und das ist alles so traurig. Und deswegen müssen wir eben einen anderen Umgang mit der Bibel pflegen. Wir müssen vorsichtig sein mit der Bibel. Die Bibel ist nicht das Wort Gottes. Jesus ist das Wort Gottes. Nur Jesus ist das Wort Gottes. Das entnehme ich jetzt dem Johannesevangelium. Ne? Ja, da steht nämlich, dass am Anfang war das Wort, und das Wort war bei Gott, und das Wort war Gott. Und das Wort wurde Fleisch. Und das wohnte unter uns. Also Jesus ist dieses Wort Gottes. Und durch dieses Wort Gottes ist alles erschaffen, was ist. Die Bibel ist unsere Heilige Schrift, und die ist brauchbar, wenn wir mit ihr vorsichtig umgehen. Und wenn wir, Luther hat so stark das Gewissen betont. Er sagt, ja, Heilige Schrift ist gut, ne? Da hat er ja gesagt, sola scriptura, nur die Schrift. Und das ist gut, aber eben auch das Gewissen. Du hast ein Gewissen bekommen, du weißt, was gut und böse ist, und du musst auch die Schrift eben deuten und benutzen mit Hilfe deines Gewissens. Wir können nicht Frauen, von denen wir meinen, das wären Hexen, auf dem Scheiterhaufen verbrennen, weil wir meinen, das haben wir aus der Schrift so empfangen.
oder eben da so Menschen wie Galileo Galilei oder andere, die eben, es war schon mehrere Jahrhunderte vor Jesus seiner Geburt, war es eigentlich klar, auch Ägyptern, dass die Welt eben eine Kugel ist, weil das kann man kann das berechnen durch mathematische Verfahren. Und dann ist es eben unsinnig, Menschen mit dem Tode zu drohen, wenn sie das dann um 1600 irgendwann da behaupten. Und also wir haben ein Gewissen bekommen und dieses Gewissen ist von Gott. Denn im Jesaja, meine ich, steht es irgendwo, oder Jeremia, Mensch, ist dir gesagt, was gut und was böse ist. Wir brauchen eigentlich gar keine Gesetze. Wenn wir auf unser Gewissen hören würden, und der Heilige Geist erinnert uns und ermahnt uns eben dann auch, das steht ja im Römerbrief, erinnert uns daran an das, was richtig und was falsch ist. Und eigentlich bräuchten wir nichts. Wir bräuchten nichts. Wenn wir denn auf unser Gewissen hören würden, dann also bräuchten wir keinen äußeren Ratgeber oder Maßstab, keinen Kanon. Keinen äußeren Kanon heißt Maßstab. Ja, und wenn du also gläubig geworden bist, du hast irgendwie durch die ein oder andere Art und Weise hast du dazu Jesus Ja gesagt und du hast den Heiligen Geist empfangen, du hast in Sprachen angefangen zu reden und so weiter, dann kannst du das erst recht. Da kannst du nicht nur das Gute erkennen, sondern auch das Gute tun. Du kannst das Böse meiden. Wir haben ein Gewissen und wir wissen, was gut und böse ist. So, wie kam ich denn dahin? Ich weiß es nicht.

Da war alles super. 1992, 4. Oktober. Jesus offenbarte sich mir. Da stand einer in solchen Lederlatschen, mit nackten Füßen auf Lederlatschen stand einer. Und ich konnte diesen Rock sehen, den er trug. Das war so ein beigefarbener, sandfarbener, naturfarbener, so ein Kleid, wie das da auch Männer eben in der Zeit getragen haben. Das kann man heute noch bei den Arabern sehen. Nur damals eben halt so naturfarben und nicht weiß gebleicht. Da stand einer auf bloßer Erde. Es war so rötlich-sandiger, sandfarbener Boden. Da stand einer und ganz, ganz viele Menschen liefen zu dem hin. Und ich auch. Ich lief da mit. Und obwohl so viele liefen, kam ich ganz nah ran und ich konnte diesem Mann um die Beine fallen. Ich fiel zu seinen Füßen und umarmte seine Beine. Ich hatte ihn lieb. Und alles war Liebe. Das war die Begegnung mit Jesus und da begann mein Glaubensleben. Und das war gut. Das war sehr gut. Ich ging wie auf Wolken. Es war toll. Und ich erzählte jedem Jesus. Jesus ist real. Es gibt ja gar nicht. Jesus ist real. Es war eine übernatürliche Offenbarung eben. Und Und das ist jetzt 32 Jahre her. Ne? 4. Oktober 1992. Jetzt haben wir 2024. Und alles war gut. Alles war gut. Dann hat man eben in seinem Namen aus mir Dämonen ausgetrieben, mir die Hände aufgelegt. Ich bin gesund geworden. Ich konnte wieder schlafen. Ich habe angefangen zu studieren. Ich habe den Heiligen Geist empfangen, Zungenrede. Ich fing an, in Zungen zu reden. Jetzt sind 32 Jahre vergangen. Und jetzt bin ich an einem Punkt angelangt, ja, wo ich sehe, dass das, eigentlich würde ich, ich habe mit dem Bruder

Mike drüber geredet. Diese ganze Predigerei, die geht mir so auf den Geist und wird da, es wird eigentlich mehr Schaden angerichtet mit dem Predigen, als es nützt. Und wenn es was nützt, dann ist es nur Reparaturbetrieb für das, was vorher schon da an Schaden angerichtet wurde. Und wir kommen eigentlich nicht voran. Wir kommen eigentlich nicht voran. Wir kommen nicht voran. Und das frustriert mich total. Und ich bin losgegangen und habe dann hier in Hameln nach Räumlichkeiten gesucht. Ich hab gesagt, auch diese, weil ich diesen Traum da hatte mit dieser Frau, die da die ganzen so viele kaputte, psychisch kaputte bei sich da, entschuldigt das Wort, ich meine das nicht böse, ich war selber mal so ein psychisch kaputter Menschen halt, die irgendwie nicht, die nicht klarkommen, ne? Da habe ich noch eine Frau kennengelernt. Das ist die Tochter von einer anderen Freundin und das war so, es hat mich so im Herzen berührt. Ich habe so ein Herz gehabt für sie und ihren Freund und die erzählten mir auch und es waren die nettesten Menschen, die ich in Hameln wahrscheinlich je getroffen habe und beide haben ziemliche Probleme und ich dachte, und die Mutter von der sagte auch, ja, was müssen wir denn unbedingt predigen? Und dann dachte ich so, wir brauchen einen Raum hier in Hameln, wir brauchen eine Anlaufstation. Wir brauchen so einen Aufenthaltsraum, einen Jesus-Treff. Wir brauchen einen Jesus-Treff, wo diese Menschen, die da jetzt nicht klarkommen und die dann auch bei der anderen da zu Hause in der Wohnung rumhängen, die ist überhaupt nicht zu Hause, die ist sogar im Urlaub gefahren und hat ihre Wohnungstür offen stehen lassen. Ich weiß nicht, das ist schon eine Weile her, das ist jetzt schon auch schon fast 2 Jahre her, dass ich das da mitbekommen habe. Ob das jetzt immer noch so ist, das weiß ich nicht. Aber das ist ja schon ganz herzzerreißend, dass da eine Frau ist, die sagt, ich fahre in Urlaub, aber ich lasse meine Wohnungstür offen. Die Menschen, die hier in Hameln, die psychisch Kranken, die Jesus suchen, die lasse ich bei mir an- und ausgehen und ich bin überhaupt nicht da. Ja, und das ist so das Vorbild eben auch, ne? Wir bräuchten eigentlich einen, aber diese Frau sagte mir dann im Traum, ich habe da eine Gemeinde, aber die funktioniert nicht. Ja, ihr braucht den Heiligen Geist und ihr braucht eben Befreiung und wir müssen Dämonen austreiben. Und zum Dritten brauchen wir eine ganz starke Gegenwart und Salbung des Heiligen Geistes, dass wir das können, was Jesus konnte, da eben Gefangene freisetzen, ne, und Gesunde und Kranke heilen. Und das passiert ja bei uns nicht, ne? Auch da, wo ich hingehe, und ich habe das die letzten 25 Jahre kaum gesehen, dass wirklich in den Gemeinden noch Dinge passiert sind, die berichtenswert sind, ja, dass das geschieht, was Jesus gesagt hat, oder was, ne? Dass, also, ich bin gekommen, um um Gefangene freizusetzen. Das ist ja die Hauptsache. In der Prophetie jetzt hatten wir bei uns einen, der kam, der prophezeite, hier wird das sein, hier wird Virtue sein. Virtue ist ein altes englisches Wort. Das bedeutet die Kraft eben, da Gefangene freizusetzen und Wunder zu tun. Bei euch hier wird das sein, aber ich sehe es noch nicht. In Rinteln, bei Gott ist Liebe. Naja, und aus dem eben so erzählt, ich bin dann also losgegangen und habe gedacht, ich habe überlegt, Mensch, wo könnte das denn sein? Wir brauchen einen Jesus-Treff. Wir brauchen einen Ort, wo wir Jesus treffen können. Und wo die Salbung des Heiligen Geistes so stark ist, dass dort eben diese ganzen psychisch erkrankten Menschen, ob nun Christ oder nicht Christ, reinkommen können und dass sie sich dort aufhalten können und dass sie dort gesund werden. Und wir müssen die nicht vollschwätzen mit irgendwelchen Bibelversen. Ja, das bringt nichts. Jetzt am letzten Sonntag eine Predigt gehört, die hat mich so ermüdet, ermattet, ich war hinterher richtig krank. Ich hab's fast nicht ertragen, obwohl das sonst eine liebe Glaubensschwester ist, die sich wirklich da Mühe macht und es auch wirklich nicht böse meint, aber das war so ungesalbt und dann kamen die Einflüsse durch aus den letzten Wochen und Monaten von diesen Irrlehrern Michael van Flymen und Paul Hopkins, die da eben Engelskontakte vermitteln und dich mit auf Reisen durch Raum und Zeit mitnehmen. Das ist alles Unsinn und böse, das ist Okkultismus, Esoterik, das ist teuflisch, diabolisch. Jedenfalls am Sonntag war ich nach der Predigt so ermüdet. Ich habe es kaum geschafft, noch nach Hause zu fahren. Ich war so hoffnungslos und das wirkt noch nach. Ich dachte dann, ja, ich dachte, was brauchen denn diese Menschen? Und dann habe ich also von der einen Frau erzählt, Claudia heißt die und hat ihr halbes Leben in der Psychiatrie verbracht, sagt die Mutter. Momentan nimmt sie keine Medikamente mehr, hilft alles nicht. War in so einer Lebenshilfeeinrichtung, hat da dann betreut gearbeitet. Und ich guckte mich so an und ihre Mutter sagte, ja, momentan ist sie öfter mal alkoholisiert, weil sie erträgt sonst ihr Leben nicht.
Diagnose Schizophrenie und. Ach ja, mir ging es ja mal so ähnlich. Ich bin da rausgekommen und jetzt, und ich dachte dann so, Mensch, wenn diese Frau, wenn wir eine Disco hätten, eine Diskothek hätten, einen Tanzclub, wenn unsere Gemeinde nicht da, wenn wir sowas hätten und da würde eine große Glitzerkugel an der Decke hängen und wir hätten da solche bunten Lichter, schöne warme Töne und wir hätten ein Stroboskop und dann legen wir die Musik von dem Bruder Mike auf. Der hat einen Song, der heißt Can You Feel the Noise? Das geht also, er sagt dem Teufel, Satan, can you feel the noise? Und diese Claudia, denke ich, die würde gesund werden, wenn die mal einen Abend oder eine Nacht lang durchtanzen könnte zu christlicher Musik von meinem Glaubensbruder, dem Mike Norse oder mit seinem bürgerlichen Namen Mike Ratajczyk, der lebt jetzt unten da in Bambergen am Bodensee. Und ne, die braucht keine, nicht unser Kopf muss gefüllt werden mit irgendwelchem Wissen über Jesus, sondern da muss Offenbarung sein und der Heilige Geist muss wirken können und dann lass die Leute tanzen wie auf so einem Rave, wie auf der Love Parade in Berlin oder dann in diesen Techno-Clubs, die da waren, aber ja dann nicht mit, wie heißt das Zeug? Mit Ecstasy und anderen Drogen, sondern die einzige Droge, die es dann da geben wird, das ist der Heilige Geist. Ja, der neue Wein, so wurde das immer gepredigt dann von Bob Main und anderen Predigern. Das ist der Wein des Heiligen Geistes. Und lass sie unter den Einfluss des Heiligen Geistes kommen, dann pump up the volume, dann drehen wir die Bock, dann drehen wir die Lautstärke hoch und diese ganzen Schizophrenen, die werden sich gesund tanzen. Die werden tanzen, tanzen, tanzen und die werden um Mitternacht werden die, wenn sie um 8 Uhr angefangen haben, dann werden die um Mitternacht, werden die dann wohlig müde zusammenbrechen, erschöpft zusammenbrechen und die haben das alles ausgespitzt und das ist raus. Diese Dämonen sind raus und die sind gefüllt mit Heiligem Geist. Jesus, mach das, dass das beginnt, dass das anfängt. Lass die Welserweckung beginnen, von der du mir gesagt hast, dass die kommen wird nach Deutschland. Lass uns diese Dinge sehen. Mach Schluss mit diesem Gelaber, mit dem Geschwätz, Jesus, mit leeren Worten, mit Predigten aus 1. Korinther 13, Vers 4 und diese ganzen, diese nutzlosen Compilations da, diese Vorträge, die uns gehalten werden, die uns irgendwo hinführen, aber die uns wirklich hinführen sollen, aber die uns in Wirklichkeit nirgends hinführen. Amen.

Nun habt ihr also eben mein leidenschaftliches Plädoyer gehört, damit das könnte es eigentlich schon gewesen sein. Damit habe ich eigentlich am besten klar gemacht, was ich aussagen will. Ja, wir brauchen keine ausgefeilten Predigten. Ne? Wir brauchen Offenbarung, wir brauchen die geoffenbarte Gegenwart des Heiligen Geistes, Gottes, von Jesus. Was an Jesus faszinierend war, das war nicht das, was er redete. Das wird immer heute so betont. Ja. Aber wenn man eben, er selber, die Botschaft von Jesus, ich behaupte es nochmal, die Botschaft von Jesus, das war er selber, Jesus. Ne? Und die Menschen guckten ihn an und sie verstanden nichts. Und der hat da eben Zeichen und Wunder getan. Wie kann man das verstehen? Wie kann man das glauben? Wie kann man glauben, dass Gott Mensch wurde? Wie kann man das glauben? Und deswegen kann man auch die Menschen nicht vorwerfen, dass sie das nicht geglaubt haben. Wenn also Johannes dann da sagt in Kapitel 12, wer meine Worte verwirft, der ist verdammt quasi, ne? Der hat derjenigen, der ihn richtet. Ich denke, man muss das alles sehr vorsichtig, man muss mit diesen Dingen sehr vorsichtig umgehen. Wer war Johannes? War er ein Teenager? War er noch ein Kind, 12-jährig, dass er an der Brust von Jesus lag? Wer traut sich denn sowas? Also wer kuschelt sich denn an Jesus ran? Ich habe das mal erlebt mit jemandem, der war dann so 21, das hat es bei mir gemacht. Wir hatten dann wirklich ein recht vertrauensvolles, gutes Verhältnis. Aber wer macht das? Und vielleicht hat er da Dinge, ich ist nur mal Brainstorming, ist auch nicht wichtig. Vielleicht hat er Jesus falsch verstanden, vielleicht hat er Dinge falsch in Erinnerung, der Johannes. Wer ist das? War das? Das muss nicht unbedingt der Jünger sein. Das ist alles, was da so steht. Und wir müssen mit diesen Dingen vorsichtig umgehen mit der Bibel. Und wenn das nicht funktioniert, dann müssen wir uns Gedanken machen, warum das nicht funktioniert. Und es funktioniert ja nicht. Ne? Die Gemeinden funktionieren nicht. Wie ich eben sagte, da ist eben eine Frau, die kümmert sich hier um psychisch erkrankte Menschen in ihrer Privatwohnung als Christin und das funktioniert nicht. Sie weiß gar nicht, was sie machen soll. Die gehen da bei ihr ein und aus, aber es geht auch nicht voran. Das geht nicht voran. Und was wir brauchen, das ist diese, ich sagte es eben, die geoffenbarte Gegenwart Gottes, den Heiligen Geist, Salbung. Wir brauchen Erweckung. Wir brauchen keine ausgefeilten Predigten. Wir müssen zu Jesus kommen, wie die Kinder. Und wenn uns irgendwas im Weg steht und uns was hindert, dann müssen wir das weglassen. Wir müssen das in Frage stellen dürfen und wir müssen es auch in Frage stellen. Und wenn dich irgendwas hindert, wenn dich ein Bibelvers oder eben auch das ganze Johannesevangelium hindert, dass du irgendwie mit Jesus und dem Glauben klarkommst, dann lass das beiseite. Ja, dann liest das nicht mehr. Streich diese Verse in deinem Kopf und dann sag mal, Heiliger Geist, du bist es doch, steht doch da. Ihr habt es nicht nötig, dass Menschen euch lehren. Sondern, ja, und Johannes, der da dieses Evangelium geschrieben hat, das ist ein Mensch. Da hat ein Mensch etwas aufgeschrieben. Das kann richtig oder falsch sein. Das kann in Teilen richtig und in Teilen falsch sein. Das kann in Teilen vom Heiligen Geist sein, in anderen Teilen kann das teuflisch sein. Da können Irrlehren drunter gemischt sein. Das kann ein Mischmasch sein. Das kennen wir doch selber, dass wir Predigten gehört haben. Die waren am Anfang, da kommt ein Prediger, der legt los und denkst am Anfang, boah, Halleluja, das ist gut, was der so redet. Und zum Ende der Predigt lässt er nach, da redet er dann Stuss. Das kann doch sein. Das kann doch sein, dass er am Anfang, ja, das kann doch, das gibt's doch alles, haben wir doch alles erlebt, das kann doch bei Johannes genauso sein. Ja. Sag, Heiliger Geist, komm und führe du mich in alle Wahrheit. Ne? Ihr habt es nicht nötig, dass Menschen euch lehren. Ich meine, das ist von Paulus, steht irgendwo. Ihr habt es nicht nötig, dass Menschen euch lehren. Und du hast es nicht nötig, dass ein Mensch dich lehrt. Denn die Salbung, das ist der Heilige Geist, der in dir ist und in dir bleibt. Er lehrt dich, wie alle Dinge sind. Er führt dich in alle Wahrheit. Und so will ich das. Ich will keine Schlachten mehr führen um irgendwelche Bibelverse. Interessiert mich nicht. Ich sage es nochmal, ich brauche keine Bibel. Ich habe einen besseren Zugang zu Gott. Ich habe einen besseren Zugang zu Jesus. Und das ist, weil ich von oben geboren bin, das ist der Heilige Geist, der mich in alle Wahrheit führt.
Ja, ich war losgegangen also und habe also hier in Hameln geguckt. Ich bin dann also, hab mir so überlegt, wo müsste das denn sein? Es müsste irgendwie zentral sein. Und tatsächlich hat diese Frau, von der ich da geredet habe, die da also sich um psychisch erkrankte Menschen kümmert in ihrer Wohnung, die wohnt in Nähe vom Bahnhof. Sag, ja klar, das ist auch logisch, weil da ist nämlich der, vor dem Bahnhof ist nämlich der zentrale, die zentrale Omnibushaltestelle. Ne, da halten alle Hamelner Omnibusse, also die Busse vom öffentlichen Personennahverkehr, die halten alle dort. Und dann habe ich mal so überlegt und Gedanken mich das durchgegangen. Ja gut, von da, dann geht man hinten am besten zum Hefehof. Das ist so ein altes Industriegelände. Da war mal früher eine Fabrik, die haben da Spiritus hergestellt und Hefe und so große rote Backsteingebäude. Und da ist jetzt ein Einkaufszentrum drin und so eine so ein Supermarkt. Und dann ist da noch so eine Galerie, wo man da so eine Passage. Und da habe ich mich mal umgesehen. Natürlich, die Passagen da unten sind alle vermietet. Da ist alles so hochpreisiges Zeug, wird da verkauft. Wein, einen Öko-Bio-Laden. Und dann ist da noch so einer, der verkauft hochwertige Stereoanlagen. Also da ist irgendwie, das ist alles besetzt. Das wird nicht funktionieren. Aber irgendwo da, vielleicht auf einer anderen Etage, vielleicht gibt es da irgendwie sowas. Draußen vor der Tür sind eben also auch Freiflächen. Da sind keine Straßen, sondern da kann man auch mal draußen vor der Tür stehen. Und da sind auch keine Anwohner, sodass die dann durch Lärm auch noch später abends gestört wären. Da müsste irgendwie sowas sein. Da müsste man, das wäre toll, wenn da was wäre und wenn man das mieten könnte, dass man da so einen Club, heißt das ja heute. Ich tue mich damit mit schwer, ich war noch nie in einem Club, aber ich war in vielen Diskotheken damals und damals war das halt der Ort, wo man eben tanzen ging. Ne? Ja, wie gesagt, Diskokugel, buntes Licht, Stroboskope und sowas da und dann hämmernde, wummernde Musik. Und die muss ja aber nicht eben weltlich sein, die können wir ja vom Heiligen Geist machen, da haben wir genug davon. Und da hätte der Glaubensbruder Mike hätte da wirklich eine Aufgabe. Er ist nämlich ein DJ, er macht das im Radio und schon seitdem er 12, 13, 14 ist, da legt er als DJ auf und der moderiert das, der kann das, der könnte so einen Abend gestalten, dann könnte so einen Abend da rocken, der würde dann am Mikro stehen und würde auflegen. Heute macht man das dann eben aus MP3-Dateien und nicht mehr von CDs oder Kassetten oder Schallplatten wie früher. Und dann lass die Leute tanzen, lass die reinkommen und wenn sie nicht mehr, und das ist der eine. Und dann brauchen wir da eben solche, wir brauchen da, wenn eben nicht getanzt wird und nicht laute Musik ist, dann müssen die Leute da abhängen können. Dann haben wir da Sofalandschaften und wo die sich einfach treffen können. Und da gibt's ein paar Kisten in der Ecke stehen, ihr habt ein paar Kisten Wasser und Limonade und da kann man sich bedienen und vielleicht gibt's Salzstangen und sowas und vielleicht auch mal man kann gemeinsam essen für diejenigen, die das dann auch noch nicht so hinkriegen. Da kann man dann da gemeinsam Spaghetti kochen, muss eine Küche dann dabei sein, dass die das auch aus eigenen, eben noch nicht hinkriegen, einen Haushalt zu führen, dass man da eben dann zusammen einkauft und oder da eben denen was, dass man da, ja, man kann zusammen kochen und Spaghetti essen. Spaghetti, dann gibt es eben halt mal Spaghetti mit Tomatensoße und andermal gibt es welche mit Hackfleischsoße und man macht mal blecheweise Pizza, ganz einfache Sachen, so dass die Leute auch was in den Magen bekommen und mit der Zeit gesund werden. Und zwar gesund werden durch das Einwirken des Heiligen Geistes, durch die Gegenwart Gottes, durch die Salbung. Ne? Und nicht durch, weil es mit der Predigerei funktioniert es nicht. Ich sehe das. Ich gehe jetzt anderthalb Jahre zu Gottes Liebe nach Rinteln und wie ich das schon sagte, die Predigten sind nur Reparaturversuche für das, was in der Vergangenheit durch andere Predigten und durch 30, 40, 50 Jahre Glaubensleben kaputt gemacht wurden. Es ist so traurig und so frustrierend und es, ja, auch da geht es nicht voran. Es geht nicht voran. Wir drehen uns im Kreis. Und wir drehen uns eben im Kreis, weil wir eben falsche Grundlagen akzeptieren. Und die habe ich heute alle nochmal erwähnt. Die falschen Grundlagen sind eben das eine Fall. Wir gehen nicht vorsichtig genug mit der Bibel um. Ja, wir hauen uns, wir werden gebibelt, sagte das die Mutter von der eine Frau, die ich, von der Claudia, die ich erwähnt habe. Na, bist du auch gebibelt worden? Ja, gebibelt. Sie geht in eine jüdische Gemeinde, weil sie da hier in Hameln, sie geht zum Papa, sagt sie. Ne? Ja, es ist okay, wenn du in eine jüdische Gemeinde gehst, dann wirst du natürlich keine Streitgespräche und Diskussionen über das Neue Testament haben, sondern die machen da ihren Ritus und auch in dem Ritus kannst du natürlich dann Gott erleben und auch Jesus erleben, das ist klar. Aber
Das ist eine, ich war da auch mal eine Zeit lang, 2 Jahre in der liberalen jüdischen Gemeinde. Das ging mir dann auf den Geist, weil die Liberalen sind dann zu weit weg vom, die stellen ja irgendwie dann alles in Frage, wie ich vorhin schon sagte. Dann wird also da über dann gesagt, der Gott hätte sich entwickelt. Vom Anfang da, vom, es wäre, ne, noch, das wären eben quasi ganz verschiedene Götter gewesen, oder Gott war ganz, der Gott hat sich entwickelt. Naja, Halleluja. Und aus diesen Gedanken heraus entsteht auch die Gnosis, die fälschlich sogenannte Erkenntnis. Da wird dann also gesagt, dass also der Gott, zu dem Jesus betet, der hat sich dann eben so schon so ganz weiterentwickelt. Das ist inzwischen ganz anderer als der am Anfang der Schöpfungsgeschichte da stand. Naja. Gut, für mich ist das auch nicht die Lösung, und das ist auch eben auch dann für ihre Tochter nicht die Lösung, weil solange sie da, wenn sie da in die jüdische Gemeinde hier in Hameln geht und dort ihren Glauben für sich so pflegen kann, das reicht natürlich dann nicht, um damit ihre Tochter frei wird. Und da habe ich eben drüber geredet, meine Gedanken so mitgeteilt. Es liegt mir wirklich auf dem Herzen. Ich kenne so viel Schizophrene, das ist unglaublich. Ne, wie oft man Menschen kennenlernt, die sind schizophren. Ja, und da gibt's keine Hoffnung. Und dann werden auch die können nicht helfen, die Ärzte und die Medikamente, die sagen das dann, ich fühle mich nicht mehr wie ich selber. Und ich habe das auch jetzt gerade mal wieder, ich habe da sowas genommen gehabt, weil es mir ja auch nicht so gut geht. Und das ist alles merkwürdig. Und ja, und das liegt mir am Herzen, aber ich kann es nicht machen. Es liegt nicht an jemands Lauf oder Wollen, sondern an Gottes Erbarmen. Ich kann niemanden gesund machen. Ich habe das versucht in der Vergangenheit mit Menschen, auch schizophren waren, die mir beim Weg gelaufen sind. Und ich habe eigentlich wenig Tröstliches da zu berichten, außer meiner eigenen Geschichte zum Beispiel. Aber ich habe viele Freunde verloren, die auch in christlichen Kreisen, die ich kennengelernt habe, die nicht frei geworden sind, die auch nicht frei werden wollten oder das nicht erkennen konnten. Und dann auch in der psychischen Erkrankung sich das Leben genommen haben oder verschwunden sind. Und ich habe da eigentlich wenig Erfolge, also wenig Erfolge erlebt. Und das möchte ich eigentlich, dass das anders wird, Jesus. Ich möchte eigentlich da mehr Erfolge sehen. Und ja, wann ist das soweit? Wann beginnt die Welterweckung, Jesus? Wann beginnt das, dass Menschen nachts wiedergeboren werden? Das hast du mir ja mal gezeigt in einer Vision, dass Menschen hier in Deutschland werden über Nacht wiedergeboren werden. Wir werden eine Erweckung bekommen wie in Wales, hast du zu mir gesagt, Jesus. Und ich bin unzufrieden und ich bin ungeduldig und ich möchte das sehen, dass es Räume gibt, egal wo, wo Menschen reinkommen können, abhängen können. In der Gegenwart Gottes. Solche Dinge wurden jetzt also auch für uns da in Rinteln gesagt, bei Gottes Liebe. Es ist natürlich, ich kann das natürlich nicht. Ne? Ich kann das natürlich nicht alleine hier. Ich kann diese Räumlichkeiten nicht anmieten, da habe ich kein Geld dafür. Man braucht dann ein Team dafür, brauchst dann Geldgeber. Ne? Und das wäre dann also bei uns in Gottes Liebe, da arbeitet vieles zusammen. Der Thomas und die Margit, die haben also das Hotel übernommen, und aus diesem Hotel fließen Gelder jetzt in unseren Verein, da Gottes Liebe. Die Räume, in denen wir sind, die sind eigentlich gemietet vom Hotel als Tagungsräume, und der Verein mit der Gemeinde ist da ja Untermieter oder Mieter. Wir zahlen da also eine Miete. Und also so funktioniert das. Und wenn du Überschüsse, wenn du irgendwo als, und Margit sagt ganz klar, sie will das Hotel nicht führen, mit Thomas zusammen, die sind da Kompagnons, die wollen das Hotel nicht führen dafür, dass sie sich die Taschen voll machen und dickes Geld verdienen und reich werden, sondern es soll dem Reich Gottes dienen. Und dann ist vielleicht dann irgendwann auch die Möglichkeit da, dass man solche Räume dann hat. Ne? Gut zu erreichen, in der Nähe eben zum Beispiel von so einem zentralen Omnibushaltestelle, wo fußläufig auch dann eben diejenigen, die nicht reich sind, die arm sind, denen es nicht gut geht, die auf Hartz IV sind oder jetzt Bürgergeld und psychisch erkrankt und so weiter und so fort, dass diese Menschen da hinkommen können und da abhängen können, den Tag verbringen können, egal wie es ihnen geht, und so allmählich, nach und nach oder eben auch spontan und schlagartig gesund werden, heil werden und dann eben auch wieder einen Lebensstil entwickeln können. Viele von denen konnten das mal, dass sie sich dann eben selbst versorgen können. Und dann bilden wir Wohngemeinschaften und dann haben wir Kommunen des Reiches Gottes und dann haben wir Erweckung und dann werden wir Erweckung in die Welt bringen und dann krempeln wir das alles hier um. Von
von hier aus, wo wir sind, bis an die Enden der Welt, dann bis nach Russland und Ukraine. Und dann geht die, dann, und dann kommt dieser, dann ist dieses Meer der Liebe, dieses Meer der Liebe, dieses Meer der Liebe wird eine Flut bringen. Diese Worte hatte ich mal im Kopf, als wir dort in Rinteln beteten, die die Feuer dieser Welt löschen wird. Ne, das ist dann auch der Krieg da Russlands, der Angriffskrieg auf die Ukraine und diese vollkommen bräsigen Palästinenser, die unbedingt Israel zerstören wollen, egal was es kostet. Ne, das ist alles bräsig, das ist alles schwachsinnig. Und ich will mit den Worten nochmal hier von Xavier Naidoo dann schließen, ne, Peace geht raus. Peace geht raus zu den Guten und den Schlechten. Peace geht raus zu den Guten und zu den Echten. Ja, wer, zu wem diese Flut kommt, ja, dieses Meer der Liebe, wen das erreicht und wer dann, wer es annimmt, wer dieses Meer der Liebe, wer das annimmt und dann Buße tut, dann glaubt, dann werden die Worte von Johannes wahr, dann ist der Zorn Gottes von ihm weg und er wird Teil des Reiches Gottes und dann bist du angenommen, ne, und dann ist alles vergessen, wenn diese Flut der Liebe dich erreicht und du lässt dich davon berühren und du kannst, werden die Augen geöffnet und dann wirst du von oben geboren und alles Alte, dann ist alles Alte vergessen, dann ist das Alte vorbei. Amen. So sei es.

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1: Ich habe wieder was geträumt. Ja, Gott sei Dank. Ein guter Traum. Einer, der wohl von Gott gegeben ist. Ich war auf dem Rückweg irgendwie nach Hause. Ich wollte zu meinem Auto. Da stand in der Tiefgarage eines sehr großen Einkaufszentrums, Stadtteils, Großstadt. Ich gehe durch die durch diese Tiefgarage zu meinem Auto. Da kommt plötzlich aus einer Parklücke ein kleiner Audi A1 raus, sowas Modernes. Audi vorne auf dem, das sind ja immer die größten Rüpel auch auf der Autobahn, die da drinnen sitzen. Und fährt mich fast um. Ja, hat mich ganz klar gesehen, aber ich sollte wohl aus dem Weg gehen. Also hat mich fast über den Haufen gefahren. Ich trete deswegen aus Wut gegen die Tür, dass das Auto an mir vorbeifährt. Hat sich dann verwandelt in ein anderes Auto. Das ist ja immer irgendwie im Traum sowas. Die Frau, die da drinne saß, die machte dann das irgendwie das Verdeck auf und kam um die Ecke rum, suchte mich scheinbar. Ich habe dann beschlossen gehabt, an meinem Auto vorbeizugehen, nicht dass er damit sie mein Kennzeichen nicht aufschreiben und mich irgendwie anzeigen kann. Ich war schon sauer da, also dass man mich da so rücksichtslos einfach überfährt, das fand ich jetzt nicht so nett und deswegen bin ich da auch wütend geworden. Das geht ja anderen auch so. Ist ja auch nur ein Traum und deswegen nicht strafbar. Deswegen ging ich also an meinem Auto vorbei, Richtung wieder andere Ende, diese Tiefgarage oder Parkhaus, Hochhaus da wieder raus. Hab mich dann unter Menschen gemengt, für mich versteckt in den Menschen, die da draußen waren, obwohl das ja hier Corona-Zeit ist, also eigentlich gar nicht so viele Menschen irgendwo sein konnten. Aber da draußen war wirklich Großstadtgetümmel, viele, viele hunderte, tausende Menschen, ich mitten rein und dachte, ich gehe nochmal, mach nochmal einen Bummel, damit die mich nicht findet. War eine Fahrerin. Damit die mich nicht findet, menge ich mich nochmal irgendwo da oben unter das Volk im Einkaufszentrum. Ging irgendwie eine Treppe hoch in so ein Einkaufszentrum rein und da war ich oben so auf Balustraden, wie das ja auch im Hamelner ECE ist, Einkaufszentrum. Ja, und da war eine Musikband spielte da. Und die spielte eigentlich, war das so eine weltliche Musikband, die dann irgendwann so eine Textzeile aufnahm von Gott und Jesus. Und plötzlich verwandelte sich das Ganze in Lobpreis. Und dann sah ich, dass da eine Menge vorstand, so mehrere hundert Leute. Und dass das Lobpreismusik war, also Musik, die Jesus lobte. Und ich fing an nachzudenken über Hannover und Rinteln und dass das ja hier Hannover ist. Und ist ja klar, dass wir da in Rinteln scheitert mit unseren paar Leuten, die hier sind ja, wir konnten gegen die nicht anstinken, obwohl das ja der ganz falsche Ausdruck oder Sichtweise ist, weil die sind ja hier, wir waren ja viel zu wenige, die sind ja wesentlich mehr, wenn man genau hinguckt, sind in Hannover zwar wirklich mehr Christen, aber es ist natürlich auch eine größere Stadt. Ja, die haben da einen Einzugsbereich, also Hannover 500.000, Großraum Hannover 1 Million, Rinteln hat 25.000 Menschen. Einzugsbereich ist auch nicht so groß, doppelte kann man dann auch vielleicht sagen. In Rinteln waren wir so circa 100 und Hannover hat vielleicht 1000 Christen, aber das war es dann auch schon, das Zehnfache. So viel Manpower ist es dann auch nicht, so unbesiegbar ist dann so ein Heer auch nicht. Ich war vollkommen fasziniert darüber, dass da, erzähle ich erstmal weiter. Ich war vollkommen fasziniert darüber, blieb aber nicht stehen. Nein, doch eine Weile habe ich zugehört, habe mir das Ganze fasziniert angeguckt und war, da ist Lobpreis, hier ist Erweckung irgendwie, habe ich sowas gedacht und auch. Dann ging ich weiter durch diese Balustraden und Hallen und da war plötzlich Karen Koch und die Eva Hoppe. Die erkannten mich natürlich nicht, wie immer. Die sehen ja nur sich selber. Sind immer mit sich selbst beschäftigt, keine guten Beobachter. Ich ging an ihnen vorbei und hatte einen Astkneifer auf meiner Schulter. So ein Ding, wie ich das gerade gekauft habe, um da an den Tannenbäumen die Äste abzuschneiden. So ein vom Garten, so ein Ding. Ich tat so ein bisschen so, als ob ich nicht gesehen hätte, ging an ihnen vorbei, wieder Richtung Rolltreppen da runter zu den Tiefgaragen, wo mein Auto steht.

ob nicht mehr, es überhaupt nicht mehr um Sünde geht und ja, nur um Wohlstand das hat mich so ärgerlich gemacht, dass ich da was geschrieben habe in einer Kommentarfunktion. Was ich nicht wusste, ist, dass der das mitliest. Ich dachte, das würden die anderen, die da zuschauen, die da auch was schrieben, die würden mich da lesen. Und für die war es eigentlich gedacht, aber Stefan Dries antwortete direkt darauf. Und vielleicht kommt daher, ja, und daraus ergab sich dann. Es war ganz interessant, dass er überhaupt auf mich eingelassen hat. Aber naja, am Ende, er ist ein Pharisäer und ich bin ein Pharisäer-Irritator. Er predigt nur Gegenteil, 180 Grad umgekehrt wie ich. Und vielleicht war das da hat das diese Szene hervorgerufen da im Traum, dass mich da einer überfahren will mit seinem komischen Auto. Aber es liegt wohl Erweckung in der Luft. Es ist nur noch hauchdünn. Hauchdünne Schicht ist da noch die Herrlichkeit Gottes abdeckt und denk, das war diese Szene da mit der Combo, mit der Musikband, die da in der großen Stadt in der Welt war und die plötzlich anfing, Lobpreis zu machen. Ich denke, das ist ein Bild für, ja, das war die Stimmung der Gemeinde in Hannover, die ich da spürte. Ich war ja viel in Gemeinden von Hannover und da brach Erweckung aus, da in diesem Einkaufszentrum in der Welt, mitten in der Welt, im Konsumtempel. Aber ich blieb nicht stehen. Ich war fasziniert. Ich wollte eigentlich mehr davon, ich ging aber weiter. Und dann sehe ich Karen Koch und Eva Hoppe, die stehen für die Jesusgemeinde Rinteln. Und ich dachte eben schon im Traum nochmal drüber nach, bevor ich das hier gesagt habe. Und ich denke, dass ich da nicht stehen geblieben bin. Das heißt, da ist zwar Erweckung, aber das ist nicht mein Platz. Mein Platz ist bei den beiden da, bei Karen und bei Eva. Die unterhielten sich was, ich habe das nicht gehört, nicht verstanden. Ich kann mich nicht erinnern, was die da im Traum geredet haben, aber ich denke, die brauchen meine Hilfe, die brauchen mich als Prediger. Stefan Dries will mich nicht hören. Der findet all das, der ist gefangen in den alten Denkmustern und Kategorien von Hypergrace und dieses ganze, diese ganzen frommen Begriffe, Begrifflichkeiten, die sie sich da ausgedacht haben. Die irren da alle umher in ihren Labyrinthen und finden nicht raus. Ich habe Überblick. Bin nicht so gefangen wie er zum Beispiel. Stefan Dries, ich werde mal fragen, wenn ich ihn mal sehe, wie geht's Heidi Mund und Hogesa Hooligans gegen Islamismus. Ja. Ich hatte mir gewünscht, wieder mal zu träumen und der Wunsch wurde erfüllt. Danke, Jesus. Ja, wir stehen nur noch eine hauchdünn ist die Schicht noch, die uns von der Erweckung trennt, die Welt, die Menschen hier dieser Welt, die uns umgegenden Menschen, hauchdünn ist diese Schicht, die diese Menschen noch trennt von der Erkenntnis Gottes, vom Reich Gottes. Das ist die Welserweckung. Ich denke, der Traum hat mir das wieder auf seine eigene Art gezeigt. Auch wo mein Platz ist, was passiert. Ja, Amen.

0: Rinder.
1: Mein Name ist
2: Hallo, hier ist das Studio Rinteln. Anwesend ist hier der Stefan und der Markus. Ja.
1: Und der Volker.
2: Und der Volker, der Moderator.
1: Der spricht gerade.
2: Wir sind hier und testen gerade das Studio Rinteln aus.
1: Ja.
2: Und Christus ist gut und Christus lebt. Und ja, Markus wollte erzählen, wie bist du zu Gott gekommen?
3: Weiß ich jetzt nicht, Volker, was ich sagen soll.
1: Markus, ich kann das erzählen.
2: Ja, Markus, weißt
3: du? Ich weiß es jetzt
1: nicht. Er saß bei Stefan und trank Bier.
3: Ich weiß es jetzt nicht.
1: Und da kam der Heilige Geist.
2: Dann kam der Heilige Geist.
1: Ja, er saß bei mir in der Wohnung und wir haben zusammen King of Queens geguckt und viel Bier getrunken und plötzlich wurde er an Jesus, glaube ich. Es war ein Wunder. Das ist die Wahrheit.
2: Ein Wunder,
3: ja. Sicher.
1: So ähnlich.
3: Ja, kann sein. Ich habe die Bibel wörtlich genommen. Das Neue Testament habe ich wörtlich genommen.
2: Wörtlich? Ja. Wie kann das sein?
3: Ja, dann gelesen und wenn ich das als wörtlich gesehen habe, dann habe ich den Glauben.
2: Im Glauben?
1: Das muss man dann glauben. Er konnte es dann glauben.
3: Ich konnte es glauben.
2: Wie geht das mit dem Glauben? Ist das mechanisch?
1: Es war ein Wunder.
2: Ein Wunder?
1: Es war ein Wunder.
2: Ja. Wenn
1: Menschen glauben können, ist das ein Wunder. Denn Jesus sagt, ihr könnt nicht glauben, es sei denn, ihr seht Zeichen und Wunder.
3: Ich habe dadurch die Erkenntnis bekommen. Zu glauben. Ja.
2: Erkenntnis durch den Glauben?
1: Nein, Erkenntnis zum Glauben.
3: Zum Glauben.
2: Zum Glauben.
1: Er hat plötzlich erkannt, dass man die Bibel wörtlich nehmen muss. Und dann macht das Sinn.
2: Ach so.
1: Und dann muss es Jesus wirklich geben, dann ist der ja da und dann macht das plötzlich alles Sinn. Dann ist das nicht mehr so ein Gesülz wie von den Pastoren.
3: Ja.
1: Ne?
3: Genau. Das war's.
2: Ach so. Und?
1: Er hat plötzlich kam Vollmacht, die Exousia.
3: Die Erkenntnis.
2: Exousia. Was ist Exousia?
1: Das weiß Markus nicht.
2: Weiß Markus nicht. Ach so, nee, schon. Exousia. Aber Dynamis heißt ja das andere Wort.
1: Ja, das ist sehr, das ist eigene, aus eigener Kraft. Dynamis ist aus eigener Kraft. Und Exousia heißt Vollmacht. Also da steht, Jesus predigt in Vollmacht, nicht wie die Schriftgelehrten. Die haben nur gelabert. Beim Konfirmandunterricht war alles nur Gelaber.
3: Ja.
1: Da konnte Markus nicht glauben. Da kriegte er nicht die Erkenntnis, dass man die Bibel wörtlich nehmen muss.
2: Apropos Schriftgelehrten, was können denn in der heutigen Zeit Schriftgelehrten sein?
3: Zum Beispiel Johannes Hartl.
2: Johannes Hartl, ein Schriftgelehrter. Ja, vielleicht, ne?
1: Ja, evangelische Pastoren.
2: Evangelische Pastoren sind Schriftgelehrten. Ja, ja, und wie sieht es auch in den freien Gemeinden? Ach, das sind ja freie.
1: Ja, das sind ja auch evangelische Pastoren oder evangelikale Pastoren. Ja, die sind ja ganz schlimm. Ja, die halten sich ja für was Besseres. Die meinen ja, dass sie nun ausgerechnet nicht die Schriftgelehrten wären. Sie waren ja, sind ja Bibeltreue. Und Bibeltreue glauben ja, sie hätten die Wahrheit gepachtet. Oder sogar, die würde ihnen alleine gehören. Ne? Gepachtet muss man ja zurückgeben, aber wenn es einem gehört, ihnen gehört die Wahrheit auf ewig. Das glauben ja die freikirchlichen Pastoren.
2: Gepachtete Wahrheit? Oh, das ist ja ein Wort. Das ist ja schon ketzerisch, gepachtete Wahrheit. Oder?
3: Ich wusste nicht, wonach ich suche und irgendwann ist es so gekommen, dass ich gewusst habe, was ich suche und das war Jesus.
2: Jesus, das ist dann die Idealsystem. Ja. Ich habe auch immer in meinem Herzen ein System gesucht und dann hatte ich mir gedacht, es war, Jesus ist das System ohne System. Oder wie? Ja, anderes, ja.
1: Ja, wenn das, Jesus ist das System ohne System. Jesus funktioniert, ohne dass es ein System hat. Er ist einfach da, Jesus ist da als Person und wie er das alles macht, weiß man nicht, aber es klappt, ne?
2: Ach so.
1: Mit Jesus klappt das Leben, mit Jesus klappt das Leben.
3: Jesus ist alles.
2: Jesus ist alles, ja, das ist schon perfekt.
3: Das ist nichts, Jesus ist alles.
2: Und das Update?
3: Wie jetzt, welches Update?
1: Was meinst du?
2: das Update, die Steigerung zu Jesus. Es muss doch irgendwie was noch mehr geben, irgendwie.
3: Kann ich dir jetzt nicht sagen.
1: Mehr von Jesus. Noch mehr von Jesus.
2: Mehr von Jesus.
1: Mehr von Jesus.
2: Also ich hatte mal früher immer mal mehr, genau. früher mal gehört, da kann man doch, es gibt immer noch ein Update auf Jesus irgendwie, dass man noch so in eigener Stärke so ein bisschen hat, dynamisch.
1: Nein. Unfug, das ist Unfug.
2: Dann ist das ja Irrlehre wahrscheinlich, ja. Das Ganze.
1: Ja.
2: Also wir haben die Irrlehre ertappt, oder?
1: Die irischen Lehrer?
2: Irrlehre.
1: Die Irrlehrer, ja, die haben wir.
2: Ach so.
3: Man bräuchte keinen Psychologen. Man bräuchte keinen Psychologen, wenn jeder an Jesus glauben würde.
2: Das ist ja perfekt. Das ist ja eine Weisheit.
1: Das wollen aber die Psychologen so nicht stehen lassen, Markus.
3: Ja, das stimmt. Ja, das wollen die nicht so. Ich war auf einer Rehe und das konnte sie nicht akzeptieren, die Psychologin.
2: Ja, sie ist da.
3: Das konnte sie nicht so stehen lassen. Da war sie getroffen.
2: Aber eine Psychopath?
3: Wäre sie normalerweise überflüssig, wenn jeder an Jesus glauben würde.
2: Ach, das ist ja echt schlimm, ist das ja. Psychologen sind Psychopathen, oder?
3: Ja, so ist es. Genau so sehe ich das. Eigentlich schon. Viele, nicht alle, aber schon.
1: Besonders die in Hannover.
3: Ja. Ich war mal in Hannover bei so einem, der hat mich immer so schräg angeguckt, habe ich gedacht, sag mal, wer ist das? Kommt der aus der Klaps oder was?
2: Oder ja? Was? Ja, das ist echt grauselig, ne?
1: Was gucken Sie denn immer so? Und dann hat er gesagt, ich glaube, wir brechen das Gespräch hier ab. Das denke ich auch.
3: Da habe ich gedacht, ja, und tschüss. Da hat er sich einen Kaffee gemacht, kurz bevor ich gekommen bin, hat mir kein Kaffee, nichts angeboten. Ich sage, was bist du denn für eine Pfeife?
2: Ist er echt?
3: Psychologe, du? Jeder normale Psychologe hätte einem einen Kaffee angeboten, ne?
2: Ja, irgendwie stimmt das auch nicht mehr, ne? Ja. Naja, ich glaube, wir müssen erstmal eine kleine kurze Pause machen und dann mal gucken, was draus wird. Ne?
1: Ach, machen wir.

noch einen Nachtrag zu dem Traum-Kaufhaus-Band-Lobpreiserweckung. Und zwar zu der Astschere, dem Astkneifer, mit dem ich da auf der Schulter rumlaufe. Na, der symbolisiert ja, also das ist in gewisser Weise, ist tatsächlich momentan, wird die Arbeit meiner nächsten Tage sein, dass ich 5 Fichtenbäume, lasse ich umsägen vom Holzfäller, und die werde ich dann entasten mit diesem Astkneifer. Also wie ich gestern da mit dem Stefan Dries geredet habe, denke ich, zeigt mir Gott eben, wie er mich sieht. Meine Aufgabe ist es eben wie ein Gärtner oder eben in meiner Spezialberufung als Aufräumer, dass ich was abschneide. Ja? Und das sind eben diese falschen Lehren vom Leib Christi. Ja, und so wie ich da jetzt, wie ich schon einen Baum zerlegt habe mit diesem Ast, mit der Astschere, so muss einiges weg. Einiges muss weggeschnitten werden, eben diese falsche Theologie, Jesus gleich Himmel, kein Jesus gleich Hölle, das sogenannte volle Evangelium, das muss abgeschnitten werden vom Leib Christi. Das muss weg. Und dann die Galaterfalle, das Sünde, Sünde, Sünde, dass wir eben durch unsere Luschigkeit, Lauheit, Sündhaftigkeit da eben das Reich Gottes, das Kommen des Reiches Gottes verhindern. Wir müssen Buße tun, umkehren. Also wie oft ich bei Facebook aufgefordert werde, umzukehren. Ich habe da schon mal geschrieben, wenn ich nochmal umkehre, bin ich wieder beim Teufel. Ne? Ja. Stefan Dries auch dann gleich wieder, ja, kann ich immer so das Alte weitermachen, mache ich doch gar nicht. Ja. Der von Gott Geborene, sagt der Johannesbriefschreiber, sündigt nicht. Der aus dem Geist Geborene sündigt nicht. Aber diese Diskussion ist müßig zu führen. Aber ich denke, das war eben nochmal mein, das ist der Nachtrag zum der Astkneifer. Ja, über meiner Schulter, das ist mein Werkzeug. Abzug, ich bin ein Abkneifer. Ich soll abkneifen, ich soll abkneifen, aufräumen, abschneiden, Dinge wegschneiden, die nicht hingehören. Das ist so, wenn du so ein Grundstück hast, wie ich da oben auch. Ich habe da ja schon vor langer Zeit mit angefangen, dann eben Äste wegzuschneiden, die einem beim Laufen übers Grundstück ins Gesicht schlagen, wenn man da vorbeigeht, oder in die Augen pieken. Man braucht Wege, man kann nicht das ganze Grundstück zuwuchern lassen mit dem ganzen Wildwuchs der Bäume. Das ist alles, Bäume sind schön, aber man muss da eben Schliff reinbringen. Man muss da ein bisschen als Gärtner tätig werden, gärtnerisch tätig werden, und man muss, so dass man sich als Mensch dann da wohlfühlt. Und so ist das Reich Gottes auch. Da ist ziemlich viel gewachsen, und jetzt müssen wir wegschneiden.

0: Devil Fantastic. Devil Fantastic. Mit den Worten im Kopf bin ich heute aufgewacht, eben gerade aufgewacht aus dem Schlaf. Devil Fantastic. Und während ich, mir war irgendwie klar, dieser Begriff bedeutet, das ist der Antichrist, der kommen wird, ja. Es wird einer sein, der die Menschen begeistert. Er wird fantastisch sein. Ich habe gestern Abend ein bisschen recherchiert bei Morningstar Worship, also das ist von Rick Joyner, die Band, und hat mir das ein bisschen angehört und mich an alte Zeiten erinnert, dieser Don Potter mit seinem Warfare, da sind also irre. Ich hoffe, dass es gut ist, und dann habe ich das verglichen mit Bethel Church, Bethel, was Jelena hört, und ich musste husten, als ich Bethel ausgemacht hatte, man kommt da in eine ganz falsche Begeisterung rein. Die ist, und ich verstehe das auch, dass Lena da reinkommt. Devil Fantastic, ja. Und während ich dieses Wort immer dachte und die Auslegung dafür hatte, das ist der Antichrist, der jetzt kommt, aufgrund, den ganzen Morgen ging draußen stark der Wind, das sind die Ausläufer eines Wirbelsturms, der über Luxemburg gezogen ist, hat da 100 Dächer abgedeckt und Verwüstungen gebracht. Ja, das Klima ist, gerät scheinbar wirklich außer Band, Rand und Band. Und zu diesem Zusammenhang wird der Devil Fantastic kommen, der Antichrist wird kommen. Und und während ich das alles so dachte, da fiel mir ein, Mensch, du hast doch eben noch einen Traum gehabt, vergiss den nicht. Und dann, hatte ich einen Traum? Ach ja, ich hatte ja einen Traum. Und also so einen Traum habe ich noch nicht gehabt. Ich war wieder mit dem Motorroller unterwegs. Warum auch immer. Und hinten drauf saß meine Nachbarin, die Armgard. Und die ist Pastorentochter. Armgard, ich gucke gleich mal nach. Heißt entweder die Gewappnete oder die Bewährte. Ja, also die mit Waffenarm. Heißt ja Armor. Armur ist also die Rüstung auch und die Waffen. Armed, ja, armed im Englischen. Armed Forces, bewaffnete Kräfte. Und Guard ist ja die Wache. Jedenfalls war ich mit ihr unterwegs auf dem Motorroller. Ich fuhr so da Richtung Rinteln auf der Nebenstrecke über Rumbeck, und da fielen Obstbäume und so lang, und es war so ein Nachmittag-Abendausflug. Warum nun Armgard hinten drauf saß, weiß ich nicht. Wir haben jedenfalls so einen kleinen Ausflug gemacht und fuhren Richtung Rinteln. Ich guckte Richtung Rinteln, und dass ich plötzlich sagte, Armgard, guck mal, da ist ein Vulkanausbruch in Rinteln. Und das Ding habt ihr noch nicht gesehen, Leute. Also sowas, das war wie in dem Film vom Krakatau. Wir sind noch ein Stück weiter gefahren oder angehalten unter diesen Apfelbäumen, Obstbäumen, die dann an der Straße so in einer Reihe standen. Und der Blick Richtung Rinteln, dann sahen wir, dass da wirklich ein Vulkanausbruch war, wie so am Krakatau. Da flog alles in die Luft, oder der Ätna. Da kamen wirklich so Staub und Asche, Fontänen und Wolken raus. Aber alles ging in die Luft, also ganz Rinteln flog in die Luft. So ein Vulkanausbruch war das. Und waren noch irgendwie andere Menschen plötzlich da, die liefen weg oder was. Ich hatte erst noch so den Eindruck, glaube ich, komm, wir fahren ein bisschen näher dran, aber dann kam über die Luft vom Himmel her kam solche Hitze. Das waren fast wie so Krakenarme, so Tentakel-Krakenarme. Kam so eine Hitzewelle auf mich zu. Und die wurde abgehalten von den Bäumen, unter denen wir da standen. Die Obstbäume, die verkohlten gleich. Die wurden zu Asche. Ich habe den Motorroller gewendet und bin in das Feld. Habe irgendwie versucht wegzukommen, schnell wegzukommen. Und bin in das Feld reingefahren. Aber wir wurden irgendwie vor der Hitze bewahrt. Vielleicht, weil ich ja Armgard dabei hatte, die mich bewahrte. Ich weiß es nicht. Also dieser Ausbruch dieses Vulkans ist unglaublich. Es war wie ein viel, viel schlimmer als irgendeine Atombombenexplosion. Kurz danach war ich dann nach Rinteln reingefahren mit dem Motorroller. Ich hatte dann aber den Mike Ratajczak bei mir, und wir sind zur Innenstadt gefahren, an die Weser, und da war nichts. Da war die Brücke, die war weg, alles war weg. Und Mike ging auf das Reststück der Brücke, überlagen so Trümmerteile rum. Und er machte in seiner clownigen Art erstmal wieder irgendwie Scherze und fing an, da irgendwie Lobpreis zu machen und freute sich. Und ich sagte dann so, Mike, jetzt pass mal auf hier, das ist ja gerade, hier ist gerade ein Unglück passiert, hier hat es Tote gegeben, Tote und viele Verwundete, Verletzte. Du kannst jetzt hier nicht solche Scherze machen und Lobpreis machen, wir müssen jetzt erstmal Trauer und eine Traueransprache halten. Naja, also da war ziemlich eine Verwüstung und irgendwie sah es, ist ja alles traummäßig immer ein bisschen anders, als es in der Wirklichkeit ist. Ja, das war der Traum, den ich heute hatte, am 10.8. Irgendwann so um 10, 11 Uhr werde ich das geträumt haben. Also ich bin davon, ja, davon, es muss so sein, ich glaube es, ich hoffe es. Heiliger Geist, was sagst du, Jesus? Da ist, Rinteln ist in die Luft geflogen, ja, ein unglaublicher Vulkanausbruch, eine Hitzewelle, die mich fast auch versenkt hätte, und Hitzewelle, der Sommer, Devil Fantastic, der Antichrist, und er wird es eilig haben, wenn das bedeutet, dass in Rinteln, dass die Erweckung jetzt losgeht, dann wird's der Antichrist auch eilig haben, er wird sofort seine Gegenerweckung starten. Denn er weiß, er hat keine Zeit mehr zu verlieren. Ja, gucken wir mal, was daraus wird. Das war heute am Samstag, dem 10. August 2019. Eine Audioaufnahme eines Traums. Vorsicht, Reisen durch Raum und Zeit. Hallo, liebe Hörer des Erweckungssenders. Der Bruder Volker sitzt mit mir hier am Mikrofon. Weil der Bruder Volker war neulich auf einer fremden Bastelstunde. Stimmt, ne, Volker?
1: Ein kleines Seminar von Obernwörn, eine kleine Kirchengemeinde. Kleines Seminar, Wassermühle, Obernwörn.
0: Ja, ein Kumpel von dir, ein anderer alter Bekannter, der hat dir davon erzählt, dich quasi eingeladen oder gefragt, ob du mitkommen möchtest. Und über Volker muss man wissen, Volker ist unglaublich neugierig. Der rennt immer überall hin. Ich hatte ihm wirklich gewarnt, geh da nicht hin. Aber er meinte, er hätte mal Lust, mal wieder unter Christen zu sein, unter freikirchlichen Christen. Ne? Stimmt das?
1: Ja, und das geht schon. Und das
0: ja,
1: ist und okay.
0: da hat der Volker sich einladen lassen, hat Volker sich einladen, naja, du bist mitgefahren, das kostet ja auch eine Gebühr, ne? Da hast also dein Kumpel, ihr habt euch dann getroffen und du warst dann Samstag und Sonntag auf diesem Seminar von Lily Strong, ja. Lily Strong von den Marketplace Ministries aus London. Die hat ein Seminar gemacht in der alten, was heißt das, neue Wassermühle in Obernwöhren, ja. Das ist ein Seminarhaus. Das ist ein Seminarhaus.
1: Ein paar Freunde da gewesen, die man auch kannte von der Jesusgemeinde und auch ein paar Jesusgemeinde-Fans, die ich aber nicht kannte, weil ich da die Jesusgemeinde auch nicht mehr kenne.
0: Alte Bekannte, ne? Alte Bekannte, die du schon,
1: die ich noch nie kannte.
0: Ach so, das sind auch alte Bekannte, die du noch nie kanntest. So. Also
1: drei Leute waren da, die habe ich noch nie gesehen. Aber
0: wie viel wart ihr insgesamt?
1: 20,
0: 25. 20 Leute. Das ist
1: meiste
0: das,
1: waren ältere.
0: Dieses Seminar, Frauen und die dieses waren Seminarhaus also okay. Dieses Seminarhaus ist mal gegründet worden von Rainer Frohms mit seiner Frau zusammen.
1: Ja, von dem ist das gegründet worden und war.
0: Da kann man übernachten. Da werden dann eben so christliche, freikirchliche, charismatische Seminare angeboten. Ja.
1: Und
0: der Rainer Frohms ist nicht mehr da, seine Frau macht das jetzt alleine weiter und da warst du, ne? Du warst also bei Lily Strong. Erzähl ein bisschen.
1: Weiterzubilden, um mal zu gucken, was so ist und so.
0: Genau, weil du ja neugierig bist.
1: Ja, und dann.
0: Ist ja auch nicht verboten, neugierig zu sein.
1: Naja, und dann hatte ich dann das Entscheidende, was ich da festgestellt hatte, war eben, dass es in der charismatischen Szene jetzt üblich ist, ihre Visionen auszutauschen und was man hat, auch mit Raum- und Zeitreisen, wie drei junge Leute, die auch dort in der Jesusgemeinde mal bei den Brusellen waren und bei den Van Flümen, und die haben als ihre Vision, haben sie tatsächlich gesagt, ich werde wie Henoch nicht sterben, sondern ewig leben und entrückt werden und ich werde vor Königen

0: Ja, das war dann, jeder sollte auf einen Zettel schreiben, was er gerne machen möchte und wie der Weg dahin
1: Im
0: ist
1: Reich
0: und
1: Gottes, wie er Gott dienen möchte.
0: ja. Und dann, die meisten haben dann auch den Sonntag als Abschlussvision vernünftige Texte geschrieben. Zwei, drei ältere Damen, die gaben auch nur ganz normale, dass sie Christus lieben möchten und ihre gerne verwirklicht werden sehen möchten in ihrer Familie, die Liebe Gottes. Ja, das haben
1: Andere hatten sehr ambitionierte Pläne. Die wollten
0: ja,
1: eben, die
0: besonders die
1: wollten,
0: jungen Männer.
1: die, ja, und die, die wollten, also, die wollten ganz ausdrücklich nicht sterben, sondern ja.
0: Ja, das war.
1: Und ja, also deswegen machen wir heute hier die Sendung, weil du hast und dann hast du eben in dem Zusammenhang erfahren, dass die alle in der dass die also Kontakt haben zur Jesusgemeinde und am Ende des Seminars hat dann die Regina Frohms noch dazu eingeladen quasi und da bekannt gemacht, dass jetzt Mitte Oktober in der Jesusgemeinde in Rinteln ein Seminar oder eine große Konferenz stattfinden wird, auch über dieses Thema, ja,
0: Von dem
1: Reisen.
0: Herrn vom Flüben, ja. Bruce Ellen kommt ja nicht mehr nach Rinteln oder wollte schon lange nicht mehr hin. Der
1: Ach,
0: geht
1: der kommt da nicht mehr hin.
0: nur noch nach Beelen bei Gütersloh
1: Jetzt
0: hin.
1: kennt ihr die Namen vielleicht noch nicht, liebe Leute. Wir haben uns damit eben ein bisschen beschäftigt. Da ist ein Prediger aus den USA, der heißt Bruce Ellen. Den Namen hatte ich schon so ein bisschen mal gelesen gehabt eben, weil da es gibt eben in der Jesusgemeinde in Rindlin Bücher von ihm. Und dann gibt es einen zweiten Namen, der jetzt da immer wieder aufgetaucht war. Das war Michael van Flüem. Der klingt holländisch, ist aber auch ein US-Amerikaner. Der auch Bücher dort herausgegeben hat und der jetzt, also der regelmäßig über das ganze jetzt vergangene Jahr 2017 Konferenzen abgehalten hat und jetzt kommt wieder eine Mitte Oktober. Und er hat auch Bücher, habe ich das gesagt, Bücher herausgegeben. So, und dann hast du eben erzählt, dass diese jungen Männer, die da, die redeten alle was von, wovon redeten die?
0: Das hatte ich ja am Anfang schon erzählt, dass sie immer so wie Henoch sein wollten. Und dann hatten wir recherchiert und der Henoch, der steht gar nicht in der Bibel drin. Nur einmal ganz kurz im Mose, Henoch ist gekommen und war verschwunden. Und er tat das, was Gott wohlgefiel. Aber mehr steht von Henoch nicht drin. Und dann haben wir geguckt im Internet, Henoch Bücher gibt es zum Runterladen. Das hebräische Buch, das slawische Buch und das
1: Ja.
0: äthiopische Buch, also mehr diese Ostbücher von der damaligen Ostkirche und
1: Naja, es sind also sogenannte verborgene geheime Bücher, deswegen heißt halt nennt man die auch dann ja manchmal so Apokryphen oder Apokryphen. Apo heißt immer was mit verdeckt, verhüllt, ne, so wie die Apokalypse. Und Kryph, der ist eben oder Graph, das heißt, dass man was schreibt. Also es sind wohl, ja, es sind merkwürdige Bücher. Henoch wird erwähnt an einer einzigen Stelle mit einem einzigen Satz. Es ist wohl der fünfte, siebte oder irgendwas in der Geschlechterfolge nach Adam und von dem steht, und Henoch wandelte mit Gott und ward nicht mehr und war hinweggenommen und wurde nicht mehr gesehen. So, und da kommen wir jetzt auf den Punkt, wie unsere Sendung heute heißt, nämlich zu dem ja, Reisen durch Raum und Zeit. Vorsicht, Reisen durch Raum und Zeit. Und das scheint das ganz neue Thema zu sein. Das scheint eine ganz neue Mode zu sein. Über die wollen wir gleich weiter reden. Ihr kriegt aber erstmal die erste Musik. Ja, Reisen durch Raum und Zeit. Das scheint die neueste Mode innerhalb freikirchlicher Gemeinden zu sein, Volker.
0: Das war echt komisch, dass ich das gehört hatte von erfahrenen charismatischen Christen, was die dann vielleicht Langeweile haben, es passiert nichts und dann kommen sie auf dumme Gedanken, gucken rein, was es noch alles gibt und naja, und damit kommen sie dann und die merken das nicht, dass sie dann damit auf dumme Gedanken kommen.
1: Ja, mehrere Leute dort haben dir das erzählt, ja. Das war mehrere Leute, mehrere Teilnehmer, die du kanntest, haben davon erzählt. Ja?
0: Mehr, nee, die kannte ich ja gar nicht.
1: Ach so, die kanntest du nicht.
0: Ich kannte ja die drei jungen Leute ja gar nicht, die einfach vermessen bei, einfach nur bei von Flüben und in Beelen bei dem waren und bei Brüsselen waren. Die kannte ich ja gar nicht. Ich habe da nur zum ersten Mal gehört, die waren in Rinteln und waren so begeistert von dem von Flüben. Und da haben sie erzählt, dass sie dann dadurch viel mitgenommen haben, wie man eh
1: Ja.
0: schneller ans Ziel kommt für Christus.

0: angeblich Wunder zu tun, aber just for fun reisen.
1: Nein, das ist ja nicht, das ist jetzt just for fun, da solltest du nicht sagen. Du hast gerade diesen Ortsnamen Beelen genannt. Du hast auch noch eine Geschichte erzählt. Eine andere Teilnehmerin, die dabei war, die hat, was war mit der in Beelen? Da war der Bruce Allen da und die hat.
0: Die hat dann Edelstahl, kann ja auch sein. Nee,
1: die hat Perlen, hast du genau gesagt.
0: Ja, aber
1: ne? Erzähl mal im Detail.
0: Die Vorgeschichte war, sie war damals in Geldnot und dann hat sie da in Beelen auf einmal nur sie Edelsteine bekommen, die soll sie verkaufen. Kann durchaus richtig sein, aber
1: also
0: das soll
1: wirklich wahr sein. Diese
0: ich
1: Frau,
0: kann es nicht nachprüfen, ob es tatsächlich
1: diese
0: wahr
1: Frau,
0: ist.
1: Diese Frau hat dir erzählt, sie hätte in einem Gottesdienst, wo der Bruce Allen anwesend war, hat sie Perlen oder Edelsteine, weil du hast damals
0: Edelsteine bekommen.
1: Edelsteine
0: weil
1: oder Perlen?
0: Kann ja durchaus sein, weil sie mit Edelsteinen sonst nie etwas zu tun hatte und die eigentlich überhaupt nicht mehr mag. Und dann wollte Gott ihr zeigen, dass Edelsteine doch was Schönes sind. Und
1: naja,
0: dann
1: tolle Sache. Also wenn ich solche Sachen höre, dann wird mir ein bisschen komisch. Ich kenne ja auch diese Berichte von hier.
0: Kann das Gegenteil ja nicht beweisen.
1: Naja,
0: von daher müssen wir vorsichtig sein.
1: Ja, wir reden halt mal drüber.
0: Aber wir wollen einfach nur das mal darlegen, eigentlich vor Just for Fun Reichtum.
1: Nein, lass mal das Just for Fun weg. Lass mal. Also, Entschuldigung, wenn ich dich kurz mal unterbreche. Mir geht's so darum, also da passieren scheinbar Wunder, ja. Da passieren in den Gemeinden des vollen Evangeliums, die ich eben kritisiere, weil ich sage, das volle Evangelium ist eigentlich, das tötet diese Gemeinden, das tötet den Heiligen Geist, weil das haben wir doch selber erlebt, Volker. Du und ich, wir haben doch erlebt, was uns Böses widerfahren ist durch unsere eigenen Geschwister in diesen Gemeinden. Und nun ist da heute etwas, es gibt manche haben Goldstaub am Hals, das wurde auch sogar hier in Hameln, habe ich das von einem guten Freund, der das wirklich erlebt. Dann gibt's dieses Parfüm, was auch taucht. Ne? Das war immer bei Pyrophy. Plötzlich war so ein besonderer, schöner Geruch in der Luft. Und jetzt hat man das da, dass da also bei dem Bruce Allen, wenn der da predigt, da bekommt eine Frau Perlen oder Edelsteine geschenkt. Nur sie ganz persönlich. Alle anderen wissen da gar nichts von und die kann die Dinger verkaufen. Ist ja noch ganz schön, dass da jemand irgendwas von hat, weil den Goldstaub, den konnte keiner mitnehmen. Aber ich glaube das nicht. Also es ist entweder, gut, diese Frau kennst du nicht genau, wir können das nicht nachprüfen, ob das wirklich passiert ist. Gehen wir mal davon aus, das ist passiert. Dann ist es für mich trotzdem, also es ist für mich trotzdem komisch, weil ich bin grundsätzlich ein Skeptiker, ja, und ich habe auch einen Widerspruchsgeist. Und es ist für mich einfach so, dass wenn in diesen Gemeinden, die uns, dir und mir, so viel Böses angetan haben, wenn da auf einmal solche, ja, ohne dass die Buße getan haben, ist auf einmal solche Wunder geschehen, dann ist das für mich komisch, dann habe ich da ein Problem damit. Und also der Bruce Allen ist derjenige, und das war, ja, der Bruce Allen ist, wo sind wir mit der Zeit?
0: Haben noch genug Zeit.
1: Kommst du mit, wenn ich hier so loslege mit dem Reden?
0: Mach weiter.
1: Ja, so ist er weitermachen. Also Volker und ich haben uns im Anschluss mal auf der Homepage der Jesusgemeinde in Rinteln im Buchverlag uns die Bücher angeguckt, die da so erschienen sind und eben auch ein Buch von dem Bruce Allen und von dem Michael van Flümen. Und da gibt es, was ja wirklich ganz schön ist, es gibt einen Vorabdruck, man kann also eine Leseprobe kann man da haben, die von 20 Seiten, ne? Und die haben wir uns angesehen. Und erst haben wir uns den Michael van Flümen angesehen, ne? Ja?
0: Und dann den Bruce Allen.
1: Jetzt muss man noch sagen, also du, Volker erzählte mir eben, dass da auf diesem Seminar etliche aus der Jesus, die Jesusgemeinde in Rinteln besuchen.
0: Jesusgemeinde-Fans, aber die sind später dazu gekommen, als wir da waren.
1: Ja.
0: Aber die waren schon richtig so voll überzeugt von Bruce Allen und van Flümen, an die ist nicht mehr beizukommen.
1: So,
0: die sind aber auch schon länger, gläubig.
1: Was ich jetzt sagen wollte, war, dass du, also du erzähltest mir davon, dass wir da was erzählten von dieser Entrückung, ja, also übernatürlicher Versetzung. Und das war für Volker ganz neu und für mich auch was auch neu, dass das also jetzt der neue.
0: In der Form kannten wir das höchstens von der Schule, von Kindern, von Geschwistern, wegen Mandalas und Reisen und so weiter.
1: Wie heißen die Reisen, Volker?
0: Mandala-Reisen, da kannte man.
1: Wie heißen die anderen Reisen?
0: Traumreisen. Ja,
1: Astralreisen, ne?
0: Ja, Astralreisen. Da kannte man daher höchstens von Kindern, von Geschwistern, weil die mussten in der Schule auch in der Art sowas machen. Da haben sich auch dann manche dann aufgeregt, meine Kinder machen das nicht, Mandalas ausmalen. Und es ist schon eine Gefahr darin, dass...
1: Ja, über die Gefahr kommen wir, über die Gefahr wollen wir gleich reden. Wir haben uns dann also die Bücher angeguckt von dem Bruce Allen, diese Leseprobe haben wir uns durchgelesen, zuerst die von Michael van Flüm. Ach so, nachdem Volker das, also nachdem du das erwähnt hast, dass da also darüber geredet wurde, ne, dass also man jetzt Jesus dadurch dienen will, dass man eben sich an Orte versetzen lässt, um dort dann zu predigen. Darum ging es ja, ne? Also ist die Göring Eckardt, wie heißt sie mit Vornamen, Petra? Die war jetzt Spitzenkandidatin der Grünen im Bundestagswahlkampf. Göring Eckardt
0: heißt sie auf jeden Fall.
1: Die Göring Eckardt heißt sie auf jeden Fall, das ist richtig. Die sagte so im Wahlkampf zur Bundestagswahl, ja, unsere Themen, so die Themen der Grünen, eben so Umweltschutz und so, das wäre jetzt zurzeit nicht so der richtig heiße Scheiß der Saison. Und deswegen heißt die Sendung auch so, ja, das ist, wir sind wo? Ich bin ein bisschen laut.
0: Ich weiß es nicht, musste kontrollieren.
1: Hallo, hallo. Es geht. Wir müssen mal, guck mal zwischendurch auf die Pegler hier.
0: Mein Pegel habe ich jetzt so eingestellt, dass ich in meinem unteren Bereich
1: bin. Wir hoffen, dass ihr uns gut verstehen könnt.
0: Ich hoffe, das wird nachher bei der Aufnahme einigermaßen funktionieren.
1: So, kommen wir voran mit dem, was wir hier sagen wollen. Also nachdem Volker das erzählte, war ich wirklich ein bisschen schockiert. Es hat mir, dass da sowas unterwegs sein soll, dass die das machen sollen. Eben so Reisen durch Raum und Zeit. Und da muss man dann Reisen durch den Raum, gibt's überhaupt Reisen durch Raum und Zeit in der Bibel? Volker, was ist die bekannteste Reise durch, das bekannteste Ereignis dieser Art, was die Bibel beschreibt? Also die nennen das dann, wir haben dann also nachgeguckt und tatsächlich fanden wir in einem Jesus-Gemeinde-Verlag Bücher zu dem Thema, nämlich die werden dort genannt als übernatürliche Versetzung, hat dann also der Michael van Flüm ein Buch geschrieben. Und da haben wir dann also 22 Seiten gelesen und das war dann da ganz schön augenöffnend.
0: Ja, diese teilweise apokryphen zweiten, dritten Grades, die vom Konzil her nicht aufgenommen wurden.
1: Nochmal zu dem Buch, also der Michael van Flüm sagt dann, falls ihr es noch nicht wisst, diese Dinge werden beschrieben in dem ersten Buch Henoch, das könnt ihr euch mal anschauen, lest das doch mal, das wäre sehr interessant. Da habe ich dann auch so drüber hinweggelesen, ne? Und dachte mir, ja, okay, ja, Henoch wird ja in der Bibel erwähnt, erstes Buch Henoch. Und dann beim Weiterlesen dachte ich sowieso, denn erstes Buch Henoch, das steht doch gar nicht in der Bibel, Volker.
0: Dann haben wir festgestellt, wir wollten es mal gucken, das stand gar nicht in der Bibel drin, Henoch. Es ist vom Konzil her nicht aufgenommen.
1: Genau, es gehört nicht
0: in die Bibel.
1: Es ist damals bei den ersten Christen. Es ist im Laufe der christlichen Geschichte, ist das, dieses Buch Henoch gehört nicht zu dem Kanon, zu den Büchern, die eben da, die wir heute als gebundenes Buch, als Bibel vorliegen haben. Ne? Und damit geht es gleich weiter nach der Musik. Ja, um im Fluss zu bleiben, müssen wir gerade beim Thema, also es gibt kein erstes Buch Henoch in der Bibel, aber dennoch wird sich darauf eben hier bezogen. Ne?
0: Wird sich darauf bezogen, was eigentlich ein bisschen bemerkenswert ist, weil, wie schon eben gesagt wurde, wurde das Bibel von klugen Leuten im Konzil zusammengetragen von Schriften, von Augenzeugen. Und da hat man ja damals beschlossen, bestimmte Bücher nicht mit reinzunehmen. Wie Stefan damals schon in seiner letzten Sendung erwähnt hatte, mit Thomas Evangelium und Petrus Schriften oder irgendwie andere, die nicht Petrus Offenbarung oder was alles dass es das angeblich gibt. Vielleicht wurde der Name dadurch missbraucht sogar, dass das gar nicht von denen geschrieben wurde. Oder ein anderer Petrus und so weiter. Und weil das vom Kanon her nicht passt und auch nichts mit Totenauferstehung zu tun hat, sondern einfach nur ein gnostisches Erkenntnis-Singsang ist.
1: Ja, dann kommen wir gleich zu dem Begriff Gnosis, aber den stell ich noch einen kleinen Moment zurück. Ich will dich noch mal fragen, Volker, oder ich frage euch, liebe Zuhörer, welches ist die bekannteste Bibelstelle, die sich mit einer solchen übernatürlichen Versetzung oder so einer Entrückung beschäftigt? Ja, Volker, was ist, wir alle, eigentlich jedes Kind, das also jeder, ganz bestimmt jeder evangelische Mensch hier in diesem Land hat in seinem Konfirmationsunterricht, wird er eine Bibelstelle kennen, wo es so um eine solche Entrückung oder übernatürliche Versetzung geht.
0: Ja, wir hatten dann festgestellt, da gab es mehrere.
1: Ja, die bekannteste. Was ist die bekannteste Stelle, die da eigentlich...
0: Also
1: die
0: Christus, einmal Philippus
1: und
0: dann einmal als Christus vom Teufel verführt wurde. Er will ihm alle Reiche geben, wenn du dies und jenes machst.
1: Also ich meine, die bekannteste Stelle, die sich mit einer solchen übernatürlichen Versetzung beschäftigt, ist die, wo Jesus vom Heiligen Geist in die Wüste geführt wird, damit er dort vom Satan versucht wird. Ja. Und der Satan steht dort, nimmt Jesus mit auf einen hohen Berg und zeigt ihm alle Reiche dieser Welt und die Herrlichkeit.
0: Ja, haben wir ja eben gesagt.
1: Ja, der Satan nimmt Jesus mit. Und dann gibt es eine zweite Bibelstelle. Dann geht es sofort weiter. Nochmal, dann nimmt Satan Jesus mit und stellt ihn auf den Tempel und sagt, stürz dich hinab damit, ne, weil die Engel Gottes werden dich auffangen. Aber dann antwortet Jesus, ich soll den Herrn, meinen Gott, nicht verführen. Also es gibt diese Dinge. Es gibt so etwas wie übernatürliche Versetzung. Dann haben wir bei Michael van Flüben in diesen 22 Seiten Leseprobe, die könnt auch ihr euch anschauen, haben wir uns das angesehen, wird aber diese Stelle, wo also der Satan den Jesus mitnimmt und versetzt, die wird nicht erwähnt. Ja, und warum wohl? Ja, also Michael van Flüben ist vollständig positiv gegenüber der ganzen Sache eingestellt und nimmt jetzt den geneigten Leser mit auf seine Reise und führt ihn hinein und er bietet euch allen an, liebe Leute, ihr könnt das lernen. Ihr könnt das lernen, ihr könnt also seine Bücher kaufen, die von Bruce Allen und zu seinen Konferenzen kommen und er wird euch das beibringen, wie man das macht, wie man das lernt, wie man sich also so Gott hingibt und dass man dann anschließend eben dadurch Raum und Zeit reisen kann, zu welchem Zwecke, eben um ihm zu dienen, du kannst dann eben vielleicht nach Saudi-Arabien entrückt werden, stehst da plötzlich auf einem Marktplatz und kannst dann den Muslimen dort predigen und wenn dann die Polizei kommt und dich verhaften will und da dir den Kopf abschlagen will, dann zack, bist du schon wieder weg. Das ist ja so der Hintergrund, deswegen wird das gemacht. Das ist also eben nicht just for fun. Also diesen Begriff musst du dir abgewöhnen, Volker, in dem Zusammenhang.
0: Das ist einiges ja schon just for fun Reisen. Christus hat ja bestimmte Sachen einen Auftrag. Weil nämlich auch der Philippus, der hatte für seine Entrückung von der einen Stelle zum anderen, um dem Hauptmann von
1: Das war der Kämmerer aus Äthiopien. Ne?
0: Der hatte den bestimmten Auftrag und das war bei Philippus keine Just for Fun.
1: Ja, also ich glaube nicht, dass das in den Gemeinden eben da verkauft wird als Just for Fun, sondern das wird eben mit dem Auftrag verbunden, Jesus zu dienen, das Evangelium zu verbreiten. Ja, also wir haben also festgestellt, es gibt die bekannteste Stelle, die in der Bibel steht, die jeder, wie heißt das bei euch? Also ich war mal katholisch, Konfirmandenschüler auch kennen wird. Das ist auch außerhalb von freikirchlichen Kreisen. Das ist die Stelle, wo der Satan Jesus mitnimmt und ihn versetzt. Ja. Und dann kommt die zweite. Das ist dann Philippus. Wir haben immer damals von Philippus-Reisen geredet. Ne? Ach, wäre das toll, wenn es das gäbe. Philippus-Reisen. Ich hätte mir viel Spritgeld gespart in meinem Pendeln zwischen Hameln und Rinteln, wenn ich das damals gekonnt hätte. Ja, das war, ich bin in den 5 Jahren, glaube ich, an die 1000 Mal hin und her gefahren, jede Woche 3 bis 4 Mal und habe da viel Benzin verfahren. Philippusreisen, da haben wir damals schon von geträumt und heute scheint es Wirklichkeit zu werden. In den Gemeinden wird das gelehrt. Aber mich hat es wirklich schockiert und was ich da jetzt gehört habe, kann ich nur ganz groß Vorsicht rufen. Und du?
0: Es ist ein fader Beigeschmack, den ich gespürt habe bei der ganzen Sache mit der Raumreise. Und das müsste man deshalb auch diese Sendung heute, um mal Inspiration zu geben und wir wären dankbar, wenn ihr eure Erfahrungen vielleicht auch mal per E-Mail auf die Kontaktadresse schreiben würdet, um das mal vielleicht mit euren Erfahrungen vertiefen zu können.
1: Ja, macht das gerne. Gleich geht's weiter. Ja, Vorsicht bei dem ganzen Thema. Es ist natürlich erst einmal, sage ich, beeindruckend, wenn da jemand kommt, ein Prediger aus den USA, Malke van Flüm, der ist der Jünger in dieser Angelegenheit von Bruce Allen. Das Buch haben wir uns dann auch angeguckt. Es ist erstmal sehr beeindruckend, wenn da ein Mensch ankommt, ein christlicher Prediger aus den USA, der wird in eine christliche, charismatische Gemeinde eingeladen. Der ist von der Leiterschaft bestätigt, der stellt sich da vorne hin und predigt über dieses Thema. Du hattest gesagt, die fangen jetzt an, die üben durch Wände zu gehen. So hast du ein bisschen auch gespottet.
0: Die üben jetzt
1: durch Wände zu gehen.
0: So wie Jesus das gemacht hatte nach der Auferstehung.
1: Nach der Auferstehung, da war er ja plötzlich in dem Obergemach, ne? Das ist ja sehr beeindruckend, wenn da jemand ist und der sagt, ich kann das und ich bringe euch das bei. Und das Ganze ist nicht eben just for fun, sondern das soll dem Dienst dienen. Das nutzt dem Dienst. Das ist die nächste Stufe und da müssen wir jetzt, und wenn ihr folgt mir doch bitte, ja, und macht das mit mir zusammen, dann werden wir, wir können viel Geld sparen, wir brauchen keine Flugtickets in irgendwelche Nationen, sondern du wolltest Bernd besuchen und der war?
0: Der war mit Sicherheit, ja? jetzt, also das ist jetzt Comedy, ne?
1: Ja, spiel mal mit, los.
0: Wir könnten jetzt als Comedy...
1: Ja, du musst es erzählen, du musst es jetzt im Witz nicht verraten. Du wolltest Bernd besuchen.
0: Wir wollen Bernd besuchen.
1: Das Auto stand vor der Tür,
0: Das
1: ne?
0: Auto stand vor der Tür, wir haben geklingelt.
1: Und Karin?
0: Und dann Karin macht auf.
1: Karin ist die Frau von Bernd.
0: Und sie sagt dann, nein... Bernd ist gerade auf einer wichtigen Reise.
1: Genau,
0: Bernd. Aber sein Auto ist doch vor der Tür.
1: Und wir sagten dann, er ist doch da.
0: Er sitzt im Sessel, ist aber nicht anwesend. Er ist gerade verreist, irgendwo auf Malaysia.
1: Oder? Okay, gut, vielleicht haben wir den Witz so halb hingekriegt. Vielleicht wisst ihr, was wir meinen, liebe Leute.
0: Und er kommt dann, er ist ja auf Malaysia und er findet vielleicht den Weg, wie beim Mandala, nicht mehr zurück und ist erstmal eine Zeit lang in Malaysia und dann muss er gesucht werden in Malaysia.
1: Also der Hintergrund soll eben schon sein, dass man damit Jesus dient, dass man damit eben irgendwo hinreist. Also ich finde, das ist schon sehr beeindruckend und dann eben auch sehr verführerisch. Ich meine, man will ja damit Jesus einen Dienst erweisen und dass man dann da eben so in diese geistliche Sphäre so stark oder so eintreten kann. Das macht erst mal schon was her. Ne? Das kann dann auch erschrecken. Und dann haben wir eben uns das Buch von dem Michael van Flüm, diese ersten 22 Seiten, uns durchgelesen. Er selber beschreibt, wie er auf das ganze Thema kam durch diesen anderen Prediger, den Bruce Allen, der da auch dafür gesorgt hat, dass eine Frau da eben diese Edelsteine geschenkt bekommen hat. Und dann beschreibt dieser Michael Flüm, wie er unter großen Ängsten sich in dieses Thema hineingewagt hat und dann hat er erst versagt und dann hat er Gott gegenüber Buße getan, weil er kein Vertrauen hatte und Angst hatte und dann aber ist es ihm doch dann irgendwie geschehen, ne? Also ihm ist was geschehen. Kannst du dich noch erinnern, was da geschehen war?
0: Auf was wolltest du jetzt hinaus?
1: Naja, er war doch plötzlich in den Himmel, irgendwie zwischen die Sterne versetzt.
0: Der van Flüm.
1: Ja, war doch, war das?
0: Ja, ne. Ah ja, oder in Ozean. Ich weiß nur, auf der Leseprobe war er in Ozean versetzt worden.
1: Und hat dann
0: mit Christus im Ozean sich die Fische angeguckt. Also wirklich nur wieder eine Just-for-Fun-Reise.
1: Ja, gut, da hast du dann recht. Genauer gesagt war es so, dass er also plötzlich merkte, er setzte sich eben in seinen Sessel und vertiefte sich und auf das Thema, so wie ihm das Bruce Allen, der gibt eine Anleitung dazu, wie man das machen soll, auch in dieser anderen Leseprobe. Aber wenn ihr das Ganze wissen wollt, müsst ihr natürlich das Buch kaufen, ja, oder die Seminare oder Konferenzen besuchen. Die kosten dann so 50 Euro. Es ist nichts umsonst in dieser Welt, außer der Tod, der kostet das Leben.
0: Ja, genau. Und das wird dann
1: zuerst, ja, was?
0: Das ist dann wie Scientology, bezahlen für jeden Schritt weiter in die Richtung Astralreise kostet jedes Seminar so und so viel Euro und freiwillige Spenden
1: sind gerne gesehen,
0: damit man auch weiterkommt. Das ist das Scientology-Prinzip.
1: Ja, also Michael van Flüm wurde...
0: Und diese ganzen Bücher, da wollte ich noch hinaus. Ja. Wir haben festgestellt, die Mormonen, die Gemeinde der letzten 7 Tage, die haben tatsächlich solche Apokryphen des dritten und vierten Grades.
1: Ja, die haben sich alle mit von dritten, ja, die Mormonen zum Beispiel haben sich eben auch da mit dieser Literatur beschäftigt, auch da sowas zu finden. Also nochmal ganz kurz zusammenfassend, Michael van Flüben saß in seinem Sessel, hatte erst große Angst, wollte nicht weitergehen, beim zweiten Versuch hat das dann irgendwie geschafft, wurde also, wie er hat dann also, wir werden euch gleich nochmal ein besonders schönes Gebet vorlesen, das er gesprochen hat zu seiner eigenen Absicherung. Das klingt wie das, da muss man dann wirklich schon studiert haben, da muss man also wirklich sehr tiefes Wissen haben, um so ein tolles Gebet hinzukriegen. Das könnte ich gar nicht, da bin ich viel zu kindlich in meinem Glauben. Das kriegt er gleich nach der nächsten Musik. Aber jetzt nochmal, der Michael van Flüben wurde dann also in den Himmel. Plötzlich raste er durch Raum und Zeit, so sagt er das. Und dann war er in den Äußersten, an den Enden des Himmels war er angekommen, irgendwo zwischen den Sternen, in einem Sternenhaufen, und dann stand Jesus neben ihm. Er konnte ihn aber nicht sehen, aber er wusste, er ist da. Und dann kurz danach rauschte er in die Tiefe, und dann war er unter Wasser und im Meeres, auf dem Meeresgrund, und dort waren alle möglichen Tiere, die er nie zuvor gesehen hatte, Quallen, aber auch andere fantasievolle Wesen, die kannte er gar nicht, aber er hatte gar nicht das Verlangen, unter Wasser zu atmen. Also er erstickte auch nicht, und er wusste,
0: aber Jesus, die haben nicht gepredigt, den Tieren. Nee,
1: er hat nicht gepredigt. Wozu das?
0: Also wirklich gut, nur just for fun.
1: Ja, ja, er wird vielleicht sagen, das waren auch die ersten Übungsflüge. Das waren die ersten Übungsreisen, dass die Reisen, die dann mit einer Aufgabe von Jesus her verbunden werden, die kommen noch später. Also das ist so ein bisschen das, was da also Michael Flüben da beschreibt. Michael van Flüben ist dem ganzen Thema von vorne bis hinten positiv gegenüber eingestellt. Nicht ein Augenblick der Kritik mal dabei. Also es gibt eben nicht nur in der Bibel diese Stellen, wo Philippus oder wo Elias entrückt wurde oder ja, oder es wird ja Paulus erwähnt. Paulus wird ja auch mal bis in den dritten Himmel entrückt. Ne? Und da sagt Paulus, ich weiß nicht, war es im Geist oder im Körper? Ne, Volker?
0: Ich weiß nicht, im Geist oder im Körper, so hat Apostel Paulus gesagt.
1: Er hat dann eben auch unaussprechliche Dinge gesehen, da berichtet Paulus davon. Und das natürlich zieht alles dann hier auch der Michael van Flüben zu Rate, um zu beweisen, dass das, was er jetzt hier uns beibringen will, vom Heiligen Geist gewirkt ist. Michael van Flüben macht das Ganze auf eine eigentlich ja ein bisschen sehr
0: geschickte Art. Ja, man kann drauf reinfallen, wenn Erweckung zieht sich stark in die Länge.
1: Wir wollen uns angucken während des Gesprächs, weil beim Gespräch guckt man sich an. Man starrt nicht mal nur auf den Bildschirm. Volker, ne? Ja, sage ich mir selber auch.
0: Dann wollen wir jetzt kurz erstmal Musik machen.
1: Dann machen wir mal Musik nach dieser Schelte. Wo waren wir denn stehen geblieben eben?
0: Bei der Schelte.
1: Bei der Schelte und bei Paulus. Also ich wollte sagen, der Michael van Flüben macht das irgendwie kindlich leidenschaftlich. Also er erzählt einfach, wie toll das war und was für ein tolles Erleben und was Neues und wie, das ist also ein tolles, muss man sich mal vorstellen. Also er ist plötzlich mit Jesus irgendwo mitten im All zwischen den Sternen. Ja, warum er da ist und warum er da sein soll. Paulus war ja auch da. Das ist ja dann die Verbindung. Ne? Aber warum am nächsten Augenblick mitten auf dem Meeresgrund zwischen merkwürdigen Fantasiewesen rumschwimmt und...
0: ist eigentlich unnötig.
1: Ja, aber gut. Aber was wollen wir denn? Was wissen wir denn schon? Wir waren ja noch gar nicht in diesen Tiefen der Erkenntnis wie er. Und warum, was machen wir uns hier so wichtig? Ne? Aber er geht da eben, er ist so kindlich leidenschaftlich, der Michael van Flüben, wenn man dann das Buch von dem Bruce Allen liest. Der ist dabei, der ist anders, der ist nicht so, das ist echt schon eine Stufe tiefer. Ich hatte auch, nachdem wir hatten also...
0: sind ein bisschen eine Stufe okkulter,
1: ja,
0: verborgener.
1: Der Bruce Allen, der argumentiert.
0: Intelligenter.
1: Der macht das intelligenter. Das ist nicht so kindlich leidenschaftlich, sondern das ist dann mit wesentlich mehr Vorsatz auch und eben sehr detaillierter, mit viel mehr Bibelstellen, die er dann bringt. Und eben nicht so kindlich unschuldig. So ein Kind erlebt irgendwas und erzählt ganz begeistert davon, wie toll das war. Das macht hier der Michael van Flüben, aber er ist eben der Schüler von dem Bruce Allen. Ne?
0: Deshalb, nochmal zurückzukommen bei dem Seminar, bei der Wassermühle, da musste ja jeder seine Vision, was er sagt, sagen.
1: Moment nochmal, du meinst jetzt, was genau, welche Vision, worum ging es da? Was hat die Seminarleiterin, die Silly Wrong, von euch denn gewollt?
0: entsprechend sollte jeder seine Berufung sagen, wieder, wie ich eben, wie er ganz am Anfang gesagt hatte, haben die Jesusgemeinde-Fans, die drei jungen Bengels oder erwachsenen jungen Männer, haben eben das eben von Henoch und so weiter gesagt. Und ein paar ältere Frauen, die haben ganz normal und nüchtern argumentiert, für ihre Familie da zu sein und dass der Geist Gottes mitwirkt. Und ich habe auch nur ganz einfach gesagt, ich habe das Hohelied der Liebe aus der Bibel, aus dem Korintherbrief vorgelesen, die ich auf mich bezogen als Vision. Ich ertrage alles, ich erdulde alles, wie auch im Nachtprogramm erzählt wird. Und dann, ich blase mich nicht auf, rechne das Böse nicht zu und so weiter. Und da habe ich gesagt, das kann auch jeder andere für sich auch machen. Das auch, wenn man es nicht schafft, aber Stück für Stück wächst man ja da hinein in das Ganze. Und das ist eigentlich die Vision, die voll ausreicht. Und dann kann Gott das andere selbst hinzutun. Und nicht, und die meisten, und die älteren Damen, die auch so ähnliche, in ähnlicher Form, die drei älteren Damen auch etwas erzählt haben, die waren voll auf meiner Seite. Das waren jetzt nur, die auf dieser esoterischen Seite waren nur die Leute, die eben auf dem Jesusgemeindeseminar waren. Vor allen Dingen die jungen Männer.
1: Ja, nun wollen wir hier kein Jesusgemeinde-Bashing betreiben. Es geht ja, wenn es wieder so Jesusgemeinde-lastig heute wird, dann ist das.
0: Aber auf alle charismatischen Gemeinden.
1: Ja, dann ist es auch nicht weiter schlimm. Es geht letztendlich darum, dass wir ja immer nur am Beispiel berichten können und erzählen können, was wir jetzt glauben, was eben falsch läuft. Ne? Ganz klar und offen gesagt, wir glauben, da läuft was falsch. Und hier läuft eben was falsch. Hier läuft was. Also wenn ich, ne, so meine Analyse war ja so, all die in der Vergangenheit sind all die Prophetien. Wir waren da ja, ich bin da, du bist 1990 da reingekommen, ich 1992 in die charismatische Szene und eben ganz speziell in die Jesusgemeinde in Rinteln. Ersetzt das einfach durch irgendeine andere Gemeinde, wo ihr vielleicht Erfahrungen mitgemacht habt, liebe Leute, und dann, weil das ist deutschlandweit und weltweit so, weil die kommen ja auch aus den USA, diese Prediger. Und da waren so viele Prophetien, da sollte so viel passiert sein, ne? So viel war angenommen worden und davon ist nichts gekommen, und unter das, weil das volle Evangelium eben alles erstickt. Das volle Evangelium heißt eben, du kommst nur mit Jesus in den Himmel, ohne Jesus kommst du in die Hölle, deine Werke zählen nicht, und eben alle deine Verwandten und alle, die jetzt noch nicht glauben können, die sind alle auf dem besten und schönsten Wege in die Hölle.
0: Und die Werke sind entschieden wichtig,
1: so sagt es
0: die Bibel, das vor dem Richterstuhl Christus zu kommen. Und das positive Bonbon ist natürlich auch die Wiedergeburt. Aber man kann auch wiedergeboren sein und alles andere vergessen haben. Ein Arschloch, das wiedergeboren ist, besteht auch die Möglichkeit. Und also das sollte jeder sich überprüfen, dass er kein wiedergeborenes Arschloch wird.
1: Naja, wenn man ein Arschloch war, dann sollte man nach der Wiedergeburt eigentlich ein besserer Mensch sein. Aber wir kennen genügend Leute, die als Wiedergeborene immer noch Arschlöcher sind. Das ist dann leider so. Jetzt bin ich ein bisschen leise, glaube ich.
0: Nee, das ist alles schon so richtig.
1: Nee, jetzt bin ich besser hier. So.
0: Warst du voll im Gelben.
1: Oh, es war ganz im Roten. Halleluja. So, ja. Das ist ein schweres Thema.
0: Dann geht es voll ins Gelbe wieder rein. Ich bleibe im Blauen und stelle meins nicht hoch, weil wir haben den Automastering aus. Das gut. Ist schon gut.
1: Das sagt jetzt den Hörer nichts. Das ist ein schwieriges Thema, über das wir hier reden. Der Teufel mag das. Das ist teuflische Verführung. Der Titel der heutigen Sendung heißt Vorsicht, Reisen durch Raum und Zeit. Ja, wir haben gerade noch geguckt, es gibt Astralreisen, werden im Internet auch angeboten. Da gibt es eine Anleitung dafür, wie man das machen kann. Das ist die gleichen Einladungen wie bei Michael van Flüm. Wenn ihr wollt, 12. bis 15. Oktober in Hannover, Brassstraße. Welche Nummer?
0: In Rinteln, Brassstraße.
1: 30 oder 52?
0: Keine Ahnung, irgendwo da.
1: Bäckerstraße war 52, ne? Dann ist Brassstraße 30, glaube ich.
0: 32, ist mir auch egal.
1: Ja.
0: Aber wenn ihr euch was Schlechtes antun wollt, dann geht dahin.
1: Astralreisen wird dann gleich gesagt, wenn du jetzt hier anfängst mit uns Astralreisen zu üben, kannst du genauso üben, wie das Michael van Flüm auch macht. Dann erwarte am Anfang nicht so viel, dass man also dass die Seele den Körper oder der Geist den Körper verlassen kann. Das ist nur sehr wenigen Menschen, die wirklich so medial veranlagt sind, denen fällt das nur einfach, und das sind im Zweifelsfall sagte der dann da, sind das wirklich Schamanen oder andere Menschen, die auch diese lange, lange Übung drinne haben. Michael van Flüm, den scheint das ziemlich schnell gelangt zu sein. Gelungen zu sein.
0: Nochmal zurückzukommen auf die Jesusgemeinde. Wir machen diese Sendung nicht, um der Jesusgemeinde zu schaden, sondern der Jesusgemeinde zu helfen, dass sie wieder wegkommt von dem gnostischen Ansporn und wieder zurückkommt zu den Wurzeln der Jesusgemeinde. Ja. Und dafür beten wir, dass dies geschehen sein soll. Wir machen es nur positiv. Wir wollen die Jesusgemeinde ja wieder an dem Punkt haben, wo sie ganz am Anfang war.
1: Was ist denn die Wurzel der Jesusgemeinde?
0: Erweckung und die Liebe Jesu.
1: Jesus ist die Wurzel. Gleich geht's weiter. Wir sind jetzt mal mitten in das Thema reingegangen. Wir haben hier also die Leseprobe von Bruce Allen aus dem Reformationen Verlag Jesusgemeinde in Rinteln geöffnet. Das sind 20 Seiten circa. Und meist das Mikro so, mal so. Ne? Ich lese euch einfach mal was vor. Oder Volker, willst du vorlesen? Hier oben
0: eigentlich
1: da.
0: Eigentlich nicht so gerne.
1: Wir wechseln uns ab. Also ich fange mal an. Hier steht Folgendes. Das biblische Phänomen der Versetzung durch Glauben ereignet sich auf der ganzen Welt in zunehmendem Maß, während Gott das Einbringen der Endzeiternte für sein Reich vorbereitet. Wir brauchen nicht sehr weit schauen. Es ist nicht schwierig, zahlreiche Berichte von Dienern des Herrn zu finden, die in der heutigen Zeit entrückt werden. Nicht allein in den Himmel, sondern auch an Orte auf der ganzen Welt, um das Evangelium zu verkünden, Kranke zu heilen und den Willen Gottes auszuführen. Etwas Wunderbares, das Gott ebenso bewirkt, ist, diese Geschehnisse der Versetzung durch Glauben mit Zeichen und Wundern zu bestätigen. So, also hier steht schon mal, dass das also weltweit, mehr und mehr wird, ja, und eben auch wofür das Ganze gut ist, ja, es ist eben dazu da, das Evangelium zu verkünden, Kranke zu heilen und Gottes Willen auszuführen. Wir müssen halt nicht mehr an den Flughafen fahren und irgendwo hinzufliegen, sondern jetzt machen wir es einfach aus unserem Wohnzimmersessel aus. Ja?
0: Schon gesagt.
1: Das hatte
0: just
1: also,
0: for fun.
1: Ja, jetzt lass das mal weg. Es geht darum, das Evangelium zu verkündigen und nicht just for fun. Aber nicht mehr auf dem gefährlichen Wege, dass wir alle möglichen Impfungen brauchen und ein Flugzeug benutzen müssen, Einreisegenehmigungen zu haben, Geld aufbringen müssen, sondern wir setzen uns in den Sessel, vertiefen uns auf Jesus und dann geht's dann los. Da könnte man nochmal bei dem Michael van Flüm reinschauen. Wir sind jetzt hier gerade bei dem Bruce Allen gelandet. Und das ist, ihr könnt hier ein Arbeitsbuch erwerben, da könnt ihr eben dann Stück für Stück das durcharbeiten, mit euren eigenen Erlebnissen, Anmerkungen und Beobachtungen da reinschreiben. Und ich wollte euch nochmal hier aus diesem Buch ein wunderschönes Gebet und eine Proklamation, die der Bruce Allen hier reingeschrieben hat, die wir uns zu eigen machen sollen, vorlesen. Volker, jetzt bist du dran, Volker. Bruce Allen schreibt folgendes Gebet. Jetzt kommt Volker.
0: Ja, und Bruce Allen schreibt das so. Also nicht ganz ernst nehmen. Vater, jetzt wo wir danach suchen, dich und deinen Willen in unserem Leben zu erkennen, wo wir danach verlangen, all das zu ergreifen, wofür Jesus einen solchen hohen Preis bezahlt hat, um es uns zu schenken, lass deinen Heiligen Geist uns leiten und in alle Wahrheit hineinführen. Vater, bedecke uns mit dem Blut Jesu und richte einen Schutzwall um uns herum auf, damit wir sicher im Zentrum deines Willens bleiben. Ist ganz geschickt, kommt er hier. Lass deine Engel verantwortlich für uns sorgen und erfülle uns nach Kolosser 1,9 mit Weisheit, Offenbarung, geistlichem Verständnis, Erkenntnis deines Willens. Vater, lehre uns über die Versetzung durch Glauben. Wir geben uns dir und deinem Willen hin. Unterrichte uns und schenk uns tägliche Lektionen und Erfahrungen. Mache das Übernatürliche deines Reiches für uns zur Normalität. Zeige, wie wir uns um des Evangeliums willen übernatürlich durch Raum und Zeit bewegen können und hilf uns, alle Gewichte abzulegen, die sich so leicht an uns hängen. Möge dein Reich kommen, möge dein Wille geschehen. Also es ist grauslich.
1: Ja, also mir wird auch schwummerig und nach der letzten Beschäftigung mit dem Thema war ich doch einigermaßen krank. Ja, Jetzt hat Volker dieses doch schon, das ist so ein typisches freikirchliches Gebet, wenn ihr davon fasziniert seid, ich bin es nicht, ich habe irgendwann aufgehört, in dieser merkwürdig mir das beizbringen zu lassen oder das mir selber abzufordern.
0: Ich habe das sogar noch gar nicht richtig kapiert.
1: Volker hat es noch nicht mal kapiert.
0: Es ist so hochtrabend, ja, scheiße. Ja,
1: genau, es ist so hochtrabend und dieses Hochtrabende.
0: Ich will es auch nicht kapieren, ja, weil mir wird ganz schön rummerig im
1: dieses
0: Kopf.
1: Dieses Hochtrabende habe ich mir irgendwann eben nicht mehr, ich habe das irgendwann aufgegeben, das zu lernen. Es wurde mir ja auch so beigebracht, auf so eine Art, dann hier mit nach, dass man nach Kolosser 1, Vers 9 mit irgendwas da betet oder ne, sondern ich bete ganz einfach. Mir hatte Jesus mal, also ich fing dann an, auch auf so komplizierte Art und Weise zu proklamieren, nicht nur zu beten, sondern auch zu proklamieren. Und da hat mir dann Jesus irgendwann gesagt: Gib mir deine Ängste, Stefan.
0: Es gibt drei
1: Gebete. Moment, jetzt fahre ich noch dran. Gib mir deine Ängste, Stefan. Weil ich fing dann an, irgendwie zu proklamieren, dass ich nach Paragraph irgendwas und irgendwie so keine Angst haben muss und dass alle Engel um mich, Gottes um mich, und ich bin bedeckt durch das Blut. Und dann hörte ich eine Stimme des Heiligen Geistes, die mir sagte: Gib mir deine Ängste, mein Kind. Und da habe ich, dann merkte ich, dass der Heilige Geist mir sagt: Warum machst du das so kompliziert? Boah, was willst du da? Komm doch zu mir und gib mir doch deine Ängste, dann nehme ich sie dir. Und dann habe ich das gemacht und dann waren meine Ängste weg. Das war eine riesen Erleichterung. Was wolltest du sagen?
0: Es gibt drei Gebete, eigentlich, die Apostel Paulus aufgeschrieben hat, um Erkenntnis. Das sind drei im Epheser- und Kolosserbrief, Epheser 1, Epheser 3 und Kolosserbrief. Zeige uns die breite Höhe deiner Herrlichkeit, Herr, ja, Jesus, gut, Christus. Und das reicht voll aus und nicht so ein Blabla. Mir wird schon ganz schummrig. Ich lese sowas nie wieder. Das ich habe mich jetzt dazu verleiten lassen, von dir das vorzulesen, aber mir wird ganz dusselig im Kopf.
1: Okay, ich bin der Schuldige, muss ich mal wieder sein. Das einfachste Gebet heißt einfach Jesus. Ne? Jesus, hilf. Jesus, hilf. Oder einfach nur den Namen.
0: Und wenn man unbedingt beten will,
1: dann wer den Namen des Herrn anruft, der wird gerettet werden. Man braucht nur seinen Namen wissen. Pass auf, jetzt kommt nochmal hier, also ich habe damals auch, also mir wurde beigebracht von meinem Pastor und dem Hauskreisleiter dann eben auch Proklamationen zu machen. Und ihr bekommt jetzt nochmal ein besonders schönes Beispiel einer Proklamation. Ja, ja. Von meiner Position in Christus zur Rechten Gottes aus erkläre ich, dass ich von der Macht und dem Einfluss des Teufels gelöst bin. Ich erkläre, alle tauben und stummen Geister müssen gehen und alle Geister der geistlichen Blindheit haben zu verschwinden. Ich löse mich von aller irrigen Doktrin und Lehre, die meine Beziehung mit Gott behindern und blockiert. Ich rufe danach, dass Gottes Licht mich überfließend erfüllt und alle Finsternis vertreibt. Ich erkläre, genau wie mein himmlischer Vater, bin auch ich das Licht. Ohne Vorbehalt empfange ich alles, was der Herr für mich hat. Ja, also da muss man wirklich dann Theologie auf einer freikirchlichen Bibelschule irgendwie wohl studiert haben, damit man sowas Kompliziertes und Gedrechseltes hier hinbekommt.
0: Das versteigt meinen Verstand.
1: Da muss man ja irgendwie, das klingt ja wie ein juristisches, was juristisch Abgefasstes. Und das Traurige ist, dass es alles nichts nützt.
0: Das nützt überhaupt nicht. Man muss einfach nur sagen, und wie schon gesagt, es gibt die drei Gebete im Epheser und Kolosser.
1: Nein, die lass mal, die brauchen wir jetzt auch nicht. Die haben mir im Alltag noch nie geholfen.
0: Wenn man unbedingt beten will, kann man diese Gebete beten, dann kann man nichts falsch machen. Aber nicht irgendwie so ein Huckmuck.
1: Naja, also Bruce Allen, falls euch das noch interessiert, erwähnt dann hier noch, dass also durch diese Gebete, die er jetzt hier gesprochen hat, ist die Wahrscheinlichkeit sehr gering, dass er unter den dämonischen Einfluss kommt. Ich bin noch dran. Das sagt er tatsächlich.
0: Okay, lass uns erstmal kurz Musik machen.
1: Moment mal, ich gucke mal auf die Uhrzeit. Ja, das können wir, das ist annehmbar. Die Forderung können wir erfüllen. So, wir haben erstmal die Seiten geschlossen. Volker ist schon ganz mürbe, ja, und mir ist auch schon übel. Das ist das Ergebnis. Ich kann das Joch Satans nicht tragen, das geht nicht. Das löst bei mir das solche Krankheitszustände. Mir wird schwindelig und schlecht.
0: Nicht so viel in den tiefen Satans reinrühren.
1: Ja. Also nach der eben vorgelesenen Proklamation sagt dann der gute Bruce Allen, jetzt sind wir auf der sicheren Seite nach diesem Gebet, dieses eben umständliche Gebet und der noch umständlicheren Proklamation ist die Wahrscheinlichkeit, dass wir jetzt unter dämonischen Einfluss geraten, sehr gering. Das sind tatsächlich seine eigenen Worte. Wenn du aber sowas äußerst, dann ist es für mich klar, dass du da Zweifel hast. Er ist eben selber nicht sicher. Ja, und er macht da alle möglichen Handstände und Pirouetten schlägt er hier und Purzelbäume und Salti. Ne? Und damit will er eben, all das tut er, um auf die sichere Seite zu kommen, um unter den Schutz von Jesus zu kommen, durch das Blut und was er alles hier nach Kolosser 1 und Vers 19. Das bringt dir aber alles nichts. Ja? Wenn du zweifeln, dann, für mich zeigt sich hier Zweifel. Und ja, ein Zweifler meint nicht, dass er etwas von Gott empfange. Wenn du Zweifel hast, dann ist da auch Angst. Dann hast du da Angst und das ist alles kein guter Weg, Volker. Hm? Volker?
0: Volker, guck ganz treu. Ja? Würde ich auch so sagen. Da hast du recht. Das ist kein guter Weg, wenn man im Herzen schon spürt, es ist anstrengend und zu kompliziert, wenn man schon nicht kapiert, dann sollte man schon die Finger davon lassen.
1: Naja, also, ja. Wenn man Angst hat, weil man bei irgendeiner Sache, der Heilige Geist, ja. Ich komme am Ende wieder zu dem Schluss. Ja, in den Gemeinden des vollen Evangeliums gibt es kein Heil, Volker, sondern da gibt es nur Unheil. Ja, und das hatte ich dir vorher gesagt. Fahr da nicht hin, fahr nicht zu Lily Strong oder Silly Wrong oder wie immer sie auch heißt, mit ihrem Marketplace Ministries, dem Supermarkt der Möglichkeiten, wo ihr euch eure eigenen Visionen aufschreiben konntet und dann bei ihr da absegnen lassen durftet. Ne? Du suchst dir doch deine Berufung nicht aus, ja? Sondern deine Berufung, die kommt als Ruf. Wenn du aber Visionen hast, was du mit deinem Leben meinst und machen wolltest da und dann noch anfängst, ja, ich werde wie Henoch sein und nicht sterben und vor Königen predigen, das ist alles irgendwie, das ist alles Größenwahn, das ist alles aus den Fingern gesaugt und
0: was der sagt,
1: fleischlich.
0: Ich habe ja gesagt, das war einfach nur ein Seminar, wo ein paar Freunde da waren und ein paar Leute, die ich überhaupt nicht kannte, die aus der Jesusgemeinde. Und die Leute, die waren wirklich, die sind ja nur in den Anfängen von dieser Raum-Touch-Reise oder so. Und das waren die Leute, die ich von die Jesus-Gemeinde-Fans, die da waren, wir haben halt von Henoch und so weiter ja geredet. Und die andere Hälfte, die älteren Damen und ich, waren halt die gemäßigte Fraktion. So mal interessant, so ein paar Freunde von den älteren Leuten mal wieder zu sehen und zu unterhalten. Aber es ist dann dieses Jesus-Gemeinde-Getue,
1: naja,
0: was die jungen Männer erzählt haben, ja. Das hat mir den Rest gegeben, sodass ich lieber sage, ich habe die Erfahrung gemacht und wir konnten das erzählen. Stefan hat die Erfahrung jetzt gemacht durch mich, auf welchem Level sich die Jesus-Gemeinde-Zeit befindet.
1: Ja, und eben nicht nur.
0: Das hätten wir so nicht erfahren, hätte ich da nicht mit dem mal die Seminar
1: besucht. Ja, wenn du nicht wieder so neugierig gewesen wärst. Es geht hier, ne, nochmal gesagt, es geht hier eben nicht um die Jesusgemeinde, sondern das scheint ja etwas zu sein, was überall in den charismatischen Gemeinden unterwegs ist. Ich hatte es eben vorgelesen, Bruce Allen sagt, das ist weltweit, passiert das mehr und mehr, ja, dass also Diener Gottes, wie er es hier sagt, eben vom Herrn entrückt werden zum Dienste, ja, um das Evangelium zu predigen und Kranke zu heilen und Wunder zu tun. So, das hatte ich eben vorgelesen, das sagt Bruce Allen.
0: Deshalb ist die einzige Vision, die zählt, ist, wie schon am Anfang erzählt, ich ertrage alles, ich erdulde alles, ich blase mich nicht auf, ich rechne das Böse nicht zu und so weiter, das hohe Lied der Liebe. Und das kann jeder für sich selber proklamieren, wenn er eine Vision haben will. Dann kommt alles andere Stück für Stück.
1: Gut, Volker ist immer sehr versöhnlich. Du bist immer sehr, will immer versöhnen. Volker möchte versöhnen. Ja, du bist immer sehr versöhnlich. Deswegen hast du da auch dafür für dich das vorgelesen. 1. Korinther 13 war das, ne? Diese hohe Lied der Liebe ist das. Ja, ich bin ja eher ein böser Mensch. Ja, ich lege immer den Finger in die Wunde und prokel drin rum. Ja, ich mag nicht Friede, Freude, Eierkuchen. Eierkuchen ist eine schöne Sache. Aber den mache ich mir dann in der Pfanne und nicht so im Gespräch. Und nochmal den Finger.
0: Friede, Freude, Eierkuchen ist außerdem ein weltlicher Spruch. Den benutzt die Welt.
1: Ach, jetzt wird aber nicht so religiös hier. Ich will den Finger nochmal in die Wunde legen.
0: Wir haben apropos, ja? Wir drehen uns im Kreis. Und wir haben die Comedy, könnten wir vielleicht für diese Sendung auch setzen, weil drehen im Kreis und Kreise sind dazu da, dass sie durchbrochen werden. Und wer kann dämonische Kreise durchbrechen?
1: Dämonische Kreise
0: kann Christus durchbrechen.
1: Ja.
0: Und wir drehen uns im Kreis und drehen und drehen und drehen.
1: Du machst mir die ganze Sendung kaputt hier. Wir drehen uns überhaupt nicht im Kreis. die Comedy, die bringen wir, die wird dann schon auf der halben Zeit der Sendung dann zu hören schon gewesen sein, so hier an diesem Punkte. Das ist was sehr Ernstes, worüber hier wir reden. Das ist Vorsicht, Leute, Vorsicht bei dem, wenn euch dieses Thema begegnet in den charismatischen Gemeinden, dann macht da nicht mit. Die Psychiatrien sind auch voll von Menschen, die solche Dinge getan haben und die Schaden an ihrer Seele genommen haben. Es gibt welche, die sitzen rum und die sind leer. Da ist niemand mehr. Da kannst du an den Kopf kloppen und sagen, hallo, wohnt da jemand und da ist keiner mehr. Da gibt es einen psychiatrischen Fachausdruck für, die sind Kataton. Ja, man weiß nicht, wo die Seele
0: geht. Kataton, was heißt das noch?
1: Ja, das heißt, die sind nicht da, die sind verreist.
0: Also wie Bernd.
1: Ja, genau.
0: Also wie in unserer,
1: das war ja auch eine gespielte Comedy. Wir haben bei unserem alten Gemeindeleiter Bernhard Koch in Rinteln geklingelt. Sein Auto stand vor der Tür. Wir fragen seine Frau, ist der Bernd da? Dann sagt sie ja und nein. Er sitzt zwar im Wohnzimmer, aber er ist unterwegs. Er ist verreist. Und mancher Geist, manche Seele findet nicht in den Körper zurück. Ja, da gibt's eine Menge Geschichten und wenn es so sein soll, dann wird in der nächsten Zeit wird man davon hören, dass die Menschen in den aus charismatischen Gemeinden in die Psychiatrien verbracht werden, weil irgendwie keiner mehr zu Hause ist. Ne, die sind verreist, dauerhaft. Ja, oder vorübergehend und die sitzen. Ja, du
0: noch eine Portion schlimmer als das Jerusalem-Syndrom, wo wir damals
1: hat vielleicht damit zu tun. Das sind so ähnliche Dinge. Und dann kann man noch sagen, ja, was, also der Begriff Gnosis, kannst du den erklären?
0: Gnosis, das ist die Lehre der Erkenntnis. Und die Gnostiker verleugnen jegliches Totenauferstehung und ähnliches. Und hier Bruce Allen bewegt sich ja dazwischen.
1: Ja, also wir haben, Gnosis heißt, Volker, wörtlich, Paulus warnt vor der fälschlich sogenannten Erkenntnis. Gnosis ist nichts anderes als ein griechisches Wort für Erkenntnis. Ja? Und wir haben dann also mal bei Wikipedia recherchiert und da findet man, also es gab schon im Alten Testament auch und im Neuen Testament Lehren, die sich entwickelt haben, immer als so ein bisschen als Parallele zu dem Echten, zu dem Wahren, die falsch waren. Und das wird dann eben so unter dem Oberbegriff eben Gnosis bezeichnet. Und als Volker mir die ganze Geschichte so erzählte, was er da in Oberwöhren im Hause Frohms da erlebte, beschlich mich erstmal ein ganz komisches Gefühl. Ja, und es kam so ganz sanft kam das rüber, was er da erzählte. Dieser helle Schein, es war aus ihm kam ein ganz weißes Licht heraus. Und und ich dachte, irgendwas ist hier komisch. Und es wurde immer stärker. Und dann hat er das so nach und nach erzählt, dass da eben jetzt so eine neue Mode unterwegs ist, dieses Reisen durch Raum und Zeit und dass da doch etliche aus der Jesusgemeinde waren.
0: Ich glaube, das haben wir vorhin schon mal.
1: Ja, erzählt. Ich wollte es aber jetzt nochmal so ein bisschen zusammenfassen. Ich wollte die Sendung auch nicht alleine machen. Ich wollte die mit ihm hier zusammen machen, als Zeugen, weil er das ja mitgebracht hat, diese ganze Erzählung. Und ich war wirklich erschüttert. Und es kommt ganz sanft. Die Verführung kommt ganz sanft.
0: Ja, wir machen noch mal kurz
1: Musik, noch mal Musik
0: und dann können wir dann noch ein kleines Fazit bereitstellen.
1: Okay. Was wäre denn dein Fazit? Oder, also ich habe eben schon noch mal zusammengefasst. Ne?
0: Fazit, also ich würde sagen, zurück zu den einfachen Wurzeln des Glaubens, zurück, was Christus getan hat und was im Evangelium steht. Und
1: bevor wir zum Fazit kommen, das Fazit verschieben wir nochmal an das Ende dieses letzten Beitrages hier. Der Begriff Gnosis war eben gefallen und wir haben dann eben gefunden, was gehört alles zu den Schriften, die der Gnosis zugerechnet werden? Sag mal ein paar.
0: Die Schriften der Gnosis sind die Bücher Henoch und
1: das Thomas-Evangelium.
0: Thomas-Evangelium, da fehlt ja die Auferstehung. Und diverse andere Bücher, die bei den Mormonen auf jeden Fall erwähnt werden. Und die Gefahr besteht, dass diese charismatischen Gemeinden jetzt sich dem Erkenntnisstand der Mormonen nähern.
1: Es gibt eben Damals war das, also als da das, es gab ein Apostelkonzil oder ein Kirchenkonzil um 100 schon, um 100 nach Christi, da wurde eben dieser, da wurden die Bücher festgelegt, die wir heute als Bibel bezeichnen, die wurden ausgesucht, da war man davon überzeugt, die sind eindeutig, stammen die vom Heiligen Geist. Und andere Bücher oder andere Schriften, die auch da zu der Zeit unterwegs waren, da hat man dann gesagt, die gehören nicht dazu. Zum Beispiel wurde der Hebräerbrief, da wurde gezweifelt anfangs, ob der wirklich vom Heiligen Geist inspiriert war, den hat man dann als echt empfunden. Die Henoch-Bücher zum Beispiel, die wurden auch schon von den Juden selbst, sollen übrigens erst im 2., 3. Jahrhundert vor Christus geschrieben worden sein, obwohl ja Henoch am Anfang der Schöpfung lebte. Ja, das ist also 2000 oder mehr, ja, 3000, 4000 Jahre vorher soll der gelebt haben. Die Juden selber haben auch immer mal wieder geguckt, welche Bücher denn von ihrem Gott Jahwe inspiriert waren und welche nicht. So, und die mussten also genauso auf die Sachen gucken, die passierten und die geschrieben wurden, wie wir heute auch. Es war uns auch unsere Aufgabe heute zu beurteilen, was ist vom Heiligen Geist und was nicht. Und nun werden diese Henoch-Bücher werden eben, wenn man so recherchiert, in einem Atemzug genannt, wie das Thomas-Evangelium, was eben diesen Erlösertod ganz besonders von Jesus überhaupt nicht erwähnt. Ja, da ist eben so, und dann kommt man auch zum Islam. Der Islam redet ja auch über Jesus, beansprucht ja Jesus für sich, Volker, ne? Aber er hat, da ist Jesus eben nicht der Sohn Gottes und nicht der Christus, nicht der Messias und auch nicht und nicht selber Gott. Und dann kommen wir dahin, dass sich alle möglichen Sonderlehren oder falsche Lehren, die beschäftigen sich mit solchen Büchern wie dem Buch Henoch. Eben auch die Mormonen.
0: Ja, und viele Apokryphen des zweiten, dritten Grades, die nicht aufgenommen wurden, die sind einfach, vielleicht sogar, sind auch gar nicht von denen geschrieben. Die sind nicht von Petrus geschrieben, nicht von Paulus geschrieben, nicht von dem Apostel Thomas geschrieben. Das ist der Teufel, der Feind, benutzt einfach nur den Namen, um die Heiligen zu verwirren.
1: Ja, so steht es an einer Stelle ja, dass der Teufel, wenn er versucht es auch, die Auserwählten zu verführen, indem er große Zeichen und Wunder tut. Und ich sehe das hier, dass hier der, es ist meine persönliche Meinung, dass der Teufel, ich sehe mich bestätigt mit dem, was ich schon seit langem sage. Der Teufel ist in die, der Antichrist, der Teufel ist in die Gemeinden eingedrungen, er predigt nicht nur, ja, sondern jetzt macht er auch noch Zeichen und Wunder. Ja, es ist für mich erschreckend, dass seine Frau Diamanten oder Perlen empfängt und die kann sie verkaufen. Ja, es ist für mich erschreckend, es erschreckt mich, diese ganze Geschichte, über die wir hier heute geredet haben, Reisen durch Raum und Zeit, mich erschreckt das, weil es ist eine neue Dimension für mich. Ich hatte eigentlich.
0: Nicht, weil wir vielleicht neidisch werden, weil wir das gerne hätten.
1: Du stellst mir hier ein Bein nach dem anderen, also.
0: Man muss jetzt nur das Gegenfragen, die kommen
1: ja,
0: dann.
1: Ja, du bist immer, und dann, du bist immer so versöhnlich und willst das dann, willst noch die Gegenseite noch irgendwie immer in Schutz nehmen. Da ist aber hier nichts im Schutz zu nehmen, sondern es ist einfach mal ganz, es ist einfach mein wirklich gesundes Empfinden, dass es bei mir hier Angst auslöst. Ja, da
0: sage ich ja auch.
1: Wenn da eben eine Frau bei Bruce Allen, in wo war das? In der Stadt? Wo?
0: In Beelen.
1: In Beelen, bei Dortmund in der Nähe. Da hat die da irgendwie. Bei Gütersloh hat die Perlen, und hast du am Anfangs gesagt, gerade geschenkt, also vom Heiligen Geist, plötzlich wundersame Art und Weise in ihren Händen gehalten und dann jetzt verkaufen können. Und der gleiche Mann, der redet da eben über Reisen durch Raum und Zeit. Wenn es euch interessiert, guckt euch das selber an. Macht euch selber einen Eindruck. Von uns habt ihr unsere Warnung hier gehört. Wir sind der Überzeugung. Ich bin der Überzeugung und du auch. Ne?
0: Wir sind der Überzeugung gemeinsam, dass wir beschließen und
1: das ist vom Teufel.
0: Das ist von unten. Und wir möchten euch warnen.
1: Ja.
0: Und wir möchten gerne auch eure Erfahrungen dazu bekommen.
1: Soll ich jetzt auch
0: bitte
1: sagen?
0: Schreibt.
1: Soll ich jetzt auch sagen?
0: Erweckung,
1: ja, mach mal.
0: Der Erweckungssender @freenet.de.
1: Ja. Ein Wort wollte ich noch sagen. Also das Fazit ist für mich, es gibt in den Gemeinden, in denen das sogenannte volle Evangelium gepredigt wird, gibt es kein Heil mehr. Da ist nur Unheil unterwegs. Weil es ist den Leuten langweilig geworden. Ja, dem Bernhard Koch und den Leuten, denen ist es langweilig geworden. Nichts passiert, die Erweckung kommt nicht, es geschehen keine Zeichen und mehr, und Leute kommen nicht rein. Und dann endlich kommt was Neues. Ja, wie ich, deswegen sagte ich vorhin, Petra Göring-Eckardt, ja, der neue heiße Scheiß der Saison, die neueste Mode, der letzte Schrei. Sucht euch irgendeinen Begriff dafür aus. Das ist jetzt der neue, das ist der letzte Schrei. Das Neueste in den charismatischen Gemeinden, man reist durch Raum und Zeit. Wow, was für ein Ding. Endlich mal was Neues. Es passiert wieder was. Jetzt geht's richtig los. Und das ist für mich, das bringt Unheil. Ja, das bringt Unheil. In den Gemeinden, wenn das nicht gebrochen wird in den Gemeinden, wenn nicht das Evangelium gepredigt wird, das Paulus gepredigt hat, dann bleibt der Fluch. Dann bleibt der Fluch in den Gemeinden. Und das Unheil breitet sich aus. Es ist tatsächlich so, dass der Teufel rumläuft und er verführt. Er guckt, dass er auch die Auserwählten, die an Jesus glauben, dass er die verführen kann. Und er tut das so sanft.
0: So geschickt.
1: So geschwellig. So unter, ne, haben wir ja auch

0: In Beelen, in alle Gemeinden, wo die da hinfahren. Alle, die diese Bücher lesen, die haben den Teufel, die haben dem Teufel die Hand gereicht, die sind mit dem Teufel unterwegs durch ihr Leben.
1: Ja. Ich denke, wir dürfen noch einmal Musik machen und dann können wir noch einmal.
0: Willst du noch mal was erzählen?
1: Was erzählen? Wir
0: müssen erst ja mal
1: Luft schnappen.
0: Du bist ja heute ganz ausdauernd, Volker.
1: Das ist ja etwas Luft schnappen.
0: Ist ja erstaunlich. Fazit, das Fazit. Ich war eben stehen geblieben. Für mich gibt es, steht für mich fest, in den Gemeinden des vollen Evangeliums gibt es kein Heil. Das heißt, in der gesamten evangelikalen Szene, in Deutschland und in der Welt und auch in den charismatischen Gemeinden, ob die sich nun, es gibt ja inzwischen auch neocharismatische Gemeinden, ja, wie die irgendwie da früher Glaubenszentrum Stuttgart, heißt jetzt irgendwie anders. Ja, es gibt kein Heil dort, Volker, es gibt da kein Heil. Und das hast du erlebt. Du hast es jetzt erlebt, das haben wir auch früher erlebt, weil wie ist mit uns umgegangen worden? Was war für eine seelische Last auf dir?
1: Eine Last auf einen, und das ist, dass man dem nicht gerecht werden kann, was ist, dass immer nur Druck kommt, du musst.
0: Von der Gemeindeleitung.
1: Ja.
0: Ja, und wir sind daran schuld, dass keine Erweckung kommt und wir haben nicht genug, wir sind lau. Er fängt ja auch an, Bruce Ellen schreibt da, Christsein ist keine sonntägliche Zuschauerveranstaltung. Als ob wir damals sonntägliche Zuschauer gewesen wären, das ist eine Frechheit. Ne? Die Menschen, die hier in die Gemeinden gehen, ja, du kannst nie genug leisten, und damit irgendwie da der Prediger, irgendwie der Geist, der durch ihn predigt, irgendwie zufrieden ist, scheint mir so. Hm? Und da müssen immer höhere, noch, da müssen immer noch, immer noch größere Höchstleistungen erbracht werden. Jetzt muss man sich einlassen auf Reisen durch Raum und Zeit, die bei vielen Menschen, sogar bei ihm selber, bei dem Michael van Flüben, größte Ängste ausgelöst haben, aber um des Werkes willen. Um nämlich die Menschen vor der Hölle zu retten, deswegen lässt man sich auf solche unmöglichen und angsterregenden Abenteuer ein. Volker.
1: Das Nicken hört keiner.
0: Nee.
1: Es macht Angst und es ist erschreckend. Und deswegen, worauf sich die christliche Welt, die charismatisch-christliche Welt einlässt.
0: Ja, und der Verführer ist ordentlich zugange. Ja, und es hat alles zu tun mit dem, was wir in den Gemeinden für die Wahrheit halten, das sogenannte volle Evangelium. Ja, dass alle Menschen auf dem Weg in die Hölle sind und wir müssen sie retten, wir müssen sie erlösen, wir müssen sie retten, wir müssen, wie Reinhard Bonke sagt, die Hölle plündern und den Himmel bevölkern. Das alles ist Auslöser dafür, dass Menschen solche Wagnisse und Abenteuer eingehen wie diesen Unsinn hier.
1: Normalerweise wären wir ja auch gefährdet. Wir warten schon seit 20 Jahren auf diese Erweckung, auf diese Wales-Erweckung, und es kommt und kommt nicht. Theoretisch könnten wir auch gefährdet sein, da in diese Falle zu gehen. Jetzt versuchen wir, das Heil mit Gewalt zu bekommen.
0: Auf diesem Wege meinst du?
1: Auf diesem Wege. Aber
0: hättest du da Bock drauf? Möchtest du mitmachen hier? Bei Reisen durch Raum und Zeit?
1: Ich hätte da keine Lust drauf. Dann warte ich lieber und wenn aber Raum und Zeitreisen ohne Christus, also auf gnostische Art und Weise, ich habe kein gutes Gefühl dabei, richtig schwummrig hier schon beim Bearbeiten dieses Themas. Ja. Aber wir bearbeiten dieses Thema ja deshalb nur, damit ihr euch ein eigenes Bild machen könnt als Hörer, dass ihr uns nachvollziehen könnt, was wir für uns fühlen, damit ihr auch ein klares Bild über die Zusammenhänge mal habt. Wir sind jetzt nicht vollkommen gewesen, aber wir haben es einmal grundlegend dargelegt, oder zumindest haben wir es versucht.
0: Ja. Und wir sind hier als Propheten unterwegs und nicht als Profis. Ja, wir sind Laien. Wir können das auch hier nicht. Wir machen das vielleicht nicht so toll, wie man es machen könnte. Aber wir haben es gemacht. Wir haben das Thema bearbeitet. Ja, man könnte noch, also Philippus ist gereist, aber der war eben da eben entrückt von hier nach da. Jesus selber wurde, aber wir haben es eben klar gemacht. Aber
1: Philippus hat das ja nicht aus Just for Fun, wenn du das nicht magst.
0: Lass diesen Begriff weg.
1: Gemacht. Er hat es nicht aus Just for Fun gemacht. Er hat es als Auftrag gehabt, um diesen.
0: Ja. Nein, der hat es auch nicht als Auftrag gehabt, der wurde einfach von Gott genommen.
1: Er hat sich noch nicht einmal dazu entschlossen, eine Traumreise zu machen. Er ist einfach
0: Astralreise, nicht
1: Astralreise zu machen. Er ist einfach von Gott, ohne zu fragen und ohne irgendwie eine Eintrittstür in diese Reisen zu machen, ohne Bruce Allen zu lesen, ist er einfach von Gott dahingesetzt worden.
0: Und ich denke, wenn
1: es sein soll, dann geschieht das auf diese Art und Weise.
0: Ja, und bis dahin.
1: Ohne Eintritt.

0: Tür.
1: Und bis dahin warte ich weiterhin auf diese Erweckung, die Gott mir gezeigt hat, wie sie in Wales passiert ist, dass das hier passiert. Und ich will mit dem da, was Bruce Allen und Michael van Flüym lehren, nicht zu tun haben. Ja, mein Fazit ist, ja, in den Gemeinden des vollen Evangeliums gibt es kein Heil. Da entsteht mehr und mehr Unheil. Und wir sehen es bei all unseren alten Glaubensgeschwistern, wie vergrätzt die sind, wie biestig die drauf sind, uns gegenüber. Da ist wirklich was Ungutes unterwegs. Und eigentlich können wir euch nur raten, oder ich, hört uns zu und geht nicht freie evangelikale Gemeinden.
0: Und macht das Gleiche, was wir machen, mit euren Freunden und erzählt es denen. Denn ihr könnt es auch. Ihr seid nicht abhängig von uns.
1: Nee. So. Vielleicht sollten wir noch ein Gebet sprechen.
0: Es ist ein schwieriges Thema, ihr habt es schon an uns gemerkt, weil es ist ein aufwühlendes Thema und
1: Jetzt werd nicht wieder so versöhnlich. Jetzt lassen wir es einfach mal so stehen. Ja? Und wir beten auch nicht, weil ja, Gott ist unser Zeuge. Wir haben jetzt hier nach bestem Wissen und Gewissen geredet. Wir brauchen nicht beten. Wir haben alles gesagt.
0: auch wir können das
1: Wir haben
0: Vater unser gemeinsam beten.
1: das können wir beten. Aber wir wollen ja aber nicht so ein Salm, wie wir hier eben vorgelesen haben. Ne? Ja, Vater unser, der du im Himmel bist,
0: Vater unser im Himmel, geheiligt
1: geheiligt werde
0: werde
1: dein
0: dein
1: Name,
0: Name,
1: dein
0: dein
1: Reich
0: Reich
1: komme,
0: komme,
1: dein
0: dein
1: Wille
0: Wille
1: geschehe,
0: geschehe, wie
1: wie
0: im
1: im
0: Himmel,
1: Himmel, so
0: so
1: auch
0: auf
1: auf
0: Erden.
1: Erden.
0: Unser
1: Unser
0: tägliches
1: tägliches
0: Brot
1: Brot
0: gib
1: gib
0: uns
1: uns
0: heute
1: heute
0: und
1: und
0: vergib
1: vergib
0: uns
1: uns
0: unsere
1: unsere
0: Schuld,
1: Schuld,
0: wie
1: wie
0: auch
1: auch wir
0: wir
1: vergeben
0: vergeben
1: unseren
0: unseren
1: Schuldigern
0: Schuldigern
1: und
0: und
1: führe
0: führe
1: uns
0: uns
1: nicht
0: nicht
1: in
0: in
1: Versuchung,
0: Versuchung,
1: sondern
0: sondern
1: erlöse
0: erlöse
1: uns
0: uns
1: von
0: von
1: dem
0: dem
1: Bösen.
0: Bösen.
1: Denn
0: Denn
1: dein
0: dein
1: ist
0: ist
1: das
0: das
1: Reich
0: Reich
1: und
0: und
1: die
0: die
1: Kraft
0: Kraft
1: und
0: und
1: die
0: die
1: Herrlichkeit
0: Herrlichkeit
1: in
0: in
1: Ewigkeit.
0: Ewigkeit. Amen.
1: Amen. Tschüss.

0: Und der Herr sagt, ich verspreche euch Regen in eurer Generation.
1: I promise you rain.
0: Ich verspreche euch Regen.
1: I promise you rain.
0: Ich verspreche euch Regen.
1: Rain.
0: Regen.

0: werdet sie vergessen.
1: Yes, the dryness of yesterday.
0: Ja, die Trockenheit von gestern ist vorbei.
1: You are a rain generation.
0: Ihr seid eine Regengeneration.
1: You can forget the days of drought.
0: Ihr könnt die Tage der Trockenheit vergessen.

0: And forget.
1: Ihr könnt vergessen.
0: The days of dryness.
1: Die Tage der Trockenheit.
0: You can forget.
1: Ihr könnt vergessen.
0: They are gone forevermore.
1: Sie sind für immer vorbei.
0: You can forget.
1: Ihr könnt vergessen.
0: The days of dryness.
1: Die Tage der Trockenheit.

0: this time.
1: Diesmal.
0: Oh, say it with me once more.
1: Sag's mit mir noch einmal.
0: This time.
1: Diesmal.
0: Say it once more.
1: Sag's nochmal. Diesmal.
0: You know, I had a vision of a clock.
1: Weißt du, ich hatte eine Vision von einer Uhr.
0: That went past.
1: Und die hours. Ging umherum, um die Stunden.
0: And it was your hour.
1: Und es war eure Stunde.
0: And the clock went past.
1: Und dann kam der Wind.
0: And the clock went past it.
1: Ging zurück. Yeah, the clock, die Uhr ging zurück.
0: The clock went past your time.
1: Ist an eurer Zeit vorbeigegangen.
0: And then you looked again.
1: Und dann habt ihr nochmal geschaut.
0: And it was like 10 to 12.
1: Und es war wie 10 vor 12.
0: And you looked.
1: Und ihr habt geschaut.
0: And you said, wow.
1: Und ihr habt gesagt, wow.
0: It's our time again.
1: Jetzt ist nochmal unsere Zeit.
0: I see the season have come and gone for Germany.
1: Ich sehe, wie diese Zeit kommt für Deutschland.
0: The season came for you, but it went.
1: Diese Zeit kam für euch, aber sie ging wieder weg.
0: You missed it.
1: Ihr habt sie verpasst.
0: But it's come again.
1: Aber sie kommt nochmals.
0: It's come again.
1: Sie kommt nochmals.
0: Tell somebody this time
1: Sag
0: it's
1: jemandem,
0: our time.
1: Diesmal ist unseres Mal.
0: Tell somebody this time it's our time.
1: Sag jemand, diesmal ist unser
0: Mal.
1: Oh,
0: it's our time.
1: Es ist unsere Zeit. Frag mich, ob ihr noch einmal die Augen zumachen könnt. Und hebt noch einmal eure Hände zu Jesus.

0: Just think of it, you're not gonna get tired this time.
1: Denk doch mal, diesmal wirst du nicht müde.
0: This time, the feet will never stop.
1: Das Fest wird niemals aufhören.
0: This

0: And when the Pharisee says,
1: und wenn der Pharisäer sagt,
0: who gave you the right to be so happy?
1: Wer hat dir denn das Recht gegeben, so fröhlich zu sein?
0: You know what you will say?
1: Weißt du, was du sagen wirst?
0: This time.
1: Diesmal.
0: This time.
1: Diesmal.
0: Say it with me.
1: Sag mal mit mir.
0: This
1: diesmal.
0: Time. We're not only gonna make you unhappy.
1: Wir werden dich nicht nur unglücklich machen.
0: But we're actually gonna drive you out.
1: Aber wir werden dich ja wegjagen.

0: Der Herr sagt,
1: this time,
0: diesmal,
1: it is your chance, Germany.
0: Es ist deine Chance, Germany, Deutschland.
1: This time,
0: diesmal,
1: it's not the devil's time.
0: Es ist nicht die Zeit des Teufels.
1: He had his day in Germany.
0: Er hatte schon seinen Tag in
1: he
0: Deutschland.
1: He had his generation.
0: Er hat seine Generation gehabt.
1: He had his war.
0: Er hat sein Wort gehabt.
1: This time it's God's generation.
0: Diesmal ist es Gottes Generation.
1: God's war.
0: Gottes Krieg.
1: God's war.
0: Gottes Krieg.
1: God's war.

0: Last time.
1: Letztes Mal.
0: In Berlin, they didn't stop me.
1: In Berlin, da haben die mich nicht gestoppt.
0: Before the war.
1: Vor dem Krieg.
0: They didn't stop me.
1: Sie haben mich nicht aufgehalten.
0: It just wasn't the time.
1: Es war einfach nicht die Zeit.
0: But the Lord says.
1: Aber der Herr sagt.
0: This time.

0: Won't you just tell somebody next to you this time?
1: Warum sagst du nicht einfach neben zu jemandem neben dir diesmal?
0: This time.
1: Diesmal.
0: Nothing.
1: Nichts.
0: Nothing.
1: Nichts.
0: Nothing.
1: Nichts.
0: Nothing.
1: Nichts.
0: Nothing.
1: Gar nichts.
0: Nothing.
1: Nichts.
0: Nothing.
1: Nichts.
0: Oh, are you ready just to dance once
1: Bist
0: more?
1: Bist du bereit, noch einmal zu tanzen?

0: Tonight we're going to prophesy to Germany once more.
1: Heute Abend werden wir noch einmal zu Deutschland prophezeien.
0: And I want you to point your finger right now in the realm of the spirit. Point your finger just like that. Point your finger.
1: Ich möchte, dass ihr euren Finger ausstreckt.
0: Hallelujah. We're going to prophesy to Germany tonight.
1: Wir werden jetzt Deutschland prophezeien.
0: Hallelujah. We're going to say to Germany this time.
1: Und wir werden zu Deutschland sagen, diesmal.
0: Nothing.
1: Nichts.
0: Stops you.
1: Wird dich aufhalten.
0: Nothing.
1: Nichts.
0: Nothing.
1: Nichts.
0: Nothing.
1: Nichts.

0: Sing, meine Geliebte.
1: There is no one.
0: Da ist keine.
1: That can bring these songs of passion like you.
0: Diese Lieder der Leidenschaft so bringen kann wie du.

0: And the Lord says,
1: und der Herr sagt,
0: why did you think,
1: warum hast du gedacht,
0: that the enemy has attacked marriages so much in your generation?
1: Dass der Feind so viele Ehen in eurer Generation angegriffen hat.
0: Why do you think?
1: Warum denkst du?
0: Because he knows.
1: Weil er weiß.
0: That the greatest marriage of all time.
1: Dass die größte Ehe aller Zeiten.
0: The greatest marriage feast the universe has ever seen.
1: Das größte Hochzeitsfest, das das Universum je gesehen
0: happen,
1: hat. Geschehen wird.
0: Will take place.
1: Geschehen wird.

0: And in this land,
1: und in diesem Land,
0: the Elijah Spirit will feel welcome.
1: Der Elia Geist wird ein Willkommen fühlen.
0: I prophesy tonight,
1: ich prophezeie heute Abend,
0: that the Elijah Spirit,
1: dass der Elia Geist,
0: will feel welcome,
1: sich willkommen fühlen wird.
0: In the north,
1: im Norden.
0: Spirit of Elijah,
1: Geist von Elia,
0: we welcome you.

0: There will be a new friendship between France and Germany.
1: Da wird eine neue Freundschaft sein zwischen Frankreich und Deutschland.
0: And the Lord says this generation,
1: sagt, diese Generation
0: will have no bitterness in their hearts.
1: Wird keine Bitterkeit in ihrem Herzen
0: but
1: tragen.
0: Suddenly they will see the blessing of the German
1: Aber
0: eagle.
1: Plötzlich werden sie den Segen des deutschen Adlers sehen.
0: And they will look at the eagle.
1: Und sie werden den Adler anschauen.
0: And see the great blessing
1: und den großen Segen sehen.
0: Of the eagle of Germany.
1: Des Adlers von Deutschland.

0: And the Lord says,
1: und der Herr sagt,
0: that the enemy tried to make the German eagle,
1: dass der Feind versucht hat, den deutschen Adler
0: to make him like a chicken,
1: zu einem Huhn zu machen,
0: that is on the earth all the time,
1: der die ganze Zeit auf der Erde ist.
0: But I want to tell you today,
1: aber ich will dir heute sagen,
0: I saw an eagle in a cage,
1: ich sah einen Adler in einem Käfig,
0: and people had put a nameplate up,
1: und die Menschen haben ein Namensschild genommen,
0: and it said chicken,
1: und da stand Huhn drauf,
0: but it's not a chicken,
1: aber es ist kein Huhn,
0: it's an eagle,
1: es ist ein Adler,
0: and this eagle,
1: und dieser Adler,
0: is ready to come out,
1: ist bereit rauszukommen.
0: Oh, I tell you, this eagle,
1: ich sag dir, dieser Adler,
0: will fly.
1: Er wird fliegen.
0: Oh, I tell you, this eagle,
1: ich sag dir, dieser Adler,
0: will fly.
1: Er wird fliegen.
0: Say it with me.
1: Sag
0: I tell you,
1: mir.
0: This eagle,
1: ich sag dir, dieser Adler,
0: will fly.
1: Wird fliegen.
0: Say it with me.
1: Sing
0: in English, this eagle, will fly.

Devil Fantastic. Devil Fantastic. Mit den Worten im Kopf bin ich heute aufgewacht, eben gerade aufgewacht aus dem Schlaf. Devil Fantastic. Und während ich, mir war irgendwie klar, dieser Begriff bedeutet, das ist der Antichrist, der kommen wird, ja. Es wird einer sein, der die Menschen begeistert. Er wird fantastisch sein. Ich habe gestern Abend ein bisschen recherchiert bei Morningstar Worship, also diese, das ist von Rick Joyner, die Band, und habe mir das ein bisschen angehört und mich an alte Zeiten erinnert, dieser Don Potter mit seinem Warfare, da sind also irre. Ich hoffe, dass es gut ist, und dann habe ich das verglichen mit Bethel Church, Bethel, was Jelena hört, und ich musste husten, als ich Bethel ausgemacht hatte, da kommt man in eine, man kommt da in eine ganz falsche Begeisterung rein. Die ist, ja, und ich verstehe das auch, dass Lena da reinkommt. Devil Fantastic. Devil Fantastic. Ja. Und während ich dieses Wort immer dachte und die Auslegung dafür hatte, das ist der Antichrist, der jetzt kommt, aufgrund, den ganzen Morgen ging draußen stark der Wind. Das sind die Ausläufer eines Wirbelsturms, der über Luxemburg gezogen ist. Hat da 100 Dächer abgedeckt und Verwüstungen gebracht. Ja, das Klima ist, gerät scheinbar wirklich außer Band, Rand und Band. Und zu diesem Zusammenhang wird der Devil Fantastic kommen, der Antichrist wird kommen. Und und während ich das alles so dachte, da fiel mir ein, Mensch, du hast doch eben noch einen Traum gehabt, vergiss den nicht. Und hatte ich einen Traum? Ach ja, ich hatte ja einen Traum. Und also so einen Traum habe ich noch nicht gehabt. Ich war wieder mit dem Motorroller unterwegs. Warum auch immer, und hinten drauf saß meine Nachbarin, die Armgard. Und die ist Pastorentochter. Armgard, ich gucke gleich mal nach, heißt entweder die Gewappnete oder die Bewährte, ja, also die mit Waffen, Arm, heißt ja Armor. Armur ist also die Rüstung auch und die Waffen. Armed, ja, armed im Englischen. Armed Forces, bewaffnete Kräfte. Und Guard ist ja die Wache. Jedenfalls war ich mit ihr unterwegs auf dem Motorroller. Ich fuhr so da Richtung Rinteln auf der Nebenstrecke über Rumbeck, und da fielen Obstbäumen und so lang, und es war so ein Nachmittag-Abendausflug. Warum im Armgard hinten drauf saß, weiß ich nicht. Wir haben jedenfalls so einen kleinen Ausflug gemacht und fuhren Richtung Rinteln. Ich guckte Richtung Rinteln, und dass ich plötzlich sagte, Armgard, guck mal, da ist ein Vulkanausbruch in Rinteln. Und das Ding habt ihr noch nicht gesehen, Leute. Also sowas, das war wie in dem Film vom Krakatau. Wir sind noch ein Stück weitergefahren oder angehalten unter diesen Apfelbäumen, Obstbäumen, die da an der Straße so in einer Reihe standen. Und der Blick Richtung Rinteln, dann sahen wir, dass da wirklich ein Vulkanausbruch war, wie so am Krakatau. Da flog alles in die Luft, oder der Ätna. Da kam wirklich so Staub und Asche, Fontänen und Wolken raus. Aber alles ging in die Luft, also ganz Rinteln flog in die Luft. So ein Vulkanausbruch war das. Und waren noch irgendwie andere Menschen plötzlich da, die liefen weg oder was. Ich hatte erst noch so den Eindruck, glaube ich, komm, wir fahren ein bisschen näher dran, aber dann kam über die Luft aus der, über den, ja, vom Himmel her kam solche Hitze. Das war fast wie so Krakenarme, so Tentakel, Krakenarme. Kam so eine Hitzewelle auf mich zu. Und die wurde abgehalten von den Bäumen, unter denen wir da standen. Die Obstbäume, die verkohlten gleich. Die wurden zu Asche. Ich habe den Motorroller gewählt.

gewendet und bin in das Feld, habe irgendwie versucht wegzukommen, schnell wegzukommen und bin in das Feld reingefahren. Aber wir wurden irgendwie vor der Hitze bewahrt. Vielleicht, weil ich ja Armgard dabei hatte, die mich bewahrte. Ich weiß es nicht. Also dieser Ausbruch dieses Vulkans ist unglaublich. Es war eine, ja, wie ein viel, viel schlimmer als irgendeine Atombombenexplosion. Kurz danach war ich dann nach Rinteln reingefahren mit dem Motorroller. Ich hatte dann aber den Majka Tatschek bei mir und wir sind zur Innenstadt gefahren, an die Weser, und da war nichts. Da war die Brücke, die war weg, alles war weg. Und Mike ging auf das Reststück der Brücke, überlagen so Trümmerteile rum. Und er machte in seiner clownigen Art erstmal wieder irgendwie Scherze und fing an, da irgendwie Lobpreis zu machen und freute sich. Und ich sagte dann so: Mike, jetzt pass mal auf hier, das ist ja gerade, hier ist gerade ein Unglück passiert, hier hat es Tote gegeben, Tote und viele Verwundete, Verletzte. Du kannst jetzt hier nicht solche Scherze machen und Lobpreis machen, wir müssen jetzt ja erstmal trauern und eine Traueransprache halten. Naja, also da war ziemlich eine Verwüstung und irgendwie sah es, ist ja alles traummäßig immer ein bisschen anders, als es in der Wirklichkeit ist. Ja, das war der Traum, den ich heute hatte. Am 10.8. irgendwann so um 10, 10, 11 Uhr werde ich das geträumt haben. Also ich bin davon, ja, davon, weil es muss so sein, ich glaube es, ich hoffe es. Heiliger Geist, was sagst du, Jesus? Da ist also Rinteln ist in die Luft geflogen. Rinteln ist in die Luft geflogen. Ja, ein unglaublicher Vulkanausbruch. Eine Hitzewelle, die mich fast auch versenkt hätte. Und Hitzewelle, der Sommer. Ja. Devil Fantastic. Der Antichrist, und der wird es eilig haben. Wenn das bedeutet, dass in Rinteln, dass die Erweckung jetzt losgeht, dann wird es der Antichrist auch eilig haben. Er wird sofort seine Gegenerweckung starten. Denn er weiß, er hat keine Zeit mehr zu verlieren. Ja, gucken wir mal, was daraus wird. Das war heute am Samstag, dem 10. August 2019. Eine Audioaufnahme meines Traums.

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wenn du bald wiederkommen wirst und deine Herrschaft auf Erden antrittst. Ja, jeder wird erkennen und verstehen, worum es geht. Und bekennen, dass du der König bist.

Ich habe wieder was geträumt. Und zwar habe ich im Traum ganz herzlich Karen Koch umarmt. Zur Erklärung, Karen Koch ist die Frau des Leiters der Jesusgemeinde Rinteln, in der ich früher war, Bernhard Koch, von Bernhard Koch. Und mit Karen hatte ich nicht so ein gutes Verhältnis zu meiner Zeit, als ich noch da war. Und dass ich sie so ganz herzlich im Traum umarme, ja, ist für mich ein Traum, der mir die Versöhnung signalisiert. Die Versöhnung mit der Jesusgemeinde, ganz speziell mit Karen, aber auch mit Bernd. Mit Bernd hatte ich ja in der Auseinandersetzung so, dass ich gehen musste. Ich hatte Widerspruch ihm gegenüber und der hat sich bestätigt über die Jahre, dass ich den haben soll und haben darf und sogar haben muss von Jesus her. Ja, also in diesem Traum, ich dachte als einziges dazu, endlich, es ist soweit. Ja. Versöhnung mit der Jesusgemeinde. Das bedeutet auch meine Rückkehr dorthin.

So, dieses Lied, das ist eigentlich ein Rinteln-Song. Dieser Song wurde geschrieben von Karl-Gerd Striebicke in Rinteln. Das ist ein etwas ruhigeres Stück und wir haben es verändert in, sagen wir mal, in Rock.

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Haus Glitzer wird gebraucht mit Efeutbild und Priesterjahr. 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

Devil Fantastic. Devil Fantastic. Mit den Worten im Kopf bin ich heute aufgewacht, eben gerade aufgewacht aus dem Schlaf. Devil Fantastic. Und während ich, mir war irgendwie klar, dieser Begriff bedeutet, das ist der Antichrist, der kommen wird, ja. Es wird einer sein, der die Menschen begeistert. Er wird fantastisch sein. Ich habe gestern Abend ein bisschen recherchiert bei Morningstar Worship, also das ist von Rick Joyner, die Band, und hat mir das ein bisschen angehört und mich an alte Zeiten erinnert, dieser Don Potter mit seinem Warfare, da sind also irre. Ich hoffe, dass es gut ist, und dann habe ich das verglichen mit Bethel Church, Bethel, was Jelena hört, und ich musste husten, als ich Bethel ausgemacht hatte, man kommt da in eine ganz falsche Begeisterung rein. Die ist, und ich verstehe das auch, dass Lena da reinkommt. Devil Fantastic, ja. Und während ich dieses Wort immer dachte und die Auslegung dafür hatte, das ist der Antichrist, der jetzt kommt, aufgrund, den ganzen Morgen ging draußen stark der Wind, das sind die Ausläufer eines Wirbelsturms, der über Luxemburg gezogen ist, hat da 100 Dächer abgedeckt und Verwüstungen gebracht. Ja, das Klima ist, gerät scheinbar wirklich außer Band, Rand und Band. Und zu diesem Zusammenhang wird der Devil Fantastic kommen, der Antichrist wird kommen. Und und während ich das alles so dachte, da fiel mir ein, Mensch, du hast doch eben noch einen Traum gehabt, vergiss den nicht. Und dann, hatte ich einen Traum? Ach ja, ich hatte ja einen Traum. Und also so einen Traum habe ich noch nicht gehabt. Ich war wieder mit dem Motorroller unterwegs. Warum auch immer. Und hinten drauf saß meine Nachbarin, die Armgard. Und die ist Pastorentochter. Armgard, ich gucke gleich mal nach. Heißt entweder die Gewappnete oder die Bewährte. Ja, also die mit Waffenarm. Heißt ja Armor. Armur ist also die Rüstung auch und die Waffen. Armed, ja, armed im Englischen. Armed Forces, bewaffnete Kräfte. Und Guard ist ja die Wache. Jedenfalls war ich mit ihr unterwegs auf dem Motorroller. Ich fuhr so da Richtung Rinteln auf der Nebenstrecke über Rumbeck, und da fielen Obstbäume und so lang, und es war so ein Nachmittag-Abendausflug. Warum nun Armgard hinten drauf saß, weiß ich nicht. Wir haben jedenfalls so einen kleinen Ausflug gemacht und fuhren Richtung Rinteln. Ich guckte Richtung Rinteln, und dass ich plötzlich sagte, Armgard, guck mal, da ist ein Vulkanausbruch in Rinteln. Und das Ding habt ihr noch nicht gesehen, Leute. Also sowas, das war wie in dem Film vom Krakatau. Wir sind noch ein Stück weiter gefahren oder angehalten unter diesen Apfelbäumen, Obstbäumen, die dann an der Straße so in einer Reihe standen. Und der Blick Richtung Rinteln, dann sahen wir, dass da wirklich ein Vulkanausbruch war, wie so am Krakatau. Da flog alles in die Luft, oder der Ätna. Da kamen wirklich so Staub und Asche, Fontänen und Wolken raus. Aber alles ging in die Luft, also ganz Rinteln flog in die Luft. So ein Vulkanausbruch war das. Und waren noch irgendwie andere Menschen plötzlich da, die liefen weg oder was. Ich hatte erst noch so den Eindruck, glaube ich, komm, wir fahren ein bisschen näher dran, aber dann kam über die Luft aus der, über den, ja, vom Himmel her kam solche Hitze. Das war fast wie,